0: der in die Allkommunikation, in das Leben einzumünden, um Leben zu schützen, zu bewahren und um eins zu werden mit dem Leben. Wir können lernen und üben, um unser wahres Selbst zu finden, die Allkommunikation, das Leben und seine Bewusstseinssprache. Wir sollten uns abgewöhnen, das Wort wollen oder wir sollten als Entschuldigung zu nehmen, als Ausrede und Vorwand, denen die Tat nicht folgt. Vor dem Gesetz von Saat und Ernte gibt es keine Entschuldigung, wenn wir wissen, wie wir uns als Söhne und Töchter Gottes verhalten sollten. Die Auswüchse unserer Generation zeigen, dass Gott sich uns nicht anpasst. Wir müssen uns ändern, um ihm näher zu kommen. Wir müssen den ersten Schritt hin zur Allkommunikation tun, dann kommt uns der Ewige entgegen.
1: Und wie kommen wir zur Allkommunikation? Gabriele lehrte, der erste Schritt hin zur Allkommunikation heißt, jeden Tag, der ein Aspekt unseres Erdenlebens ist, zu nützen, um von unseren seelischen und physischen Belastungen frei zu werden. Das geschieht durch das Erforschen und Hinterfragen unserer pessimistischen, abwertenden, also gegensätzlichen Gedanken, unseres undisziplinierten und unqualifizierten Redens, womit wir uns nur selbst aufwerten wollen, durch die Frage an uns selbst, ob wir mit unseren Gedanken bei der Arbeit sind oder wohin diese ziehen oder was sich in unserer Gefühlswelt tummelt und vieles mehr. Wir müssen lernen, unser Erdenleben in die Hand zu nehmen, das sich Tag für Tag zeigt durch unsere Gefühle, Gedanken, Worte und Handlungen, auch durch unsere Selbstgespräche, unsere Monologe, die gedanklichen Auseinandersetzungen mit unserem Nächsten, die nichts anderes sind als der Kampf unseres Egos gegen ihn. Jeden Tag erleben wir Aspekte unserer persönlichen Eingaben. Wir erleben uns selbst. Durch das Hinterfragen all dessen, was uns beschäftigt, das meist in Selbstgesprächen und Anklagen anderer abläuft, erfahren wir einen Teil unserer Eingaben, die eine Offenbarung unseres menschlichen Selbst ist. Der zweite Schritt heißt, das Belastende mit der Kraft des Geistes Gottes in uns zu bereinigen. Als dritten und wesentlichen Schritt gilt es nun, Gleiches nicht mehr zu denken und zu tun, also uns selbst die Zügel anzulegen. Der vierte Schritt besteht darin, aus dem von uns bearbeiteten Gegensätzlichen eine göttliche Gesetzmäßigkeit herauszuarbeiten, wobei uns die 10 Gebote Gottes und die Bergpredigt des Jesus von Nazareth helfen. Diese von uns erarbeiteten göttlichen Gesetzmäßigkeiten sollten wir uns immer wieder bewusst machen, sie zur Erinnerung aufnotieren und die Notiz an einen Platz legen, an dem wir uns öfter aufhalten. Erst wenn die Gesetzmäßigkeit des Lebens von unseren Gehirnzellen aufgenommen wurde, erfüllen wir sie wie selbstverständlich, weil die von uns erfüllte Gesetzmäßigkeit bzw. erfüllten Gesetzmäßigkeiten des Lebens im Bewusstsein jeder Körperzelle Raum gewonnen haben, somit unseren Körper prägen und auch in unsere Seele eingehen.

0: gehen. Das heißt, dunkle Schatten, die einst unseren Körper und unsere Seele verpolten und belasteten, wurden vom Geist Gottes in Licht und Kraft umgewandelt. Dann ziehen Licht und Kraft in unsere Seele und in unseren Leib ein. Das bedeutet auch, dass unsere Hüllen, die den unbelastbaren Wesenskern umschließen, lichter werden. Auch unsere Körperstruktur, die materielle Schwingung ist, wird feiner und unser Wesen ausgewogener. Die nächsten Schritte sind die Verinnerlichung, um Ruhe zu erlangen. Daraus ergibt sich der Weitblick und Einblick in die Dinge des Lebens und die tiefe Wahrnehmung in der Betrachtung dessen, was um uns ist.
1: Machen wir uns bewusst, so Gabriele weiter. Um in die Allkommunikation zu gelangen, müssen wir bewusster leben, um positive Energien sammeln zu können, die wir für die tiefe Betrachtung dessen einsetzen, was um uns ist. Zum Beispiel, um die Pflanzen, die Tiere und die Mineralien zu erleben. Um selbst die Erfahrung zu gewinnen, dass alles lebt und empfindet, ähnlich wie wir. Leben ist also Allkommunikation. Um wieder mit der Allkommunikation in Kontakt zu kommen, müssen wir die ersten Schritte tun. Die Selbsterkenntnis, das Hinterfragen des Allzumenschlichen und das Bereinigen und nicht mehr tun. Weitere Übungen wären zum Beispiel, wenn wir in der Natur spazieren gehen oder wenn wir uns im Garten bewegen, kurz innezuhalten, die Augen zu schließen, um zu üben, das Leben in uns erwachen zu lassen. Wer durch die Tagesbereinigung von seinem niederen Selbst immer mehr Abstand gewinnt, wird ruhiger und besonnener. Dann wird er nicht nur mit schönen Worten durch die Natur gehen, er hat gelernt, sie mit offenen Augen wahrzunehmen und den Schöpfer zu erleben, der durch alle Lebensformen, durch alle Bereiche des Lebens spricht. Es ist nichts Ungewöhnliches, dass sich der Geist der Unendlichkeit, der Schöpfer der Ewigkeit, in allen Formen des Lebens und in allen Kräften des Seins offenbart. Die Naturreiche, die Elemente, alles, was wir sehen und nicht sehen, sind eine einzige Offenbarung des All-Einen. Ich wiederhole. Wir vernehmen die Bewusstseinssprache der Naturreiche nur deshalb nicht, weil wir die Allkommunikation, das Leben, zugedeckt, das heißt verhüllt haben, durch die Abkehr vom Leben, letztlich von unserem wahren Selbst. Finden wir Zugang zu den Naturreichen, dann erspüren und erfahren wir die Einheit des Lebens. Das bedeutet dann auch, dass wir uns von unseren Mitmenschen nicht abwenden werden, weil wir die Erfahrung gemacht haben, dass jeder Mensch in sich die Allkommunikation trägt. Jeder Mensch gehört, ob er es so sieht oder nicht, zur Einheit der Unendlichkeit, durch den unbelastbaren Wesenskern in uns, der in allen materiellen Kräften ist, somit auch in den Naturreichen. Verwerfen wir einen Menschen durch Abneigung, Abwertung, durch Hass, durch Feindschaft oder Streit, dann trennen wir uns von der Einheit und binden uns an das Dunkle, das uns dann umhüllt.
2: Gabriele schloss ihre umfassende Schulung mit folgenden Worten. Jeder Mensch ist für sein Leben selbst verantwortlich. Jeder Schritt auf unserem irdischen Lebensweg führt uns entweder der Einheit mit dem Allleben Gott näher oder entfernt uns weiter von Gott, dem Allsein, verschließt uns vor der Allkommunikation. Nehmen wir unsere Verantwortung wahr. Jeder Tag, jede Stunde, jede Minute bietet uns Gelegenheit dazu. Ja, liebe Mitmenschen, es kommt also auf uns an. Jeder Einzelne ist selbst gefragt zu entscheiden, wohin sein Weg ihn führt. Wählen wir den Weg hin zum Allleben, Gott, hin zur Einheit mit unseren Mitmenschen und mit der Natur und unseren Tiergeschwistern, dann können wir sicher sein, auch wenn es in unserer Welt immer noch drunter und drüber geht, auch wenn es oft noch sehr düster ist, der Weg zur Einheit allen Lebens ist zugleich der Weg in die neue Zeit. Es ist das Zeitalter des freien Geistes, Gott in uns, ohne Religion, ohne Priester. Das Lilienzeitalter der Gottes- und Nächstenliebe an Mensch, Natur und Tieren. Dann wird es für uns auch selbstverständlich sein, dass wir keinem Tier mehr Leid zufügen oder es gar töten. Wir werden unseren Mitgeschöpfen vielmehr mit Liebe und Achtung begegnen. Nicht zuletzt, weil uns bewusst ist, dass sie fühlende Wesen sind, unsere kleinen Brüder und Schwestern, die dasselbe Leben, denselben Atem aus Gott tragen wie wir. Wir wünschen Ihnen alles Gute und uns allen viele gute Erfahrungen und verabschieden uns mit einem herzlichen Gott zum Gruß.

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Der innere Arzt und Heiler. Heil werden an Seele und Leib durch die Kraft des Christus Gottes. In der Ruhe liegt die Kraft zur Heilung. Liebe Mitmenschen, in der Ruhe liegt die Kraft zur Heilung, heißt für uns, ruhiger zu werden, eine gewisse Ruhe zu erlangen, um von der Kraft des Christus Gottes Hilfe und Heilung zu erlangen. Jeden Tag gibt es für uns Menschen viel zu lernen. In dieser Stunde jedoch wollen wir uns besinnen, dass wir Menschen, jeder einzelne von uns, der Tempel Gottes ist und dass der Geist des Christus Gottes in uns wohnt. Er ist das allumfassende Leben, das eine Ganzheitsheilung der Seele und des Leibes bewirken kann. Der Christus Gottesgeist in uns ist die helfende und heilende Kraft, und wir sind der Tempel dieser Kraft. In jedem von uns ist das Leben, das Ruhe und Friede ist, das zur Ganzheitsheilung beiträgt. Sicherlich denken einige, alles recht und gut, doch in der heutigen Zeit Ruhe zu erlangen, da die Hetze und der Stress bald überdimensional sind, ist nicht so leicht. Man muss in einer vorgegebenen Zeit das Arbeitspensum erledigen, um unter anderem den Arbeitsplatz zu sichern. Jeder Arbeitnehmer ist mehr oder weniger angespannt, sodass ein Wortwechsel vielfach zum Streit führt, weil das Nervensystem auf Hochleistung getrimmt ist, was letzten Endes Unruhe bedeutet. Oder es gibt zu Hause Streit mit dem Nachbarn, oftmals um belanglose Dinge, was heißt, dass der Pegel der Hektik und des Stresses meist eine hohe Tourenzahl anzeigt, sodass eventuell dieses oder jenes passiert. Oder die Kinder kommen aus der Schule mit entsprechenden Schulproblemen und. Jeder Tag hat mehr oder weniger seine Last. Doch wer lastet uns das auf? Das ist die Frage. Kann zum Beispiel ein Arbeitskollege oder zu Hause der Nachbar mit uns einen Streit beginnen, wenn wir unseren Anteil an einer unguten Situation erkennen und diesen offen zugeben? Das gibt dem anderen, der eventuell mitschuldig ist, die Möglichkeit, sich zu äußern. Lassen wir den anderen, der sicherlich auch Fehler gemacht hat, frei, zur Versöhnung beizutragen? Wer sich mit seinem Nächsten versöhnt und ihm nichts nachträgt, in dem kehrt ein klein wenig Ruhe ein.
Und wenn zum Beispiel die Kinder hektisch und aufgebracht aus der Schule kommen und den Mitschüler als dumm und nichtig bezeichnen? Oder wenn die Kinder zu Hause den Lehrer, die Lehrerin beschimpfen, also anschwärzen, und die Eltern den Kindern zustimmen, dann schaukelt sich das ganze hektische Gezeder noch mehr auf, wobei die Balance ganz und gar aus dem Lot gerät. Um die Stimmungsmache abzuschwächen, wäre eine Gegenfrage nützlich. Sie könnte zum Beispiel lauten: Und wie hast du dich verhalten? Warst du korrekt gegenüber deinem Schulkameraden, gegenüber dem Lehrer oder der Lehrerin? Die Antwort wird oft lauten: Ich habe nichts Unrechtes getan. Dann könnte man weiter fragen: Ja, aber was hast du gedacht? Wie hast du dich verhalten? Oder was hast du gar gesagt? Um ruhiger zu werden und in einer gewissen Balance zu bleiben, heißt es immer, den eigenen Fehler, die eigene Schwäche zuerst bei sich zu finden, um den anderen, der eventuell einen Streit begonnen hat, besser verstehen zu können. Oder wenn man das Arbeitspensum trotz aller Anstrengung, es zu erledigen, nicht schafft, könnte man sich das offen eingestehen und den anderen, der eventuell gerade dieser Aufgabe mehr gewachsen ist, um Hilfe bitten. Selbsterkenntnis ist der Weg zur Ehrlichkeit und Offenheit, aber auch zur Selbstbesinnung, um ruhiger zu werden. Sind wir aufgebracht, schimpfen wir, beschuldigen wir den anderen in Gedanken, eventuell in vielen Gesprächen und mit vielen Worten. Was haben wir damit erreicht? Unsere Körperzellen haben ein Oberbewusstsein, ein Unterbewusstsein und ein Geistbewusstsein. Die vielen negativen Energien, die wir zum Beispiel durch Streit, Hass, Neid, Zank und anderes mehr schaffen, nimmt unser Zellenstaat auf. Dann geht das Gegensätzliche in das Oberbewusstsein. Etwas später in das Unterbewusstsein unserer Zellen ein, sofern wir das, was Tag für Tag ansteht, nicht rechtzeitig beheben. Da alles Energie ist, wirkt sich das Negative in unserem Körper aus, in unseren Organen, im Blut, im Nervensystem, in den Lymphgefäßen, in allen Körperfunktionen, je nachdem, wie die Inhalte unserer Gedanken sind, die Inhalte jener Energien, die wir unserem Körper zudenken und zusprechen
und die unserem Tun entsprechen. Gehen wir davon aus, dass wir der Tempel Gottes sind und dass Gott in uns Liebe, Freiheit, Einheit, Friede und Harmonie, also Ruhe ist, dann ist Gott auch Gesundheit. Da wir der Tempel Gottes sind, ist Gott die allgegenwärtige ewige Gesundheit in uns. Es würde zur Glaubensheilung beitragen, nichts Negatives anstehen zu lassen, denn damit speichern wir das Ober- und Unterbewusstsein, das sich im Körper entsprechend bemerkbar macht, entweder durch Unpässlichkeit oder Sorgen, durch Depressionen, durch Hass, Neid oder durch Unglücklichsein und nicht zuletzt durch Krankheit. Wir, jeder Einzelne von uns, sollte sich tagtäglich kontrollieren, was er seinem Körper jeden Tag zumutet. Alles, ob positiv oder negativ, nimmt unser Zellenstaat, der Körper, auf. Ruhe wäre angesagt, denn Ruhe heilt. Wir sollten den Tag nützen, um an uns selbst zu lernen. Beobachten wir uns, wie reagiere ich, wenn einer meiner Mitmenschen mich beschuldigt? Oder wenn ich über Dritte höre, dass man negativ über mich spricht. Wie reagiere ich, wenn ich getadelt werde? Was geht in mir vor, wenn ich der Ansicht bin, ich habe Recht? Oder wie verhalte ich mich, wenn mein Rechtsbewusstsein angezweifelt wird? Sind wir Tag für Tag auch uns gegenüber wachsam? Dann lernen wir letzten Endes an uns selbst, nicht nur am Nächsten. Wir haben Gelegenheit, auch am Nächsten zu lernen, wenn er sich derzeit so verhält, wie wir uns bisher verhalten haben, indem wir gleich konterten, anstatt uns zuerst zu besinnen und uns bewusst zu werden, dass alles zwei Seiten hat, dass auch wir zumeist einen Anteil haben. Kommen zum Beispiel die Kinder aufgebracht aus der Schule und wir bestätigen ihre Ansichten gegenüber denen, über die sie sich ärgern, so werden wir damit die Kinder nicht beruhigen, ganz im Gegenteil. Wir stacheln sie geradezu auf und aktivieren dabei auch unseren Stresspegel. Warum? Weil sich Negatives potenziert, das in unsere Körperzellen, in unsere Körperfunktionen eingeht. Hier gilt auch uns die Frage,
warum bestätigen wir die Kinder in ihrer Beschimpfungsarie gegen die anderen? Warum ziehen wir nicht die Bremse an in der Gegenfrage? Kinder, haltet einmal inne und fragt euch, wo euer Fehler liegt. Was habt ihr falsch gemacht? Und wie kann es wieder gut gemacht werden? Es gibt viele Möglichkeiten zur Selbsterkenntnis. Können wir ohne viele Wortschnörkel unseren Anteil zugeben? Können wir ehrlich zu uns selbst sein? Und sind wir auch bereit, dem anderen gegenüber das zuzugeben, was unser Anteil gleich Schuldanteil ist? Dann haben wir einen großen Schritt zur inneren Ruhe getan. Denn Selbsterkenntnis und Wiedergutmachung sind Ausgleichswerte, die unsere Zellen und Zellmembrane entsprechend positiv stimulieren. Wie wäre es, wenn Sie jetzt bei sich beginnen? Denn jetzt ist immer Gegenwart. Und jetzt kann Hilfe und Heilung sein. Sicherlich kennen Sie einige persönliche Situationen, die jetzt behoben werden könnten, dann, wenn Sie wollen. Als ersten Schritt schließen wir nun kurz die Augen, um uns zu vergegenwärtigen, was uns daran hindert, ruhiger zu werden und schließlich zur tiefen Ruhe zu finden. Bitten wir Christus in uns, er möge uns zeigen, was wir jetzt beheben könnten, um eine gewisse Ruhe zu erlangen. Wir machen eine kleine Pause, sodass wir die Unstimmigkeiten, die Unruhe in uns bildhaft erkennen können. Es sind nicht immer ganze Bildfolgen, die uns in Disharmonie versetzen, doch einige Begebenheiten können wir unter Umständen jetzt erkennen und auch jetzt beheben. Ich mache nun eine Sprechpause.

Liebe Mitmenschen, nun hören wir noch einige Klänge Musik. Lassen Sie sich musikalisch einschwingen, um in Gedanken um Vergebung zu bitten und auch dem anderen zu vergeben, der Ihnen eventuell Unrecht getan hat. Machen Sie sich bewusst, bei jedem Streit, bei allen Unstimmigkeiten gibt es nicht nur einen Sünder, sondern es sind immer zwei daran beteiligt. Wir hören also leise Musik. Bitten Sie inniglich Christus um Beistand. Bitten Sie inniglich um Vergebung. Und vergeben auch Sie.

Langsam klingt die Musik aus und wir beginnen, unseren Atem zu kontrollieren. Viele Menschen haben eine sehr kurze Atmung. Stresssituationen, ungute Gespräche und Gedanken machen kurzatmig. Wir wollen zur Ruhe finden, um innere Hilfe und innere Heilung zu erlangen durch die Kraft des Christus Gottes. Wir atmen nun einige Male tief ein und aus. Tief ein und aus. Wenn Sie wollen und wenn es Ihnen möglich ist, setzen Sie sich aufrecht hin, indem Sie sich nur mit dem Steißbein an der Rückenlehne des Stuhles anlehnen. Legen Sie beide Handrücken auf Ihre Oberschenkel und ziehen diese an Ihren Körper heran. So sitzen Sie aufrecht, wodurch Sie um vieles tiefer atmen. Beide Füße stehen auf dem Boden. Wir konzentrieren uns auf unseren Atem, indem wir ihn begleiten, wie er kommt und geht. Wir begleiten ihn tief in unseren Bauchraum hinab und begleiten ihn wieder aus unserem Bauchraum hinaus. Wir atmen also in den Bauchraum hinab, begleiten unseren Atem und atmen wieder langsam durch die Nase oder durch den Mund aus. Das wiederholen wir nun einige Male, um Abstand von der eventuell noch bestehenden Unruhe zu erlangen. Wir atmen in den Bauchraum hinab und atmen wieder langsam und bewusst aus. Wir atmen tief ein bis in den Bauchraum hinab und wieder langsam und bewusst durch die Nase oder durch den Mund aus. Jetzt konzentrieren wir uns auf eine weitere Atemübung. Wir atmen in den Bauchraum hinab und halten mit unserem Atem kurz inne. Nun atmen wir wieder langsam aus. Wir wiederholen das einige Male. Wir atmen in den Bauchraum hinab. Wir begleiten unseren Atem.
halten mit der Atmung kurz inne und atmen wieder langsam über Nase oder Mund aus. Diesen Atemrhythmus setzen wir noch einige Male fort. Wir atmen in den Bauchraum hinab. Halten kurz inne und atmen wieder langsam aus. Wir atmen tief in den Bauchraum hinab. Halten mit der Atmung kurz inne. Und atmen wieder langsam aus. Diese tiefen Atmung wiederholen wir noch einige Male, indem wir unseren Atem in den Bauchraum hinab begleiten, kurz innehalten und dann atmen wir wieder langsam aus. Wir atmen tief ein. In den Bauchraum hinab, halten inne und atmen wieder langsam aus. Wir atmen tief ein, in den Bauchraum hinab, halten inne. Und atmen wieder langsam aus. Noch einmal. Wir atmen tief ein, in den Bauchraum hinab, halten inne und atmen wieder langsam aus. Das bewirkt, dass Ihr Atem ruhiger und tiefer geht. Sie haben eine gewisse innere Ruhe erlangt. Dabei entspannte sich auch das Nervensystem, weil Ihr Atemrhythmus tiefer geht. Nun lassen Sie es atmen. Sie atmen tief ein und aus. Ein und aus. Ein und aus. Aus der helfenden und heilenden Kraftquelle inneren Lebens spreche ich nun Ihre Seele und Ihren Körper an. Lassen Sie die Worte in Ihre Seele einströmen und versuchen Sie, ruhig zu bleiben. Denken Sie nicht mit. Lassen Sie es atmen. Sie atmen ruhig und tief. Der Christus Gottesgeist in jedem von uns, denn wir sind der Tempel Gottes, hat nicht unsere Worte. Deshalb bitte auch ich, dass der Christus Gottes meine Worte mit seiner helfenden und heilenden Kraft füllt. Es ist
ausschließlich der Christus-Gottesgeist, der in ihrer Seele und in ihrem Körper wirkt. Lassen Sie Worte des Heils in Ihre Seele und in Ihren Körper einströmen. Bleiben Sie ruhig. Bleiben Sie ausgewogen. Der Christus-Gottesgeist strahlt in Ihre Seele. Der Christus-Gottesgeist strahlt in Ihre Seele. Durch die Seele berührt der Geist des Lebens Ihren Körper. Die helfende und heilende Strahlung des Christus-Gottesgeistes strahlt durch Ihre Seele und in Ihren Körper.

Kraft. Er ist die Ganzheitsheilung der Seele und des Leibes. Ihr Atem geht ruhig und tief. Ruhig und tief geht Ihr Atem. Der heilende Christus-Gottesgeist wirkt in Ihrer Seele und in Ihrem Körper. Strahlende, helfende und heilende Kraft durchströmt sie. Es ist die positive Kraft des Alls. Es ist der Christus-Gottesgeist. Lassen Sie es zu. Bleiben Sie ruhig. Atmen Sie tief. Lassen Sie es zu. Die helfende und heilende Christus-Gotteskraft möchte Ihre Seele und Ihren Körper durchströmen. Lassen Sie es zu, dass die helfende und heilende Kraft in Ihren Zellen, in Ihren Organen, in Ihrem Blut, in Ihren Muskeln, Sehnen und Bändern wirkt, in allen Bausteinen des Leibes. Lassen Sie es zu und atmen Sie ruhig und tief. Die heilende und helfende Kraft ein. Nun atmen Sie noch um vieles bewusster ein und aus. Ein und aus. Während Sie ausatmen, bejahen Sie, dass das Ungute aus Ihrem Körper ausströmt, dass aus Ihrem Körper Leid, Schmerz und Krankheit weichen. Atmen Sie tief ein. Und atmen Sie das Ungute, Leid, Schmerz oder gar Krankheit aus Ihrem Körper heraus. Atmen Sie tief ein und atmen Sie alles aus, was Sie bedrückt, was Sie in Disharmonie versetzt, was Sie belastet. Atmen Sie aus. Atmen Sie tief ein. Atmen Sie ruhig und befreiend aus. Atmen Sie tief ein. Atmen Sie ruhig und befreiend aus. Der Christus-Gottesgeist ist der Odem in Ihrem Atem. Mit Ihrem Atem nehmen Sie die helfende und heilende Christuskraft in Ihren Körper auf
und atmen

die Schadstoffe, die sich in ihrem Körper angesammelt haben, aus. Sie atmen die Christus-Gottes-Kraft ein und die Schadstoffe aus ihrem Körper aus. Sie atmen ein und aus. Sie atmen die Christus-Gottes-Kraft ein und die Schadstoffe in ihrem Körper aus. Ruhe heilt. Ihr Körper ist der Tempel des Heiligen Geistes. Bleiben Sie ruhig und in Harmonie. Sie sind nicht verlassen. Sie sind der Tempel Gottes. In Ihnen wohnt der ewige Geist der Liebe, der Geist des Christus Gottes, der lindert und heilt. Lassen Sie in Ausgewogenheit und Ruhe die göttliche Lebens- und Heilkraft durch Ihre Seele in Ihren Körper strömen. Atmen Sie ruhig und tief. Es atmet durch ihre Seele. Es strömt in ihrer Atmung. Es strömt in ihrem Körper. Sie atmen ein und aus. Ruhig und tief geht der Atem. Es strömt durch ihre Seele. Es strömt in ihrer Atmung. Es strömt in ihren Körper. Sie atmen ruhig und tief. Sie atmen ein und alle Schadstoffe aus ihrem Körper aus. Es atmet. Es strömt. Sie atmen und lassen die helfende und heilende Christuskraft in ihrer Seele und in ihrem Körper strömen. Es strömt durch ihre Seele. Es strömt in ihrer Atmung. Es strömt in ihrem Körper. Sie atmen ein und ruhig und bewusst aus. Nun hören wir leise Musik. Dabei nehmen Sie in Ihrem Atem die helfende und heilende Christus-Gotteskraft weiter auf und atmen ruhig und tief aus. Sie atmen. Es strömt. Sie atmen.
Es strömt.

Musik nun langsam verklingt. Bleiben Sie dabei. Es strömt und Sie atmen. Es strömt und Sie atmen.

jeden Tag, jede Stunde, jede Minute, jeden Augenblick und jede Sekunde in ihrem Erdendasein strömt das Leben. Es strömt und sie atmen. Sie atmen ruhig und tief. Sie atmen jeden Tag, jede Stunde, jede Minute, jeden Augenblick und jede Sekunde das innere Leben ein. Und sie dürfen die Schadstoffe aus ihrem Körper ausatmen. Es strömt und sie atmen. Wenn Sie wollen, dann machen Sie sich jeden Morgen bewusst, dass jegliche Unstimmigkeit, jegliche Disharmonie in Ihren Gefühlen und Gedanken, auch in Ihren Worten und in Ihren Verhaltensweisen, einen Teil Ihres Atems raubt, wodurch sie kürzer atmen, anstatt tiefer und bewusster. Wie wäre es, uns am Morgen vorzunehmen, jegliche Unstimmigkeit zu hinterfragen und den Teil, der uns betrifft, zu bereinigen? Mit Ehrlichkeit und Offenheit das zuzugeben, was unser Anteil ist, und um Vergebung zu bitten. Wenn wir uns dann fest vornehmen, Gleiches und Ähnliches nicht mehr zu denken, zu reden und zu tun, dann ziehen mehr und mehr Ruhe und Ausgewogenheit in unseren Körper ein. Dann werden wir die tiefen Atmung beibehalten. Bewahren Sie das Bewusstsein, dass an jedem Tag, in den Stunden und Minuten, in jedem Augenblick und jeder Sekunde das Leben in sie einströmt, denn sie atmen. Atmen Sie tief ein und alles Ungute aus. Dann ziehen allmählich Ruhe, Friede und Harmonie ein. Sie fühlen sich ausgewogener und glücklicher. Sie werden zu dem offenen Menschen, der dann, wenn er Fehler begeht, diese auch zugibt und um Vergebung zu bitten vermag. Das ist wahres Leben. Dabei fällt uns keine Perle aus der Krone, ganz im Gegenteil. Sie, wir alle, werden zum Perlenfischer. Jeder Tag hat für jeden seine Last. Doch wenn wir das, was uns betrifft, das, was uns unstimmig macht, rechtzeitig hinterfragen und das Ungute und Unstimmige erkennen, es aufrecht bereuen und beheben, das heißt bereinigen, dann spüren wir sehr bald,
in unserem Tempel Gottes atmet es. Es atmet tief und wir atmen ruhig aus. Wir merken uns Folgendes. In unserem Atem strömt der Odem Gottes, das Licht, das Hilfe und Heilung ist. Es ist der innere Arzt und Heiler, der Christus Gottesgeist. Zum Ausklang hören wir etwas Musik.

heil werden an Seele und Leib durch die Kraft des Christus Gottes. Schließ den Besuch eines irdischen Arztes nicht aus. Wenn Sie einen Arzt Ihres Vertrauens aufsuchen, denken Sie daran. Gott ist allgegenwärtig. Jeder Ihrer Nächsten ist der Tempel Gottes, einerlei, wie er augenblicklich denkt, was er tut. Der Arzt Ihres Vertrauens ist ebenfalls der Tempel Gottes. Auch in ihm wohnt die Kraft des Lebens. Darf ich Ihnen innere Ruhe und den Frieden wünschen, das Glück, die Harmonie und die Perlen des Lebens, die nicht von dieser Welt sind? Dadurch gewinnen wir ein gesegnetes und gotterfülltes Leben. Das wünsche ich Ihnen. Das wünsche ich uns allen. Gabriele.

0: Gott zum Gruß, liebe Hörerinnen, liebe Hörer. Wir hören heute wieder eine Lehrandacht aus dem ewigen Gesetz Gottes, dem absoluten Gesetz, so wie es niedergelegt ist in dem Buch Die großen kosmischen Lehren des Jesus von Nazareth an seine Apostel und Jünger, die es fassen konnten. Die Auslegungen einiger Lehrsätze gibt uns Gabriele, die Prophetin und Botschafterin Gottes für diese Zeit. In der letzten Lehrandacht hörten wir folgenden Lehrsatz. Aus den beiden Worten Gott ist, ergibt sich folgerichtig, und ich bin göttlich.
1: Diese Aussage, Gott ist und ich bin göttlich, ist Bewusstsein, ist ein mächtiger Komplex göttlicher Energie. Er rührt in unserer Seele Ungöttliches an. Das Ungöttliche kommt verstärkt ins Schwingen. Die über dem Göttlichen, dem Reinen liegenden Belastungen, unser menschliches Fehlverhalten, unsere Sünden, unsere Ich-Bezogenheiten geraten in Bewegung und machen sich bemerkbar. So zeigt uns das Göttliche, dass wir bewusst anstreben im Inneren und durch die Impulse aus der Tagesenergie auch im Äußeren auf, wo noch das Ungöttliche ist. Es kommen zum Beispiel abwertende Gedanken. Wir sollten nun nicht das in Erscheinung tretende Menschliche beiseite schieben, indem wir sagen, nein, nein, das will ich nun nicht mehr. Ich habe mich entschieden, Gott ist und ich bin göttlich. Stattdessen nehmen wir die Chance wahr, erfassen das Negative, unser menschliches Ich, unser niederes Selbst, betrachten es, wo es herkommt, und bereinigen es mit Christus. Tun wir dies und nehmen uns vor, es nicht mehr zu tun, dann beginnt das Licht in unserer Seele zu wirken. Es beginnt das zu löschen, was wir bereinigt oder dessen Bereinigung wir in Angriff genommen haben. Es ist eine Gesetzmäßigkeit auf dem Weg nach innen. Geben wir uns das absolute Gesetz vor, Gott ist, dann zeigt das absolute Gesetz unser Ungöttliches auf. Bereinigen wir das Ungöttliche, dann spüren wir, dass mehr Licht und mehr Kraft in unser Bewusstsein kommt. Weiteres Menschliches kann nun erfasst und abgebaut werden. Probleme können sich lösen. Zugleich werden wir leichter, freier, glücklicher und kommen unserem himmlischen Vater einen oder mehrere Schritte näher. Wenden wir uns dem absoluten Gesetz zu, unserem geistig-göttlichen Erbe. So berührt uns also auch das Gesetz, unser menschliches Gesetz, das Gesetz von Saat und Ernte. Was wir in den Acker des Lebens eingebracht haben, unser menschliches Ich, das werden wir auch wieder empfangen. Dieses Gesetz von Saat und Ernte ist das Kausalgesetz. Tauchen wir durch das Ansprechen des absoluten Gesetzes in das Kausalgesetz ein, dann zeigt es uns auf, wo wir noch ungöttlich sind. Im absoluten Gesetz haben wir jedoch einen Halt. Wie ein junges Bäumchen an den Pfahl angebunden wird, so binden wir uns gleichsam an Gott ist an. Allerdings sollten wir uns bewusst machen, nehmen wir das göttliche Gesetz an, dann verpflichten wir uns, das, was an menschlichem hochkommt, zu bereinigen, sodass wir zu dem werden, was wir uns anhören und was wir bejahen. Die Hinwendung an die Worte Gott ist vermag manches zu bewirken. So ist es möglich, dass wir eine Arbeit, die wir sonst ungern machen, freudig und auch konzentriert auszuführen imstande sind, weil wir uns der Worte entsannen, Gott ist. Was war geschehen? In dem Augenblick, als uns in den Sinn kam, Gott ist, und wir unsere Empfindungen hineinlegten in die Aussage Gott ist, bewegte sich unsere Seele und nahm verstärkt Kommunikation mit Gott auf. Dadurch strömte unserer Seele mehr Kraft zu. Die Kraft floss in den Körper. Unsere Körperschwingung hob sich an. Infolgedessen fiel es uns nun nicht mehr schwer, uns zu konzentrieren. Und wir spürten, dass uns die Arbeit leichter von der Hand ging. Wir sehen, berührt uns dieses innige Gott ist, so kommt uns auch das Göttliche näher. Im selben Augenblick strömt uns auch schon vermehrte Kraft zu. Daran erkennen wir, Gott ist gegenwärtig. Gott, unser Vater hilft. Er steht uns bei, in jeder Situation. Mit allen Dingen können wir zu ihm kommen. Warum? Weil Gott, unser Vater, uns unendlich liebt. Vergegenwärtigen wir uns diese beiden Worte, Gott ist, immer wieder, während des Tages, so verspüren wir die Gegenwart Gottes, seine Gegenwart in uns und in allem, was wir tun. In diesen beiden Worten, Gott ist, liegt das All. Denn Gott ist das All, ist das Ganze. Gott ist also das Ganze in uns. Stellen wir uns Gott als das Licht in unserem Inneren, als Licht in unseren Gedanken, in unseren Worten, und in unseren Handlungen vor. Gott ist Licht. Und sprechen wir Christus oder Christus in mir, so ist es das Gleiche, als wenn wir sagen, Gott ist. Denn Christus im Vater ist Gott in den vier Wesenheiten Gottes. In diesen vier Grundkräften Gottes, in der göttlichen Ordnung, im göttlichen Willen, in der göttlichen Weisheit und im göttlichen Ernst ist Christus im Vater allgegenwärtig. Gott ist bewusst in uns empfunden, weitet das Bewusstsein. Wir erfassen mehr. Wir sehen mehr. Es erschließen sich Dinge in der weiteren Entwicklung des Geistigen, Dimensionen, die uns als Mensch unbekannt und vom menschlichen Ich her gesehen unfassbar sind. Wenden wir uns bewusst Gott zu, sind wir dankbar, weil wir seine Gegenwart, seine Hilfe in unserem Leben erfahren, so mögen wir sagen, Gott hat in mir ein Problem gelöst. Doch wie vollzieht sich dies? Gott greift nicht direkt in unser Leben ein, denn wir haben den freien Willen. Wir könnten sagen, Gott hat das Problem in uns erweckt. Er hat uns auf unsere Fehler aufmerksam gemacht, auf das, was wir bereinigen sollen, um das Problem zu lösen oder um dazu beizutragen, dass das Problem gelöst wird. Mit anderen Worten gesagt, Gott hat uns in dem Problem, in unserer Schwierigkeit, auf unser Fehlverhalten hingeführt, sodass wir erkennen, was für uns zur Bereinigung ansteht, damit sich das Problem löst. Oder dass wir erkennen, was unser Anteil ist, wenn mehrere an diesem Problem beteiligt sind. Gott macht uns also auf unsere Fehler aufmerksam. Er selbst löst nicht unser Problem. Würde er unser Problem lösen, so würden wir uns nicht erkennen und würden immer wieder dieselben Fehler, also Sünden, begehen. Aus dem Vertrauen in Gott erwächst die Dankbarkeit. Dankbarkeit erweisen wir ihm wiederum, indem wir Tag für Tag das verwirklichen, was uns die Tagesenergie bringt. Einzig durch die Verwirklichung finden wir zu Gott, unserem Vater. Wir werden viele Situationen erleben, ob in der Familie, ob im Beruf oder anderswo. Doch Gott ist. Er ist immer bei uns. Dieses Bewusstsein, Gott ist, sollte in uns Wurzeln schlagen, dann haben wir den besten Helfer an unserer Seite.

0: Ein weiterer Lehrsatz aus den großen kosmischen Lehren des Jesus von Nazareth an seine Apostel und Jünger, die es fassen konnten, lautet: Ich bin das Leben, Christus, der Sohn Gottes. Wer mich, den Geist des Lebens, Christus, in sich erstehen lässt, der hat sein geistiges Erbe, das sein ewiges Leben ist, wiedergefunden. Dann kehrt das Wesen heim zu Gott, dem ewigen Vater, da es aus ihm ist.
1: Liebe Brüder und Schwestern, ein Abschnitt aus dem absoluten Gesetz spüren wir hinein. In diesem Abschnitt ist der ganze Himmel. Ich bin das Leben. Dürfen nicht auch wir das sagen, wenn wir uns als das reine Wesen in Gott bejahen? Ich bin das Leben. Denn das himmlische Erbe ist unser Leben, ist das komprimierte Sein, sind wir selbst. Ich bin das Leben, sagt Gott in allem, was ist. Und wir sind die Erben des geistigen Reiches. Wir besitzen alles, was ist. Es ist der Aufbau unseres geistigen Leibes. Christus spricht: Wer mich, den Geist des Lebens Christus, in sich erstehen lässt, der hat sein geistiges Erbe, das sein ewiges Leben ist, wiedergefunden. Das geistige Erbe besteht aus den 7 Grundkräften Gottes. Die 7 Grundkräfte Gottes sind das ewige Gesetz, das All. Das Gesetz strömt durch alle Reiche, strömt durch alle Wesen, strömt durch die Naturreiche, durch die Gestirne, durch alles, was ist. Die 7 Grundkräfte Gottes lauten: Ordnung, Wille, Weisheit, Ernst, Geduld, Liebe und Barmherzigkeit. Sie bilden als Ganzes und als Essenz in uns unser geistiges Erbe. Unser himmlisches Erbe ist die leuchtende Kraft in unserer Seele. Wir selbst sind als reine Wesen, selbsttätig leuchtende göttliche Kraft. Deshalb bedarf es keiner Sonne, die das reine Wesen anstrahlt. Das reine Wesen ist selbst die Sonne, weil das göttliche Erbe, die Unendlichkeit, im Geistwesen und durch das Geistwesen leuchtet. Wir Menschen müssen zuerst das Wissen um die Gesetze Gottes erlangen. Verwirklichen wir das geistige Wissen, dann erlangen wir Weisheit. Weisheit, um unser geistiges Erbe, das ewige Gesetz. Wir brauchen dann nicht mehr zu fragen, wie wohl dies oder jenes ist. Wir brauchen nicht mehr nach den Zusammenhängen zwischen Himmel und Erde zu suchen. Die Weisheit in Gott weiß um alle Dinge, weil das Wesen in Gott weise ist. Das Wissen allein hat keine Weisheit. Nur das verwirklichte geistige Wissen bringt Weisheit. Und die Weisheit fragt nicht. Sie weiß um die göttlichen Gesetze, um die Zusammenhänge des göttlichen Seins, weil die Weisheit aus Gott göttlich ist. Das absolute Gesetz, nur gehört oder gelesen, bringt uns nicht die göttliche Weisheit. Die Verwirklichung dessen, was Tag für Tag auf uns zukommt, führt uns zur göttlichen Weisheit, zur Erkenntnis um alle geistigen Dinge. Einzig durch Verwirklichung kehren wir ein in das Innere, nicht durch bloßes Wissen. Einzig durch die Verwirklichung finden wir wieder in die Absolutheit. Denn Gott, unser Vater, ist absolut und wir sind in Gott absolute, vollkommene Wesen. Verwirklichung heißt, die ersten Schritte zu tun, die in den 10 Geboten und in der Bergpredigt uns aufgezeigt sind.

0: hören wir einen weiteren Lehrsatz von Christus, gegeben durch das prophetische Wort. Alle werden in mir auferstehen. Alle, die glauben, verloren zu sein, werde ich finden. Und die Schwachen werden in mir erstarken, denn ich bin die Herrlichkeit im Vater.
1: Dieser Absatz, liebe Brüder und Schwestern, sollte uns aufmuntern. Christus spendet Trost. Christus schenkt uns Zuversicht, denn Gott ist. Und wir werden in Christus auferstehen, weil Christus in uns das Auferstehungslicht ist. Tagtäglich reicht er uns das, was wir an diesem Tag umsetzen, also verwirklichen sollen, damit das Licht, das Christuslicht, in uns wachsen kann, auf dass wir in Christus auferstehen können.
0: Christus sagte uns: Alle, die glauben, verloren zu sein, werde ich finden. Was heißt dieser Satz für uns?
1: Nichts kann verloren gehen. Kein Wesen, kein Stäubchen kann verloren gehen. Denn im Stäubchen, im Staubkorn ist Gott. Würde ein Körnchen verloren gehen, so wäre die Unendlichkeit nicht vollkommen. Es geht keine Energie verloren, und Gott ist positive, ewige leuchtende Energie. Er leuchtet im Staubkörnchen, im Sandkorn. Und diese kleine, für uns oftmals unscheinbare Form trägt doch in sich wieder die Gottheit. Würde also dieses kleine Ding verloren gehen, so würde ein Teil der Schöpfung nicht mehr existieren. Das ist unmöglich, denn Gott ist. Ist schon das Kleinste geborgen und getragen von Gottes Fürsorge? Um wie viel mehr geht Christus jedem Wesen nach, jedem Menschen? Denn das Geistwesen im Menschen besitzt alle Kräfte des Alls. Das Kleinste ist im Großen und das Große ist im Kleinsten. Und deshalb kann nichts verloren gehen, weil Gott ist. Er ist im Kleinsten wie im Großen. In Gott gibt es kein Vergehen. Nichts wird zum Nichts. Sprechen wir davon, dass die Welt vergeht, so heißt das, alles Ich-Bezogene wird zerbrechen, damit das Selbstlose, die innewohnende göttliche Kraft frei werden kann. Sprechen wir davon, dass der Mensch, das Menschliche, die Ich-Hülle vergehen, sterben muss, so bedeutet das, die Hülle muss sich wandeln, damit das reine, feine, edle des ewigen geistigen Wesens zutage treten kann. Und sie wandelt sich, weil Gott, das innere Leben, unvergänglich ist.

0: was bedeutet, und die Schwachen werden in mir erstarken?
1: Zum Göttlichen hin wandeln, um im Göttlichen zu erstarken, werden wir uns jedoch nur, wenn wir dies auch anstreben. Ob es uns damit ernst ist, können wir an unserer Gedankenwelt ablesen. Kreisen wir noch viel um uns selbst, so nähren wir unser menschliches Ich. Und nähren wir unser menschliches Ich, wie wollen wir zu Gott finden? Gott nährt nicht unser menschliches Ich. Wir selbst nähren, verstärken und vergrößern es, indem wir die Gotteskräfte, die uns jeden Tag erneut gegeben sind, missbrauchen. Wir wandeln sie durch unser ich-bezogenes Empfinden, Denken, Reden und Handeln um in negative Energie oder nehmen Kräfte von unserem Nächsten, indem wir unseren Nächsten von uns abhängig machen, sodass er das tut, was wir wollen. Dann fließt uns dessen Energie zu, die wir dann für uns gebrauchen und letzten Endes missbrauchen. In jedem Augenblick haben wir die Chance, im Negativen, dem Schwachen, das Positive, das Göttliche, das Starke zu erkennen, zu erfassen, uns für dieses zu entscheiden und darauf aufzubauen. Das abgelegte Negative erfährt dann in Christus nach und nach die Umwandlung. Die Schwäche wird zur Stärke. Wir haben immer die Möglichkeit zu verwirklichen, an der Umwandlung unseres menschlichen, Schwachen zu arbeiten. Es kommt nur darauf an, es auch zu tun. Das Tun ist von Bedeutung. Christus spricht: Und die Schwachen werden in mir erstarken, denn ich bin die Herrlichkeit im Vater. Was geschieht, wenn wir uns nun auf diese Aussage berufen und sagen: Nun, dann bleiben wir eben schwach, doch in der Schwäche ist die Stärke. Irgendwann wird die Stärke zum Vorschein kommen. Ja, liebe Brüder und Schwestern, auch wenn wir passiv bleiben, wenn wir weiterhin die Tage verstreichen lassen, die Stärke wird zum Vorschein kommen, aber dann durch Leid, durch Krankheit, durch Not, durch Abtragung. Irgendwann, und sei es nach mehreren Einverleibungen oder in den Seelenreichen, kommen wir dahinter, dass wir den Weg der Reue, der Bitte um Vergebung, der Vergebung gehen müssen und dann das, was wir an Menschlichem erkannt haben, nicht mehr tun dürfen. Wir kommen nicht umhin, unsere Schwächen anzusehen, damit die Stärke in der Schwäche erwacht. Schauen wir die Schwächen an und bereinigen wir das Menschliche, das Schwache. Dann strahlt uns die Stärke zu, das Licht des Herrn. Allein vom Warten, bis die Stärke kommt, erlangen wir nicht die Stärke. Wir müssen uns erkennen, liebe Brüder und Schwestern. Denn erkennen wir unsere Fehler und Sünden nicht, dann werden wir sie immer wieder tun. Wir müssen sie erkennen, den Weg der Bereinigung gehen und die Fehler nicht mehr tun. Dann erwacht die Stärke, letzten Endes der Christus-Gottesgeist in uns, und wir finden mit ihm in die Herrlichkeit des Vaters, wo er Christus ist. Und das, liebe Brüder und Schwestern, auf dem Weg zu Gott, ist nicht schwer. Schwer wird es nur, wenn wir Gott, unserem Vater, und Christus, unserem Erlöser, keinen Glauben schenken, wenn wir ihm nicht vertrauen. Schwer wird es nur, wenn wir unseren Nächsten nicht an- und aufnehmen möchten. Denn nur über unseren Nächsten finden wir zu Gott, weil unser Nächster zur großen Einheit Gottes gehört. Auch Tiere, Pflanzen, Mineralien und die Gestirne sind in der großen Einheit Gottes. Wir können nicht ein Fünkchen des Lebens übergehen und sagen, ich allein gehe zu Gott. Über den Menschen oder über das Tier oder über die Pflanze, die wir ablehnen, müssen wir zu Gott finden. Rein werden heißt, unser ewiges Erbe zu erschließen, das die Kräfte aller Seinsformen im gesamten All beinhaltet. Nichts also dürfen wir aus unserem Herzen ausschließen, sonst werden wir unser himmlisches Erbe nicht erschließen. Alles, was wir empfinden, denken, reden und tun, ist von Bedeutung. Denn jeder Gedanke, jede Empfindung, jedes Gefühl ist eine Gesetzmäßigkeit, entweder im göttlichen Gesetz oder im Kausalgesetz. Das Kausalgesetz, das Gesetz von Ursache und Wirkung, ist der Oberbegriff. In ihm, dem Gesetz von Ursache und Wirkung, sind wir, die Gesetzeseinheiten, aufgezeichnet. Wir, jeder Einzelne von uns, ist ein persönliches Gesetz im Kausalgesetz. Unser persönliches Gesetz ist das menschliche Ich in all seinen Variationen.

fragen wir uns, ist das, was wir fühlen, empfinden, denken, sprechen und tun, göttlich oder ungöttlich? Das Göttliche erhebt uns und macht uns frei, glücklich und gesund. Das Ungöttliche hingegen ist gegen die Freiheit, gegen das Glück, gegen die Gesundheit. Daher bringt es uns Krankheit, Leid, Sichtum, Friedlosigkeit. So entscheiden wir uns in jedem Augenblick, entweder unser persönliches Gesetz, unsere Belastungen zu vergrößern oder göttlich zu werden, ob es uns bewusst ist oder nicht. Wir entscheiden selbst. Auch in unserem Unterbewussten findet ständig ein Austausch, eine Kommunikation mit entsprechenden Kräften statt. Auch für diese unsere Unterkommunikationen sind wir verantwortlich. Wie können wir für etwas verantwortlich sein, das uns doch gar nicht bewusst ist? Der Sinn und Zweck unseres Erdenlebens ist, dass wir aus dem Menschlichen zum Göttlichen, aus der Ich-Bezogenheit zur Gottverbundenheit ins innere Leben gelangen. Die Richtschnur für ein gesetzmäßiges Leben ist jeder Seele und jedem Menschen bekannt. Sie ist formuliert in den 10 Geboten und in der Bergpredigt. Erfüllen wir schrittweise die 10 Gebote und die Bergpredigt, dann finden wir vom Oberbewusstsein ins Unterbewusstsein. Was uns nicht bewusst war, wird uns plötzlich bewusst, sodass wir bewusst bereinigen können. Wir müssen also Schicht für Schicht abarbeiten. Erfüllen wir dies ernsthaft mit Christus, dann können wir uns vieles ersparen. Allein die Tat ist von Bedeutung, die Verwirklichung der Gebote Gottes. Verwirklichen wir Tag für Tag, dann setzt immer wieder die Gnade und Hilfe Gottes ein. Wir dürfen uns der Gnade und Hilfe Gottes bewusst sein. Doch wir müssen uns aufmachen, die Sehnsucht zu entfalten, Gott, unserem Vater und somit unserem göttlichen Erbe näher zu kommen. Das gilt für alle Menschen und für alle Seelen.

0: in dem Buch »Die großen kosmischen Lehren des Jesus von Nazareth« an seine Apostel und Jünger, die es fassen konnten, lesen wir: »Er, der große Alleine, hat mir die Aufgabe übertragen, alles, was verloren schien, zurückzuführen in das ewige Sein.«
1: Worte des Trostes von unserem Erlöser Christus. Die Erlösung ist allen gegeben, um frei zu werden und sich in Gott zu finden. Deshalb müssen auch alle Religionen, alle Institutionen vergehen. In Gott gibt es weder Religionen noch Institutionen. Die innere Religion ist der Christus Gottes, ist das Leben des Menschen in Christus. Erschließen wir über Glauben, Vertrauen und Verwirklichung das Gesetz Gottes, unser himmlisches Erbe, dann haben wir den Erlöserfunken in uns zum Leuchten gebracht. Dazu bedarf es keiner äußeren Religion und keiner Institution. Das bedeutet, wir sind geeint mit Gott, unserem Vater, und somit geeint mit allen Kräften der Unendlichkeit, weil wir wieder göttlich geworden sind.

0: Christus sagte uns auch: Als Jesus von Nazareth sprach ich zu denen, die mich verstehen konnten, ohne Gleichnisse vom Gesetz des Lebens. Für die, die mich nicht verstehen konnten, waren die heiligen Worte Geheimnisse. Deshalb sprach ich immer wieder in Bildern. Doch jetzt ist die Zeit gekommen, da ich, Christus, allen das Gesetz des Lebens offenbare, auf dass sie mich finden. Denn ich bin unterwegs, um mein Reich auf der Erde aufzurichten. Wer Ohren hat, der höre.
1: Liebe Brüder und Schwestern, wir müssen lernen, in die Worte hineinzuhören und hineinzuempfinden, um deren tiefen Sinn zu erfassen. Sonst werden sich die Worte uns nicht entschlüsseln. Alles Gesprochene bleibt uns dann ein Geheimnis. Wir verstehen das Gesetz Gottes nur, wenn wir uns selbst verstehen lernen. Wer sich selbst nicht kennt, der versteht sich nicht. Und wer sich selbst nicht versteht, der kennt sich nicht. Wer sich nicht kennt, der kann auch nicht in die Worte des Geistes Gottes hineinblicken. Für ihn bleiben sie Geheimnisse. Deshalb der innere Weg. Wer den inneren Weg konsequent geht, der reinigt seine Seele. Durch die Reinigung der Seele erweitert sich das Bewusstsein. Es fließt mehr Licht und mehr Kraft in die Seele und in den Menschen ein. Der Mensch sieht klarer, weiter, tiefer. Er erfasst und erspürt mehr. Warum? Weil er mehr Energie hat. Je weniger Gottes Energie wir haben, umso weniger verstehen wir, weil wir uns auch selbst nicht verstehen, da wir uns selbst nicht ansehen.
0: Christus sprach: Doch jetzt ist die Zeit gekommen, da ich, Christus, allen das Gesetz des Lebens offenbare.
1: Warum? Weil wir in einer mächtigen Umbruchszeit leben, in einer Zeit, wie es sie noch nie gegeben hat. Alle alten Strukturen werden vergehen. In keinem Land, auf keinem Kontinent hält mehr das Alte. Es wird gleichsam hinweggefegt. Das bedeutet, Christus kommt.
0: Was bedeutet dieser Satz? Ich bin unterwegs, um mein Reich auf der Erde aufzurichten.
1: Ja, liebe Brüder und Schwestern, sein Reich sollte auch unser Reich sein. Denn wir sind Erben dieses Reiches, da das Reich des Guten, Reinen in uns ist, unser geistiges Erbe. Bei diesem Wissen sollten wir es nicht belassen. Machen wir uns auf. Unser geistiges Erbe müssen wir wieder erschließen, um in das innere Reich zu finden, um Bewohner des Gottesreiches zu sein im Himmel oder auf der Erde im Friedensreich Jesu Christi. Wir kommen also nicht umhin, das innere Reich zu erschließen, das absolute Gesetz.

Liebe Brüder und Schwestern, Gott ist, er ist immer bei uns. Dieses Bewusstsein, Gott ist, sollte in uns Wurzeln schlagen. Dann haben wir den besten Helfer an unserer Seite.

Und mit diesen Worten verabschieden wir uns von Ihnen, liebe Hörerinnen, liebe Hörer. Bis zum nächsten Mal mit einem herzlichen Gott zum Gruß.

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0: Liebe Mitmenschen, das Leben kennt keinen Stillstand. Wer ernsthaft über den Sinn seines Lebens nachdenkt, der fragt sich: Wenn das Leben keinen Stillstand kennt, dann müsste es sich doch irgendwo fortsetzen. Wer könnte uns Menschen eine authentische Auskunft darüber geben, die glaubwürdig ist? Mit diesen Fragen kommt ein Name in das Sinnbewusstsein: Jesus von Nazareth. Seine Lehre in der Tiefe betrachtet, zeigt uns die Fortdauer unseres Lebens auf. Weil die Lehre des Jesus von Nazareth in ihrer Bedeutung kaum wahrgenommen wird, würde es sich lohnen, darüber nachzudenken. Wer ernsthaft gewillt ist, sich darüber Gedanken zu machen, der müsste als erstes mehr und mehr Abstand nehmen von all dem, was sich im Namen des Jesus von Nazareth, des Christus Gottes, aufgefächert, also breit gemacht hat. Auch die Dogmenstraße müsste durchleuchtet werden, einschließlich der kirchlichen Macht und der Weisung der sogenannten Heiligen, sowie auch das kirchlich-institutionelle Gehabe im Namen christlich, auf dessen Banner die Bejahung von Waffenproduktion und Krieg steht. In der tiefen Analyse unter Bezug auf die Lehre und das Leben des Jesus von Nazareth kann das nicht ohne weiteres hingenommen werden. Denn die Bannerträger und ihr Gefolge scheuen sich nicht, das Marterkreuz mit dem Korpus des Jesus von Nazareth anzubeten. Warum soll es auch noch diesem Zweck dienen? Die gesamte Analyse wirft die Frage auf: Für wen soll Jesus von Nazareth gestorben sein? Und wofür soll sein Martertod gewesen sein? Wollen Sie, wollen wir uns ernsthaft mit seiner Lehre auseinandersetzen, dann könnte uns als erstes seine Bergpredigt dienen und die unverfälschten 10 Gebote Gottes durch Moses, die auch Jesus von Nazareth in seiner Lehre innehatte und die für ihn ebenso wie die Bergpredigt von Bedeutung waren. Und wenn wir die wesentlichen Aussagen seiner Lehre mit dem heutigen sogenannten Christsein vergleichen und auf uns wirken lassen, dann wird ihnen, uns, ein Wort in den Sinn kommen. Es heißt Blendwerk. Alles Gegensätzliche trägt seinen Höhepunkt und seinen Rückschritt in sich. Auch das, was in dem Wort Blendwerk zum Ausdruck kommt, beinhaltet seinen Stillstand und seinen Rückschritt und eventuell seinen Absturz in trübe Gewässer. Es scheint, als müsste noch manches Warnzeichen die Menschen heimsuchen. Aus der Nähe oder aus der Ferne betrachtet, könnte man sagen, es ist bereits im Gange. Manch einer von uns könnte das sogenannte Warnzeichen als den Wandel des Klimas bezeichnen, also als Klimawandel. Liebe Mitmenschen, Nun sind wir gefragt, ob wir bereit sind, unsere klimatischen Verhältnisse in Augenschein zu nehmen, um unser Leben zu korrigieren, um dem nachzufolgen, an den wir glauben und dessen Lehre in uns nachschwingt. Sollte seine Lehre in Ihnen, in uns Anklang finden, dann werden wir den messianischen Ruf des Jesus von Nazareth verstehen, der heißt: Ich komme bald. Damit ist der Christus Gottes gemeint. Er, der Christus Gottes, kommt im Geiste seines, unseres Vaters, so wie er es seinen Aposteln, Jüngern und Jüngerinnen versprochen hatte. Ich komme bald.
1: Durch Sophia, Gabriele, seine Wortträgerin, ruft der Christus Gottes in die Welt. Sein Ruf ist von Kontinent zu vernehmen. Kommet alle zu mir her, dem Christus Gottes. Ich möchte euch führen, möchte euch dienen und beistehen. Und in eurer inneren Herzensnot euch den ewigen Vater, der unser aller Vater ist, nahe bringen und euch immer wieder zurufen: Gott, der Ewige, liebt euch. Er ist allen seinen Kindern treu, lebt in der Gottes- und Nächstenliebe und in dem Bewusstsein, einer trage des anderen Last. Ich, der Christus Gottes, führe euch zu der unendlichen Liebe, Gott in euch. Das Leben, das Gott in euch ist, kennt keinen Stillstand. Ich, Christus, bin das Leben, die Wahrheit und die Liebe in euch. Folget mir, dem Christus Gottes nach. Ihr Menschen, eint euch in meinem Namen, denn mein Wort ist das Wort der Liebe, ist die Wahrheit und das Leben. Ich, Christus, der Rufer, durch meine Wortträgerin, rufe in euren Herzensgrund hinein. Jegliches Schaugebränge in meinem Namen ist Stillstand und geistiger Tod. Ich bin das wahre Leben, folget mir nach, dem Jesus von Nazareth, dem Christus Gottes, der ich bin im Wort des Lebens. Liebe Mitmenschen, diese seine Botschaft ist von Kontinent zu hören. Ich, Gabriele, bin nur im Dienste des Ewigen und seines Sohnes. Er, Christus, ist das Leben in uns. Darf ich seinen Ruf wiederholen? Kommet alle zu mir her, dem Christus Gottes, Ich möchte euch führen, möchte euch dienen und beistehen. Und in eurer inneren Herzensnot euch, den ewigen Vater, der unser Vater ist, nahe bringen und euch immer wieder zurufen: Gott, der Ewige, liebt euch. Er ist allen seinen Kindern treu, lebt in der Gottes- und Nächstenliebe und in dem Bewusstsein, einer trage des anderen Last. Ich, der Christus Gottes, führe euch zu der unendlichen Liebe, Gott in euch. Das Leben, das Gott in euch ist, kennt keinen Stillstand. Ich, Christus, bin das Leben, die Wahrheit und die Liebe in Gott. Folget mir, dem Christus Gottes, nach. Ihr Menschen, eint euch in meinem Namen, denn mein Wort ist das Wort der Liebe, ist die Wahrheit und das Leben. Ich, Christus, der Rufer, durch meine Wortträgerin, rufe in euren Herzensgrund hinein. Jegliches Schaugebränge in meinem Namen ist Stillstand und geistiger Tod. Ich bin das wahre Leben, folget mir nach, dem Jesus von Nazareth, dem Christus Gottes, der ich bin im Wort des Lebens. Liebe Mitmenschen, liebe Brüder und Schwestern in seinem Geiste, wir folgen ihm nach, dem Christus Gottes, einst in Jesus von Nazareth. Wir beten in der Stille, in dem Bewusstsein: Gott in uns. Gott in uns. Gott in jedem von uns. Gott ist die Liebe. Gott ist die Freiheit. Gott ist das Sein im Sein. Gott ist in den Naturreichen. Gott ist allgegenwärtiges Leben.

Herzlich willkommen in der Sophia-Bibliothek, in dem Zentrum des freien Geistes für alle Kulturen weltweit. In der Sophia-Bibliothek findet man zahlreiche göttliche Offenbarungen, Schulungen, Andachten und Meditationen, gegeben aus dem ewigen Reich durch die Prophetin und Botschafterin Gottes in unserer Zeit, Gabriele. Diese göttlichen Weisheiten führen uns in die Freiheit, zu Gott in uns. Aus den vielen Büchern habe ich heute das Buch Lerne beten ausgesucht, aus dem ich gerne einige Absätze vorlesen möchte. Gabriele erklärt: Wer lernt, sich selbst und seinen Nächsten Gott anzuvertrauen, also von Herzen mit Gefühl und Mitgefühl zu beten, der fühlt auch in seinem eigenen Herzen, dass das eigene Übel oder das Übel des Nächsten von der Kraft des Christus Gottes, vom inneren Arzt und Heiler angesprochen wird. Der Zuspruch im eigenen Herzen und in dem unseres Nächsten macht uns glücklich. Das sind wahre, tiefe Erfahrungsgebete. Sobald wir uns in Gottes Liebe und Weisheit eingebettet fühlen, werden wir um nichts mehr für uns selbst bitten. Denn das Gebet der Seele ist eine Anbetung Gottes. Daraus fließen Kraftimpulse für unsere Mitmenschen. Die Liebe zu Gott und zum Nächsten ist das höchste Gebet. Liebe deinen Nächsten heißt, ihn zu verstehen, sich in ihn hineinzufühlen, um zu spüren, wie es ihm ergeht. Aus diesem selbstlosen Beten entwickelt sich eine Zwiesprache mit Gott. Wahres Beten führt auch zur geistigen Reife. Denn erst wenn wir die Stille des Inneren erleben und das hehre Glück aus unserer Seele, wissen wir, das ist die Antwort Gottes. Wir müssen im Gebet auch die große Einheit spüren, die wiederum aus der Liebe zu Gott erwächst. Gehen wir in die Natur, öffnen wir weit unsere Augen und lassen wir die Natur in unser Inneres einziehen. Fühlen wir, dass jeder Grashalm, jeder Strauch, jeder mächtige Baum, jedes Tierlein und jedes Mineral lebt. Das Erspüren des Lebens ist wiederum die Antwort Gottes. Lernen wir, in dieser großen Einheit zu leben, dann fühlen wir, dass wir mit allen Geschöpfen verbunden sind, losgelöst, gleichsam unabhängig von Zeit und Raum. Ewiges Sein, das unter der Sonne der Liebe immer mehr erblüht. Das ist gegenwärtiges Leben. Das macht glücklich und frei. Das ist wahres Beten. Soweit einige wenige Absätze aus dem Buch Lerne beten von Gabriele. Wenn diese Worte Ihr Herz angesprochen haben, lesen Sie gerne weiter in dem Buch, zu Hause oder hier in der Sophia-Bibliothek, im Zentrum des freien Geistes. 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

Lesung. Christus, unser Erlöser, offenbarte sich durch unsere Schwester Gabriele. Er sprach: Ich bringe euch die Stille der Himmel, die Harmonie und den Frieden des unendlichen Vaters. Viele Seelen haben bewusst ein Erdenkleid gewählt, um sich in der Kürze der Jahre zu reinigen und in den inneren Frieden zurückzufinden. In euren Herzen habt ihr angeklopft und um den Frieden der Seele gebeten. Ich habe die Herzenspforte geöffnet, um euch den inneren Pfad, den Pfad der Liebe, der zum Leben führt, zu zeigen. O sehet, so bin ich alle Tage eures irdischen Lebens bei euch und in alle Ewigkeit. Wer sich mir bewusst hingibt und sich täglich bemüht, den inneren Himmel, die Liebe und den Frieden zu erschließen, dem bin ich ganz besonders nahe. In der urchristlichen Bewusstseinserschließung, die eine Vorbereitung zur höheren Geistigkeit ist, habt ihr gelernt, die Bewusstwerdungskräfte, die Himmelskräfte und auch die Organe und Zellen anzusprechen. Solange der Mensch noch materiell bezogen ist und die heiligen Geschehnisse, das ewig waltende Gesetz, mit seinem Verstand ergründen möchte, kennt er seine Herkunft noch nicht und erfasst auch noch nicht den hohen Grad seines Bewusstseins, das noch verschüttet ist, vom Verstandesdenken, von Vorstellungen und eitlem Wahn. Viele Menschen suchen nach einer geeigneten Medizin für ihre Beschwerden und Leiden. Obwohl der Mensch ein Kind Gottes ist und alle Kräfte der Liebe, des Friedens und der Gesundheit in sich trägt, weiß er nicht, wie er die hohen Kräfte aktivieren und für sich selbst nutzbar machen könnte. Damit die geistige Kraft, die Kraft für Gesundheit,

Gedanken der Kraft, Gedanken der Gesundheit, Gedanken der Freude, Gedanken des Friedens und des Glücks sind die beste Medizin. Daher sind edle Gedanken die beste Medizin für eure Seele und euren gesamten Organismus. Niedere, hasserfüllte Gedanken, Gedanken des Zornes, des Neides, der Eifersucht, der Missgunst und dergleichen, vergiften eure Zellen und eure Organe. Sie vergiften auch euer Gemüt und belasten somit eure Seele. Hütet euch also vor gegensätzlichen Gedanken, denn sie sind eine Gefahr für eure Gesundheit und Hindernisse auf dem Weg zum Allvaterbewusstsein. Jeder gegensätzliche, ziellose und grüblerische Gedanke reduziert die in euch fließenden positiven Kräfte. Jeder edle, also gute, reine und selbstlose Gedanke hingegen verbreitert den Strom der Kraft. Er bewirkt Frieden und Freude, selbstlose Liebe und Gesundheit. Gedanken sind also Kräfte. In jeder Zelle eures Körpers ist meine Kraft. Bejaht ihr die Kräfte des Lebens, meine Heil- und Lebenskräfte in eurer Seele und in eurem Leibe, indem ihr eure Gedanken an die Vergangenheit und Zukunft überwindet und dem ziellosen, grüblerischen, Neid- und hasserfüllten Gedanken und Worte die Kraft der selbstlosen Liebe entgegensetzt, dann wird sich euer Inneres allmählich durchlichten und euer Körperrhythmus wird harmonisch und ausgewogen sein. Eure Körperzellen werden sodann von meinem Licht durchstrahlt, und euer Organismus wird gesund sein. In dieser inneren Betrachtung berührt ihr die vierte Bewusstwerdungskraft, in der das Christuslicht, das Erlöserlicht brennt. Das Christus Erlöserlicht ist zugleich der innere Arzt und Heiler. Vom vierten Bewusstseinszentrum aus, das der vierte Himmel

in euch sein soll, verströme ich meine Heil- und Lebenskräfte und schenke sie allen willigen Wanderern, die in mir, in ihrer Seele die Heilung suchen. Atmet meinen Odem. Ähnlich wie ihr in der urchristlichen Bewusstseinserschließung euren Atem mit euren Empfindungen zu den inneren Bewusstseinsstufen begleitet, auf ähnliche Weise ist die Seele in die lichtarmen Bereiche hinabgestiegen. Wie es euch schon gelehrt wurde, geht ihr nun in Empfindungen bis zu dem Bereich der Ordnung hinab. Ihr atmet im siebten Bereich aus, im sechsten ein, im fünften aus, im vierten ein, im dritten aus, im zweiten ein, im ersten aus. Nun atmet ihr euch langsam zum vierten Zentrum empor. Eure Empfindungen begleiten euren Atem. In der ersten Bewusstwerdungskraft atmet ihr wieder ein, in der zweiten aus, in der dritten ein, im vierten Bewusstseinszentrum aus, dort in dem Bereich, wo das Christuslicht brennt, lasst ihr es atmen. Es atmet in euch. Ich bin der Odem in eurem Atem. Ich bin das Leben in jedem Atemzug. Der Christusgeist, euer Erlöser, der auch der innere Arzt und Heiler ist, der die Seelen heilt, spricht zu euch Folgendes. Erfasst die Worte in der Tiefe, denn das Wort als solches ist nur ein Symbol. Brecht das Siegel, blickt dahinter, schaut also hinter die Symbole, dann werdet ihr den tiefen Sinn meiner Worte verstehen. Meine Kinder, lernt das Schweigen nicht, indem ihr euren Mund verschließt, sondern indem ihr nur edel empfindet und denkt, nur Wesentliches, Göttliches empfindet und denkt. Dann werdet ihr auch nur Wesentliches, Reines und Edles aussprechen.
wer nur edel empfindet und denkt. Wer unedle Gedanken mir übergibt, der findet in den inneren Tempel des heiligen Schweigens. Es atmet in euch. Räumt alles Gegensätzliche aus eurem Bewusstsein aus. Verbindet euch jeden Augenblick mit den hohen kosmischen Kräften der Liebe und des Friedens, indem ihr in euer Inneres Liebe und Frieden hineinempfindet und hineindenkt. Je mehr Liebe und Frieden ihr in euer Inneres hineinmeditiert und alles Gegensätzliche mir übergibt, umso schneller wird auch aus eurem Inneren Liebe und Friede herausströmen. Ist in eurem Innersten nur Liebe und Friede, ist alles Gegensätzliche überwunden, dann kann aus eurem Wesen nur noch Friede und Liebe strömen, da ihr selbst zur Liebe und zum Frieden geworden seid. Entströmt eurem Inneren nur noch selbstlose Liebe und heiliger Friede, dann verspürt ihr auch den Vaterstrom, der euch in sein hohes und heiliges Bewusstsein geleitet. Meine Kinder, in jeder Zelle eures Körpers ist das Geistbewusstsein die heilige, unbelastbare Kraft. Je lichter eure Gedanken sind, umso lichter sind auch eure Zellen und Organe, weil sodann das Geistbewusstsein der Zellen aktiver ist und den gesamten Leib durchlichtet. Sind Seele und Körper vom Licht der Liebe und des Friedens durchflutet, dann kann nur noch Gesundheit, Friede, Glück, Liebe und Freude die Folge sein. Eine gesunde Seele hat auch einen gesunden Körper. Ist die Seele licht und hell, erfüllt von meiner Gegenwart,
dann wird auch der Leib elastisch bleiben, auch dann, wenn die Haut welkt. Das Innere, die Lichte in mir lebende Seele ist verjüngt und der Geistleib wird ewig jung bleiben, denn Gott kennt kein Altern. Ist die Seele im Menschen Licht und hell, dann wird der Organismus nur welken, jedoch nicht altern. Bemüht euch also nur edel zu empfinden, zu denken und zu sprechen. Dann werden auch eure Körperbewegungen harmonisch und ausgewogen sein. Erkennt jede Körperbewegung verändert eure Aura und euer Gemüt. Jede Körperbewegung ist eine Bewegung der Seele. Ist die Seele harmonisch und voll des Lichtes, dann werden auch eure Körperbewegungen harmonisch und ausgewogen sein. Sind also eure Empfindungen und Gedanken Licht, dann wird auch euer Körperrhythmus harmonisch und euer Wesen friedvoll sein. Das Äußere, euer Gebaren, lässt auf euer Inneres schließen, auf euer Empfinden, Denken und Leben. Es lässt auch auf den Zustand eurer Seele schließen. Bemüht euch täglich, ja stündlich und minütlich, in der bewussten Harmonie zu leben, indem ihr eure Empfindungen, Gedanken und Worte kontrolliert. Bereinigt eure Vergangenheit und fürchtet euch nicht vor der Zukunft. Lebt bewusst in mir. Ich bin die Gegenwart. Dann findet ihr zu meinem Leben und ihr werdet immer tiefer in das ewige Bewusstsein Gott vordringen. Kommt in jeder Situation, in allen Lebenslagen zu mir, eurem Erlöser, der auch euer innerer Arzt und Heiler ist.

Atmet nun bewusst meinen Odem und empfindet, wie er durch das Tor des Lebens euch zuströmt. Atmet und bejaht das Licht und die Kraft in jedem Zentrum.

atmet das Licht und die Kraft bewusst im vierten Zentrum.

Bewusstseinszentrum. Dass ein Himmel in euch sein soll. Bittet und es wird euch gegeben. Ich öffne euch das Tor zum Leben. Christus, euer Erlöser. Betet zu eurem ewigen Vater, zu dem großen Melchisedech, der seinen heiligen Hauch, seinen heiligen Atem in alle Bereiche des Lebens strömen lässt. Ewiger Vater, sende in dieser Stunde verstärkt deinen heiligen Odem in den vierten Bewusstseinsbereich, wo sich augenblicklich deine dir zustrebenden Menschenkinder befinden. Die Teilkraft deiner Urkraft, ich Christus, bin im vierten Bewusstseinsbereich besonders wirksam. Denn von dort aus führe ich dir deine weitgehend rein gewordenen Kinder zu deinem großen, heiligen Bewusstsein, an welchem ich, dein Sohn, die Teilkraft der Urkraft, teilhaben darf. Die Urkraft verbindet sich mit der Teilkraft, die im vierten Bewusstseinsbereich wirksam ist. Meine Menschenkinder sprechen nun ihr physisches Herz wie folgt an. Das Herz meines Körpers empfängt die Kraft des Lebens. Es schlägt im harmonischen, ausgewogenen Rhythmus und versorgt alle Organe, alle Zellen mit dem gesunden, vom göttlichen Strom aufbereiteten Blut. Die auf den Strom des Lebens ausgerichteten sprechen. Mein Herzmuskel ist stark, weil die ewige Kraft ihn gestärkt hat und ihm weiterhin das Stärkebewusstsein verleiht. Die lindernden und heilenden Strahlen bewirken Harmonie und Frieden in Seele und Leib und führen
zu einem ausgewogenen Herzrhythmus. Mein Wesen ist Freude und Liebe. Ich bin erfüllt von der Kraft des Geistes. Harmonisch und rhythmisch atme ich. Ich bin gekräftigt, ruhig und entspannt. Ich bin eingehüllt in die heiligen Kräfte des inneren Arztes und Heilers. Das Licht Christi durchstrahlt meine Lungen bis zu den Lungenspitzen, durchatmet mich der innere Arzt und Heiler. Meine Lunge ist gesund. Sie atmet im Rhythmus der göttlichen Liebe, im Strom des Heils. Glück und Freude durchströmen mein Inneres. Freude aktiviert meinen Organismus und harmonisiert und entspannt meine Lunge. Empfindet. Ich atme den Odem des Heiligen Geistes. Ich atme in Zukunft bewusst, denn jeder Atem birgt den Odem des Lebens. Alles Niedere ist von mir gewichen. Nur Hohes und Edles durchströmt mich.

dem göttlichen Zustrebenden sprechen nun ihre Wirbelsäule und ihr Rückenmark an. Sie bejahen die Kräfte des Lebens in der Wirbelsäule und im Rückenmark. Das Leben ist der Geist. Der Geist durchströmt meine Wirbelsäule und durchpulst mein Rückenmark. In mir wirkt das Leben der heiligen Ordnung. In mir wirkt das Leben des heiligen Willens. In mir wirkt das Leben der göttlichen Weisheit und des ewigen Ernstes. In mir strömt das Leben. Ich bin gesund. Meine Rippen, die mit die Stütze meines Körpers sind, empfangen den Strom der Liebe. Liebe heilt. Die Liebe macht mich gesund. Die Liebe Gottes durchströmt meine Rippen, eine Stütze meines Körpers. Ich bejahe die absolute Kraft in mir. Ich bin gesund.

Kinder, nun lenkt meine Kräfte in eure beiden Arme und Hände bis hin zu den Fingerspitzen. Sprecht mit vollem Bewusstsein. Lasst eure Empfindungen bei euren Gedanken sein und eure Empfindungen und Gedanken bei euren Worten. In mich strömt die Kraft der Liebe ein. Sie durchströmt meine Arme. Sie durchpulst meine Hände und fließt bis zu den Fingerspitzen. Meine Gliedmassen stärken sich im Bewusstsein der Liebe. Meine Gliedmassen sind gesund, weil Liebe heilt. Sehnen, Muskeln und Nerven sind gesund, da Liebe heilt. Seele und Leib sind vom Lichte des Ewigen durchglüht. Ich bin gesund, da Liebe heilt.

in Seele und Leib. Jede Zelle ist von der ewigen Kraft erfüllt. Meine Kinder, atmet rhythmisch unendliche Liebe, atmet in euch. Ich durchdringe euch mit meiner Liebe. Ich befreie euch durch meine Liebe. Ich belebe euch mit meinem Licht. Ich bin die Liebe, das Licht und das Leben. Ich bin alles in allem, der Geist, der Gesundbrunnen in euch. Atmet bewusst. Euer Atem ist mein Odem. Ihr atmet im vierten Lichtzentrum. Mit euren Empfindungen begleitet ihr nun die Kräfte der Liebe zum dritten Zentrum. Mein heilendes Licht strömt in das zweite Zentrum. Dort strahlt es ebenfalls aus und durchstrahlt alle Organe, die an das zweite Lichtzentrum angeschlossen sind. Lindernde und heilende Kräfte durchpulsen den gesamten Organismus. Mein Licht scheint im ersten Zentrum, im Bewusstseinszentrum der Ordnung. Die göttliche Ordnung berührt alle Zellen, alle Atome, alles Sein. Die heilige Ordnung ordnet die Empfindungen, Gedanken, Worte und Werke. Ich bin im Bewusstsein der heiligen Ordnung. Meine Kinder, mit den Kräften des Heils geht nun wieder empfindungsmäßig empor bis hin zum sechsten Bewusstseinszentrum. Es ist die Kraft der Liebe.

verharrt nun bewusst mit euren Empfindungen in der Bewusstwerdungskraft der Liebe. Dankt dem allmächtigen Geist, der euch führt und leitet, der euch berührt, durchglüht und wieder an sein Herz drücken möchte. Ich führe euch zu Gott, eurem und meinem Vater. Mein Kind, du bist vom Fluidum des Heiligen Geistes umgeben, von der heiligen Kraft. Verbleibe in dieser Vater-Mutter-Kraft, denn Gott, der allmächtige Geist, ist dir Vater und Mutter. Ich segne dich mit meiner Kraft. Meine heilenden Ströme beleben deine Seele. Sie durchlichten die Seelenpartikel. Der Segen des Vaters, der durch den Sohn, deinen Erlöser, fließt, geleitet dich auf dem Pfad zum Höchsten. Amen.

Gedanken für den Tag. Guten Morgen. Gott ist gut. Diese Worte haben in der Welt kaum mehr Bedeutung. Wir Menschen verwenden das Wort gut zu vielen Anlässen. Wahres Gutes tun und nicht darüber reden, kommt aus der Kraft Gottes. Deshalb ein Hinweis für unseren neuen Tag. Seien Sie gut in Ihren Gedanken. Seien Sie ehrlich, aufrichtig und hilfsbereit. Und Sie kommen dem Wort gut immer näher. Einen wahrhaft guten Tag, Gabriele.

Guten Morgen, lieber Zuhörer, liebe Zuhörerin. Sie sind wieder erwacht. Sicherlich haben Sie schon einige Gebetsgedanken an Gott, unseren Vater, und Christus, unseren Erlöser, gerichtet. Bei jedem von uns kommen schon am Morgen Gedanken, doch jeder hat wieder andere. Der eine kann seine Gedanken und Gefühle bei Gott halten, den anderen zieht es schon an den Arbeitsplatz, in die Familie, in dieses oder jenes Problem. Wieder ein anderer denkt, wie werde ich mich meinen Kollegen und Kolleginnen gegenüber verhalten, um mit meiner Arbeit, mit dem, was ich sage, mit dem, was ich bin, gut dazustehen. Eines ist gewiss: Gott schaut immer in unser Herz. Machen wir uns schon am Morgen bewusst, dass uns die Welt mit ihren Eindrücken, Meinungen und Vorstellungen nur kurz begrüßt, um sich dann wieder den eigenen Problemen zuzuwenden. Mit Welt meine ich all jene Menschen, die weltbezogen, also ich-orientiert sind. Seit vielen Jahren begleitet mich folgender Leitgedanke: Was die Welt von mir denkt, also meine Mitmenschen von mir denken, ist mir einerlei. In jeder Situation, in allem, was auf mich zukommt, werde ich Gott befragen, was Gott von mir denkt.

Lieber Zuhörer, liebe Zuhörerin, vielleicht hilft Ihnen auch dieser Leitgedanke, insbesondere im oftmals grauen und trüben Alltag, dann, wenn wir alles grau in grau sehen, wenn das Gemüt von düsteren Wolken verhangen ist. Denken Sie daran, die Sonne scheint immer über den Wolken. Wenn wir unsere Wolken gleichsam hinwegblasen, dann sehen wir die Sonne, die uns dann bescheint. Solange wir nur auf Wolken blicken, blicken wir auf Meinungen von Menschen und halten uns an Meinungen von Menschen. Diese sind dann für uns Maßstab und Gültigkeit. Blasen wir jedoch die Wolken gleichsam hinweg und lassen uns von der Sonne bescheinen, dann blicken wir in das Licht und lassen uns auch vom Licht wärmen und durchglühen, sodass wir uns immer wieder fragen: Was ist Gottes Wille? Diesen will ich erfüllen. Lieber Zuhörer, liebe Zuhörerin, das ist ein Leitgedanke für den neuen Tag. Es ist einen Versuch wert, aus dem grauen Himmel einen blauen zu machen. Ist es Ihnen möglich, diesen Leitgedanken aufzugreifen, dann haben sich vielleicht schon um die Mittagszeit die dunklen Wolken geteilt und die Sonne blickt wieder hindurch. Sie werden wohl noch hin und wieder einige Wolken sehen, doch Sie wissen, dass Sie diese mit der Kraft der Sonne auflösen können. Deshalb fragen Sie sich immer wieder, was für Sie in den vergangenen Stunden gültig war: die Meinungen der Menschen

Stellung nicht verneinen, sondern das einbringen, was vielleicht auch ihm hilft. Denken Sie daran, in allem ist eine Lösung. Finden Sie in jeder Meinung das Positive, bringen Sie es ein und Sie werden nie Nein sagen, sondern immer eine Lösung haben. So dienen Sie Gott und stehen Ihrem Nächsten nicht gleichgültig gegenüber mit dem abgrenzenden Nein.

Am Abend, wenn das Tagwerk getan ist, beim Tagesabschluss sollten wir uns immer wieder fragen, wie haben wir das Tagwerk getan? Mit Gott? Für Gott und somit auch für unseren Nächsten? Oder gegen Gott und somit gegen unseren Nächsten? Unser Atemrhythmus und unsere Gedanken sagen uns, wie der Tag verlaufen ist, was gut und was weniger gut war. Ein kurzer Atem zeigt die Unruhe des Herzens auf und bringt auch die entsprechenden Gedanken, die sich tagsüber aufgebaut haben, damit wir sie bereinigen können. Ein tiefer Atem zeigt innere Stille auf, denn gerade die innere Stille ist ausschlaggebend für neue Kräfte, die wir immer am Abend und in der Nacht schöpfen, damit der kommende Tag ein sonniger Tag wird.

Mit Gott in Kommunikation zu treten heißt, still zu werden. Mit unseren Mitmenschen in eine gütige Kommunikation zu gelangen heißt, mit Gott zu kommunizieren. Gerade in der Stille des Herzens erkennen wir uns als Teil des ewigen Seins. Deshalb könnten wir uns für diesen Tag folgende Aufgabe mitnehmen. Wir versenken uns immer wieder in das göttliche Sein. Wir beten und danken und bereinigen mit Gott, was zu bereinigen ist. Dann werden wir ruhig. Unser Atem geht tiefer. Unser Herz schlägt gleichmäßig. Drängende Gedanken weichen. Gedanken und Gefühle der Hoffnung und der Freude ziehen ein. Wir werden stiller und fühlen uns gottbewusster und gehen so durch den Tag zu unseren Mitmenschen.

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Eine Meditation zur Tiefenatmung. Liebe Mitmenschen, unsere Zeit wird immer hektischer und dadurch werden viele Menschen immer nervöser. Am Arbeitsplatz wird immer mehr verlangt, sodass man die Arbeit in der gegebenen Zeitspanne nur noch mit großer Anstrengung zu verrichten vermag. Auch all jene, die nicht mehr in das Arbeitsklima eingespannt sind, finden immer weniger zur Ruhe. Es ist, als würde die Zeit schneller laufen. Man kann oftmals seine Gedanken kaum mehr zur Ordnung rufen. Auch die Vergangenheit holt so manchen ein. Unerfülltes und Unerledigtes aus früheren Tagen drängt entweder zur Erfüllung oder wirkt auf die Stimmungslage ein, die unter Umständen dann zur Resignation führt. Dabei gibt sich so mancher auf mit der Begründung, mir ist alles egal, soll es kommen, wie es kommen will. Resignation oder gar Depression macht sich breit. Dabei geht der Atem immer kürzer. Der Brustkorb hebt sich kaum mehr. Das Atmen wird vernachlässigt. Liebe Mitmenschen, Kopf hoch. Vieles ist halb so schlimm, wenn man es mit etwas Abstand betrachtet. Um Abstand zu unserem Alltagsstress oder zur Resignation und Depression zu erlangen, könnten wir uns ab und zu eine Meditation anhören, die uns unter anderem wieder tiefer atmen lässt, denn der Atem jedes Einzelnen von uns ist letzten Endes sein Leben. Die nun folgende Meditation können Sie x-beliebig am Tag durchführen, wenn Sie wollen, auch öfter. Denn sie lehrt uns das tiefe Atmen, sodass sich unser Nervensystem mehr und mehr entspannt und unser Gemüt sich aufhält. Tiefes Atmen bringt Lebenskraft in den Körper. Wenn Sie wollen, erleben Sie das tiefe Atmen. Tiefes Atmen gibt hin und wieder Einblicke in unsere Welt der Hektik, des Stresses, der Resignation und Depression. Das tiefe Atmen entlockt so manchem von uns das Warum. Warum bin ich in dieser Situation oder in diesem Zustand?

Wir beginnen nun die Meditation mit der tiefen Atmung. Als erstes suchen Sie einen Platz in Ihrem Zimmer, in Ihrer Wohnung oder Ihrem Haus, wo es ruhig ist, wo Sie sich einigermaßen wohlfühlen. Haben Sie diesen Platz gefunden? Dann setzen Sie sich auf einen Stuhl, bitte nicht in einen Sessel. Lehnen Sie nur Ihr Steißbein an der Rückenlehne Ihres Stuhles an. Nun stellen Sie beide Füße auf den Boden. Ihre beiden Handrücken legen Sie nun auf die Oberschenkel und ziehen beide Handrücken so weit, wie es geht, an Ihren Körper heran. Dabei streckt sich Ihr Körper. Ihre Schultern treten etwas zurück, wodurch der Brustkorb freier wird, um zu atmen. Für so manchen von uns ist es entspannend und aufmunternd, einige Takte Musik zu hören.

Wenn Sie wollen, schließen Sie beide Augen. Nun beobachten Sie Ihren Atem. So mancher merkt, dass er kurzatmig ist oder dass er bisher seinen Atem nie kontrolliert hat. Doch jetzt kontrollieren wir unseren Atem. Wir beginnen nun tief einzuatmen, so weit wie es uns möglich ist, atmen wir ein. Wir atmen langsam ein. Der Atem geht in den Bauchraum hinab. Wir begleiten ihn mit unseren Gedanken. Und nun atmen wir langsam und ruhig aus. Wir beobachten unseren Atem, wie er im Körper hochsteigt und über den leicht geöffneten Mund ausfließt. Wir atmen erneut über die Nase tief ein, so weit, wie es uns möglich ist, und begleiten unseren Atem in den Bauchraum. Nun atmen wir langsam aus. Wir begleiten unseren Atem und spüren, wie er über den leicht geöffneten Mund ausströmt. Wir atmen über die Nase ein, langsam, aber bewusst ein, so weit, wie es uns möglich ist. Atmen wir ein und begleiten unseren Atem in den Bauchraum. Dabei wölbt sich der Bauch. Beim langsamen und bewussten Ausatmen jedoch geht der Bauch zurück. Der Atem strömt über den leicht geöffneten Mund aus. Wir atmen wieder tief ein, begleiten unseren Atem in den Bauchraum. Und nun atmen wir langsam aus. Wir atmen tief ein, bis in den Bauchraum hinab. Und atmen langsam und bewusst über den leicht geöffneten Mund aus. Jetzt lassen wir es atmen. Bei alledem kontrollieren wir den Rhythmus unseres Atems. Jetzt geht er etwas tiefer. Der Körper hat sich bereits von so mancher Schlacke befreit. Er fühlt sich durchatmet, durchlebt, durch das tiefe Atmen. Bleiben wir in unserer Meditationshaltung, in der Position, die uns hilft, uns selbst zu finden, in dem kleinen Wörtchen: Warum?
Wir atmen ruhig. Wir atmen so, wie unser Atemrhythmus ist. Doch wir spüren. Wir atmen freier und tiefer.

Nun eine weitere Atemübung. Wir legen die rechte Hand auf unser Sonnengeflecht, auf das zentrale Nervensystem in der Nähe unseres Verdauungstraktes. Wir atmen wieder über die Nase tief ein, so weit, wie es uns möglich ist. Wir merken, wie sich das Sonnengeflecht mitsamt dem Verdauungstrakt hebt. Und nun halten Sie kurz den Atem im Verdauungstrakt, im Nervensystem an. Ganz kurz bitte. Und jetzt atmen Sie aus. Ruhig und bewusst fließt der Atem zurück und gleitet über den Mund aus. Wir atmen abermals über die Nase tief ein, so weit, wie es jedem möglich ist. Wir halten ganz kurz den Atem im Bauchraum an. Und nun atmen wir langsam aus. Noch einmal. Wir atmen über die Nase tief ein, halten den Atem im Bauchraum und nun atmen wir aus. Wir legen die rechte Handfläche zurück auf unseren Oberschenkel, ziehen sie an unseren Körper heran und nun lassen wir es atmen. Es atmet. Es atmet in uns. Jeder Mensch hat seinen speziellen Rhythmus. Gemäß dem Rhythmus jedes Einzelnen fließt nun der Atem.

Wir lassen den Atem strömen. Es atmet. Wir atmen ein und aus. Jeder Einzelne atmet gemäß seinem Rhythmus. Unsere Sinne, unsere ganzen Gedanken bleiben bei unserem Atem. Wir atmen. Wir atmen. Wir atmen gemäß unserem Rhythmus. Doch wir merken, unser rhythmischer Atem, der zu unserem Körper gehört, geht tiefer. Wir sind ruhiger. Wir sind entspannter. Wir fühlen uns freier. Wir atmen gemäß unserem Rhythmus.

Nun kontrollieren Sie Ihren Körper, wie Sie sitzen. Beide Füße stehen auf dem Boden. Ihre Handrücken liegen auf den Oberschenkeln. Ihr Brustkorb hat sich etwas geweitet, weil Ihre Schultern zurücktraten. Ihr Körper hat sich gestreckt. Sie atmen. Bei so manchem von Ihnen kommt nun das Gefühl, warum ist mir jetzt um vieles leichter? Warum? Durch Ihr Atmen haben Sie etwas mehr Abstand zu Ihrer Stresswelt oder zu Ihrer Vergangenheit genommen, zur Resignation, zu Depression. Der Atem hat Ihren Körper eingestellt, damit Sie nun leichter das betrachten können, was Sie in Stresssituationen, in Resignationen und Depressionen brachte. Sie atmen ruhig, ganz ruhig und lassen die Situationen bildhaft auf sich wirken. Alle Situationen sind Energien, die sich Ihnen mitteilen wollen. Fragen Sie Ihre Stresssituationen, Ihre Depressionen und Resignationen. Warum? Und Sie werden aus diesem geballten Energievolumen Antwort bekommen. Warum? Bitte kein Erregen. Bleiben Sie ganz ruhig. Im Warum ist der Schlüssel, um das zu beheben, was Sie in die Kurzatmung führt, wodurch Stress, Resignation und Depression Raum greifen konnten. Atmen Sie ruhig und tief. Schauen Sie die Situationen an. Ihr Bewusstsein schaut tiefer. Warum? Ruhig und tief geht der Atem. Sie sind in Ihrem eigenen Rhythmus. Es atmet in Ihnen ruhig und tief. Warum? Schauen Sie hinein in diese Komplexe und Sie finden das, was Sie beheben können, um sich einzuschwingen, tiefer zu atmen, ruhiger zu werden
und ihre Tage in der Gegenwart selbstbewusst zu meistern. Nun atmen wir noch einige Male tief ein, so weit, wie es Ihnen möglich ist. Wir atmen über die Nase ein. Der Atem strömt in den Bauchraum hinab. Und wir atmen wieder langsam aus. Wir atmen wieder ein, tief ein. Und atmen wieder langsam aus.

Jetzt werden sie merken, dass sie in Bewegung sind. Das erkannte Warum will aufnotiert und behoben werden. Wir öffnen die Augen, wir strecken unsere Beine, wir heben unsere Arme, wir atmen noch ein, zweimal ruhig und tief ein und aus. Und nun lassen wir es atmen.

wenn Sie wollen, notieren Sie das Warum kurz auf und beheben Sie, was Sie bei sich erkannt haben. In Bälde wird es besser werden. Sie gewinnen wieder mehr Lebenskraft, Spannkraft, Ruhe, Harmonie und werden nach Frieden suchen. Finden Sie ihn, indem Sie mit Ihrem Nächsten Frieden schließen, auch in Ihren Gedanken. Dann wird es Ihnen zum Bedürfnis werden, immer wieder die stille Nische aufzusuchen, sich in die Ruhe und Stille zu atmen, um sich selbst zu erfahren, um sich selbst zu finden. Darf ich Ihnen viel, viel Lebenskraft, viel, viel Spannkraft, Ruhe, Harmonie und Frieden wünschen? Und ein Leben, das Leben zu schauen, ja wahrzunehmen gelernt hat. Alles Gute, Gabriele.

Guten Morgen, lieber Zuhörer, liebe Zuhörerin. Sie sind wieder erwacht. Sicherlich haben Sie schon einige Gebetsgedanken an Gott, unseren Vater, und Christus, unseren Erlöser, gerichtet. Bei jedem von uns kommen schon am Morgen Gedanken, doch jeder hat wieder andere. Der eine kann seine Gedanken und Gefühle bei Gott halten, den anderen zieht es schon an den Arbeitsplatz, in die Familie, in dieses oder jenes Problem. Wieder ein anderer denkt, wie werde ich mich meinen Kollegen und Kolleginnen gegenüber verhalten, um mit meiner Arbeit, mit dem, was ich sage, mit dem, was ich bin, gut dazustehen. Eines ist gewiss: Gott schaut immer in unser Herz. Machen wir uns schon am Morgen bewusst, dass uns die Welt mit ihren Eindrücken, Meinungen und Vorstellungen nur kurz begrüßt, um sich dann wieder den eigenen Problemen zuzuwenden. Mit Welt meine ich all jene Menschen, die weltbezogen, also ich-orientiert sind. Seit vielen Jahren begleitet mich folgender Leitgedanke: Was die Welt von mir denkt, also meine Mitmenschen von mir denken, ist mir einerlei. In jeder Situation, in allem, was auf mich zukommt, werde ich Gott befragen, was Gott von mir denkt.

Lieber Zuhörer, liebe Zuhörerin, vielleicht hilft Ihnen auch dieser Leitgedanke, insbesondere im oftmals grauen und trüben Alltag, dann, wenn wir alles grau in grau sehen, wenn das Gemüt von düsteren Wolken verhangen ist. Denken Sie daran, die Sonne scheint immer über den Wolken. Wenn wir unsere Wolken gleichsam hinwegblasen, dann sehen wir die Sonne, die uns dann bescheint. Solange wir nur auf Wolken blicken, blicken wir auf Meinungen von Menschen und halten uns an Meinungen von Menschen. Diese sind dann für uns Maßstab und Gültigkeit. Blasen wir jedoch die Wolken gleichsam hinweg und lassen uns von der Sonne bescheinen, dann blicken wir in das Licht und lassen uns auch vom Licht wärmen und durchglühen, sodass wir uns immer wieder fragen: Was ist Gottes Wille? Diesen will ich erfüllen. Lieber Zuhörer, liebe Zuhörerin, das ist ein Leitgedanke für den neuen Tag. Es ist einen Versuch wert, aus dem grauen Himmel einen blauen zu machen. Ist es Ihnen möglich, diesen Leitgedanken aufzugreifen, dann haben sich vielleicht schon um die Mittagszeit die dunklen Wolken geteilt und die Sonne blickt wieder hindurch. Sie werden wohl noch hin und wieder einige Wolken sehen, doch Sie wissen, dass Sie diese mit der Kraft der Sonne auflösen können. Deshalb fragen Sie sich immer wieder, was für Sie in den vergangenen Stunden gültig war: die Meinungen der Menschen oder der Wille Gottes. Wir können die Meinungen unserer Nächsten nicht gleichsam hinwegschieben und sagen: Sie interessieren mich nicht. Eines können wir: aus den Meinungen unserer Nächsten eine Gesetzmäßigkeit Gottes herauslesen, und so wir diese bejahen, können wir mit dieser Gesetzmäßigkeit auch auf unseren Nächsten

Am Abend, wenn das Tagwerk getan ist, beim Tagesabschluss sollten wir uns immer wieder fragen, wie haben wir das Tagwerk getan? Mit Gott? Für Gott und somit auch für unseren Nächsten? Oder gegen Gott und somit gegen unseren Nächsten? Unser Atemrhythmus und unsere Gedanken sagen uns, wie der Tag verlaufen ist, was gut und was weniger gut war. Ein kurzer Atem zeigt die Unruhe des Herzens auf und bringt auch die entsprechenden Gedanken, die sich tagsüber aufgebaut haben, damit wir sie bereinigen können. Ein tiefer Atem zeigt innere Stille auf, denn gerade die innere Stille ist ausschlaggebend für neue Kräfte, die wir immer am Abend und in der Nacht schöpfen, damit der kommende Tag ein sonniger Tag wird.

Mit Gott in Kommunikation zu treten heißt, still zu werden. Mit unseren Mitmenschen in eine gütige Kommunikation zu gelangen heißt, mit Gott zu kommunizieren. Gerade in der Stille des Herzens erkennen wir uns als Teil des ewigen Seins. Deshalb könnten wir uns für diesen Tag folgende Aufgabe mitnehmen. Wir versenken uns immer wieder in das göttliche Sein. Wir beten und danken und bereinigen mit Gott, was zu bereinigen ist. Dann werden wir ruhig. Unser Atem geht tiefer. Unser Herz schlägt gleichmäßig. Drängende Gedanken weichen. Gedanken und Gefühle der Hoffnung und der Freude ziehen ein. Wir werden stiller und fühlen uns gottbewusster und gehen so durch den Tag zu unseren Mitmenschen.

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alt sein? 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Kein Mensch muss geistig alt werden, so Gabriele. Denn wer jeden Tag bereit ist zu lernen und höheren Zielen zuzustreben, bleibt bis ins hohe Alter jugendlich und kann auf ein sinnerfülltes Leben zurückblicken. Jungsein ist nicht nur ein Abschnitt im Lebenszyklus des Menschen, sondern eine innere Haltung. Es kommt darauf an, was der Mensch aus seinem Leben macht. Das zählt und gibt ihm darüber Aufschluss, wie jung er seelisch ist. Viel, viel Leben. 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

Meditation. Ich meditiere, auf dass ich den Weg zum Herzen Gottes, dem großen Leben finde und freilege, um ihm, dem Alleinen, zuzustreben. Mit meinen Empfindungen versenke ich mich in das vierte Bewusstseinszentrum, das zwischen den Schulterblättern in der Nähe des Herzens wirksam ist, in das Christuszentrum. Ich beobachte meinen Atem, wie er kommt und geht. Während ich meinen Atem beobachte, befreie ich mich von meinen Gedanken, meinen Wünschen und Vorstellungen. Ich richte mich empfindungsmäßig auf das vierte Bewusstseinszentrum aus.

den einen Gedanken werden lassen und ihm Raum schenken in meinen Empfindungen, Gedanken, Worten und Werken, Christus näher zu kommen. Meine Gedanken an Krankheit, Sorgen, Nöte und Probleme übergebe ich der Heilsflamme in mir, dem Christusgeist.

bin ein Kind Gottes, das sich ihm, dem Allerhöchsten, weiht. Ich weihe mich dem ewigen Geist. Ich werde stiller. Mein Gemüt wird ruhig.

Gedanken und Empfindungen nehmen Abstand von mir. Während ich mich mehr und mehr dem vierten Bewusstseinszentrum zuwende, rufe ich meine Seele und den Zellen meines Leibes zu, sich den inneren Kräften zuzuwenden, den Heilskräften für Seele und Leib.

das Christuslicht, die Flamme der Erlösung für Seele und Leib. Der erlösende Funke meiner Seele ist die Antriebskraft zum höchsten Bewusstsein, Gott. Ich entfache diesen inneren Funken, die Christuskraft. Dem Christusgeist schenke ich mein Vertrauen und bitte ihn um Führung. Christus, erwache in mir. Mein Sinnen und Trachten wende ich dir zu. Du bewirkst in mir Gesundheit, Wohlbefinden, Freude und Harmonie. Was mich noch belastet, übergebe ich dir. Die in mich eindringenden Gedanken übergebe ich dir.

des Vertrauens und der Seligkeit nehme ich auf in mir.

deine Seele, verzehre alles, was noch in mir wirksam ist, das nicht den Gesetzen der Liebe entspricht. In mir möge das Licht meiner Seele erwachen, der allgegenwärtige Geist. Ich bejahe das Absolute in mir. In mir erwacht die Heilsflamme meiner Seele. Ich bejahe den allgegenwärtigen Geist in mir. Ich bin, dass ich bin, ein Kind des Vaters. Ich bin aus seinem Leben. Ich bin das Leben in ihm.

mehr und mehr in das vierte Bewusstseinszentrum, in die größer werdende Christusflamme. Meine Füße und meine Beine werden leichter. Mein Körper wird reiner, lichter und harmonischer. Leicht und behend sind Arme und Hände. Mein Haupt wird durchstrahlt vom Lichte der Gottheit. Meine Gehirnzellen ordnen sich.

für Ruhe. Zieht in mich ein. Stille, unendliche Stille. Durchzieht Seele und Leib. Ich bin frei und gelöst. Ich bin Stille. Ich bin in Harmonie.

mehr und mehr dem inneren Christuslicht. Dem Christusgeist in mir übergebe ich alles, was noch unlauter ist, was bewusst und unbewusst mein Ich ist.

Hebe mich empor. Finde heraus aus der Begrenzung menschlichen Fühlens und Wollens. Ich bin ein Kind Gottes. Ich bin vom Christuslicht durchstrahlt. Ich bin vom göttlichen Kraftfeld eingehüllt. Das Feuer des Christus ordnet meine Gehirnzellen. Den Ballast menschlichen Ichs verzehrt das Licht. Ich empfinde die Beschwingtheit meines inneren Leibes, der Seele. Ich bin ein Kind Gottes. Meine Seele öffnet sich gleich eine Rose. Sie verströmt den Duft des Allmächtigen. In meine fünf Sinne strömt der Duft des Allmächtigen ein, die Kraft Gottes.

Fülle, die Beschwingtheit und Leichtigkeit meiner Seele. Immer mehr wende ich mich der sich vergrößernden Christusflamme zu. Das Christuslicht strahlt in jede Zelle meines Körpers. Christus und ich wollen eins werden. Ich bejahe das Absolute in mir. Christus und ich sind eins. Im vierten Bewusstseinszentrum ruhend, atme ich befreit die in mich einströmende ätherische Kraft.

Es durchpulst mich der Christusgeist. Es erweckt mich die Christusflamme.

Leben in mir, das ewige Leben meiner Seele. Es durchpulst mich das ewige Leben. Es durchstrahlt mich die Fülle der Gottheit.

sind erfüllt von der Kraft Christi. In mir atmet die absolute Stille. In mir und um mich brennt die geistige Flamme des Christus Gottes. Friede, unendlicher Friede, durchströmt mich. Die himmlische Seligkeit berührt mich. Ewige Harmonie. Ich empfinde die Einheit mit allem Sein. Losgelöst von allem Weltlichen vernehme ich den reinen Pulsschlag der Natur. Ich bin in Gott und Gott ist in mir. Alles ist sein Leben. Ich bin sein Kind. Der Urgrund, die Liebe Gottes gebar mich. Der Urgrund, die Liebe Gottes erhält mich. Der Urgrund, die Liebe Gottes ruft mich durch Christus. Ich vernehme den Ruf meiner Seele. Rein und geläutert, leicht und beschwingt, soll sich meine Seele zur innersten Quelle erheben, zum hehren Bewusstsein.

gehoben, getragen von der Kraft, die mein Leben ist. Ich bin das Leben. Ich lausche auf den Atem der Stille.

Guten Morgen, lieber Zuhörer, liebe Zuhörerin. Sie sind wieder erwacht. Sicherlich haben Sie schon einige Gebetsgedanken an Gott, unseren Vater, und Christus, unseren Erlöser, gerichtet. Bei jedem von uns kommen schon am Morgen Gedanken, doch jeder hat wieder andere. Der eine kann seine Gedanken und Gefühle bei Gott halten, den anderen zieht es schon an den Arbeitsplatz, in die Familie, in dieses oder jenes Problem. Wieder ein anderer denkt, wie werde ich mich meinen Kollegen und Kolleginnen gegenüber verhalten, um mit meiner Arbeit, mit dem, was ich sage, mit dem, was ich bin, gut dazustehen. Eines ist gewiss: Gott schaut immer in unser Herz. Machen wir uns schon am Morgen bewusst, dass uns die Welt mit ihren Eindrücken, Meinungen und Vorstellungen nur kurz begrüßt, um sich dann wieder den eigenen Problemen zuzuwenden. Mit Welt meine ich all jene Menschen, die weltbezogen, also ich-orientiert sind. Seit vielen Jahren begleitet mich folgender Leitgedanke: Was die Welt von mir denkt, also meine Mitmenschen von mir denken, ist mir einerlei. In jeder Situation, in allem, was auf mich zukommt, werde ich Gott befragen, was Gott von mir denkt.

Lieber Zuhörer, liebe Zuhörerin, vielleicht hilft Ihnen auch dieser Leitgedanke, insbesondere im oftmals grauen und trüben Alltag, dann, wenn wir alles grau in grau sehen, wenn das Gemüt von düsteren Wolken verhangen ist. Denken Sie daran, die Sonne scheint immer über den Wolken. Wenn wir unsere Wolken gleichsam hinwegblasen, dann sehen wir die Sonne, die uns dann bescheint. Solange wir nur auf Wolken blicken, blicken wir auf Meinungen von Menschen und halten uns an Meinungen von Menschen. Diese sind dann für uns Maßstab und Gültigkeit. Blasen wir jedoch die Wolken gleichsam hinweg und lassen uns von der Sonne bescheinen, dann blicken wir in das Licht und lassen uns auch vom Licht wärmen und durchglühen, sodass wir uns immer wieder fragen: Was ist Gottes Wille? Diesen will ich erfüllen. Lieber Zuhörer, liebe Zuhörerin, das ist ein Leitgedanke für den neuen Tag. Es ist einen Versuch wert, aus dem grauen Himmel einen blauen zu machen. Ist es Ihnen möglich, diesen Leitgedanken aufzugreifen, dann haben sich vielleicht schon um die Mittagszeit die dunklen Wolken geteilt und die Sonne blickt wieder hindurch. Sie werden wohl noch hin und wieder einige Wolken sehen, doch Sie wissen, dass Sie diese mit der Kraft der Sonne auflösen können. Deshalb fragen Sie sich immer wieder, was für Sie in den vergangenen Stunden gültig war: die Meinungen der Menschen oder der Wille Gottes? Wir können die Meinungen unserer Nächsten nicht gleichsam hinwegschieben und sagen: Sie interessieren mich nicht. Eines können wir: aus den Meinungen unserer Nächsten eine Gesetzmäßigkeit Gottes herauslesen, und so wir diese bejahen, können wir mit dieser Gesetzmäßigkeit auch auf unseren Nächsten zugehen, sodass wir seine Meinung und Vorstellung nicht verneinen, sondern das einbringen, was vielleicht auch ihm hilft. Denken Sie daran, in allem ist eine Lösung. Finden Sie in jeder Meinung das Positive, bringen Sie es ein und Sie werden nie Nein sagen, sondern immer eine Lösung haben. So dienen Sie Gott und stehen Ihrem Nächsten nicht gleichgültig.

getan ist. Beim Tagesabschluss sollten wir uns immer wieder fragen: Wie haben wir das Tagwerk getan? Mit Gott? Für Gott und somit auch für unseren Nächsten? Oder gegen Gott und somit gegen unseren Nächsten? Unser Atemrhythmus und unsere Gedanken sagen uns, wie der Tag verlaufen ist, was gut und was weniger gut war. Ein kurzer Atem zeigt die Unruhe des Herzens auf und bringt auch die entsprechenden Gedanken, die sich tagsüber aufgebaut haben, damit wir sie bereinigen können. Ein tiefer Atem zeigt innere Stille auf, denn gerade die innere Stille ist ausschlaggebend für neue Kräfte, die wir immer am Abend und in der Nacht schöpfen, damit der kommende Tag ein sonniger Tag wird.

Mit Gott in Kommunikation zu treten heißt, still zu werden. Mit unseren Mitmenschen in eine gütige Kommunikation zu gelangen heißt, mit Gott zu kommunizieren. Gerade in der Stille des Herzens erkennen wir uns als Teil des ewigen Seins. Deshalb könnten wir uns für diesen Tag folgende Aufgabe mitnehmen. Wir versenken uns immer wieder in das göttliche Sein. Wir beten und danken und bereinigen mit Gott, was zu bereinigen ist. Dann werden wir ruhig. Unser Atem geht tiefer. Unser Herz schlägt gleichmäßig. Drängende Gedanken weichen. Gedanken und Gefühle der Hoffnung und der Freude ziehen ein. Wir werden stiller und fühlen uns gottbewusster und gehen so durch den Tag zu unseren Mitmenschen.

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Guten Morgen. Sie erwachen und schon sind Sie in Ihren Tag gestellt. Kaum erwacht, kommt unser Tag schon auf uns zu. Er bringt Gedanken und Hinweise auf den bevorstehenden Tag. Er bringt eventuell schon Sorgen, Ängste, Nöte oder gar körperliche Schmerzen mit sich. Was es auch sei, lassen Sie sich nicht verdrießen, indem Sie durch weitere Gedanken über das, was Sie gerade beschäftigt, dem neuen Tag noch weiteres auflasten. Gedanken, sofern sie grüblerisch und ängstlich sind, können noch mehr belasten, weil wir das Übel damit weiter verstärken. Es gibt aber auch am Morgen schon lichte, sonnige Gedanken, befreiende Gefühle, die Sie aktivieren können, dem Tag Lichtes und Sonniges vorauszuschicken. Damit wir Lichtes und Sonniges bejahen und dem neuen Tag mitgeben, wollen wir uns von einer Morgenmeditation aufhellen lassen. Sie werden bald merken, alles ist halb so schlimm, wenn man das Quälende hoffnungsvoll angeht. Wenn Sie wollen, denken Sie mit und lassen Sie zu, dass in Ihnen Bilder entstehen.

der Erdteil, der sich der Sonne zuwendet, empfängt das Licht der Sonne, auch dann, wenn Wolkenschleier das Licht der Sonne abdecken wollen. Die Sonne scheint und lässt sich von den Wolken nicht ablenken. Ihr Licht der Erde und den Menschen zuzustrahlen. In unserem Bild ist die Sonne das Licht, der Mensch die Erde. Sieh die Sonne, heb den neuen Tag an, indem sie ihm ihr Licht zustrahlt.

Die weiteren Tagesstunden bekommen immer mehr Licht aus dem Licht der Sonne. Warum? Weil sich der Erdteil, der sich der Sonne zuwendet, nicht davon abbringen lässt, sich der Sonne hinzugeben. Das Licht der Sonne leuchtet und scheint unablässig. Wir Menschen sind gleichsam die Erde. Wie verhalten wir uns dem inneren Licht gegenüber? Denn jeder von uns trägt in sich das große, universale Licht, das wir Gott nennen. Wir lassen einige Gedanken zu, was uns betrifft. Auch wenn sich der Tag schwer tut, das Licht aufzunehmen, weil Wolkenschleier ihn trüben wollen, der Erdteil bleibt stark. Und warum? Weil die Sonne, das Licht, stärker ist als die Wolkendecke. Der Erdrhythmus ist Licht ausgerichtet und die Sonne ist beständig strahlend. Auch wir Menschen sind dem Erdrhythmus, dem Wandel von Tag und Nacht zugeordnet. Doch die Sonne scheint immer und ihr Licht bringt Wärme in den Tagesbeginn. Wie halten wir Menschen es? Das Licht leuchtet ewig und der Erdteil ist beständig auf das Licht ausgerichtet. Wie sieht es diesbezüglich mit uns aus? Machen wir uns das Licht der Sonne bewusst. Auch wenn unser Gemüt noch umwölkt ist, in uns ist eine mächtige Sonne, das Licht der Unendlichkeit, das uns erhellen möchte, indem es alles ausleuchtet, was wir heute an diesem Tag ordnen können, sodass das innere Licht, das Licht im Urgrund unserer Seele und Mensch erhellen kann.

Wir könnten also unsere Gedanken einerlei, was uns bewegt, von dem Licht des geistigen Herzens, das wir auch Gott nennen, durchleuchten lassen, um das Gute, das Lichtvolle in unseren Tag zu bringen. Wir bemühen uns, uns dem inneren Licht zu nähern, indem wir vertrauensvolle Gedanken aufbauen, die das Licht zu füllen vermag. Folgende Gedanken lassen wir nun unserem Gemüt zukommen. Rechtes Denken, lichtvolles Denken ist positives, vertrauensvolles Leben. Lichte Gedanken sind hoffnungsvolle Gedanken, Gedanken der Freude und Zuversicht. Das Licht in uns lässt den Tag heller werden, dann, wenn wir uns dem Licht zuwenden, um uns vom Licht lenken und führen zu lassen. Wir denken, gleich meditieren in unser Inneres hinein. Licht aus der mächtigen Sonne unseres Inneren zieht in unser Gemüt ein. Licht aus der mächtigen Sonne bringt Harmonie und Zuversicht. Licht aus der mächtigen Sonne in uns stärkt uns kraftvoll und hoffnungsvoll den neuen Tag zu beginnen. Licht aus der ewigen Sonne steht uns bei, unsere Gedanken zu ordnen, unsere Gespräche positiv zu lenken und Schwierigkeiten auszuleuchten, um sie mit dem Licht zu beheben. Sorgen, Probleme und Schwierigkeiten beginnen von uns zu weichen. Lichtvolle, hoffnungsvolle Gedanken verstärken sich. Zuversicht zieht ein und gibt uns Kraft, alles zu beheben, was nicht in Ordnung ist, am Arbeitsplatz, in der Familie und mit den Menschen, die sich in unseren Gedanken bewegen. Hoffnung ist Licht, Licht ist Stärke. Licht gibt Kraft zu bereinigen und zu lösen. Licht stärkt uns am Arbeitsplatz.
Durch das Licht wandeln sich Disharmonien in Harmonien um. Das Licht bringt gute Gedanken, Gedanken des Friedens. Licht löst Streit und bringt Versöhnung. Licht ist wie eine duftende Rose, die ihren Duft verströmt und jene Menschen glücklich macht, die den Duft mit dem Herzen freudig aufnehmen. In uns ist es lichter, hoffnungsvoller geworden. Wir danken. Im Dank liegt Hoffnung, Trost und Zuversicht. Im Dank an das große, mächtige Licht in uns liegt die Kraft, den Tag zu meistern. Das Licht in uns schenkt uns in seinen mächtigen, leuchtenden Strahlen Frieden und Geborgenheit. Jetzt gehen wir in den Tag, gestärkt von dem Licht, das in uns leuchtet.

erblüht durch die Sonne, die unermüdlich strahlt und ihre Strahlen durch die Wolkendecke lenkt. Auch in uns ist eine mächtige Sonne. Lassen wir es zu, dass die noch vorhandenen Wolkenschleier aufgelöst werden. Denn das Licht der Sonne ist das Licht in unserem neuen Tag. Von ganzem Herzen wünsche ich Ihnen das Licht der inneren Sonne und das Licht für Ihren neuen Tag. Alles Gute, Gabriele.

Guten Morgen, lieber Zuhörer, liebe Zuhörerin. Sie sind wieder erwacht. Sicherlich haben Sie schon einige Gebetsgedanken an Gott, unseren Vater, und Christus, unseren Erlöser, gerichtet. Bei jedem von uns kommen schon am Morgen Gedanken, doch jeder hat wieder andere. Der eine kann seine Gedanken und Gefühle bei Gott halten, den anderen zieht es schon an den Arbeitsplatz, in die Familie, in dieses oder jenes Problem. Wieder ein anderer denkt, wie werde ich mich meinen Kollegen und Kolleginnen gegenüber verhalten, um mit meiner Arbeit, mit dem, was ich sage, mit dem, was ich bin, gut dazustehen. Eines ist gewiss: Gott schaut immer in unser Herz. Machen wir uns schon am Morgen bewusst, dass uns die Welt mit ihren Eindrücken, Meinungen und Vorstellungen nur kurz begrüßt, um sich dann wieder den eigenen Problemen zuzuwenden. Mit Welt meine ich all jene Menschen, die weltbezogen, also ich-orientiert sind. Seit vielen Jahren begleitet mich folgender Leitgedanke: Was die Welt von mir denkt, also meine Mitmenschen von mir denken, ist mir einerlei. In jeder Situation, in allem, was auf mich zukommt, werde ich Gott befragen, was Gott von mir denkt.

Lieber Zuhörer, liebe Zuhörerin, vielleicht hilft Ihnen auch dieser Leitgedanke, insbesondere im oftmals grauen und trüben Alltag, dann, wenn wir alles grau in grau sehen, wenn das Gemüt von düsteren Wolken verhangen ist. Denken Sie daran, die Sonne scheint immer über den Wolken. Wenn wir unsere Wolken gleichsam hinwegblasen, dann sehen wir die Sonne, die uns dann bescheint. Solange wir nur auf Wolken blicken, blicken wir auf Meinungen von Menschen und halten uns an Meinungen von Menschen. Diese sind dann für uns Maßstab und Gültigkeit. Blasen wir jedoch die Wolken gleichsam hinweg und lassen uns von der Sonne bescheinen, dann blicken wir in das Licht und lassen uns auch vom Licht wärmen und durchglühen, sodass wir uns immer wieder fragen: Was ist Gottes Wille? Diesen will ich erfüllen. Lieber Zuhörer, liebe Zuhörerin, das ist ein Leitgedanke für den neuen Tag. Es ist einen Versuch wert, aus dem grauen Himmel einen blauen zu machen. Ist es Ihnen möglich, diesen Leitgedanken aufzugreifen, dann haben sich vielleicht schon um die Mittagszeit die dunklen Wolken geteilt und die Sonne blickt wieder hindurch. Sie werden wohl noch hin und wieder einige Wolken sehen, doch Sie wissen, dass Sie diese mit der Kraft der Sonne auflösen können. Deshalb fragen Sie sich immer wieder, was für Sie in den vergangenen Stunden gültig war: die Meinungen der Menschen oder der Wille Gottes. Wir können die Meinungen unserer Nächsten nicht gleichsam hinwegschieben und sagen: Sie interessieren mich nicht. Eines können wir: aus den Meinungen unserer Nächsten eine Gesetzmäßigkeit Gottes herauslesen, und so wir diese bejahen, können wir mit dieser Gesetzmäßigkeit auch auf unseren Nächsten zugehen, sodass wir seine Meinung und Vorstellung nicht verneinen, sondern das einbringen, was vielleicht auch ihm hilft. Denken Sie daran, in allem ist eine Lösung. Finden Sie in jeder Meinung das Positive, bringen Sie es ein und Sie werden nie Nein sagen, sondern immer eine Lösung haben. So dienen Sie Gott und stehen Ihrem Nächsten nicht gleichgültig gegenüber mit dem abgrenzenden Nein.

Am Abend, wenn das Tagwerk getan ist, beim Tagesabschluss sollten wir uns immer wieder fragen, wie haben wir das Tagwerk getan? Mit Gott? Für Gott und somit auch für unseren Nächsten? Oder gegen Gott und somit gegen unseren Nächsten? Unser Atemrhythmus und unsere Gedanken sagen uns, wie der Tag verlaufen ist, was gut und was weniger gut war. Ein kurzer Atem zeigt die Unruhe des Herzens auf und bringt auch die entsprechenden Gedanken, die sich tagsüber aufgebaut haben, damit wir sie bereinigen können. Ein tiefer Atem zeigt innere Stille auf, denn gerade die innere Stille ist ausschlaggebend für neue Kräfte, die wir immer am Abend und in der Nacht schöpfen, damit der kommende Tag ein sonniger Tag wird.

Mit Gott in Kommunikation zu treten heißt, still zu werden. Mit unseren Mitmenschen in eine gütige Kommunikation zu gelangen heißt, mit Gott zu kommunizieren. Gerade in der Stille des Herzens erkennen wir uns als Teil des ewigen Seins. Deshalb könnten wir uns für diesen Tag folgende Aufgabe mitnehmen. Wir versenken uns immer wieder in das göttliche Sein. Wir beten und danken und bereinigen mit Gott, was zu bereinigen ist. Dann werden wir ruhig. Unser Atem geht tiefer. Unser Herz schlägt gleichmäßig. Drängende Gedanken weichen. Gedanken und Gefühle der Hoffnung und der Freude ziehen ein. Wir werden stiller und fühlen uns gottbewusster und gehen so durch den Tag zu unseren Mitmenschen.

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0: Liebe Zuschauerinnen und Zuschauer, wir begrüßen Sie ganz herzlich zu einer weiteren Sendung aus der Reihe Die wahre Schule ist das Leben. Heute mit dem Thema, das vielleicht aufhorchen lässt, wir leben gefährlich im Kausalgesetz, im Gesetz von Saat und Ernte. Eine weitere spannende Lehrstunde aus der göttlichen Weisheit. Heute geht es um das Gesetz von Saat und Ernte, das man auch als Kausalgesetz bezeichnen kann. Was heißt das, werden Sie vielleicht fragen. Kausal bedeutet, alles hat seinen Grund, nichts geschieht zufällig, sondern alles folgt dem Grundsatz Aktion und Reaktion, anders gesagt Ursache und Wirkung. Man kennt diese Gesetzmäßigkeit auch aus der Physik. Und wie wir aus der göttlichen Weisheit erfahren, gilt diese Tatsache, dass auf jede Aktion eine Reaktion folgt, ebenso für unser Leben. Wenn etwas Ungutes auf uns zukommt, kommt es also nicht aus heiterem Himmel, sondern es hat seine Ursache. Also Auge um Auge, Zahn um Zahn, so könnte man das Gesetz von Saat und Ernte tatsächlich umschreiben. Doch Gott möchte, dass wir, seine Kinder, aus diesem Gesetz von Saat und Ernte, das wir uns selbst geschaffen haben, herausfinden. Wie? Lesen wir dazu aus der Lehrstunde mit dem Titel »Wir leben gefährlich im Kausalgesetz«, dem Gesetz von Saat und Ernte.
1: Hier heißt es, unser Ziel soll sein, Tag für Tag Gott näher zu kommen. Das bedeutet, Tag für Tag mehr nach innen zu leben, um von unserem Ich frei zu werden. Denn unser eigenes Ich ist sehr gefährlich für uns. Wir wollen es oftmals nicht glauben, doch im Kausalgesetz zu leben, also im Gesetz von Saat und Ernte, birgt unsagbar viele Gefahren. Unser Ich ist im Kausalgesetz und somit, da wir noch das Ich sind, befinden wir uns im Kausalgesetz. Sind wir bereit, dieses Ich mit den vielen Variationen allmählich abzulegen, dann finden wir immer mehr in unser Inneres. Und das Reich des Inneren erschließt sich in uns. Erst dann können wir aus dem Geiste leben. Aus dem Geiste leben heißt, weitgehend im absoluten Gesetz zu leben. Das bedeutet für jeden von uns, dass er sein Ich tagtäglich kreuzigt. Das heißt allerdings nicht, dass wir uns kasteien sollen, sondern wir sollen das, was uns tagtäglich zufliegt, sei es von innen oder von außen, seien es Gedanken oder Worte unserer Mitmenschen, kurz überdenken. Was will uns das Wort unseres Nächsten sagen? Was will uns heute eine Unpässlichkeit sagen? Wenn wir etwas fallen lassen, was will uns das sagen? Wir achten meist nicht darauf, wenn etwas herunterfällt. Doch wir müssten uns fragen, warum fällt es runter? Was haben wir in dem Augenblick gedacht?
2: Wir sehen schon, mit diesen praktischen Übungen aus der göttlichen Weisheit ist kein Tag wie der andere. Jede Situation, auch jedes Missgeschick, hat eine Botschaft. Die Frage ist nur, ob wir sie hören wollen und ob wir etwas daraus machen. Weiter lesen wir in der Schulung. Alles will uns etwas sagen. Dieses uns gesagt werden kommt entweder aus dem Geiste des Inneren oder von unserem Schutzgeist, der uns jeden Augenblick ermahnen möchte. Denk um. Du lebst gefährlich. Achte auf deine Empfindungen. Bemühe dich, positiv zu denken. Und was du sprichst, das soll ehrlich sein und ganz aus deinem Herzen kommen. Solange wir dies alles nicht beachten, solange wir in den Tag hineinleben und die Augenblicke nicht nützen, leben wir gefährlich und wir kommen nicht heraus aus dem Kausalgesetz hin in die Freiheit, in das absolute Gesetz, das uns zu bewussten Kindern Gottes macht. Im absoluten Gesetz zu leben heißt, unpersönlich zu leben. Wir sehen dann wohl die Fehler und Schwächen unseres Nächsten, doch wir sprechen nicht stunden- und tagelang darüber. Wir sprechen sie nur an, wenn es notwendig ist. Darüber hinaus sehen wir jeden unserer Nächsten im Lichte des Herrn. Wir sehen ihn vollkommen und sehen den vollkommenen Teil auch in uns. Denn alles Edle, Reine und Schöne ist auch in uns. Auch das Edle, Reine und Schöne unseres Nächsten. Wenn wir so weit sind, dann werden wir auch mit unserem Nächsten Frieden halten, weil wir in Frieden sind.
0: Die Gedankenkontrolle spielt eine wichtige Rolle in unserem Leben, denn negative Gedanken oder gedankenloses Handeln können gefährliche Folgen haben. Wir lesen weiter. Wir werden erkennen, wenn wir negativ gegen unseren Nächsten denken, denken wir zugleich negativ gegen uns selbst. Wir richten alles Negative, das von uns ausgeht, auch gegen uns selbst. Das ist die Gefahr, in der wir leben. Heraus aus dem Kausalgesetz heißt, im Geiste leben und aus dem Geiste leben. Und aus dem Geiste leben können wir, wenn unsere Empfindungen und Gedanken gleich unseren Worten sind. Dann ist unser Wesen allmählich durchdrungen vom Göttlichen. Und unsere Worte werden göttlichen Ursprungs sein. Denn was aus dem Göttlichen kommt,

0: dann werden wir auch in unserem Herzen verspüren, was sich an Geistigem vollzieht. Wir werden beschwingter, wir werden leichter, wir werden lichter. Und das spiegelt sich wieder im Äußeren durch unser Wesen, durch unser Denken und Reden. Dann leben wir im Jetzt. Und jetzt ist Gegenwart.
1: Im Schulungstext geht es mit einer interessanten Frage weiter. Was hält uns denn im Kausalgesetz? Keiner von uns will so gefährlich leben. Jeden Augenblick gefährlich zu leben, ist anstrengend. Warum fällt es uns denn eigentlich so schwer, da herauszukommen? Ist es nicht auch, weil wir von Kindheit an falsch programmiert wurden? Immer stand das Negative im Vordergrund. Wenn es etwas Positives gab, hat man kurz darüber gesprochen und es dann beiseite gelegt. Das Negative wurde mehr aufgebauscht, das Positive wurde beiseite gelegt. Schauen wir auf den heutigen Tag. Wenn etwas Positives kommt, haben wir wenige Worte dafür. Wir freuen uns einmal kurz. Aber gibt es etwas Negatives, dann wird darüber gesprochen und immer weiter gesprochen und das wird aufgebauscht. Und das ist nämlich das Gefährliche. Wir müssen uns im positiven Sinne umgestalten. Der Gottesgeist sagt, umprogrammieren, das Positive in uns wachsen lassen. Und das bedeutet wachsam sein. Die folgende Passage der Lehrstunde hören wir im Originalton der Prophetin und Botschafterin Gottes.
2: Warum können wir uns denn nicht jeden Morgen das bewusst machen? Ich bin ein Kind Gottes. Sprechen wir es doch mal offen aus am Morgen, frei, raus aus unserer Seele. Nicht nur denken, sondern sprechen. Im selben Augenblick motivieren wir schon Seele und Körper. Wir kommen sofort in eine andere Schwingung, in eine höhere Schwingung. Und wir packen den Tag freudiger an, bewusster. Wir sind klarer. Bemühen wir doch jetzt uns mal in Gedanken, diese Freude in uns hineinzudenken. Ich bin glücklich. Ich bin froh. Ich bin ein Kind Gottes. Ich bin unsterblich. Vater, ich bin dein Kind. Du hast mir den Tag geschenkt. Ich danke dir. Du wirst mich nun Tag für Tag neu beleben und mir zeigen, was zu überwinden ist. Dann wird es in mir Tag um Tag lichter werden, heller, klarer. Ich werde rein, dynamisch und so dein Ebenbild. Was strömt jetzt aus uns? Hoffnung, Zuversicht, Vertrauen, Gottes Nähe. Es kommt auch darauf an, wie wir abends schlafen gehen. Wenn wir brummelig schlafen gehen, dann kommt die Seele nicht weg. Sie kann nicht aus dem Licht Gottes schöpfen. Sie bewegt sich in lichtarme Zonen. Doch wenn unser Tag heiter und froh war, oder wenn wir am Abend noch umschalten, um Vergebung bitten für das, was am Tag war, was wir unbedacht

0: gesprochen oder gedacht haben. Wenn wir von Herzen vergeben und wissen, in Gott wandelt es sich, dann zieht wieder Fröhlichkeit und Freude ein. Und warum können wir denn am Abend nicht ähnlich danken, wie wir am Morgen zu ihm sprechen? Ich danke dir, Vater, für den Tag. Ich spürte deine Nähe. Sonne, Regen, Wind, Wolken, du bist es. Du hast mir durch die Worte des Arbeitskollegen, der Kollegin, vieles gezeigt. Ich danke dir. Ich war erregt, habe es jetzt eingesehen, warum. Ich danke dir. Ich lobe und preise dich, dass ich dein Kind sein darf. Und mit dir gehe ich in die Nacht, in die Ruhe, in den Schlaf. Und du, meine Seele, labe dich am Licht des Herrn. So schlicht aus der Seele, aus dem Herzen heraus, mal laut gesprochen. Das befreit und gibt uns einen segensreichen Schlaf und der Seele Befreiung. Denn wenn der Körper tief schläft, wenn das Unterbewusstsein still ist, dann kann die Seele in lichtere Zonen entsprechend ihrer geistigen Entwicklung.
1: Nach diesen Worten aus der göttlichen Weisheit im Originalton möchten wir noch eine weitere Passage aus der Lehrstunde lesen. Es geht darum, unseren inneren Kompass auf das Höchste, auf Gott in uns auszurichten. Es gibt so viel Positives und wir dürfen Tag für Tag so viel Positives erleben. Wir dürfen in dem Negativen das Positive finden und wir finden es, wenn wir wollen. So haben wir doch allen Grund, Tag für Tag Gott, unserem Vater, zu danken. Und wir sollten ihm mit jedem Gedanken, mit jedem Wort danken. Und ganz besonders dann, wenn wir zur Ruhe gekommen sind, am Abend. Wir können auch am Morgen, wenn wir noch in der Ruhe sind, oder am Nachmittag einmal kurz in die Stille gehen und ihm danken. Das gibt so viel Kraft. Wir fühlen uns dann immer stärker auf die innere Kraft ausgerichtet. Und mit der Zeit werden wir dann verspüren, was es heißt, Leben aus dem Geiste Gottes. Liebe Zuschauer und Zuschauerinnen, wir sind am Ende unserer Lehrstunde angekommen zum Thema Wir leben gefährlich im Kausalgesetz, im Gesetz von Saat und Ernte. Eine Handreichung aus der göttlichen Weisheit, die uns helfen kann, dem großen Ziel, dem Leben im Geiste Gottes, immer näher zu kommen. Wir verabschieden uns ganz herzlich von Ihnen und wünschen uns allen eine erkenntnisreiche Zeit. Bis zum nächsten Mal. Auf Wiedersehen und Gott zum Gruß.

aus vielen Orten urchristlicher Begegnung kamen zu uns die Bitten, an diesem Gebetsabend einmal eindringlich für die Mutter Erde und für alle Lebensformen zu beten. Es hieß, so viel hat uns Christus in letzter Zeit geschenkt. Heilung, Hilfe, Beistand in jeglicher Not. Heute sollten wir der Mutter Erde gedenken, mit all ihren Lebensformen, so dass wir spüren, was Einheit, was Leben bedeutet. Liebe Brüder, liebe Schwestern, groß ist der mächtige, ewige Geist. Er durchströmt die Unendlichkeit. Er durchströmt Raum und Zeit. Er, der große, mächtige Geist, ist allgegenwärtig. So auch in jedem Baustein der Materie. Vor unserem inneren Auge entsteht der mächtige Wohnplanet Erde. Die Erde ist die Mutter der Menschen, der Tiere und Pflanzen. Mit den Elementen in Verbindung gibt sie Nahrung, gibt sie Wasser, gibt das, was Pflanze, Mensch und Tier benötigen. Bündeln wir die Gedanken an die Mutter Erde. Bitten wir den mächtigen Schöpfergeist, er möge unsere Gebetsgedanken beseelen und uns fühlen lassen, was Einheit bedeutet. Unsere Gebetsgedanken gebündelt zu einem Lichtstrom lenken wir zur Mutter Erde. Wir lenken den Lichtstrom in die Erde. Wir lenken den Lichtstrom um den Planeten Erde. Ja, wir sind ganz still und spüren, wie der mächtige Planet, die Mutter Erde, unsere Ernährerin in uns pulsiert. Unser Gebetsstrom strömt und wir empfangen den Pulsschlag der Mutter Erde.

Groß bist du, allmächtiger, ewiger Geist. In jedem Mineral, in jedem Steinchen bist du gegenwärtig. Wir empfinden die Mineralien, die pulsierende Kraft in uns. Wir fühlen die Einheit und beten für alle Mineralien, die in sich das Schöpferleben tragen und mit uns in Verbindung stehen.

großer, allmächtiger, weiser, ewiger Geist. Du bist die Allliebe, die sich in jeder Pflanzenart widerspiegelt. Du liebst jeden Planeten. Du liebst die Mutter Erde. Du liebst jedes Mineral. Du liebst jedes Pflänzchen, jeden mächtigen Baum, jeden Strauch, jedes Blümchen. Großer Geist, wir sind deine Söhne und Töchter. Wir sind Menschen. Lass uns im Gebet spüren, was Einheit bedeutet. So bündeln wir unsere Gedanken und bitten dich, o mächtiger Schöpfergott, fülle sie mit deinem heiligen Licht. Ein mächtiger Strom fließt zu den Naturreichen. Die Mutter Erde spürt, Menschen denken an sie. Jedes Pflänzchen empfindet die Kraft des Alls. Und wir, was Einheit bedeutet. So lasst, liebe Brüder und Schwestern, den Gebetsstrom fließen und spürt hinein in die mächtige Kraft, die Einheit signalisiert.

Lasst uns gemeinsam für unsere Tiergeschwister beten. Vor unserem inneren Auge sehen wir die Tiere angebunden in den Ställen. Sie werden Schlachttiere genannt. O großer Geist der Liebe, fülle unsere Gedanken mit deinem Licht, die wir zu unseren Tiergeschwistern lenken, die angebunden stehen, die in engen Ställen hineingepfercht sind. Lass uns spüren, wie es ihnen zumute ist, denn sie erleben ähnlich wie wir Leid, Freude, Freiheit und Glück. Sie erleben ähnlich wie wir auch Liebe und Gleichgültigkeit. Großer Geist, unsere Gebetsgedanken strömen zu unseren Tiergeschwistern.

Vater Gott, wir denken an unsere Menschengeschwister, an die Landwirte, die diese Tiere halten. Fülle unsere Gedanken mit deinem Licht. Wir lenken sie zu diesen Landwirten. Möge ihr Gewissen angeregt werden, sodass sie nachdenken, was sie tun.

Großer, mächtiger Schöpfervater, großer Gott der Unendlichkeit, viele Tiere des Waldes und der Felder frieren, denn es regnet und regnet. Sie haben kaum eine trockene Unterkunft. Schöpfergott, berühre die Herzen der Menschen, dass sie mithelfen, den Tieren in Wald und Feld Unterkünfte zu bauen. Denn es regnet und regnet. Der Herbst hat kaum ein Laubdach und sie sind sehr, sehr nass. O Herr, du bist die große Kraft der Liebe. Wir bitten dich im Gebet, stärke uns, damit wir immer und immer wieder helfen und beten, dass immer mehr Menschen bereit sind, den Tieren eine Unterkunft zu schenken, in den Wäldern, auf den Feldern. Denn es regnet und es wird immer mehr regnen. O Herr, du großer Gott, lass uns im Gebet spüren, was unsere Tiergeschwister benötigen. Lass uns zusammenstehen, Kraft deines Geistes helfen, Kraft deines Geistes beten. So lenken wir unsere Gebetsgedanken gefüllt mit deiner Kraft zu Menschen, die es möglich machen können zu helfen, zu den Tieren, dass sie gestärkt werden von deiner Liebe, von deiner Kraft. Schütze sie, o Herr. Lasst uns auch gemeinsam für die Tiere der Lüfte und für die Tiere in den Gewässern beten. Denken wir an die Ölkatastrophe. Unzählige Tiere leiden. Unzählige Tiere sterben einen qualvollen Tod. O großer Geist, nimm ihre Teilstrahlen und ihre Teilseelchen in deine gütigen Hände auf. Wir wollen im Gebet an all die Tiere der Lüfte und der Gewässer denken und in unseren Herzen die Einheit fühlen, die Gemeinsamkeit mit ihnen.

Wir wollen auch an unsere Menschengeschwister denken, die Jäger sind, die durch Felder und Wälder streichen, um Tiere zu erlegen. O großer Gott, du bist das Leben. Du hast Mensch und Tier den Atem gegeben. Kein Mensch hat das Recht, einem Menschen oder einem Tier den Atem zu nehmen. So auch kein Jäger, auch wenn er glaubt, er müsse die Ordnung halten. Du bist die Ordnung und du weißt, deine Tierwelt zu lenken. Herr, im Gebet denken wir an die Jäger. Unsere Gebete regen das Gewissen der Jäger an, so dass sie spüren, Tiere brauchen mehr Lebensraum. Tiere leben. Tiere haben den Atem von dir und du bist die Ordnung. Christus, du liebst uns Menschen, du liebst die Tiere. O bitte komme bald und erlöse die ganze Mutter Erde von dieser Knechtschaft, die vom Menschen ausgeht. Im Gebet durchglühen wir die Jäger. Wir rühren ihr Gewissen an.

großer Geist der Unendlichkeit im Gebet, das mit deiner Kraft gefüllt ist, denken wir an die vier Elemente, die aus der Ordnung sind, weil wir in das Leben, in die Kommunikation zwischen Erde und Elemente eingegriffen haben. O Herr, lass uns alle erkennen, alle Menschen, dass die Mutter Erde, die in Verbindung mit den Elementen steht, nur dann Kraft, Leben und Nahrung geben kann, wenn sie gesundet. So wollen wir unsere Gebetsgedanken zu allen Menschen lenken, sodass immer mehr erwachen und verstehen, was Einheit bedeutet und dass die Menschen nur leben können, wenn die Mutter Erde gesundet.

großer, mächtiger Schöpfergott, wo Herzensgebete strömen, da bist du bewusst gegenwärtig. Wir haben dir viele, viele Anliegen gebracht, doch wir durften noch mehr empfangen, das Gespür deiner Gegenwart, die feine Empfindung, dass du uns durchströmst und unsere Gebete füllst. Großer Gott, wir, deine Kinder, deine Söhne und Töchter, haben gebetet und beten, und wir danken dir von ganzem Herzen, dass du unsere Gebete erhört hast und erhörst. Wir danken aber auch den göttlichen Wesen und den Naturwesen, die im Dienste für die Mutter Erde stehen, für alles Leben auf und in ihr, die jedes Tierlein pflegen, bei jeder Pflanze sind, die die Mineralströme durchwirken mit Kraft und Licht und der Mutter Erde beistehen, die überall gegenwärtig sind, um mit deiner Kraft zu helfen, jedem Lebewesen zu dienen. Wir danken ihnen von ganzem Herzen. Und wir Menschen, die wir Söhne und Töchter Gottes sind, wollen uns fest vornehmen, die Einheit mit allen Lebensformen zu pflegen, im Gebet und in kraftvollen Gedanken und Handlungen. Wir danken dem großen Geist und den Diener und Dienerinnen, die unsichtbar walten, die dienen, die helfen, die stützen und heilen.

Das Hohelied der Weisheit. Mit Abraham begann der Bogen, das Cherubim zur Erde zogen, um Gottes Kinder zu belehren, den einen Gott nur zu verehren. Mit Moses kamen die Gebote, Elia, Gottes Willensbote. Jesaja brachte die Vision vom Friedensreich, der Weisheitssohn. Am Wendepunkt der Weltenzeit kam Christus in das Erdenkleid, des Vaters erstgeschauter Sohn, der Mitregent vor Gottes Thron. Er lebte die Gebote vor, brachte die Bergpredigt zu Ohr. Ich werde euch den Tröster senden, die ganze Wahrheit zu verkünden. Vollbracht ward die Erlösertat. Die Teilkraft aus der Urkraft hat sich allen Seelen eingeboren. Fortan ist keiner mehr verloren. Bald kam die nächste Himmelsschar, zusammen mit dem Weisheitspaar. Sie inkarniert im Erdenkleid. Er aus dem Geist gibt das Geleit. Sie stählte sich in vielen Leben, sich ganz dem Schöpfer hinzugeben. Trotz Widerstand der Kirchenmeute. So war es damals, ist es heute. Sie liebt Gott sehr und ist ihm treu. Seine Prophetin, das ist neu. Es spricht der Herr durch sie, es werde. Das gab's noch nie auf dieser Erde. Sie lehrt die Bergpredigt zu leben, Natur und Tieren Trost zu geben. Ihr Ruf geht um die ganze Welt, ihr Lebenswerk in Gottes Zelt. Dort findet man die ganze Wahrheit in voller, unverfälschter Klarheit. In Wort, Bild, Ton, die Himmelsgnade, des freien Geistes Bundeslade. Der Schöpfer gab das Lilienzeichen. Sophias Botschaft wird nie weichen. Der Tröster kam, die Zeit messianisch. Dank ihrer Treue auch sophianisch. Der Bogen von 4000 Jahr erfüllt sich mit dem Weisheitspaar. Mit großem Herz und reiner Seele. Emmanuel und Gabriele.

0: Liebe Zuschauerinnen, liebe Zuschauer, wir begrüßen Sie herzlich zu dieser Sendung mit dem Titel »Sein Wort, ewige Gegenwart. Ich bin das Wort durch Sie.« Dabei geht es um nichts Geringeres als das Wiederkommen des reinen prophetischen Wortes des all-einen Schöpfergottes, des Gottes Abrahams, Isaaks und Jakobs, der sein heiliges, ewiges Wort seit nahezu 50 Jahren erneut zu den Menschen durch Prophetenmund erhebt. Es ist für die Menschheit das größte geistige Geschehnis seit Jesus von Nazareth, mit unvorstellbaren Wirkungen und Konsequenzen für die geistig völlig verwahrloste Menschheit und für das gesamte Fallgeschehen. Die wahre Bedeutung dieses Geschehens werden wohl erst kommende Generationen in der Tiefe erfassen können. Es ist eine einmalige, noch nie dagewesene Handreichung direkt aus dem Heiligtum Gottes. Das ewige Reich hat sich aufgetan, um die Menschheit aus den Fängen der Finsternis des Vaters von unten, der gottlosen Allianz von Kirche und Staat zu befreien und der Menschheit den Weg zurück in die ewige Heimat zu weisen, um sie zu lehren und zu führen, hin zu Gott in uns und wir in Gott, durch die Prophetin und Botschafterin Gottes Gabriele, Sophia im Erdenkleid und den Fürsten der Weisheit im Geiste, zusammen die Urweisheit aus Gott, der Cherub und der Seraph vor Gottes Thron. Wer kann das in der Tiefe erfassen? Wer ist dieser Mensch, den der ewige All-Eine seine Prophetin und Botschafterin nennt? Oder besser gefragt, wer ist Sophia, das Geistwesen in dem Menschen Gabriele? Gott, der Ewige, offenbarte dazu am 16. August 2016 in einer mächtigen Offenbarung: Ich, der ich bin, reiche meiner Tochter die Lilie aus meinem Urherzen, die für mich das prophetische Wort übernommen hat und die Botschafterin des ewigen Reiches ist. Sie ist als Mensch der Ausdruck der Sophia, der Weisheit, der ich die Lilie überreiche. Mein Wort, die Wahrheit, sprach und spricht durch sie. Mein Wort der Reinheit ist das prophetische Wort und die Stimme der Weisheit. Ich bin der Ich Bin von Urbeginn. Sie ist, die sie ist, von mir von Urbeginn. Vor dem Schöpfungsakt war sie als mein Wunschbild und Wille in mir, und ich schuf sie als mein Ebenbild. Mein Ebenbild, die Urweisheit, die göttliche Weisheit, sandte ich zu den Menschen. Sie wurde Mensch, war Mensch und ist noch Mensch unter den Menschen. Mein urewiges Wunschbild. Ich war das Wort durch sie. Ich bin das Wort durch sie. Ich bin in ihrer Seele das Ursein, die Lilie, die sie allen Menschen in ihr Herz legt, die den Weg der Reinheit und Liebe gehen, den messianischen Weg im sophianischen Zeitalter.
1: Liebe Mitmenschen, so dürfen wir sagen, und das Wort ist Fleisch geworden und wohnt unter uns Menschen. Wer kann uns Auskunft geben über das, was war, vom Urbeginn der Schöpfung her, über das, was ist und über das, was sein wird? Wer kann uns den inneren Weg zum Herzen Gottes lehren und in allen Facetten auslegen? Wer lehrt uns den Weg zur Einheit mit allem Sein, mit Menschen, Natur und Tieren? Wer kann uns den Weg weisen zurück in das ewige Vaterhaus? Wer kann uns die Ursache von Krankheit und den Weg zur Gesundheit darlegen? Wer führt uns zum inneren Arzt und Heiler Christus? Wer offenbart all das, was Jesus von Nazareth angekündigt hat, die ganze Wahrheit? Doch einzig die Weisheit aus Gott, die Urweisheit Sophia. Seit 2016 haben wir viele Bücher, Schriften und Offenbarungen, in denen die ganze Fülle der göttlichen Weisheit enthalten ist, unter dem Zeichen der Lilie Sophia neu gestaltet und herausgegeben. Alles ist erhältlich in der Sophia-Bibliothek, dem Zentrum des freien Geistes, und zu lesen im Zelt Gottes unter den Menschen. Und wir dürfen bekennen, es lohnt sich zu lesen, zu schauen, zu hören, was die göttliche Weisheit Sophia, Cherub und Seraph in beinahe 50 Jahren aus dem Füllhorn der göttlichen Weisheit auf die Erde brachte, um dem Christus Gottes zu dienen, bei der Heimholung aller beseelten Menschen und Seelen zurück in das ewige Vaterhaus und bei der Einleitung aller Vorbereitungen für das Kommen des Christus Gottes. Der Cherub der göttlichen Weisheit ist in all den Jahrzehnten an der Seite seines Seraphs, zuerst als Lehrer, um Gabriele Sophia zur Gottesprophetin auszubilden und natürlich auch, um ihr in allen Lebenslagen als Schutzwesen beizustehen. Als das Offenbarungswort des ewigen Seins fließend durch sie strömte und sie bereits die ersten großen Offenbarungsreisen ins Ausland antrat, 60 Reisen in 5 Jahren, klärte der ewige, alleine Gott darüber auf, welch ein kosmischer Schatz, ein Himmelsjuwel sich in dem schlichten Menschen Gabriele verbarg. Der Fürst der göttlichen Weisheit, der Cherub vor Gottes Thron, für die Menschen Bruder Emmanuel genannt, gibt sich uns Menschen gegenüber ebenso schlicht wie sein Dual, der Seraph Sophia. Hinter dem Namen Bruder Emmanuel verbirgt sich jedoch, wie gesagt, der Fürst der göttlichen Weisheit, der Regent der Weisheit vor Gottes Thron, die Urweisheit aus Gott.
0: Um dieses einmalige Geschehen noch besser verständlich zu machen, wollen wir einige Offenbarungsworte des Christus Gottes dazu vortragen. Der Christus Gottes richtete sein Wort auch unmittelbar an die Tochter Gottes im Erdenkleid, seine Prophetin Gabriele. Er sprach: Als ich über diese Erde wandelte und vom ewig Heiligen Zeugnis gab, sprach ich unumwunden: Ich bin der Sohn Gottes. Durch diese Aussage wurde ich verhöhnt und verspottet. Die Welt konnte das innere Geheimnis nicht verstehen, die Kräfte, die sich in einem Menschen bilden, der sich auf das innere Leben, auf das ewige Heil ausrichtet. So wie ich es als Jesus von Nazareth wusste, woher ich kam und was mein Auftrag war, so weißt es auch du. Dein Wille war, es zu verschweigen. Jetzt aber gilt, dass das Licht leuchtet und in die Schule des Inneren hineingetragen werde, gleich was die Welt spricht. Du wirst verhöhnt und verspottet werden. Sie werden Übles über dich nachsagen. Ich aber sage dir, ich führte dich heraus aus einem einfachen und schlichten bürgerlichen Leben. Ich rief deine durchstrahlte Seele und sie folgte sofort meinem Ruf. Ich offenbarte dem Menschen die Herkunft des inneren Wesens und der Mensch bat: Vater, decke es zu. Jetzt möchte ich es aufdecken und da du immer sprichst, dein Wille geschehe, o Herr, so lasse ihn auch in dieser Stunde geschehen. Und an uns Menschen gewandt, offenbarte der Christus Gottes: Aus dem hehren Bewusstsein des unmittelbaren Geistes gingen schon viele Himmelskinder aus, um dieser Welt das wahre Evangelium der inneren Liebe zu verkünden. Erneut sandte der Allmächtige ein Wesen aus dem unmittelbaren Leben, ein geschaffenes Kind seines hehren Bewusstseins, das vereint mit dem dritten Gesetzeshüter des Lebens die Staffette vor Gottes Thron bildet. Sieben Staffetten des Geistes bilden das Gesetz der Unendlichkeit. Die dritte Staffette vor dem unmittelbaren Thron des Herrn befindet sich im Erdenkleid und im Geistkleid. Das Negativ inkarniert, das Positiv als Kraft für das heilige, offenbarende Wort. Wer kann die Menschheit den inneren Weg besser lehren als Gott, der Allmächtige, und eine himmlische Staffette, eine Gesetzeskraft vor des Vaters Thron? Und weiter offenbarte Christus: Wer Ohren hat, der höre, und wer ein Herz hat, der mache es weit auf. Das inkarnierte Leben steht über jedem Meister dieser Welt. Es gibt nur sieben Gesetzeshüter, sieben Staffetten vor der unendlichen Liebe. Eine davon lehrt den unmittelbaren inneren Weg zum Bewusstsein des ewigen Lebens. Was kann ich meinen Kindern noch mehr bieten als ein Gesetzespaar, das vom Ewigen geschaffen wurde und in seinem unmittelbaren, hehren Bewusstsein lebt? Die Welt, ihr Söhne und Töchter der Himmel, kann diese innere Bedeutung nicht verstehen. Die Welt verstand auch meine Aussage als Jesus von Nazareth nicht: Ich bin Gottes Sohn. Die Welt versteht auch die heutige Bedeutung nicht: eine Staffette vor Gottes Thron. Soweit einige Auszüge aus einer Christusoffenbarung über die Tochter Gottes.
1: Gabriele Sophia, der das Reich Gottes schon früh Einblick gab in ihr wahres Wesen und ihre himmlische Herkunft, hatte, wie eben gehört, von Beginn an schwer daran zu tragen. Und ihre Bitte hieß deshalb: Ewiger Alleiner, bitte verbirg die Tiefe meiner Herkunft aus dem Reich Gottes vor der Öffentlichkeit. Das Reich Gottes nahm auf den Wunsch Gabrieles, soweit und solange es möglich war, Rücksicht. Doch die Zeit nahte heran, in der mehr und mehr offenbar wurde, wer unter uns Menschen lebt und welches Wesen sie vom Urbeginn der Schöpfung her ist, die göttliche Weisheit aus der Urliebe und Urweisheit, dem Allschöpfer, die erste Tochter des Vater-Mutter-Gottes. Viele Jahrzehnte wurde dies nur andeutungsweise offenbart, bis die Stunde nahte, in der der Ewige seiner ersten Tochter die Lilie der Reinheit und Liebe überreichte, wobei er zugleich offenbarte, wen er in dieser mächtigen Umbruchszeit unter uns Menschen gesandt hat: Sophia, die göttliche Urweisheit zur Heimführung aller Seelen und beseelten Menschen, der Cherub im Geiste und sein Dual, der Seraph im Erdenkleid. In dem blauen Büchlein »Das Lilienzeitalter, Sophia«, die Weisheit Gottes, der Geist der Wahrheit, der Geist der Fusion, Geist aus seinem Geiste, Liebe aus seiner Liebe, aus dem Jahr 2019, schreibt Gabriele. Im letzten Jahrzehnt wurde das, woher das ewige Wort kommt, um vieles direkter aufgezeigt und ist nun von mir, Gabriele, nicht mehr zu verbergen. Der ewige Alleine wollte und will es nun so, hatte und hat er, der Geist der Wahrheit, mit dem Menschen Gabriele noch einiges vor, um die tiefe Bedeutung seiner Worte offenbar werden zu lassen. Meine Tochter. Und weiter heißt es, nun, nach nahezu 5 Jahrzehnten, offenbart der Ewige im Wort seiner Prophetin Gabriele. Meine Tochter, ich hebe den Schleier und du berichte, wie es war, wie es ist, was du schaust, wie sich das ewige Reich entwickelte, das die ewige Heimat aller göttlichen Wesen ist. Noch bist du Mensch, doch dein geistiges Sein kommt aus dem Es werde, um dem Wunsch der Fusion Form zu geben, das ewige Reich zu gründen und aus dem unendlichen Sein die Formierung werden zu lassen. Und Gabriele Sophia erklärt dazu Weiteres. Und es geschah. Der Wesenskern meiner Seele öffnete sich mehr und mehr, und ich schaue und berichte. Vor der Seinsschöpfung, vor dem Es werde zum ewigen Sein, gab es ausschließlich unendliches Licht, Meere von Licht, auch strömender Lichtäther genannt. Alles in allem ist es der Geist der Wahrheit, höchst schwingende Energien, unendliche Bewusstseinsaspekte unterschiedlicher Strömungen von Licht, Licht ätherisch. Der Geist der Wahrheit, den wir Menschen im Abendland Gott nennen, ist der ewige Geist, das allströmende Leben, ewiglich. Der Geist, das Allleben, kennt weder Anfang noch Ende. Er ist. Soweit ein kleiner Auszug aus dem genannten Büchlein aus dem Bewusstsein von Gabriele Sophia. Den interessierten Lesern sei es ans Herz gelegt und empfohlen. Es enthält weitere atemberaubende Schilderungen und schließlich kommt auch die weltliche Wissenschaft zu Wort und gesteht erstaunliche geistige Erkenntnisse.
0: Vielen von uns erging es so, wenn man davon liest oder hört, bleibt man zuerst ganz regungslos, um alles erst einmal setzen zu lassen. Wer von uns hat schon in diesem Erdenleben von kosmischen Ereignissen gehört, die sich vor allem Sein zutrugen, vor der Seinsschöpfung, vor dem Es werde? Die meisten Menschen haben schon ein Problem damit, an einen Gott zu glauben, der die Gottes- und Nächstenliebe ist. Und dann kommt das Wort Gottes durch seine Prophetin Gabriele Sophia und offenbart über geistig-kosmische Ereignisse vor allem Sein. Weit, weit vor der ewigen geistigen Schöpfung des Reiches Gottes. Und obendrein erfahren wir, dass das Bewusstsein von Sophia bei diesen gigantischen vorschöpferischen Ereignissen schöpferisch mit dabei war. Die schlichte Größe der Tochter Gottes in dem Menschen Gabriele Sophia lässt uns begreifen, dass wir als Menschen nur ganz kleine geistige Winzlinge sind. Nichts, aber auch gar nichts hat die Menschheit erfasst, geschweige erst begriffen, wie sehr der Ewige uns alle liebt. Er, der Vater-Mutter-Gott, der uns zuerst seine sieben Fürsten aus dem ewigen Sein sandte, dann seinen erstgeschauten Sohn, Christus, und schließlich heute in unsere Zeit hinein seine geliebte erste Tochter, das erste Wesen für das Leben, Sophia. Hören wir den Fürsten der göttlichen Weisheit im Offenbarungswort an sein Dual, den Seraph der göttlichen Weisheit, Gabriele Sophia. An die Prophetin Gottes Gabriele gerichtet: Mit Verlaub möchte ich, der Cherub der ewigen Weisheit, der Regent vor Gottes ewigem Thron, etwas deutlicher werden. Wie schon offenbart, waren die sieben Cherubim, die Regenten des ewigen Seins, in Menschenkörpern inkarniert, um dem ewigen Reich zu dienen, indem sie die Gesetze des ewigen Reiches lehrten, die Gottes- und Nächstenliebe, jeder mit den Worten der drei Dimensionen, je nach Zeitepoche und Möglichkeit. Jeder der sieben Urkräfte, Regenten vor dem Thron des Vater-Mutter-Gottes, ist dualisiert und bildet mit seinem Dual die Einheit im ewigen Sein. Der Mensch würde sagen, mit seiner Frau. Das heißt, zwei Wesen, zwei Grundprinzipien als Einheit tragen die jeweilige Regentschaft. Als das Schöpfen und Schaffen begann, dass es werde zum Urreich, dem feinstofflichen Sein, dem ewigen Reich, begann jeder Regent seinen Schöpfungswunsch gleich sein Dual, das empfangende Prinzip, aus dem es werde, in sich selbst werden zu lassen, als Wesenheit in der Einheit vor Gottes Thron, das gebende und das empfangende Prinzip. In der Verschmelzung der drei Kindschaftseigenschaften mit den vier Schöpfungs- und Schaffungskräften legte das Vater-Mutter-Sein dem Regenten der Weisheit sein urewiges Wunschbild, seine Tochter für das Leben in dessen Werdewunsch. Es ist die Dualverschmelzung, die Liebe des gebenden Prinzips mit dem empfangenden Prinzip. Mit Worten dieser Welt offenbart: Die erste Tochter Gottes für das Leben, der Wunsch des Vater-Mutter-Seins, des Vater-Mutter-Gottes, ist mein Dual, der Seraph. Sie ist einverleibt und dient dem Ewigen und dem ewigen Reich als Prophetin und Botschafterin des ewigen Seins. Im Dualsein gibt es nicht das Einssein, sondern die Zweiheit in der Einheit. So ist es auch beim Menschen Gabriele. Sie ist als Wesen in mir und ich in ihr. Wir sind zwei und doch eins. Derzeit ist sie noch im Menschenkörper. Ich bin als Wesenheit, als Geistwesen, als Regent der dritten Grundkraft bei ihr, als Inspirator und Begleiter. Das Urwunschbild für das Leben ist mein Dual, Cherub und Seraph. Und an anderer Stelle wurde dazu aus dem Reich Gottes erklärt und offenbart: Die göttliche Weisheit, zwei und doch eins, sind auf ewig verbunden in der Einheit vor Gottes Thron. Gottes Schaffung, geistig gebend und geistig empfangend, wird bei den Menschen als männlich und weiblich bezeichnet oder als positiv und negativ. Cherub und Seraph. Beide Kräfte vereint bilden als Einheit die Weisheit Gottes. Vom Ewigen geschaut und geschaffen für die Unendlichkeit. Und der eine Teil auf die Erde gesandt, um die Menschheit zu lehren. Sophia.
1: Liebe Mitmenschen, Worte aus dem Geiste Gottes an uns Menschen für ein einmaliges Geschehen, das nie wiederkommen wird. Uns Menschen ist offenbar gar nicht bewusst, welch ein kostbarstes Geschenk wir aus dem ewigen Sein bekommen haben. Und was damit angerichtet wurde, dass das reine Wort des ewigen All-Einen Gottes im prophetischen Wort in unserer Zeit gegeben, durch die Verantwortlichen in der gottlosen Allianz von Kirche und Staat verleumdet und totgeschwiegen und dadurch millionenfach von allzu leichtgläubigen, obrigkeitshörigen Menschen in den Wind geschlagen wurde. Unzählige Menschen sind, ohne selbst geprüft zu haben, dem Lügengriffel von Kirche und Staat aufgesessen. Allen Widerständen durch Kirche und Staat zum Trotz. Das ewige Wort des Vater Mutter Gottes und seines Sohnes, des Christus Gottes, ruft durch Prophetenmund. Er, Gott, der Ewige, ist das Gesetz der Gottes- und Nächstenliebe, ewiglich. Keine Kirchen, keine Priester, keine Zeremonien, keine ewige Verdammnis, keine sinnlosen Opfer, sondern der freie Geist, Gott in uns und wir in Gott. Das ist die zentrale Botschaft aller Gottespropheten seit Jahrtausenden. Seit 4000 Jahren wird die Wahrheit der Himmel, die Botschaft der Einheit allen Lebens aus Gott verkündet, was die Natur und die Tier- und die Pflanzenwelt ausdrücklich mit einschließt. Und diese Wahrheit beinhaltet auch die verheißungsvollen Worte, die uns Jesus von Nazareth damals sagte. Wenn aber jener kommt, der Geist der Wahrheit, wird er euch in die ganze Wahrheit führen. Denn er wird nicht aus sich selbst heraus reden, sondern er wird sagen, was er hört, und euch verkünden, was kommen wird. Und es kam der Geist der Wahrheit im Trägerpaar der göttlichen Weisheit, Sophia, die dem Christus Gottes versprach, ihm zu dienen und beizustehen, damit noch in vielen Menschen die Erleuchtung des Friedensreiches entsteht, das Sein im Sein, das der Weg ist ins ewige Vaterhaus.
0: Liebe Mitmenschen, an dieser Stelle möchten wir unseren Blick direkt auf Gabriele, unsere Schwester im Erdenkleid, richten. Dabei dürfen wir auch einmal aus dem Alltag plaudern, so wie es ein treuer Wegbegleiter Gabrieles einmal geschildert hat. Er erzählte: Mein Schreibtisch steht direkt am Fenster mit Sicht in den Garten. Da fällt mein Blick natürlich auch auf Gabriele, wenn sie gerade im Garten spazieren geht und hier und dort etwas länger verweilt und die verschiedensten Pflanzen und Tiere beobachtet. Vor einiger Zeit sagte sie sinngemäß zu mir: Mit Menschen ist es so schwer, sich zu unterhalten. Wenn ich im Garten unterwegs bin, habe ich eine große Anzahl von kleinsten und größeren Wesen, mit denen ich mich unterhalten kann. Bruder Emanuel hat es mich ganz am Anfang vor vielen Jahrzehnten gelehrt. Manchmal beobachte ich, wie sie sich mit einem bestimmten Baum unterhält und ihn dann umarmt. Was sie gesprochen hat, weiß ich nicht, nur dass sie vielfältige Gespräche in der Natur und mit den Tieren hat. So sagte sie zum Beispiel: Alles, was den Menschen umgibt, spricht, vor allem in der Natur, und hat je nach Bewusstseinsstand sein persönliches Bewusstsein mitzuteilen. Wenn ich spazieren gehe, fällt mir alles auf, was mir etwas zu sagen hat. Ob es ein kleiner Käfer ist, der auf einem Stein sitzt, oder der Stein selbst. Alles ist durchströmt mit dem Allbewusstsein Gott. ob es eine schimmernde Tannennadel ist oder die Tanne selbst, ob es ein junges Wildschweinchen ist, das seine Mutter sucht, ob es das Reh ist, das über eine kleine Böschung hüpft, oder die große alte Eiche mitten in der Wiese. Alles hat seinen Klang, sein Bewusstsein. Alles sendet sein Bewusstsein aus und nimmt mit demselben Bewusstsein Kommunikation auf. Und Gabriele erklärte weiter: Ich habe gelernt, hinzuhören und mich mitzuteilen. Ich bin nie allein, ich bin immer umgeben vom ewigen Leben, vom Sein im Sein. Alles hat Bewusstsein und nimmt gerne Kommunikation auf mit dem gleichen Kommunikationsstand. Von meinem geistigen Lehrer habe ich gelernt, mich in das Leben der Natur und der Tiere hineinzuspüren. Und plötzlich war es da, die Kommunikation mit dem Leben in der Unendlichkeit. Das ist für mich Unterhaltung und sehr, sehr lehrreich. Und es ist der Weg, der mich immer mit Gott eint, der unser aller Vater ist. Sein ist die Unendlichkeit und sein Wort der Unendlichkeit, dass ich bin, dass ich bin. Schlichte Worte von Gabriele, wie gesagt, sinngemäß wiedergegeben, auf dass wir verstehen, wer unter uns ist und in welcher großen Gnadenzeit die Menschheit lebt, bevor diese Welt vergeht. Jetzt müssen wir aber, glaube ich, schnell zum Text zurückkehren.
1: Ja, man würde diesen Schilderungen gerne weiterlauschen. Doch kehren wir zurück zu dem bereits angeschnittenen Thema. In Deutschland werden Urchristen in der Nachfolge des Jesus von Nazareth und das lebendige Wort aus dem Reich Gottes durch Prophetenmund seit beinahe 50 Jahren nicht nur verschmäht und verworfen, sondern aktiv bekämpft, verleumdet und totgeschwiegen bis zum heutigen Tag. Die hohlen Puppen in Regierungen, Parteien und sonstigen Gremien der Großkopferten haben kein Bewusstsein für das Wägen und Messen, um der Wahrheit die Ehre zu geben, im Sinne der Gebote Gottes und der Bergpredigt des Jesus, des Christus. Und das, obwohl sich viele dieser Heuchler christlich nennen. Warten wir ab, was diese gottlose Allianz aus hohlen Puppen im Westen für eine Zukunft hat. Auch wenn viele der Großkopferten in Staat und Kirche die Menschheit weiter in den Abgrund ihrer Niedertracht und Scheußlichkeiten führen, das Wort Gottes durch Prophetenmund, der Geist der Wahrheit durch den Christus Gottes in Verbindung mit der göttlichen Weisheit haben alles erfüllt, wofür sie ausgegangen sind. Und die Worte des Christus Gottes erfüllen sich. Kein Fleisch und kein Blut mehr. Keine Menschen und keine menschlichen Worte. Es ist getan. Gott ist. Doch wenden wir unseren Blick nach Osten. Während im Westen das Wort des Ewigen und seine Prophetin auf das Übelste verleumdet und verfolgt wurden, wurde das lebendige Wort Gottes im Osten, in Russland, aufgenommen. Der große weltweite Durchbruch des Wortes Gottes geschah im Kleinen und zuerst völlig unbemerkt von der Öffentlichkeit. Von Russland aus durch die weltweite Ausstrahlung des Wortes des lebendigen Gottes durch Radio Moskau. The Voice of Russia. Die Botschaft aus dem Reich Gottes durch den Christus Gottes, den Friedefürsten, im prophetischen Wort wiedergekommen als der versprochene Tröster, hat sich erfüllt. Und der Weg zum Frieden in uns, gemäß den für uns Menschen offenbarten Worten, Gott in uns und wir in Gott, ging vom Osten aus in vielen Sprachen in diese Welt. Und das fast 20 Jahre lang. Warten wir auch hier ab. Millionen Menschen weltweit sind überglücklich, dass die Lehre des Friedens, das ewige Wort Gottes durch Prophetenmund, wie bei Abraham, Isaak und Jakob, für unsere heutige Zeit in vielen Schulungen und Lehrandachten und in viele Sprachen übersetzt, weltweit über Radio Moskau verbreitet wurde. Dem Osten, Russland, gebührt die Ehre vor Gottes Thron, sein ewiges Wort zuerst weltweit verbreitet und unzählige Menschen erreicht zu haben. Wenn es in einem Volk Menschen auf dieser Erde gibt, die unvorstellbar Großes für das Reich Gottes geleistet haben, dann sind es Brüder und Schwestern aus dem russischen Volk. So hat also ein Sender aus Moskau das ewige Wort verbreitet und 20 Jahre lang in viele Sprachen übersetzt ausgestrahlt. Und auch deshalb kommt das Licht von Osten. Der Fürst der göttlichen Ordnung offenbarte: Das ewige Reich ist der Sieger, und zwar vom Osten her.
0: Liebe Mitmenschen, zum Ende dieser Sendung bleibt uns noch von ganzem Herzen zu danken. Dank an das Reich Gottes. Dank an den ewigen All-Einen, der uns in dieser Zeitenwende in seiner Liebe und Güte seine Tochter sandte, Gabriele, Sophia. Dank für sein Wort durch sie, das uns ihn, unseren ewigen Vater, finden lässt, der die Liebe ist. Dank an den Christus Gottes, der als angekündigter Tröster der Geist der Wahrheit im prophetischen Wort wiedergekommen ist. Und nicht zuletzt Dank an den Fürsten, den Regenten der göttlichen Weisheit, auch für sein Opfer, sein geliebtes Dual, den Seraph, so lange unter der heuchlerischen Meute des Vaters von unten auf dieser Erde zu lassen. Welch ein Verzicht, auch hier. Wenn Sophia von dieser Erde geht, schließt sich der Himmel und ein 4000-jähriger Zyklus von gottgesandten Männern und Frauen geht zu Ende. Und auf der Erde macht sich das Gesetz von Saat und Ernte, von Ursache und Wirkung immer deutlicher bemerkbar. Es ist eine mächtige Umbruchszeit von der alten zur neuen Zeit, zu dem messianischen, sophianischen Zeitalter. Das Kommen des Christus Gottes wird weiter vorbereitet. Doch vorher muss die alte kriegerische Welt vergehen, denn Christus ist der Friedefürst. Liebe Zuschauerinnen und liebe Zuschauer, zur Verabschiedung wünschen wir allen Menschen Gotteserkenntnis und Frieden im Herzen. Auf Wiedersehen und Gott zum Gruß.

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0: Liebe Zuschauerinnen, liebe Zuschauer, wir begrüßen Sie herzlich zum zweiten Teil unserer Sendung, die allumfassende kosmische Bibliothek, der Allozean Gottes. Wir fahren fort im Text von Gabriele. Hand aufs Herz. Wir Menschen erhoffen immer das Beste für uns. Hier heißt es, einmal umzudenken in dem Bewusstsein, dass unsere Mitgeschöpfe, die Tiere, das Beste haben. Denn sie sind unbelastet im Vergleich zum Menschen. Unmerklich und für das Tier wie selbstverständlich steht es in Kommunikation mit dem mächtigen Allozean Gott, dem Schöpfer des Seins. Solange wir Menschen für uns etwas erwarten, solange wir für uns das Beste wollen, haben wir keinen Zugang zur Alleinheit. Keinen Zugang zu unseren Mitgeschöpfen und keinen Zugang zu der Natur und nicht zuletzt zu dem Stein, der am Wegesrand liegt oder unter unseren Füßen ist. Wenn wir gelernt haben, beispielsweise den Laut eines Tieres nicht als Gegebenheit hinzunehmen und das Tier mit Abstand betrachten, sondern uns als Gefährten des Lebens, als Gefährten unserer Mitgeschöpfe zu sehen, dann beginnen wir allmählich in die Einheit zu finden, die für uns eine faszinierende Entwicklung innehat. Wir selbst stehen mit unserem Ego-Gehabe der Verbindung mit der Alleinheit im Wege. Wir sind es, die wir uns als Krone der Schöpfung betrachten und uns die Mutter Erde zu eigen machen, als wäre sie unser. Wir müssen unsere Ego-Krone abnehmen, um in die Einheit zu finden, Gefährten der Schöpfung zu werden. Wir müssen lernen, uns der Weisheit des Seins, der Weisheit der Einheit zu öffnen. Solange wir Menschen uns als höher stehende Wesen verhalten, weil wir Menschen sind, so denken wir unseren Mitgeschöpfen der Tierwelt eine niedere Rolle zu. So auch der Pflanzenwelt, den Steinen, global gesprochen der Mutter Erde. Wenn der Mensch nicht lernt, dass die Einheit, in der die naturreiche Leben die Menschen zu lehren hat, und dass der Mensch umkehren muss, um das große Allprinzip des Lebens, des Seins zu erfahren, wird er als stolzer Mensch auf seine Mitgeschöpfe und die Naturreiche herabblicken und sie für seinen Zweck dienstbar machen und die Mutter Erde weiter ausbeuten. Lassen wir es zu, dass die allumfassende Weisheit unser Lehrer ist und wir die Schüler. Dann verlieren wir die Illusion, dass wir über den Naturreichen stehen. Denken wir daran, der Mensch allein ist nicht der Genius der Natur. Es ist der Schöpfer, es ist Gott, die Einheit.
1: Liebe Mitmenschen, lassen wir es zu, dass die allumfassende Weisheit unser Lehrer ist und wir die Schüler? Dann können wir weiteres erfahren, was wir lernen können, um mehr und mehr die Einheit allen Seins wahrzunehmen. Allzu oft spricht der Mensch von Geheimnissen. Im Schöpfungsprinzip Gottes gibt es keine Geheimnisse. Wir Menschen sind die Geheimniskrämer, die sich vorlaut über unsere Mitmenschen stellen und vor allem über unsere Mitgeschöpfe, die Tiere, die als minderwertig angesehen werden. Wenn Sie sich nicht als der Übergott sehen, dann versuchen Sie, einmal anders zu denken und die Naturreiche als Einheit zu sehen und dass Tiere, Pflanzen, ja die ganze Mutter Erde unsere Trainer sein könnten. Auch aus der Allkommunikation strömt jeden Tag für jeden einzelnen Menschen eine spezifische Lehraufgabe, die ihn zur geistigen Entwicklung anregen möchte. Auch unser Gebet kann uns viele Anregungen über uns selbst geben. Wenn Sie beten, beten Sie im Stillen und achten Sie darauf, wie sich Ihr Gebet in Ihnen entwickeln möchte. Atmen Sie beim Beten ruhig und tief in dem Bewusstsein, dass Sie vom ewigen Geist Gott umgeben sind. Auch beim stillen Beten kann man über sich selbst vieles in Erfahrung bringen. Auch wenn Sie zu Fuß zur Arbeit gehen oder zum Einkauf oder in Ihr Fahrzeug steigen, machen Sie sich bewusst, Gott, der Ewige, ist allgegenwärtig. Gerade bei einem entspannten Spaziergang können Sie bei sich selbst über Ihre Gedanken vieles in Erfahrung bringen, zum Beispiel, wenn der Wind Sie umweht, wenn sich die Bäume biegen oder wenn Sie den raschen Schritt eines Tieres vernehmen. Alles, aber auch alles will uns etwas sagen. Was löst das in unserer Gedankenwelt aus? All das und vieles andere können Lernschritte sein, die Sie entweder ruhiger stimmen und Ihr Bewusstsein erweitern oder erregen. Wer lernt, gewinnt, denn das Erdenleben kann zur Faszination werden, wenn man sich selbst beobachtet. Wachsam durch den Tag zu gehen heißt unter anderem, dass im Laufe der Zeit Ihre Arbeit besser von der Hand geht, Ihre Gespräche flüssiger werden, Ihre Worte Ausdruck finden, weil Sie bewusst leben. Ihr Erdenleben könnte zu einer einzigen Erfahrungsquelle werden, die auch zur inneren und äußeren Erholung beiträgt.

0: Ihr Denken zu positivieren, dann werden Sie mehr und mehr mit wacheren Sinnen das wahrnehmen, was zerstreute Sinne nicht registrieren. Zerstreute Sinne verzerren die Wirklichkeit und geben vor, was für sie in Ordnung ist, auch wenn nebenan Menschen, Tiere und die Natur leiden. Werden unsere Sinne wie eine ausgerichtete Linse, gleich einer Kameralinse, dann sehen wir mehr und mehr die Fehleinschätzungen, die in unserer Welt so üblich sind. Dann werden wir nicht mehr alles in Ordnung glauben oder oberflächlich alles als schön oder nicht schön, als schlecht oder gut bewerten. Wer der wahren Wahrnehmung näher gekommen ist, erkennt allmählich, dass alles auf Bewusstsein und Kommunikation ausgerichtet ist.
1: Wir lesen weiter im Text von Gabriele. Die meisten Menschen sind der Meinung, dass das, was ihre Sinne wahrzunehmen scheinen, die Realität sei. Denn das allzu menschliche Dasein reiht alles in seine Vorstellungswelt ein, ob Tier, Baum, Pflanze oder Stein. Bei vielen muss es so sein, wie es in ihrer Vorstellung ist. Das Blendwerk menschlicher Arroganz will nicht akzeptieren, dass hinter dem Schein menschlicher Sinne der wahre Sinn des Lebens aktiv ist. Es ist der Genius Gott, die Schöpferkraft, das Sein, die Wahrheit und das wahre Leben, das Gottes Allmacht umfängt. Gottes Allmacht ist das allumfassende, ewige Gesetz, der Allozean des Seins, den wir auch Lichtäther nennen können. Gerade der heutige Mensch glaubt, rational denken zu können. Doch in Wahrheit fehlt ihm die wirkliche Rationalität für das Leben. Im Urgrund unserer Seele wirkt die Realität des Lebens, das ewige Gesetz Gottes, das die Liebe ist. Gottes und Nächstenliebe strahlt und gibt. Die meisten Menschen können oder wollen nicht wahrnehmen, was die Unendlichkeit uns Menschen zustrahlt. Erst wenn der Mensch den Weg nach innen, den Weg zum Urgrund seiner Seele geht, wo der Wesenskern, das Herz der Ewigkeit pulsiert, das der Pulsschlag des Allozeans ist, beginnt er zu ahnen, was Einheit bedeutet. Auch die Mutter Erde, die Geberin für das materielle Leben, könnte uns Menschen lehren, was wahres Geben und kosmisches Empfangen bedeutet. Außerdem könnte uns jedes Kollektivbewusstsein der Bäume, der Blumen oder der Steine signalisieren, was wahres Leben bedeutet. Das Gleiche gilt für jedes Tier. Es könnte uns lehren, unser Sinnesdasein zu verfeinern, um zu ergründen, was der Allozean des Lebens, auch Lichtäther genannt, uns wahrhaft zustrahlt. Es steht geschrieben: Wer sucht, der findet. Wer anklopft, dem wird aufgetan. Wer wahrhaft sucht, der erkennt sehr bald, dass die physischen Erscheinungsformen nicht die Wirklichkeit sind, sondern nur eine verzerrte Spiegelung des Seins. Und wer den Weg zum Herzen Gottes, der Alleinheit, geht, um die Einheit zu erleben, dem wird aufgetan werden,

0: dessen Sinne nehmen mehr wahr. Und der Mensch gelangt letzten Endes zur Gewissheit, dass Gottes Allmacht allgegenwärtig ist. Wer lernt, sein Erdenleben auf das wahre Leben auszurichten, der wird sehr bald erfassen, dass das grenzenlose Sein das Sein im Sein ist, im Allozean des Lebens, der, wie gesagt, der Lichtäther genannt wird. Er ist der Odem im Atem.
1: Diese wertvollen Erläuterungen sind eine Hilfe, um sich immer wieder daran zu erinnern, innezuhalten und sich zu fragen, stimmen meine Gedanken und meine Gefühle mit meinen Worten und Taten überein? Wie wichtig dies ist, erfahren wir in den folgenden aufklärenden Zeilen Gabrieles. Viele Menschen sind der Ansicht, dass sie das, was sie in ihrem Verhalten ausdrücken, auch sind. Nach dem Leibestod des Menschen wird die Seele jedoch das sein, was der Mensch seiner Seele auferlegt hat, sei es in Gefühlen, Empfindungen, Gedanken, Worten und Handlungen. Solange der Mensch nur auf das äußere Erscheinungsbild des Menschen blickt und sich der wahren Identität des Lebens nicht bewusst wird, bejaht er ausschließlich das körperliche Erscheinungsbild. Dasselbe gilt für die Naturreiche, deren wahre Identität im Schöpfungsbild des Schöpfers lebendig ist. Für den selbstzufriedenen Menschen, dem die äußere Sinneswelt genügt, ist es schwer anzunehmen, dass Tiere intelligente Wesen sind, die mit dem ewigen Schöpfer kommunizieren und mit allen Wesen im jeweiligen Bewusstseinsstand. Das gilt auch für die ganze Natur, die in geistige Kollektive gefasst ist. Sie lebt im Bewusstsein der geistigen Evolution durch den ewigen Schöpfer, den Geber des Lebens. Ob Tiere oder geistige Kollektive der Natur und auch die Mineralreiche, sie tragen in sich ein höheres Bild, das kosmische Sein. Das heißt, hinter allen materiellen Erscheinungen tragen alle Lebensformen, so wie sie der ewige Schöpfer geschaffen hat, den entsprechenden Bewusstseinsstand, der in der kosmischen Evolution lebt. Wir Menschen haben unsere Gefühle und Gedanken und unsere persönlichen Worte. Hingegen trägt die Mutter Erde mit ihren Naturreichen und Tieren das kosmische Evolutionsbild in sich, das feinerstofflich ist. Erst wenn der Mensch aus der nebulösen Welt seiner Vorstellungen, wie es sein müsste, heraustritt, wird er erfassen, dass er ein höheres Wesen ist, ein Kind der Unendlichkeit, ein Wesen des Seins. Wahre Einheit ist allgegenwärtiges Sein. Um dieses großartige All-Eins-Sein zu verstehen, muss der Mensch erst eine höhere Beziehung zwischen Mensch und Tier und Naturreichen herstellen. Dann erfasst er, dass die Mutter Erde mit ihren unzähligen Lebewesen und Lebensformen in ihrer feiner stofflichen Art dem All-Ozean zugeordnet ist. Manch einer wird die Schultern heben und sagen, was soll das?
2: Gabriele erklärt weiter. Eines ist gewiss. Wir Menschen müssen uns ändern, um in das stille, kosmische Allempfinden zu gelangen. Um wahrhafte Zwiesprache mit den intelligenten Wesen in der momentanen materiellen, körperlichen Hülle zu erlangen. Beispielsweise mit den Tieren, der Natur, mit allem, was die Erde trägt. Nicht die Tiere und die Naturreiche müssen sich ändern, um mit unseren Nebelgedanken zu kommunizieren, sondern wir Menschen müssen uns ändern. Wir müssen lernen, auf die höhere Stufe zu gelangen, um mit den höheren Ebenen, in denen Tiere leben und sich die Natur befindet, in Kommunikation zu treten. Die Seele des Menschen lebt ewig. Irgendwann wird es die Seele lernen müssen, was Alleinheit und Kommunikation bedeuten. Tiere haben nicht unser Wort, doch Tiere antworten uns aus der Stille ihres wahren Seins, das im Allozean der Stille angesiedelt ist. Sie geben Antwort aus einer höheren Ebene, aus ihrem momentanen Bewusstseinsstand, allerdings nicht mit menschlichen Worten, sondern mit den kommunikativen Schwingungen, die ihrer kosmischen Art entsprechen. Was uns Menschen aus der mentalen, der feinerstofflichen Seite der Lebensformen zugespiegelt wird, zeigt sich oft mittelbar in unseren Tagesereignissen. Eine Hilfe für bewusst denkende und lebende Menschen könnte Folgendes sein. Sprechen Sie zu einem Tier oder zu den Kollektiven der Natur nicht mit Ihren Worten, sondern mit feinen, edlen, bewussten Gedanken, ohne Neugier und Erwartung, und lassen Sie das, was Sie in Gedanken bewegten, in Ihnen lebendig werden, das heißt bildhaft werden. Dann wird Ihnen so manches bewusst, was sich hinter unseren Erscheinungsformen vollzieht. Es bedarf der Ausdauer und der Demut vor dem großen All-Einen, dem Schöpfer der Unendlichkeit. Wenn Sie nicht drängen, wenn Sie nichts für sich wollen, dann werden Sie mit der Zeit erfassen, dass aus den Tiefen Ihrer Seele unglaubliche Bilder in das Oberbewusstsein gelangen, die ausschließlich für Sie hilfreich sein könnten. Das stille Wort ist allen Lebensformen von Natur aus gegeben, um mit allen Geschöpfen, also mit allen Lebewesen und Lebensformen zu kommunizieren. Das vollzieht sich immer dann, wenn Geist und Herz auf einer Schwingungsebene schwingen.
3: Es ist faszinierend, wie Gabriele uns diese kosmische Dimension des Lebens, von dem wir auch ein Teil sind, immer wieder durch so viele verschiedene Bilder und Übungen nahe bringt. Wir können noch so viel lernen. Und Gabriele erklärt uns weiter. Liebe Mitmenschen, lernen Sie in Ihrem Bewusstsein die Saiten der kosmischen Einheit anklingen zu lassen. Und Sie werden zur Erkenntnis gelangen, dass die Sprache das kosmische Wort ist, das in der Stille seinen Ursprung hat, das aus dem Urgrund der Seele kommt, aus dem Sein. Wenn der Mensch gelernt hat, alle überlieferten Vorstellungen von Menschen über Beziehungen zu Tieren, zu Pflanzen, ja zur gesamten Erde in Frage zu stellen, dann beginnt er, still zu werden, um die mentale Seite des Lebens schwingen zu lassen, die von einer anderen Ebene erklingt. Um das zu lernen, müssten die Menschen umdenken und einsichtige Bewohner der Erde werden, um die universale Seite des Lebens anklingen zu lassen und von dem Naturreichen zu lernen. Denn die Bewohner der Naturreiche könnten uns Menschen vieles lehren. Es sei wiederholt, erst wenn der Mensch gelernt hat, alle Lebewesen und Lebensformen der Natur als seine Mitgeschöpfe zu erleben, deren mentales Wort die Allkommunikation ist, schafft er eine unsichtbare Brücke, um zu den Kommunikationsebenen des Seins zu gelangen, wo alle Lebewesen und Lebensformen ihr wahres, ihr mentales Dasein haben. Nicht die äußeren Formen sind entscheidend, sondern das unvergängliche Bewusstsein, das Sein aller Geschöpfe im Sein. Lernen wir, unsere Wahrnehmung zu schulen, dann erfassen wir vieles tiefer und blicken nicht nur auf das, was wir augenblicklich sehen und was uns die Mutter Erde im Äußeren eröffnet. Erst wenn wir Menschen den Kurzschluss in unserem nebulösen Denken beheben, dass das, was wir sehen, das Reale sei, werden wir davon ablassen, die Naturreiche als die Untergebenen zu sehen, die wir bisher nach unserem Maßstab und unseren Vorstellungen benutzt haben. Erst wenn der Mensch diese Einbildung ablegt, der Herr über Tier und Natur zu sein, gedenkt er, davon abzusehen, dem Leben auf, über und in der Erde und in den Meeren, Flüssen und Seen achtungslos zu begegnen. Der Mensch in seiner nebulösen Gedankenwelt spielt sich als Herrscher des Lebens auf und hat bis zum heutigen Tag noch nicht begriffen, dass er das, was er sieht, auch ernten wird. Wir Menschen haben nicht das Recht, bewusst, ohne Gewissen, aus reiner Gier und negativem Tatendrang, die Lebensformen der Natur zu schädigen, zu töten, mehr oder weniger auszurotten und je nach unserer nebulösen Art unseren Mitgeschöpfen zu begegnen.
4: Hören wir weiteres aus dem Füllhorn der göttlichen Weisheit. Die Stille des Alls ist die kommunikative Stille zum All, zum unendlichen Ozean des Seins. Das lehrt uns die Natur. Das lehrt uns sogar der Stein, gleich das Mineral. Das lehren uns die Tiere, die sehr wohl eine unsterbliche Seele haben, entgegen so mancher kirchlich-institutionellen Lehrmeinung. Bis zum heutigen Tage werden die Worte »Macht euch die Erde untertan« bewusst oder unbewusst missbraucht, um Raubbau an der Mutter Erde zu betreiben. Alle Lebewesen und Lebensformen auf der ganzen Erde, die der ewige Schöpfer beatmet, bleiben in ihrem Bewusstseinsstand einerlei, was Menschen von ihnen fordern, was sie von ihnen erzwingen, unter welchen Umständen sie gehalten werden, ob sie misshandelt oder getötet werden, sie bleiben im Urgrund ihres ewigen Seins bei ihrem Schöpfer. Es ist Gott, der Ewige. Hier ist eine Frage angebracht. Wo befindet sich das Bewusstsein vieler Menschen? Wo wird einst die Seele nach dem Hinscheiden des Menschen sein? Selten fragt sich der Mensch, warum die meisten Tiere vor den Menschen weglaufen. Immer dann, wenn der Mensch auftritt und das Tier ihn wittert, versucht es, sich zu entfernen, außer der Mensch hat es für seine Belange erzogen. Einerlei, wie der Mensch ein Tier behandelt, er darf nicht glauben, dass er des Tieres Bewusstsein erreicht hat. Das Bewusstsein, das vom ewigen Schöpfer geschaffen ist, kann der Mensch nicht verändern, auch dann nicht, wenn er Kreuzungen vornimmt, wenn er Lebensformen zu verändern sucht, wenn der Landwirt auf sein Feld Gift und Kunstdünger streut und so das Feld zu einer giftigen Müllhalde werden lässt und die Mikroben ersticken, also daran sterben. Nicht die Mikroben, nicht die Lebensformen, die dabei zugrunde gehen, haben ihr Bewusstsein verändert, Wohl jedoch der Mensch, der solches tut. Er belastet seine Seele. Wie oft hört der Mensch von Saat und Ernte oder Aktion gleich Reaktion oder Ursache und Wirkung? Die meisten glauben jedoch, dass sie das nicht betrifft. Doch jede negative Aktion fällt auf den Urheber zurück. Nicht auf das, was er geschunden hat, nicht auf die Tiere, nicht auf die Lebensformen der Mutter Erde. Der Mensch ist der Urheber und der Urheber wird seine Saat ernten. Die Masse der Menschen spielt sich auf, als wären sie die Krone der Schöpfung. Und doch weichen die Geschöpfe, ja die Schöpfung vor ihnen zurück. Jeder Baum zittert, wenn er im Saft abgeholzt wird und verbreitet seine Angst, die von allen artgleichen Lebensformen aufgenommen wird. Nur der Übeltäter erfasst das nicht. Trotz allem bleibt die Wirkung nicht aus. Wir Menschen kommen nicht umhin, es irgendwann zu erfassen, und sei es erst nach unserem Erdenleben, wenn der Mensch den Naturreichen, auch den Mineralien, ja dem Erdreich Schaden zufügt, gleich Gewalt antut, wird er es ernten.
0: Wie bereits angedeutet, wer gelernt hat, ein Tier nicht mehr als ein Lebewesen unter seiner sogenannten Würde zu betrachten, der beginnt, zu seinen Mitgeschöpfen, zu jeder Lebensform eine Brücke zu schlagen, um sie verstehen zu lernen. Und wer über die Brücke zum Leben der Naturreiche gegangen ist, der wird mit der Zeit kein Tier mehr unwürdig halten und behandeln und auch keinen Bissen Fleisch seiner Mitgeschöpfe verzehren. Und er wird auch die Natur hochhalten, denn alles, was der Ewige beatmet, gehört in die große Einheit des Lebens. Erleben Sie den Forscherdrang über sich selbst. Betrachten Sie sich selbst, vor allem dann, wenn Sie sprechen. Wenn also über die Stimmmembrane Ihre Gedanken fließen und die Gedanken sozusagen Laute hervorbringen. Wie viele Gedankenbilder haben Sie? Und wie können Sie diese mit Worten wiedergeben? Obwohl Ihre Gedanken über die Stimmbänder gleich Stimmmembrane fließen, so ist das laute Wort ein Gestammel und nicht der gesamte Fluss, das gesamte Bild Ihrer Gedanken. Also sind laut ausgesprochene Gedanken Töne, also Worte, nur Hilfsmittel. Sie haben aber keine Tiefe und bringen auch kaum das hervor, was uns die Gedankenbilder aufzeigen wollen. Im universellen Leben gibt es den inneren Weg zum kosmischen Bewusstsein. Das heißt, von Anbeginn steht die Gedankenkontrolle an. Was denke ich? Und was sind die Inhalte meiner Gedanken? Sind Sie bereit, die Inhalte Ihres Denkens an den 10 Geboten Gottes und an der Bergpredigt des Jesus von Nazareth zu messen und alles, was diesen kosmischen Gesetzmäßigkeiten nicht entspricht, zu beheben? Sind Sie also bereit, zum Beispiel Ungutes zu schlichten, Boshaftes und Böses zu bereinigen auf dem Weg der Bitte um Vergebung, der Vergebung, der Wiedergutmachung und vor allem des Nicht-mehr-Tuns? Das heißt, nicht mehr so zu fühlen, nicht mehr so zu denken, sondern sich anzugewöhnen, immer wieder an sich selbst die Frage zu stellen: Sind meine Gedanken lauter, entsprechen sie dem kosmischen Bewusstsein, das Einheit ist?
1: In den schlichten und doch allumfassenden Lehren Gabrieles sind wir, wie wir im folgenden Text lesen, immer wieder gefragt zu lernen und unser Denken und Streben zu überprüfen, um wieder einen Zugang zu unserem wahren Wesen zu bekommen, das in jedem von uns wohnt. In mir regt dies die Sehnsucht nach der Alleinheit an. Wie geht es Ihnen? Lesen wir weiter in Gabrieles Text. Wenn wir unser intellektuelles Denken und Streben umwandeln in kosmische Einheit gleich Gesetzmäßigkeiten inneren Lebens, dann bekommen wir ganz allmählich Zugang zu den geistigen Bewusstseinsaspekten aller Lebewesen und Lebensformen, denn das Wort des ewigen Geistes ist: Verbinde und sei in der Einheit, im Schöpfer, also in Gott. Nur auf diese Weise bekommt der Mensch Zugang zu den Naturreichen, die die Erde trägt. Nur auf diese Weise werden wir über die universale Brücke gehen und unsere Mitgeschöpfe als gleichwertige Wesenheiten aufnehmen. Denken wir daran, nicht die äußere Hülle ist die Form auf der anderen Ebene. Wir nennen sie auch feinerstoffliche Form oder die andere Form auf der mentalen Ebene. Hier im Diesseits haben wir Menschen Fleisch und Haut. Das ist unser derzeitiger Körper. Tiere haben im Diesseits Fleisch und Fell. Pflanzen, alle Lebensformen haben eine Umhüllung, was nicht der mentalen Ebene des feineren Stoffes in der Einheit entspricht. Wer übt, gewinnt. Haben Sie ein sogenanntes Haustier oder ein Tier im herkömmlichen Stall? Betrachten Sie es nicht einfach nur als Tier. Oder wenn Sie durch Ihren Garten gehen oder auf dem Balkon Ihres Zimmers die Pflanzen begutachten, betrachten Sie diese nicht einfach nur als Pflanzen. Was Sie sehen, ist nur die Hülle, nicht das Mentale, nicht der feinere Stoff der anderen Ebene. Wertvoll ist das kosmische Lernen, um in die Einheit zu gelangen, die letzten Endes kosmisch ist, nicht materiebedingt. Der kosmische Ozean hat keinen Anfang und kein Ende. Der Ozean des Seins ist die Einheit, ist das Leben, ist nicht der Stoff der Materie, sondern der Lichtäther, das Ursein, das alles trägt, so auch die Erde. Jeder Mensch, jede Lebensform und jedes Lebewesen, alles, was die Erde trägt, ist als Essenz ein Tropfen im All-Ozean Gott. Irgendwann wird der Mensch oder die Seele lernen, in den vollkommenen Einklang mit allem Sein zu gelangen und in absolute Harmonie mit allen Lebensformen und Lebewesen. Irgendwann werden Mensch und Seele lernen, dass alles, was im Schöpfungsplan Gottes ist und was Menschen heute als nichtig betrachten, die Göttlichkeit des Lebens trägt. Das Leben, das Mensch und Seele mit jedem anderen Lebewesen verbindet und jedes Lebewesen und jede Lebensform mit Mensch und Seele. Alle gemeinsam leben in der großen Gemeinschaft der Einheit, die das Göttliche in allem und in allem ist. Lernen Sie, anders zu denken und zu fühlen, als es üblicherweise ist, dass die Naturreiche den Menschen dienen sollen. Andersherum, wir Menschen sollen lernen, uns den Naturreichen zuzuwenden und ihnen unsere Sinneswahrnehmung zu schenken. beispielsweise den Tieren, den Kollektiven der Bäume, der Sträucher und Blumen. Lernen Sie, die Gedanken loszulassen, dass Sie die Krone der Schöpfung wären? Ob Sie es glauben wollen oder nicht, Sie und die Naturreiche sind im Strom der mächtigen Einheit und nicht abgekapselt vom Leben, das die Einheit ist. Die meisten Menschen sind von ihrer äußeren Religion falsch geprägt. Sie leben in der Isolation, die heißt, ich der Mensch und du das Tier, ich die Wurzel des Lebens und du der Baum. Eine Wiederholung zum Einprägen. Die menschliche Sprache ist, wie gesagt, das laute Wort. Hingegen spricht der ewige Geist der Unendlichkeit, das Urwort, in allen Lebensformen und Lebewesen. Und das für jeden Tropfen im allumfassenden Ozean des Lebens. Überschreiten Sie in Ihrer Denkwelt mutig die Grenzen des Ich und des Du und lernen Sie allmählich zu erfassen, dass es keine Grenzen gibt, kein Drüben noch ein Herüben, weder ein Hier noch ein Dort.
0: Liebe Zuschauerinnen und liebe Zuschauer, wir kommen zum Ende unserer Sendung Die allumfassende kosmische Bibliothek, der Allozean Gottes. Gabriele macht uns mit folgenden Worten Mut für die kommende Zeit in unserem Leben. Nichts trennt uns vom allumfassenden Leben. Nur wir Menschen trennen entsprechend dem gegensätzlichen Prinzip Trenne, Binde und Herrsche. Das heißt, trenne dich von der Einheit, binde deine Mitgeschöpfe an dich und herrsche über die Naturreiche, die Erde. Denken Sie über Folgendes nach. Das Ausschlaggebende sind unsere Gedanken, unsere Welt des Wertens und des Abwertens. Betrachten Sie sich als geistiges Wesen in dem großen Ozean des Lebens und nehmen Sie Ihre Mitgeschöpfe, alle Lebensformen mit hinein. Mit der Zeit wird Ihr Fühlen, Empfinden, Denken, Sprechen und Handeln eine andere Qualität erlangen. Sie werden fühlen, was Allkommunikation bedeutet, was wahre Einheit ist im Ozean des Lebens. Wenn Sie wollen, lernen Sie, lernen wir, in die große, allumfassende Gemeinschaft der Schöpfung einzutauchen. Es ist kein Abenteuer. Es ist das Sein im Sein, der Tropfen im allumfassenden Ozean Gott. Sie, wir alle, sind in der kosmischen Bibliothek gleich in dem mächtigen Ozean des Seins gespeichert. Alles, aber auch alles beruht auf Allkommunikation, weil alles auf Einheit ausgerichtet ist, auf den Gemeinschaftssinn der Schöpfung. Für so manchen von uns Menschen ist das Umdenken ein Unterfangen. Wenn Sie wollen, lassen Sie hin und wieder los von der Präsentation Ihres Ichs. Werden Sie ruhig. Und lauschen Sie in das Schöpfungswort Gottes der Einheit hinein, in die Reiche der Natur. Das lautlose Wort der Natur wird allmählich zum feinen Klang in Ihrer Seele. Ein freundschaftlicher Gruß aus der Einheit Gottes verbindet uns Wanderer hin zur Einheit des Lebens. Mit diesen Worten verabschieden wir uns von Ihnen und wünschen Ihnen alles Gute aus Gott. Gott zum Gruß und auf Wiedersehen.

0: Bücher für das Leben, die sich auch mit dem Tod beschäftigen. Denn unser Leben und unser Sterben und wie es nach diesem Leben für unsere Seele weitergeht, hängen eng miteinander zusammen. Was war vor diesem Leben? Was passiert mit der Seele, wenn sie den Körper verlässt? Und gehört das Urwissen über die Reinkarnation auch zur urchristlichen Lehre? Drei Bücher, gegeben von Gabriele, der Prophetin und Botschafterin Gottes in unserer Zeit, geben über diese Themen Auskunft.
1: Dein Leben im Diesseits ist dein Leben im Jenseits. Durch das Sterben ändert sich der Bewusstseinsstand des Menschen nicht. Das heißt, es geht im Jenseits für die Seele so weiter, wie der Mensch gelebt hat. Die Seele befindet sich in einer neuen Dimension, in der wir uns selbst erleben, unsere Empfindungen, wie wir wirklich sind. Wir selbst bestimmen schon jetzt, jeden Augenblick, wie es nach dem Tod weitergehen wird. Deshalb ist es wichtig, unser Leben auf der Erde jeden Augenblick zu nutzen, um uns zum Positiven zu verändern und höhere ethische Werte zu entwickeln. Denn das Gute und auch das weniger Gute nehmen wir nach dem Tod mit in die jenseitigen Bereiche.
0: Nun zu einem weiteren Titel: Das Leben und Sterben, um weiterzuleben. Wer sein Leben zu verstehen lernt, fürchtet sich nicht mehr vor dem Tod. Das ist das Thema dieses Buches, in welchem wir fundamentale Erläuterungen finden, die uns helfen, die Angst vor dem Tod zu überwinden und unser Leben bewusst zu gestalten. Es werden auch Antworten auf wichtige und aktuelle Fragen unserer Zeit gegeben, wie zum Beispiel: Wie kann man die Organtransplantation aus geistiger Sicht sehen? Gibt es die Reinkarnation? Gibt es denn eine Hölle und eine ewige Verdammnis, wie die Kirchen sie lehren? Was geschieht beim Sterben und wie lebt die Seele im Jenseits weiter? Dieses Buch erläutert viele bis jetzt unbekannte Zusammenhänge, zum Beispiel über die Reinigungsebenen und über den Ursprung und das Ziel jeder Seele. Es vermittelt Hoffnung und macht Mut, das Leben bewusst zu nutzen.

0: was ihnen verschwiegen werden sollte. Reinkarnation. Eine Gnadengabe des Lebens. Wohin geht die Reise meiner Seele? Lesen Sie in diesem Buch, dass das Wissen um die Reinkarnation schon den ersten Christen bekannt war und dann im 6. Jahrhundert von den Kirchenführern, die sich zu Unrecht als christlich bezeichneten, mit einem Fluch aus ihrer Lehre verbannt wurde. Die Reinkarnation sowie das Gesetz von Saat und Ernte sind Wahrheiten, die vielen Völkern dieser Erde bekannt sind und nicht im Widerspruch zum wahren christlichen Glauben stehen. Ganz im Gegenteil. Vielmehr hilft uns dieses Wissen, den Sinn des Lebens zu verstehen, warum wir auf Erden sind und welche Aufgabe wir hier haben, nämlich unsere Seele durch ein Leben nach den Gesetzen Gottes von ihren Belastungen zu befreien.
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Wir Menschen hören immer wieder, dass jeder Mensch der Mikrokosmos im Makrokosmos ist. Viele von uns bejahen das und sprechen sich selber zu, zum Beispiel: Ich bin der Mikrokosmos im Makrokosmos. Doch gleichzeitig klagt der eine oder andere über Schmerzen, über Leid, über Probleme und über Krankheit. Haben wir uns schon Gedanken darüber gemacht, dass der Makrokosmos weder Leid noch Krankheit, noch Sorgen, noch Probleme trägt? Warum ist dann der Mikrokosmos krank? Warum die vielen Probleme, die Sorgen, die Nöte, all das, was Menschen in dieser Welt tun? Wir sagen ganz einfach, weil wir gegen die Gesetze des Makrokosmos, gegen die Gesetze der Liebe und Freiheit verstoßen haben. Gott gab den Menschen durch Mose die 10 Gebote. Jesus, der Christus, lehrte uns die Bergpredigt und lebte nach den Geboten und nach der Bergpredigt. Wir fragen uns oft: Nun, wenn ich krank bin oder wenn ich leide, was habe ich denn verursacht? Wenn ich das wüsste, dann könnte ich es beheben und nicht mehr tun. Es steht geschrieben: Bittet und es wird euch gegeben. Suchet und ihr werdet finden. Klopfet an und es wird euch aufgetan. Wir brauchen nicht blind umhergehen und uns immer wieder die Frage stellen: Ja, was habe ich denn verursacht, wenn ich das nur wüsste? Gott gab uns Auszüge aus dem großen kosmischen Gesetz, die 10 Gebote. Und der Mikrokosmos, der Mensch, wenn er bereit ist, die 10 Gebote näher zu beleuchten, dann erfasst er unter Umständen, wodurch die Krankheit, das Leid, die Sorgen entstanden sind. Viele von uns wissen, dass in der Nähe unseres Herzens eine riesige Flamme leuchtet. Es ist die Christus-Gotteskraft. Sie ist also in der Nähe unseres Herzens. Wenn wir lernen, die Gebote oder ein Gebot Gottes in diese Flamme zu stellen, dann wird Christus, der große Geist, dieses Gebot durchleuchten und uns Bilder geben, ob wir gegen das Gebot Gottes gehandelt haben, wann wir gehandelt haben, wie wir gegen das Gebot gehandelt haben, gegen wen und wo. Wir brauchen nicht blind sein. Christus ist gegenwärtig. Er hilft uns. Wir Menschen sind alle in der Erdenschule, um zu lernen. Und so würde ich vorschlagen, wer möchte, lernen wir mit Christus ein oder einige Gebote zum Aufleuchten zu bringen, sodass wir uns in diesem Gebot erkennen. Dann können wir von Herzen bereuen, um Vergebung bitten und vergeben.
um so dann das innere Licht, das kosmische Licht, die Strömung des Makrokosmos aufzunehmen, um Heilung zu erlangen. Was geschieht, wenn wir gegen die Gebote verstoßen? Zellen unseres Körpers, Bausteine unseres Leibes wenden sich vom strahlenden Licht des Christus Gottes ab. Sie erlangen immer weniger Energie. In den Zellen, in den Bausteinen des Körpers wird's dunkel. Und die Dunkelheit führt zu Leid, zu Krankheit und Not. Wenn wir nun erkennen, was wir bereuen sollen, und wir bereuen von ganzem Herzen und bereinigen, was wir verursacht haben gegen unser wahres Leben, dann wenden sich ganz allmählich die Zellen, die Bausteine des Leibes, der großen Quelle, der Licht- und Kraftquelle zu, und wir empfangen die Ganzheitsheilung durch den inneren Arzt und Heiler Christus. Wer möchte, könnte jetzt mitmachen, zu erfahren, was steckt in einem der Gebote. Wer möchte, nimmt mit mir eine aufrechte Sitzhaltung ein. Wir legen die Handrücken auf unsere Oberschenkel, und wer möchte, kann die Augen schließen. Wir wenden uns dem Christus-Gotteszentrum zu, in der Nähe unseres Herzens. Wir bejahen das mächtige Licht in uns. Wir sagen Ja zu Christus, zu seiner Gegenwart. Wir bitten ihn um Erleuchtung eines der Gebote und um Hilfe, uns darin zu erkennen, darin zu finden. Wenn wir von Herzen wollen, werden Bilder aufsteigen und wir erleben unsere Fehlhaltungen. Ich spreche ein Gebot in unser Herz hinein. Es ist das erste Gebot. Ich bin der Herr, dein Gott. Du sollst keine anderen Götter neben mir haben. Andere Götter sind auch Menschen, die wir mehr lieben als die anderen. Ich wiederhole, und ihr nehmt es ganz

In unserem Oberbewusstsein entstehen Bilder. Wen habe ich bevorzugt? Wen habe ich benachteiligt? Was habe ich an mich gerissen, wodurch der andere zu leiden hatte? Ich bin der Herr, dein Gott. Du sollst keine anderen Götter neben mir haben. Jetzt lassen wir die Bilder zu.

Jetzt fühlen wir in eines der Bilder hinein. Und bitten Christus, dass er in unseren Herzen die Reue anregt. Sodass wir von Herzen um Vergebung bitten und vergeben. Wir tun dies nun ganz in der Stille.

wenn uns vergeben wurde oder wenn wir von Herzen vergeben haben, dann fühlen wir, als würde von uns eine Schwere abfallen. Unser Atem geht leichter und tiefer. Christus hat uns berührt. Zellen unseres Körpers, Organe, Bausteine des Leibes wenden sich dem kosmischen Licht zu. Christus strahlt in dem Körper. Christus hilft und heilt. Nun legen wir die rechte Hand auf den Körperteil unserer Wahl und fühlen hinein, dass sich an dieser Stelle einiges tut. Denn wir haben ein Gebot erfasst. Wir haben uns darin erkannt. Wir haben bereut und bereinigt. Es geschieht. Christus hilft. Christus heilt.

der Liebe durchfluten die Seele und strömen in den Leib. Wir konzentrieren uns auf den Körperteil unserer Wahl und fühlen Gottes Gegenwart. Es heilt. Christus hilft. Unser Atem geht tief, Freude zieht ein. Der Körper ist leicht und beschwingt. Es ist der Geist, der uns anhebt. Lernen wir die Nähe der Kraft zu spüren. Es heilt. Es hilft. Christus in uns.

Legen die rechte Hand wieder zurück und konzentrieren uns wieder auf das innere Licht, auf das Christuslicht in uns. Ich spreche wieder ein Gebot in euer Herz hinein. Nehmt es mit auf in das Licht Christi. Ich nehme das fünfte Gebot. Du sollst nicht töten. Du sollst nicht töten. Wir könnten sagen, wir töten nicht. Wir tragen dazu bei, zum Töten, indem wir zum Beispiel Fleischnahrung zu uns nehmen. Indem wir Pflanzen quälen oder Tiere mutwillig töten. Ich spreche das Gebot noch einmal. Du sollst nicht töten. Wir stellen es in das Licht des Christus und bitten ihn, er möge es ausleuchten und uns im Oberbewusstsein offenbar werden lassen, wann, wo und wie wir gegen das Gebot verstoßen haben. Christus, bitte hilf uns. Leuchte das Gebot aus. Du sollst nicht töten.

In unserem Oberbewusstsein entwickeln sich Gedanken und Bilder. Wir erleben unsere Fehlhaltungen letzten Endes gegen uns selbst. Wir haben gegen den großen, allmächtigen Makrokosmos verstoßen. Der Mikrokosmos leidet darunter. Bausteine des Leibes haben sich vom mächtigen Strahlungslicht abgewendet. Sie bedürfen der Lebenskraft, der Heilkraft, der Energie. Wir erkennen unsere Fehlhaltungen, wir nennen sie auch Sünden. Jetzt bereuen wir von ganzem Herzen, der ewige Geist steht uns bei. Wir bitten um Vergebung und vergeben. Wir tun das nun in der Stille und nehmen uns Zeit.

Unser Körper ist leicht, weil der Atem tief geht. Wir fühlen uns befreit. Es ist etwas abgefallen von uns. Bausteine des Leibes wenden sich dem Licht zu. Kranke Zellen gehen den Weg der Ausscheidung. Gesunde bauen sich auf. Unser Körper ist in Aktion. Und wieder legen wir die rechte Hand auf den Körperteil unserer Wahl. Wir konzentrieren uns auf diesen Körperteil. Wir lernen zu fühlen. Gott ist gegenwärtig. Der große Geist ist in uns. Ströme heilender Liebe durchfluten unsere Seele und unseren Körper. Kranke Zellen gehen zur Ausscheidung. Gesunde Zellen bauen sich auf. Unser Körper empfängt Licht aus seinem Lichte, Kraft aus seiner Kraft, Hilfe und Heilung durch Christus, den inneren Arzt und Heiler. Und wir bejahen es. Christus hilft.

Christus durchströmt Seele und Leib. Er lindert, er heilt, er hilft.

Wir legen unsere rechte Hand wieder zurück. Wir fühlen in unseren Körper hinein. Lernen wir zu fühlen. Es strömt. Christus durchflutet unsere Seele. Christus durchflutet unseren Leib. Christus ist die Harmonie. Christus ist die Einheit, das Leben und der innere Arzt und Heiler.

Wir denken nun an Menschen, die seiner Hilfe bedürfen, an Familienangehörige, an Freunde, an Verwandte, an Menschen, die wir kennen. Sind wir mit ihnen in Übereinstimmung? Ist zwischen uns alles weitgehend in Ordnung? Dann nehmen wir das Bild unseres Nächsten in das Christuslicht auf. Wir stellen das Bild unseres Nächsten in das Licht Christi. Wir bejahen die Christus-Gottes-Kraft in unserem Bruder, in unserer Schwester. Wir sagen Ja zu Christus in unserem Nächsten. Christus durchflutet das Bild und berührt so den Menschen, den wir in das Christuslicht gestellt haben. Gott ist gegenwärtig. Gott liebt alle seine Kinder. Bitten wir im Herzen, dass sich immer mehr Menschen dem großen, gütigen Licht zuwenden, auf das sie empfangen.

Unsere Gebete strömen hinaus zu unseren Mitmenschen. Das Bild unseres Nächsten schwindet in unserem Herzen. Doch unser Nächster bleibt in uns. Ohne viel Worte danken wir dem, der uns liebt, der gegenwärtig ist. Danken wir dem Christus Gottes.

0: Liebe Zuschauerinnen, liebe Zuschauer, liebe Freunde in den freien Gemeinschaften weltweit, wir grüßen Sie herzlich. Heute möchte ich einen kurzen Abschnitt lesen aus dem Heft Ich, die Spinne im Netz, das Entsprechungsgesetz und das Gesetz der Projektion. Es ist ein Textauszug aus dem gleichnamigen Buch von Gabriele. Da heißt es: Jeder von uns möchte vom anderen verstanden und angenommen werden. Jeder von uns möchte, dass der Nächste über ihn positiv und wohlwollend denkt. Üben wir uns also zuerst selbst im Wohlwollen. Das heißt nicht, dass wir unserem Nächsten zum Munde reden sollen, sondern dass wir in ihm das Gute bejahen, denn in jedem Menschen ist Gutes, da Gott die allwissende Liebe und Weisheit in der Seele jedes Menschen ist und auch in jeder Zelle des physischen Leibes. Üben wir uns im Verbundensein mit unseren Mitmenschen, statt uns von ihnen zu trennen, dann werden wir gütiger, werden verständnisvoller und wohlwollender. Verständnis, Wohlwollen und Güte führen zum rechten Sehen und Verstehen des Nächsten. Ich finde, das hat etwas sehr Ermutigendes. Ich habe jedenfalls die Erfahrung gemacht, dass man sich da einüben kann. Gerade auch mit Menschen, bei denen es zuerst schwerfällt, das Positive zu sehen. Doch wenn ich da dranbleibe, verändert sich das Verhältnis zu meinen Mitmenschen.
1: Ich habe die Botschaft der Wahrheit mit dem Titel »Erfülltes Leben bis ins hohe Alter« einfach mal aufgeschlagen und war ganz gespannt, auf welcher Seite, bei welcher Passage ich landen würde. Die Worte von Gabriele waren wieder ein Volltreffer. Ich lese sie vor. Wenn wir es schaffen, diese Wende in unserem Dasein, gemeint ist das Älterwerden, als eine Chance zu betrachten, die Blickrichtung zu ändern, so fallen uns sicher bald Möglichkeiten ein, unserem Leben neuen, guten Sinn zu geben. Lange gehegte, gute Vorsätze, deren Verwirklichung bislang so etliches im Wege stand, könnten eventuell jetzt zum Tragen kommen. Fassen wir das beherzt ins Auge, dann steigt schon Hoffnung herauf und die Zuversicht, dass manches besser wird. Das war ein richtiges Aha-Erlebnis. Mir ist sofort einiges eingefallen, das ich schon länger angehen wollte, aber, wie man so schön sagt, irgendwie nie die Zeit dafür gefunden habe. Jetzt steht das vor mir und will erledigt werden. Ich habe auch einen Plan gemacht und mit der Umsetzung begonnen und habe daran jetzt richtig Freude. Liebe Zuschauer, liebe Zuschauerinnen, liebe Freunde in den freien Gemeinschaften weltweit, wir wünschen Ihnen alles Gute. Bis zum nächsten Mal in dem Bewusstsein, verbinde und sei Gott mit uns.

Guten Morgen, lieber Zuhörer, liebe Zuhörerin. Sie sind wieder erwacht. Sicherlich haben Sie schon einige Gebetsgedanken an Gott, unseren Vater, und Christus, unseren Erlöser, gerichtet. Bei jedem von uns kommen schon am Morgen Gedanken, doch jeder hat wieder andere. Der eine kann seine Gedanken und Gefühle bei Gott halten, den anderen zieht es schon an den Arbeitsplatz, in die Familie, in dieses oder jenes Problem. Wieder ein anderer denkt, wie werde ich mich meinen Kollegen und Kolleginnen gegenüber verhalten, um mit meiner Arbeit, mit dem, was ich sage, mit dem, was ich bin, gut dazustehen. Eines ist gewiss: Gott schaut immer in unser Herz. Machen wir uns schon am Morgen bewusst, dass uns die Welt mit ihren Eindrücken, Meinungen und Vorstellungen nur kurz begrüßt, um sich dann wieder den eigenen Problemen zuzuwenden. Mit Welt meine ich all jene Menschen, die weltbezogen, also ich-orientiert sind. Seit vielen Jahren begleitet mich folgender Leitgedanke: Was die Welt von mir denkt, also meine Mitmenschen von mir denken, ist mir einerlei. In jeder Situation, in allem, was auf mich zukommt, werde ich Gott befragen, was Gott von mir denkt.

Lieber Zuhörer, liebe Zuhörerin, vielleicht hilft Ihnen auch dieser Leitgedanke, insbesondere im oftmals grauen und trüben Alltag, dann, wenn wir alles grau in grau sehen, wenn das Gemüt von düsteren Wolken verhangen ist. Denken Sie daran, die Sonne scheint immer über den Wolken. Wenn wir unsere Wolken gleichsam hinwegblasen, dann sehen wir die Sonne, die uns dann bescheint. Solange wir nur auf Wolken blicken, blicken wir auf Meinungen von Menschen und halten uns an Meinungen von Menschen. Diese sind dann für uns Maßstab und Gültigkeit. Blasen wir jedoch die Wolken gleichsam hinweg und lassen uns von der Sonne bescheinen, dann blicken wir in das Licht und lassen uns auch vom Licht wärmen und durchglühen, sodass wir uns immer wieder fragen: Was ist Gottes Wille? Diesen will ich erfüllen. Lieber Zuhörer, liebe Zuhörerin, das ist ein Leitgedanke für den neuen Tag. Es ist einen Versuch wert, aus dem grauen Himmel einen blauen zu machen. Ist es Ihnen möglich, diesen Leitgedanken aufzugreifen, dann haben sich vielleicht schon um die Mittagszeit die dunklen Wolken geteilt und die Sonne blickt wieder hindurch. Sie werden wohl noch hin und wieder einige Wolken sehen, doch Sie wissen, dass Sie diese mit der Kraft der Sonne auflösen können. Deshalb fragen Sie sich immer wieder, was für Sie in den vergangenen Stunden gültig war: die Meinungen der Menschen oder der Wille Gottes. Wir können die Meinungen unserer Nächsten nicht gleichsam hinwegschieben und sagen: Sie interessieren mich nicht. Eines können wir: aus den Meinungen unserer Nächsten eine Gesetzmäßigkeit Gottes herauslesen, und so wir diese bejahen, können wir mit dieser Gesetzmäßigkeit auch auf unseren Nächsten zugehen, sodass wir seine Meinung und Vorstellung nicht verneinen, sondern das einbringen, was vielleicht auch ihm hilft. Denken Sie daran, in allem ist eine Lösung. Finden Sie in jeder Meinung das Positive, bringen Sie es ein und Sie werden nie Nein sagen, sondern immer eine Lösung haben. So dienen Sie Gott und stehen Ihrem Nächsten nicht gleichgültig gegenüber mit dem abgrenzenden Nein.

Am Abend, wenn das Tagwerk getan ist, beim Tagesabschluss sollten wir uns immer wieder fragen, wie haben wir das Tagwerk getan? Mit Gott? Für Gott und somit auch für unseren Nächsten? Oder gegen Gott und somit gegen unseren Nächsten? Unser Atemrhythmus und unsere Gedanken sagen uns, wie der Tag verlaufen ist, was gut und was weniger gut war. Ein kurzer Atem zeigt die Unruhe des Herzens auf und bringt auch die entsprechenden Gedanken, die sich tagsüber aufgebaut haben, damit wir sie bereinigen können. Ein tiefer Atem zeigt innere Stille auf, denn gerade die innere Stille ist ausschlaggebend für neue Kräfte, die wir immer am Abend und in der Nacht schöpfen, damit der kommende Tag ein sonniger Tag wird.

Mit Gott in Kommunikation zu treten heißt, still zu werden. Mit unseren Mitmenschen in eine gütige Kommunikation zu gelangen heißt, mit Gott zu kommunizieren. Gerade in der Stille des Herzens erkennen wir uns als Teil des ewigen Seins. Deshalb könnten wir uns für diesen Tag folgende Aufgabe mitnehmen. Wir versenken uns immer wieder.

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0: Zuschauer, liebe Zuschauerinnen, herzlich willkommen zu einer weiteren Lesung aus der Bergpredigt des Jesus von Nazareth. Die Lehren der Bergpredigt sind ein Angebot aus dem ewigen Reich an Menschen aller Kulturen, um das eigene Leben in positive Bahnen zu lenken, um glückliche, freie und friedfertige Menschen zu werden. Gerade wenn es im eigenen Leben oder in der Welt turbulent zugeht, fragen sich viele, was hat wirklich Bestand? Worauf möchte ich mein Leben gründen? Worauf will ich bauen? Dazu erhalten wir in der heutigen Sendung viele Hinweise und Hilfen. Wir lesen jeweils einen Abschnitt aus der Bergpredigt, wie sie in einem außerbiblischen Evangelium wiedergegeben ist, und anschließend die Erklärungen des Christus Gottes durch Gabriele, die Prophetin und Botschafterin Gottes in unserer Zeit, nachzulesen in dem Offenbarungswerk »Das ist mein Wort, Alpha und Omega, das Evangelium Jesu, die Christus-Offenbarung, welche inzwischen die wahren Christen in aller Welt kennen.« Beginnen wir mit dem Kapitel, das den Titel trägt, »Wo dein Schatz ist, dort ist auch dein Herz.« Jesus von Nazareth sprach, »Ihr sollt auch nicht für euch Schätze sammeln auf Erden, die die Motten und der Rost fressen und die Diebe ausgraben und stehlen. Sammelt euch aber Schätze im Himmel, wo sie weder Motten noch Rost fressen und wo die Diebe nicht nachgraben noch stehlen. Denn wo euer Schatz ist, da ist auch euer Herz. Die Lichter des Leibes sind die Augen. Deshalb, wenn du klar siehst, wird dein ganzer Leib voller Licht sein. Wenn dir aber deine Augen fehlen oder wenn sie trüb sind, so wird dein ganzer Leib finster sein. Wenn nun das Licht, das in dir ist, Finsternis ist, wie groß wird die Finsternis sein? Niemand kann zwei Herren dienen. Entweder er wird den einen hassen und den anderen lieben, oder er wird zu dem einen halten und den anderen verachten. Ihr könnt nicht zugleich Gott dienen und dem Mammon.
1: Der Christus Gottes offenbart hierzu in unserer Zeit: Nur der Mensch sammelt auf Erden Schätze, der nicht an Gott, an seine Liebe, Weisheit und Güte glaubt. Viele Menschen geben vor, an Gott zu glauben. An ihren Werken jedoch werdet ihr sie erkennen. Viele Menschen sprechen von der Liebe und den Werken Gottes. Allein an ihrem Tun werdet ihr sie erkennen. Viele Menschen sprechen von dem inneren Reich und von dem inneren Reichtum, und doch schaffen sie für sich persönlich in die Scheuern und sammeln für sich persönlich die irdischen Reichtümer, um von den Menschen angesehen zu sein. Wer nur auf sein persönliches Wohl bedacht ist, er spürt noch nicht den Greifvogel, der schon seine Schwingen erhoben hat, um das Nest zu zerstören und den Reichtum zu entwenden, den der Reiche, der Nestbauer, sein persönliches Eigentum nennt. Wer jedoch zuerst nach dem Reiche Gottes trachtet, der sammelt innere Werte, innere Schätze. Er wird auch im Zeitlichen alles empfangen, was er benötigt, und darüber hinaus. Wer im Inneren reich ist, wird im Äußeren nicht darben. Doch wer im Äußeren reich ist und den Reichtum hortet, wird einst darben. Wer Schätze auf Erden sammelt, dem werden sie genommen, damit er sich auf den Schatz des Inneren besinnt und in das Leben, in den inneren Reichtum einzugehen vermag. So lange wird es der Seele an göttlichem Lichte mangeln, bis sie zuerst nach dem Reiche Gottes trachtet. Und solange es noch auf Erden möglich ist, wird die lichtarme Seele sich wieder in einen lichtarmen Körper eingebären und eventuell in Armut unter den Armen leben. Die Erkenntnis wird kommen, dass der Schatz, der Reichtum einzig in Gott ist. Wessen Herz bei Gott ist, der wird reich an inneren Werten sein und eingehen in das Reich des Friedens. Ich, Christus, gebe euch einen Maßstab, auf das ihr erkennt, wo ihr steht, entweder im Licht oder im Schatten. Denn wo euer Schatz ist, dort ist auch euer Herz. Dort wird einst eure Seele sein. Beachtet, wer diese Worte liest und in der Wende steht von der alten zur neuen Zeit, der sollte sich beeilen, dass er noch sein geistiges Leben findet. Denn wenn die neue Zeit, die Zeit des Christus, auf der ganzen Erde offenbar ist und das innere Leben gelebt wird, gibt es keine Einverleibungen mehr für jene, die nach äußeren Werten trachten. Es gibt dann auch keine Einverleibungen mehr für die irdisch Reichen, um als Ärmste unter den Armen das zu sühnen, was sie als Reiche versäumt haben. Hat das Friedensreich Jesu Christi weitere Evolutionsschritte getan, dann wird es weder arm noch reich geben. Alle Menschen sind dann reich in meinem Geiste, da sie das innere Reich erschlossen haben. Entsprechend werden sie auch auf der neuen Erde leben, unter einem anderen Himmel. Daher seid bereit, Gott zu dienen und aus Liebe zu Gott auch euren Mitmenschen. Erkennet, keiner kann zwei Herren dienen, Gott und dem Mammon. Einzig die selbstlose Liebe eint alle Menschen und Völker. Der Mensch auf Erden und die Seele in den Städten der Reinigung, beide werden einst zur Entscheidung geführt, Gott oder dem Mammon zu dienen, für Gott oder gegen Gott zu sein. Es gibt nichts dazwischen, entweder für Gott oder für das Satanische.
0: Lesen wir weiter in dem Evangeliumstext. Das nächste Kapitel ist überschrieben mit Trachte zuerst nach dem Reich Gottes. Darum sage ich euch, sorget nicht für euer Leben, was ihr essen und trinken werdet, auch nicht für euren Leib, was ihr anziehen werdet. Ist nicht das Leben mehr denn die Nahrung und der Leib mehr denn die Kleidung? Und was nützt es einem Menschen, wenn er die ganze Welt gewänne, aber sein Leben verliere? Sehet die Vögel in der Luft, sie säen nicht und ernten nicht, noch sammeln sie in Scheunen, und euer himmlischer Vater nährt sie doch. Seid ihr denn nicht viel besser behütet denn sie? Wer ist aber unter euch, der seiner Länge eine Elle zusetzen könnte, wenn er das wollte? Und warum sorget ihr so sehr um eure Kleidung? Sehet die Lilien auf dem Felde, wie sie wachsen. Sie arbeiten nicht und spinnen auch nicht. Und doch sage ich euch, Salomo in all seiner Pracht und Herrlichkeit war nicht so geschmückt wie sie. Warum sollte nicht Gott, der das Gras auf dem Felde kleidet, das doch heute steht und morgen im Ofen verbrannt wird, euch nicht viel mehr kleiden, o ihr Kleingläubigen? Darum sollt ihr nicht besorgt sein und fragen, Was werden wir essen? Was werden wir trinken? Oder womit werden wir uns kleiden? Wie es die Heiden tun. Denn euer himmlischer Vater weiß, dass ihr das alles braucht. Trachtet zuerst nach dem Reiche Gottes und nach seiner Gerechtigkeit, so wird euch dies alles dazufallen. Darum sorget euch nicht um die Übel von morgen. Es ist genug, dass ein jeder Tag seine eigenen Übel hat. Der Christus Gottes offenbart dazu mit den Worten der heutigen Zeit. Wer sich um sein persönliches Leben, um sein Wohl Sorgen macht, was er zum Beispiel morgen essen und trinken oder womit er sich bekleiden soll, der ist ein schlechter Planer. Denn er denkt dabei nur an sich selbst, an sein eigenes Wohl und an seinen Besitz. Damit plant er auch zugleich sein Weh und Ach mit ein. Wer hingegen den Willen Gottes erfüllt, ist ein guter Planer. Er wird sowohl die Tage als auch die Zukunft planen. Doch er weiß, dass seine Planung nur eine Vorgabe ist, die in Gottes Hand ruht. Er legt sein Planen in Gottes Hand, arbeitet mit Gottes Kräften und lässt sich im Tagesgeschehen von Gott führen. Denn er weiß, Gott ist der allwissende Geist und der Reichtum seiner Seele. Wer sich Gott anvertraut, sein Tagewerk in Gottes Licht stellt und das Gesetz Bete und Arbeite erfüllt, der wird den gerechten Lohn empfangen. Er wird alles besitzen, was er benötigt. Wenn Gott, der Ewige, die Natur schmückt und die Lilien des Feldes kleidet, um wie viel mehr wird es sein Kind ernähren und kleiden, das seinen Willen erfüllt? Sorgt also nicht für morgen, sondern plant und übergebt euren Plan in den Willen Gottes. Und Gott, der euren Plan kennt, wird euch das erfüllen, was für euch gut ist.
1: Christus veranschaulicht uns das. Er offenbart: Ich gebe ein Beispiel. Ein guter Architekt wird sorgfältig das Haus planen und alle Details beachten. Wenn er seinen Plan fertiggestellt hat, wird er ihn noch einmal überprüfen und dann dem Bauherrn zur Prüfung vorlegen. Ist dieser mit dem Plan einverstanden, dann werden die Handwerker nach dem Plan arbeiten. Der Architekt und der Bauherr werden die Durchführung überwachen und nur dann eingreifen, wenn etwas nicht der Planung entspricht. Ähnlich sollt ihr es mit eurem Leben halten. Plant jeden Tag und plant gut. Räumt euch auch Zeit für besinnliche Stunden ein, in denen ihr zur inneren Ruhe findet und euer Leben und eure Planung immer wieder überdenken könnt. Eine sorgfältige Tagesplanung, die in den Willen Gottes gelegt wurde, wird Gott auch mit seinem Willen durchdringen. Wer seinen Plan so ausführt, braucht sich nicht um morgen zu sorgen. Sein Glaube an die Führung Gottes sind die positiven Gedanken. Aus ihnen ergeben sich positive Worte und gesetzmäßiges Handeln. Positive Gedanken, Worte und Handlungen sind die besten Werkzeuge, denn in ihnen wirkt Gottes Wille. Das heißt, in jedem positiven Gedanken, in jedem selbstlosen Wort, in jeder selbstlosen Geste und Tat wirkt Gottes Wille, sein Geist. Gott wird dem guten Planer alles geben, was er benötigt. Und darüber hinaus. Nur der sorgt sich um morgen, der sich nicht Gott anvertraut, der die Tage verstreichen lässt und sie nicht nützt. Wer in den Tag hineinlebt und dann seinem Nächsten die Schuld gibt, wenn ihm manches misslingt, wenn er krank ist, wenn er Hunger hat, wenn er das Notwendige des täglichen Lebens nicht erwerben kann, der ist kein guter Planer. Er ist ein ängstlicher, ichbezogener Mensch, der das herbeizieht, was er nicht möchte und wovor er Angst hat. Wer nicht mit Gottes Hilfe die Stunden, Tage und Monate plant und seine Planung und sich selbst in den Willen Gottes stellt, den kann Gott nicht führen. Nur wer sein Tagwerk Gott anvertraut und gewissenhaft das Gebot, bete und arbeite erfüllt, der kann von Gott geführt werden. Der ist von ihm erfüllt. Der ist gefüllt von Liebe, Weisheit und Kraft. Das heißt, sein Gefäß, sein Leben ist erfüllt von Vertrauen und Glauben an Gott.
0: Der Christus Gottes spricht weiter durch das prophetische Wort. Menschen im Geiste Gottes werden nicht darben. Sie sind gute Planer, sind stark im Glauben und arbeiten mit den Kräften des Geistes. Nur der Ängstliche ist auf sich, auf sein kleines Ich bedacht. Er sorgt sich um morgen, weil er nicht in Gott gefestigt ist und nicht an Gottes Weisheit und Liebe glaubt. Damit öffnet er unbewusst die Scheune für die Diebe, die kommen und stehlen. Was er für sich persönlich erobert und gehortet hat, wird er verlieren. Aus Gottes Hand empfangen die Menschen Nahrung, Obdach und Kleidung. Wer sein Leben, sein Denken und seine Arbeit in Gottes Hand legt, der braucht sich nicht um morgen zu sorgen. Er wird besitzen, was er heute, morgen und in Zukunft benötigt und darüber hinaus. Wer also im inneren Reich lebt, der wird auch im äußeren nicht darben. Wer jedoch im Inneren arm ist, der wird im Äußeren darben. Wenn er heute im Äußeren lebt und weltlichen Reichtum für sich mehrt und für sich persönlich behält, so ist er im Inneren arm und wird in einem anderen Erdenkleide darben, also arm sein. Daher trachte zuerst nach dem Reiche Gottes und nach seiner Gerechtigkeit. Dann wird euch alles von Gott gegeben, was ihr benötigt, und darüber hinaus. Sehet die Vögel der Luft. Sie säen und ernten nicht und sammeln nicht in Scheunen. Und doch ernährt sie unser himmlischer Vater. Sehet die Lilien auf dem Felde, wie sie wachsen. Sie arbeiten nicht und spinnen auch nicht. Die Natur in Vielfalt ist schöner gekleidet als der Reichste unter den Reichen. Wer nur an sein Wohl und an seine vollen Scheunen denkt, der wird entweder in dieser irdischen Daseinsform oder in einer anderen Einverleibung, solange dies noch möglich ist, im Schweiße seines Angesichtes sein Brot verdienen.
1: Christus offenbart weiter. Rechtes Beten und Arbeiten heißt, für sich und für das Gemeinwohl arbeiten. Erkennt, die Lilien des Feldes, ja, die ganze Natur, sind für alle Menschen da und schenken sich ihnen auf das Vielfältigste. Wer das zu erfassen und zu schätzen vermag, der wird nicht im Schweiße seines Angesichts sein Brot verdienen müssen. Er wird das Gesetz bete und arbeite erfüllen. Für sich und für seine Nächsten. Und wenn geschrieben steht, sie arbeiten nicht und spinnen auch nicht, so heißt dies, der Mensch soll nicht nur an sich denken und nur arbeiten, um für sich allein Gewinn zu erlangen, sich damit zu schmücken und zu zeigen. Erkennet, alles Sein ist in Gottes Obhut. Tiere, Bäume, Pflanzen, Gräser und Steine sind in Gottes Obhut. Sie stehen im Evolutionsleben, das vom ewigen Schöpfer Gott gelenkt ist. Da alles Leben aus Gott ist, so empfinden auch Tiere, Bäume, Pflanzen, Gräser und Steine. Sie erleben in sich die Evolutionskraft des Schöpfers, der sie belebt und im Zyklus der göttlichen Äonen zur weiteren Entfaltung führt. Die Schöpferkraft, das ewige Sein, schenkt den Naturreichen, was sie benötigen. Die Gaben des Lebens strömen den Lebensformen in dem Maße zu, wie diese geistig entfaltet sind.
0: Weiter spricht der Christus Gottes. Der ewige Vater gedenkt jedes Grashalms. Um wie viel mehr gedenkt der ewige seiner Kinder, welche die Evolutionsstufen der Mineral-, Pflanzen- und Tierreiche in sich schon entfaltet haben. Die Kinder Gottes tragen in sich den Mikrokosmos aus dem Makrokosmos und stehen so mit der ganzen Unendlichkeit in Kommunikation. Wie arm ist doch der Mensch, der sich um das Morgen sorgt. Er zeigt selbst, dass er das Gestern noch nicht bewältigt hat, da er nicht im Heute, im Jetzt, also in Gott zu leben vermag. Das Innere des Menschen, das reine Sein, ist der Inbegriff der Unendlichkeit. Wer das als Mensch erfasst, der schaut nach innen und entfaltet die Gesetze des Lebens, sodass er alles Äußere im Lichte der Wahrheit zu schauen vermag. Erkennt, dem Menschen, der allumfassend, also unbegrenzt, denkt und lebt, dient die Unendlichkeit. Menschen im Geiste der Liebe sind nicht auf sich bezogen, sondern allbewusst. Sie stehen in beständiger Kommunikation mit den Gotteskräften in allem Sein. Was sie tun, tun sie von innen heraus mit der Kraft der Liebe. Sie planen und wirken nach dem Gebot, bete und arbeite und vergeuden nicht den Tag. Sie wissen um die Kostbarkeit des Tages, der Stunden und Minuten, und nützen die Zeit. Wer also wahrhaftig lebt, der sorgt sich nicht um morgen. Er empfängt schon heute das, was er morgen besitzt. Denn wer in Gott lebt, wird heute und morgen nicht darben. Wer jedoch ängstlich bleibt und seine Habe an sich zieht, der wird morgen arm sein. Wer sich jedoch als kosmisches Wesen sieht, das uneingeschränkt Gottes Willen erfüllt, der erlangt Weisheit und Kraft. Wer mit Liebe und Weisheit erfüllt ist, dessen Leben ist von der Kraft Gottes durchdrungen. Ihm wird es an nichts mangeln. Wer sich jedoch um morgen sorgt und die Zukunft düster sieht, der zieht das Übel an. Er wird jeden Tag seine Last haben. Denkt also nicht ängstlich an morgen. Plant mit Gottes Kraft und lasst den Ewigen durch euch wirken. Dann sind eure Gedanken positive Magneten, die wieder Positives und Aufbauendes anziehen. Denn Gedanken, Worte und Taten sind Magneten. Entsprechend ihrer Art ziehen sie wieder Gleiches oder Ähnliches an. Liebe Zuschauer, liebe Zuschauerinnen, mit diesen Lehren des Christusgottes kommen wir zum Ende der heutigen Lesung aus der Bergpredigt. Gegeben für Menschen aller Kulturen, aller Völker dieser Erde, denn Gott ist der freie Geist. Für heute verabschieden wir uns und freuen uns, wenn Sie auch beim nächsten Mal wieder mit dabei sind. Auf Wiedersehen und Gott zum Gruß.

0: Liebe Zuschauer, liebe Zuschauerinnen, jeder Mensch versucht, gesund zu bleiben oder gesund zu werden. Seit vielen Jahren wissen wir durch Gabriele, die Prophetin und Botschafterin Gottes in unserer Zeit, dass eine gesunde Seele die Voraussetzung für einen gesunden Körper ist. Oder anders gesagt, die Wurzel eines kranken Körpers liegen in uns selbst. Gabriele zeigt uns aber auch, wie wir die Ursachen unserer Krankheiten finden können und dadurch auch den Weg zur Heilung. Das Gebet kann uns dabei eine Hilfe sein. Heute möchten wir das Thema vertiefen. Dazu lesen wir ein weiteres Kapitel aus dem Buch Inneres Beten von Gabriele mit dem Titel Heilgebet.
1: Bete dich selbst gesund. Die beste Hilfe für deine Gesundheit, die die Lebenskraft ist, sind positive, edle Empfindungen und Gedanken. Je edler und reiner deine Gesinnung ist, desto mehr Heil und Lebenskräfte erwächst du. Lass jede Empfindung, jeden Gedanken und auch jedes Wort zum Gebet werden. Dann öffnet sich die Pforte zum Leben und du wirst erfüllt sein mit Kraft, Weisheit, Liebe und Gesundheit. Es steht geschrieben, bitte und es wird dir gegeben. Die Bitte sollte jedoch nicht allein Ausdruck äußerer Bejahung sein, ein Rufen oder ein Lippengebet. Die Bitte sollte aus der Erfüllung der heiligen Gesetze kommen, aus der Bejahung der inneren Kraft durch edles Empfinden, Denken und Wollen. Aus dem Ursprung der Quelle strömt ohne Unterlass die ewige Lebensenergie. Nehmen wir sie bereitwillig an, indem wir die Gesetze erfüllen, empfangen wir diese Heil- und lebensspendende Kraft über den Wesenskern unserer Seele. Um das Vielfache können wir das Einströmen dieser Heil- und Lebenskraft verstärken, wenn wir diese Kräfte des Lebens bejahen und sie im täglichen Leben erfüllen. Klopfen wir an die Pforte zum ewigen Leben, indem wir unser Herz zu Gott erheben, dann wird sich die Pforte öffnen und uns wird gegeben. Das innere Beten zum inneren Arzt und Heiler setzt eine starke Glauben und ein tiefes Vertrauen voraus zu dem, der alles vermag, der alles ist. Heil werden heißt, gesund werden durch die Kraft des inneren Arztes und Heilers.
0: Der Geist Gottes kennt keine Krankheit und unserem Ursprung nach sind wir reine Wesen, die in sich all die Kräfte des Heils bergen. Als Wesen des Lichts sind wir nicht krank. Wir sind krank durch unser falsches Denken, Fühlen und Wollen, durch die Gesetzesverstöße. Uns ist jedoch durch Christus gegeben, die inneren Kräfte anzusprechen, sie zu aktivieren und auch zu den betreffenden kranken oder unpässlichen Organen zu leiten. Denn wir sind, unserem Ursprung nach, Kinder Gottes. Da wir Kinder des ewigen Lebens sind, Söhne und Töchter Gottes, ist uns auch gegeben, die Heil- und Lebenskräfte jedem Organ, jedem Muskel, unserem gesamten Organismus zuzuführen, durch rechtes Beten und durch die Ansprechung der Organe. Jeder von uns kann mit seinen Zellen und Organen reden, dass sich in jeder Zelle die geistige Kraft befindet. Je intensiver wir diese innere Kraft bejahen, durch einen starken Glauben und ein völliges Vertrauen, durch positive Gedanken, edle Empfindungen, durch die Erfüllung der heiligen Gesetze, desto mehr werden wir empfangen. durch bewusstes inneres Beten, durch positive Empfindungen und Gedanken erfolgt ein Weckruf an unsere Zellen und Organe, an unseren gesamten Organismus. Bejahen wir ohne Unterlass die inneren Kräfte, die Heil- und Lebenskräfte mit unserem erschlossenen Bewusstsein, das heißt in voller Bejahung, dann vollzieht sich ein Wandel in uns. Dann wird der innere Arzt und Heiler, der Geist Christi, verstärkt aktiv. Die ewige Kraft Christus wartet nur darauf, bis wir gewillt sind, mit ihm die innere Pforte zu öffnen, durch die Kraft rechten Betens, rechten Willens und uns so den Einströmen ewigen göttlichen Potenzials hinzugeben. Die beste Hilfe für deine Gesundheit, erklärt Gabriele weiter, sind positive, selbstlose Gedanken. Sie sind das Baumaterial für einen gesunden Körper. Bejahen wir täglich die Gesundheit unseres Leibes. So findet keine Krankheit in uns Einlass, da in uns keine Entsprechung vorliegt, es sei denn, die Krankheit ist karmisch bedingt.
1: Erkranken wir, so ist uns immer dann gesund und beschieden, wenn es gut für unsere Seele ist. Die Liebe Gottes zu seinem Kind ist unwandelbar. Nicht er, die allmächtige Liebe, schickt uns die Leiden und Nöte. Sie beruhen einzig auf dem allwaltenden, allgültigen Gesetz von Ursache und Wirkung, auf dem Gesetz der Gerechtigkeit. In diesem oder in einem der früheren Leben schufen wir Ursachen, verschuldeten uns gegen das Gesetz. Was wir verschulden, müssen wir annehmen und tragen, damit der Weg zurück zum lichtvollen, ewigen Ursprung in die ewige Heimat wieder beschritten werden kann. Eine Seelenschuld, die nach ehernen Gesetzen in unserem Leben ausfließt und uns Krankheit, Not, Sorgen oder Schicksalsschläge bringt, kann dennoch, je nach Intensität des Karmas, geheilt oder gelindert werden. Inwieweit sie getilgt werden kann, liegt einzig und allein an uns selbst, wie wir uns dem inneren Arzt und Heiler hingeben, ob im vollen Vertrauen und im vollen Glauben an ihm, den Allmächtigen, oder zweifelnd, ob er es wohl vermag, uns zu helfen und zu heilen. Jeder Zweifel ist ein Rückschritt in unserem Leben. Er verschließt uns und verzementiert die Pforte, die zum inneren Arzt und Heiler führt. Bejahende, bewusste, zielstrebige Gottgedanken führen zum Erfolg.
0: Der Zustand unseres Körpers ist der Ausdruck unserer Seele, unseres derzeitigen oder ehemaligen Empfindens, Denkens, Fühlens und Wollens. Was wir heute denken, das sind wir im Inneren. Das ist unser Wesen. Das haben wir in diesem oder in einem vergangenen Leben hineingedacht. So schufen wir die Entsprechung in uns, die Belastung unserer Seele. Keine Krankheit kommt von selbst. Sie wurde immer von uns verschuldet. Die sogenannten chronischen Krankheiten sind ebenfalls sichtbare Manifestationen unserer ehemaligen oder derzeitigen negativen Gedanken. Wollen wir eine Änderung herbeiführen, dann sollten wir uns auf den inneren Arzt und Heiler besinnen und uns diesem anvertrauen, indem wir beharrlich und bewusst positiv denken und somit die inneren Kräfte mobilisieren. Heilgebete sind meist Bittgebete. Sie sollten der Tiefe unseres Bewusstseins entströmen. Dann sind sie heil und kraftvoll. Wenn wir beten und bitten, dann sollten wir jedoch nicht betteln. Das jammernde Bitten um diese oder jene Dinge, um Gesundheit und Kraft, geschieht nicht im Bewusstsein wahrer, aufrechter Demut. Es richtet sich nicht an den großen Geber, der seinem Kind gern all das Gute zufließen lassen möchte, wessen dieses bedarf. Der allmächtige, allweise Gottesgeist weiß jedoch am besten, was uns derzeit dienlich und förderlich ist. So bitten wir nicht einen Gott, den unsere Bitte erst wohlgesonnen und gewogen zu stimmen hätte, sondern wir sollten unseren himmlischen Vater bitten, von dem wir wissen, dass sein Geist in uns wohnt. Ihm sollten wir voll vertrauen, einerlei, ob er nur unsere Seele gedenkt oder unsere Seele und unseres Leibes. Bejahen wir dankbar und froh seine ewige Kraft, dann wird sie uns auch erfüllen. Der Geist der Liebe ist die Kraft unseres Lebens. Sie ist die Heilkraft für Seele und Leib. Sie allein lässt uns glücklich, heil und vollkommen werden. Das Heilgebet sollte nicht auf das Bittgebet beschränkt bleiben, sondern es sollte zur beständigen Bejahung der göttlichen Energien in uns werden. Gewöhnen wir uns an die Stelle von Gedanken der Trübsal, der Furcht, der Verzweiflung, der Hoffnungslosigkeit, der Verzagtheit, des Selbstmitleids, nun positive, bejahende Gedanken zu setzen. Dann werden wir auch eine positive Ernte empfangen. Denn die Sonnenhaftigkeit unseres Lebens lässt die innere Sonne verstärkt in unseren Körper zu unseren Zellen, Organen und Muskeln strahlen.
1: Solange wir uns als Menschen sehen und wie Menschen denken, haben wir nur die Kräfte von Menschen. Erkennen wir uns jedoch als Kinder des Allmächtigen, als göttliche Wesen, denken wir positiv und edel, richten wir unser Sinnen und Trachten auf Gott aus, so erlangen wir die Kräfte unseres urewigen Seins. Wir dürfen auf Gott, unseren Vater, bauen, denn wir sind Söhne und Töchter Gottes. Das Heilgebet ist das völlige Bejahen der Gesundheit, das unser gottgegebenes Recht ist, da das göttliche Wesen, das wir in unserem Innersten sind, gesund ist. Auch wenn uns Schmerzen quälen, wenn unsere Seele umwölkt ist, sollten wir trotz allem Kräfte der Gesundheit, bejahende, positive, aufbauende Gedanken in uns hineindenken. Das ist die beste Medizin. Das sind wissenschaftlich noch unerforschte Kräfte, die in unserem Inneren wirksam werden. Ein Heilgebet kann wie folgt lauten: In mir ist der Geist Christi, die absolute, ewige Kraft. In mir strömen die Quellen des Lebens. Ich bin gesund. Ich bin ein Kind dieser ewigen Kraft. Gottes Leben ist in mir und mein Leben ist in Gott. Gottes Fülle ist wirksam in mir. Gott ist die Fülle und die Kraft. Gott ist meine Gesundheit. Seine heilige und heilende Kraft durchflutet meine Seele und meinen Körper und gestaltet alles neu. Meine Zellen, Organe, Hormone und Drüsen, die Muskeln und das Gewebe werden von der geistigen Kraft durchdrungen, von den heiligen Lebenskräften durchflutet. Ich bejahe diese ewige Kraft in mir und öffne mich täglich mehr für das Leben in mir durch bejahende, aufbauende Empfindungen und Gedanken. Von Schwäche und Krankheit werde ich nicht berührt, da mein ewiges Wesen gesund ist. Ich bin gesund. Ich bin lebensfroh und stark. Vermehrt fühle ich das Einströmen der göttlichen Fülle. In mir erfüllt sich der ewig sprudelnde Quell. Aus ihm erlange ich vermehrte Kraft, Gesundheit und Fülle. Sämtliche Gedanken der Sorge und Angst weichen von mir. Sie werden immer schwächer und lösen sich auf in der Allharmonie meines Vaters. Aus meinem Inneren steigt die göttliche Stille empor. Ich werde von der inneren Stille und Allharmonie durchdrungen. Von dieser inneren Ruhe beseelt, wende ich mich verstärkt der inneren Heilkraft zu. Die Heil- und Lebenskraft durchströmt mich täglich mehr. Der Erlösergeist Christi wirkt in mir, mein innerer Arzt und Heiler. Meine Hände und Arme entspannen sich. Die Muskulatur meiner Beine lockert sich. Mein gesamter Körper, Hals, Nacken und Haupt, alle Muskeln entspannen sich. Mein Körper wird leichter und leichter. In mich strömt die Fülle göttlichen Heils ein. Heilkräfte der Liebe aktivieren mich. Ruhig geht mein Atem. Ich bin völlig entspannt. Innere Ruhe und Harmonie durchfluten mein Wesen. Christus, du, mein innerer Arzt und Heiler, dein Wille vollziehe sich in mir.
0: Nach diesem Heilgebet erklärt Gabriele weiter: Bleiben wir noch in der Stille. Keine Empfindung und kein Gedanke durchströmt uns. Wir sind und bleiben für die Heilkräfte Christi geöffnet. Damit keine Gedanken in uns Einlass finden, können wir in absoluter Entspannung unsere Atmung beobachten, wie der Atem kommt und wieder geht. Mit jeder Einatmung strömt göttliche Kraft in unser Inneres. Mit jedem Ausatmen entweichen die Schwere und die Bürde unsere noch bestehenden menschlichen Schwächen und Nöte. Es geschieht in uns nach seinem Willen. Der innere Arzt und Heiler vollbringt in uns das Werk seiner Liebe und Barmherzigkeit. Nach dem Heilgebet und dem Stillesein sollten wir uns nicht mehr von den alten Gepflogenheiten beherrschen lassen. Wir sollten uns bemühen, all die positiven Kräfte, die wir in unserem Inneren freigesetzt haben, durch weitere heilbringende Gebete und durch das positive Leben zu bejahen. meiden wir jeglichen negativen Gedanken, jeden Gedanken an Krankheit und Not. So erleben wir vermehrte geistige Kraft. Wir erleben die innere Heilkraft, die uns Linderung und Heilung schenkt. Viele unserer Mitmenschen glauben, sie müssen einen Heilort aufsuchen, um von ihrem Leiden geheilt zu werden. Unsere unwissenden Mitbrüder und Schwestern reisen viele Kilometer zu solchen Heilorten. Sie nehmen die Strapazen auf sich, um eventuell dort Linderung oder Heilung zu erlangen. Wer jedoch weiß, dass in ihm selbst der Ort innerer Kraft ist, von dem er empfangen kann, was für ihn gut und heilsam ist, der braucht nur hineinzupilgern zu der inneren Stätte heiliger Stille und ewigen Friedens in sein Inneres, wo die Heil- und Lebensquelle fließt. Ob wir an einem Heilort sind oder anderswo, die Kraft ist immer dieselbe. Sie ist nicht außerhalb unseres Seins, sondern in uns. Wo wir auch sind, wo wir gehen und stehen, die Heilquelle allen Lebens, die Kraft zur Gesundheit ist in uns. In uns selbst ist der Gesundbrunnen, der Geist. Geschehen an solchen Heilorten spontan Heilungen, dann nur deshalb, weil der Mensch mit der Gewissheit eines starken Glaubens dorthin pilgert, um an diesem Ort Heilung zu erlangen. Würde der Heilungssuchende mit demselben Vertrauen und von diesem tiefen Glauben beseelt zu dem inneren genannten Ort pilgern, zu der inneren Heilsquelle, dann könnte er ebenso aus seinem Inneren Linderung und Heilung empfangen. Die Kraft des Lebens fließt ewig gleich, an jedem Ort und zu jeder Zeit. Gott, die Lebensquelle, ist an keinen Ort gebunden. Der göttliche Strom ist allgegenwärtig. Gott, der ewige Geist, verschenkt sich seinen Kindern. Wir müssen erkennen und anerkennen, dass die Kraft zum Heilwerden in uns selbst ist. Sie wird uns nur zuteil, wenn wir uns dafür öffnen. Was uns hindert, Linderung und Heilung zu erlangen, ist vor allem unser Unglaube. Alle Dinge sind dem möglich, der glaubt und die göttlichen Gesetze erfüllt. Die Ernte entspricht immer der Saat. Ist die Aussaat von positiven und gläubigen Gedanken gering, so ist auch das Ergebnis der Linderung und Heilung gering. Ein weiteres Hindernis ist der Zweifel. Wer zweifelt, blickt nicht in sein Inneres, sondern nach rechts und links. Er hält in dieser Welt Ausschau, um heil zu werden.
1: Viele Menschen schwanken zwischen Glauben und nicht glauben können, weil sie von Kindheit an nicht gelehrt wurden, dass sie der Tempel des Heiligen Geistes sind und dass in ihnen selbst die Quellen allen Seins, die Heilquelle, fließt. Dadurch errichtet der Mensch Schranken gegenüber dem göttlichen Einströmen. Er sucht im Äußeren nach Linderung und Heilung und kann meist nicht finden, wessen die Seele bedarf. Wie schnell verzagen wir, wenn unsere Gebetsanliegen nicht sofort Erhörung finden, wie wir es uns gerne wünschen oder wie wir es schon an uns selbst erleben dürften. Bedenken wir, wie lange wir gegen die heiligen Gesetze gesündigt haben und so eine Kluft zwischen der göttlichen Kraft und unserem Denken und Fühlen errichtet haben. Nicht sogleich wirkt der Heilige Geist, denn es gilt, die Kluft

0: Wohl ist ein rechtes Beten, ein tiefes Gebet, wesentlich, um Erhörung zu finden. Wir sollten jedoch keine Leistung damit erzielen wollen. Denn Beten ist kein Sport, sondern eine Hingabe. Deshalb sollten wir nicht verzagen, sondern jeden Augenblick die Nähe Gottes suchen, indem wir die innere Empfindung verstärken, dass Gott uns nahe ist, im Herzen und in allem Sein.
1: Um Linderung und Heilung erlangen zu können, fällt es oftmals an der Liebe zu Gott und so auch an der Liebe zu unserem Nächsten. Wie oft ist es uns allein schon gedanklich unmöglich zu vergeben? Wir können unsere Gedanken, unsere Gefühle, unsere Misstrauen, die Verbitterung, den Neid, den Hass und die Herrschsucht nicht ablegen, weil wir aufgrund von Enttäuschungen all die Schwächen geschaffen haben und nun halten wollen. Wir meinen, unser Nächster sollte auf uns zukommen, sollte mit uns sprechen, sollte sich entschuldigen. Doch wer Größe zeigt, geht auf seinen Nächsten zu und spricht mit ihm, auf das sich vieles lösen kann. So schaffen wir den Heilkräften die Möglichkeit zum Einströmen. Dadurch, dass wir nicht vergeben wollen, dadurch, dass wir unsere Individualität wahren, unser Gekränktsein aufrecht erhalten, verschließen wir uns für die Aufnahme heilender Kräfte. Wo wir die Schranken innerer Unfreiheit setzen, kann der geistige Strom nicht verstärkt einfließen. Sie müssen fallen, damit wir die ewige Kraft empfangen können. Lernen wir, duldsam zu werden, unser Misstrauen, unseren Hass, unsere Herrschsucht abzulegen. So können wir vergeben und unsere Gedanken und Gefühle meistern. Es strömt in uns die Heilkraft des inneren Arztes und Heilers ein und bewirkt, was Menschen nicht vermögen. Die innere Kraft kann jede Krankheit heilen. Für Gott ist keine Krankheit unheilbar. Wer sich dem ewigen Gesetz, dem inneren Arzt und Heiler hingibt, der wird richtig geführt und kann empfangen, je nach seiner Ausrichtung, das heißt, je nach Verwirklichung der heiligen Gesetze. Für Gott ist nichts unmöglich. Linderung und Heilung ist in jedem Fall möglich, wenn wir nur die unbegrenzte Heilkraft Gottes bejahen und gläubig in uns zur Wirkung kommen lassen. Vergessen wir nicht, bei allen Gebetsanliegen, bei allen Wünschen und Sehnsüchten, die wir nach innen zum heiligen Bewusstsein Gottes tragen, mit vollem Bewusstsein zu sprechen. Aber dein Wille, o Herr, geschehe. Wenn immer wir auch Hilfe brauchen, Gott ist da, denn er ist allgegenwärtig, werden wir uns der Tiefe dieser Aussage bewusst. Gott ist da. Wo wir stehen und gehen, Gott ist da. Er wartet nur darauf, bis wir unser Inneres zu einer Empfangsstation seines heiligen Lebens machen. Denn Gott sendet unermüdlich Kräfte über Kräfte, Heil- und Lebensenergien. Sind wir zu einer Empfangsstation dieser Lebenskräfte geworden, dann ist die göttliche Heilkraft, seine Gnadenkraft, beständig wirksam in uns. Je ausgebauter diese innere Empfangsstation ist, desto mehr empfangen wir das göttliche Leben. Der Geist unserer Seele ist jeden Augenblick bereit, uns zu geben, ja, sich selbst zu verschenken. Unzählige Beispiele gibt es dafür, dass Gott seine Liebe und Weisheit hat offenbar werden lassen.

0: lassen. Viele Menschen wissen darum und haben seine Hilfe, seine Heilkraft erfahren und empfangen. Auch wir sollten zur bewussten Offenbarung Gottes werden, indem wir uns der Allkraft Gott hingeben, sein heiliges Einströmen erbitten und die ewigen Gesetze erfüllen. Dann werden wir erfahren und erleben und mit der ewigen Quelle eins werden. Das wünsche ich, sagt Gabriele, all meinen Mitmenschen von ganzem Herzen.
1: Liebe Zuschauer, liebe Zuschauerinnen, für heute neigt sich unsere Sendung wieder dem Ende zu. Wir haben aus dem Buch Inneres Beten Auszüge über das Heilgebet vorgelesen. Und wieder ist jeder eingeladen, dies auszuprobieren. Wir haben erfahren, wenn wir versuchen, die Impulse, die wir bekommen haben, auch in unserem Alltag umzusetzen, merken wir, dass es sich mit Gott leichter lebt. Wir wünschen Ihnen und uns allen eine gute Zeit und verabschieden uns mit einem herzlichen Gott zum Gruß und auf Wiedersehen.

0: ein herzliches Willkommen aus der Sophia-Bibliothek, dem Zentrum des freien Geistes für alle Kulturen weltweit. Hier findet man Bücher zu allen Bereichen des Lebens, gegeben aus dem ewigen Reich durch die Prophetin und Botschafterin Gottes in unserer Zeit, Gabriele. Aus dieser großen Bibliothek für das Leben habe ich heute das Buch »Lebe den Augenblick«, und du siehst und erkennst dich, ausgesucht, und ich möchte gerne einige Absätze daraus vorlesen. Gabriele erklärt: In allem, was der Tag bringt, ist zugleich die Antwort, Hilfe und Lösung enthalten. Leben wir im Augenblick und bitten wir Gott um Hilfe, den Tag in seinem Namen zu meistern, dann wird alles, was heute und jetzt auf uns zukommt, seien es zum Beispiel persönliche Gespräche in der Familie, Gespräche am Arbeitsplatz oder unsere Arbeit selbst, uns zügig von der Hand gehen, weil wir den besten Helfer, Berater und Freund in und durch uns wirken lassen, das ewige Gesetz, Gott. Durch eine positive, also gesetzmäßige Kommunikation entstehen in uns die positiven Lösungen, die uns aus den Schwierigkeiten und Situationen herausführen. Denn in allen Dingen ist der Geist Gottes. Wenn wir im Augenblick leben, sind wir mit ihm verbunden durch unser positives Denken, Reden und Handeln. Und wir erfahren in jeder Situation Gottes Hilfe. Das waren einige Hinweise von Gabriele, um die Kommunikation mit Gott, unserem ewigen Vater, im Tag verstärkt aufzubauen. 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

Liobanie-Schule zur höheren Ethik und Moral für Kinder und Erwachsene. In der Liobanie-Schule lernen wir unter anderem die Lebenshilfe, was du nicht willst, dass man dir tu, das füg auch keinem anderen zu, gegenüber Menschen, Tieren und Natur einzuüben, um ein glücklicher und friedvoller Mensch zu werden. Liobanie ist ein Engelwesen, das in den ewigen geistigen Welten die Geistkinder führt und belehrt. Was Liobanie uns Menschenkindern auf der Erde, egal ob klein oder groß, sagen möchte, hat ein Mensch, der die Himmelssprache in Menschenworte zu übersetzen vermag, für uns aufgeschrieben. Weil Liobanie ein himmlisches Wesen ist und daher die Sprache der Menschen nicht spricht, übersetze ich, Gabriele, eure Menschenschwester, Liobanies himmlische Sprache.

Liebe Kinder und liebe Erwachsene, ich begrüße euch ganz herzlich zu dieser neuen Sendung mit den Texten des Engelwesens Liobani. Liobani hat auch Anregungen gegeben, wie ihr euch verhalten solltet, wenn ihr von der Schule heimkommt. Sie hat auch erklärt, dass ihr selbst entscheiden solltet, was ihr nach der Schule zuerst machen wollt. Erst ausruhen und spielen und dann die Schulaufgaben machen oder zuerst die Hausaufgaben erledigen. Es sei euch überlassen. Heute begrüße ich auch ganz besonders eure Eltern oder die Erwachsenen, die euch liebevoll betreuen, denn Liobani möchte nun zu ihnen sprechen. Ihr dürft natürlich dabei sein. Liobani gibt den Eltern folgenden Rat. Wenn euer Kind nach Hause kommt, dann überfallt es nicht mit Fragen, wie es in der Schule war und welche Aufgaben heute anstehen. Bemüht euch, eurem Kind zu zeigen, dass ihr seinen Willen respektiert und es wie einen geistig reifen Menschen achtet. Das allein schon bewirkt im Kind Selbstsicherheit, Dynamik und Kraft. Hat sich das Kind akklimatisiert, also umgestellt von der Schule auf die Familie, dann könnt ihr wohlbedacht die Frage an euer Kind richten, ob es sofort essen oder zuerst über den Schulunterricht berichten möchte. Stellt die Frage so, dass das Kind spürt, euch, liebe Eltern, ist beides recht. Auf diese Weise erzieht ihr euer Kind zur Offenheit, zur Sicherheit, zur inneren Freiheit und auch zur Entscheidungsfähigkeit und Entscheidungskraft. Wenn euer Kind in die erste oder zweite Schulklasse geht, dann ist es in vielen Fällen noch angebracht, auf seinen Stuhl oder Essplatz die Katze, den Teddy oder die Puppe zu setzen, eben das Lieblingstier oder die Lieblingspuppe, mit dem das Kind am Morgen zuerst gesprochen hat. Nach der Schule betritt das Kind das Elternhaus und kommt so in die gewohnte Atmosphäre. Es ist dann möglich, dass der kleine Schüler der ersten und zweiten Schulklasse auf das Lieblingstier oder die Lieblingspuppe zugeht, es in den Arm nimmt und dem Teddy oder der Puppe erzählt, wovon sein Herz voll ist. Es ist auch möglich, dass sich das Kind beim Anblick seines Lieblings an das morgendliche Gespräch erinnert, das es zum Beispiel mit dem Teddy geführt hat. Durch diese Erinnerung kann sich im Kind so manches lösen. Auch grüblerische und ängstliche Gedanken können zum Beispiel durch den Anblick des Teddys aufgelöst werden. Kinder vergessen leicht. Durch die Anwesenheit des Teddys ziehen die dunklen Wolken am Horizont des Kindes vorbei. Es ist alles wieder gut, das Kind ist wieder lustig und froh. Dieser kleine Liebedienst der Eltern, die Katze, die Puppe oder den Teddy an den Essplatz zu setzen, bewirkt auch mit der Zeit, dass die Eltern Wichtiges von ihrem Kind erfahren. Sie können rechtzeitig aus dem, was ihr Kind seinem Liebling erzählt, heraushören, mit welchen Schwierigkeiten und Problemen ihr Kind zu tun hat, um sie dann behutsam mit ihm zu lösen. Angeregt durch den Liebling, durch den Teddy, die Puppe oder die Katze, können auch Fähigkeiten und Talente in der Seele und im Unterbewusstsein aufbrechen, die von den Eltern dann erkannt werden. Sie können von den Eltern und den Pädagogen sodann gefördert werden. Solche Erkenntnisse und Hilfen sind besonders für die weiteren Lebensjahre wichtig. Sie können eventuell für die Einstufung in eine höhere Schule oder für die Wahl eines Berufs, zu dem der junge Mensch Freude haben soll, ausschlaggebend sein.
Das Kind kann so ohne größere Schwierigkeiten und Probleme in das Jugend- und Erwachsenenalter hineinreifen. Es kann sich selbst erkennen, lernen und seine eigenen Erfahrungen machen. Dann kann das Kind nach seinen Fähigkeiten und Talenten den Beruf wählen, der ihm liegt und der ihm Freude bereitet. Leobanie möchte ein gutes Miteinander von Eltern und Kindern und dass ihr euch gegenseitig gut versteht. So möchte sie auch Eltern helfen, die Kinder zu positivem Denken anzuregen. Deshalb sagt sie in unserem Buch nun Folgendes zu euch. Liebe Eltern, bemüht euch, euer Kind ernst zu nehmen, dass es spürt, es wird akzeptiert und in der Familie für voll genommen. Sagt zu eurem Kind nicht, du verstehst dies und jenes nicht, wenn es sich an einem Gespräch beteiligen möchte. Schiebt es nicht ab mit der Begründung, das ist ein Gespräch für Erwachsene, das versteht die kleine Antje oder der kleine Max nicht. Durch solche Bemerkungen bereitet ihr den Boden für Minderwertigkeitskomplexe vor, die sich oft erst in späterer Zeit bemerkbar machen. Sie treten dann auf, wenn der Erwachsene auf eigenen Füßen stehen und sich im Beruf bewähren soll. Meidet auch vor eurem Kind Gespräche über eure Mitmenschen, Gespräche über Arbeitskollegen, Nachbarn, Verwandte und Bekannte. Sowohl positive als auch negative Gespräche, insbesondere über die unmittelbaren Nächsten, prägen sich intensiv in das wache und aktive Reaktionsvermögen des Kindes ein. In späteren Jahren stellt es dann über andere Menschen Vergleiche an. Es glaubt, so wie die Eltern Verwandte, Freunde und Bekannte schilderten, so müssten nun auch jene sein, die dem nun jugendlichen oder erwachsenen Menschen gut, weniger gut oder gar gegensätzlich gesonnen sind. Menschen, die im Kindheitsalter viel Negatives über ihre Mitmenschen gehört haben, sind dadurch negativ programmiert. Was diese Programmierung bewirkt, das hören wir nun. Die Materie ist von Gegensätzlichkeiten durchdrungen. Jeder Mensch ruft sowohl positive als auch negative Kräfte ab. Das geschieht ganz nach seiner Programmierung und nach seinem aus den Vorleben mitgebrachten Reisegepäck. Es ist eine große Hilfe für den Menschen, wenn die Eltern dem Kind immer wieder das Positive nahebringen, ihm auch das Positive in den Menschen zeigen, die den Eltern und ihren Kindern nicht wohlgesonnen sind. Wer das vermag, schafft sowohl in sich selbst als auch in seinen Kindern Raum für Verständnis, Wohlwollen und Toleranz. Der Mensch wird positiv. Das Negative, das die Seele aus den Vorleben mitgebracht hat, schwindet allmählich unbemerkt. Negativ geprägte Menschen werden oftmals große Pessimisten, die alles abwerten, was nicht ihrem anerzogenen Denkmuster und ihrem Schema entspricht. Liebe Eltern, das ist ein Hinweis, der, sofern er beachtet wird, dem Kind viel ersparen und helfen kann. Und auch ihr werdet das Negative mit den Augen eines verstehenden, toleranten Menschen betrachten, der die Situation überschaut. Liebe Eltern, es gibt im Zusammenleben mit euren Kindern viele schöne Erlebnisse und sicher auch interessante Fragen und Gespräche. Ihr könnt wahrscheinlich nicht alles behalten, denn der Mensch ist vergesslich. Deshalb, liebe Eltern, wäre es gut, wenn ihr das Verhalten eures Kindes in seinem Lebensbuch notieren würdet.
macht auch Notizen über die Reaktionen und Antworten, wenn es unmittelbar nach der Schule die Wohnung betritt. All das gibt Aufschlüsse über das Innenleben des Kindes und ist für die Zukunft des Kindes von großer Bedeutung. Diese Sendung ist nun zu Ende. War es für euch Erwachsene interessant? Und habt ihr Kinder auch für euch etwas Interessantes lernen können? Ich denke ja, denn Liobanie gibt sehr praktische Hinweise für das Zusammenleben und möchte, dass es euch gut geht. Deshalb könnt ihr euch auch auf eine weitere Sendung für Erwachsene und Kinder freuen. Also, bis bald!

Liobanie-Schule zur höheren Ethik und Moral für Kinder und Erwachsene. In der Liobanie-Schule lernen wir unter anderem die Lebenshilfe, was du nicht willst, dass man dir tu, das füg auch keinem anderen zu, gegenüber Menschen, Tieren und Natur einzuüben, um ein glücklicher und friedvoller Mensch zu werden. Liobanie ist ein Engelwesen, das in den ewigen geistigen Welten die Geistkinder führt und belehrt. Was Liobanie uns Menschenkindern auf der Erde, egal ob klein oder groß, sagen möchte, hat ein Mensch, der die Himmelssprache in Menschenworte zu übersetzen vermag, für uns aufgeschrieben. Weil Liobanie ein himmlisches Wesen ist und daher die Sprache der Menschen nicht spricht, übersetze ich, Gabriele, eure Menschenschwester, Liobanies himmlische Sprache.

Unser Thema heute ist das Zusammenwirken der Schutzengel und Naturwesen. Giovanni sagt: Viele Tiere des Feldes und des Waldes erkranken durch das Fehlverhalten des Menschen. Auch sie werden von verschiedenen Krankheiten angesteckt und liegen fiebernd danieder. Nicht immer ist ein guter Waldhüter also ein Mensch, der sich um das Wohlergehen des Waldes und der Tiere sorgt zur Stelle. Dann bemühen sich die Naturgeister. Und das geschieht so. Die Erdgeister bitten den Feuergeist, die strahlende Sonne zu verstärken und halten ihre Hände auf. Der herbeigerufene Feuergeist verstärkt so dann die Kräfte der Sonne und strahlt sie in die Hände der Naturwesen. Dann leuchten in den kleinen Händchen die Kräfte der Sonne und der Planeten auf. Die Kräfte der Sonne und der Planeten auf. Liebevoll übertragen die Erdgeister diese Kräfte dem kranken Tier. Kräfte, die auch Heilkräfte sind. Auf diese Weise helfen und heilen die Elementarwesen. Liebes Kind, vielleicht fragst du dich jetzt, wer sind eigentlich die Elementargeister? Zu jedem Element, der Erde, also der Luft, dem Wasser und dem Feuer, gehört ein reines Wesen, das denselben Namen und die entsprechende Form trägt. Zum Beispiel der Feuergeist oder der Luftgeist und so weiter. Droht Gefahr, dass in Haus oder Wald ein Brand entsteht, dann wirken diese Elementargeister zusammen. Es gilt, Leben zu retten. Der Schutzgeist eines Menschen, der sich am Ort der Gefahr befindet, ruft die Elementargeister an. Er selbst hat eventuell mit seinem Schützling, dem Menschen, wenig Kontakt, da dieser seine Sinne, zum Beispiel seine Gedanken, auf andere Dinge lenkt und auch nicht mit den harmonischen Kräften der Natur in Übereinstimmung lebt. Die Elementarwesen vernehmen die feinen Empfindungswellen. Wir können auch dazu sagen, feinen lieben Gedanken des Schutzgeistes und beginnen ihre Hilfsaktion. Der Luftgeist zum Beispiel bewirkt ein Geräusch im Zimmer eines Menschen, der anderen zu helfen vermag. Der Mensch vernimmt das Geräusch, schaut sich um und glaubt, ein Fenster sei offen und die Zugluft habe das Geräusch verursacht. Er steht auf und geht an das Fenster, sieht aber, es ist verschlossen. Das Geräusch schwingt noch in den Ohren des Menschen nach. Und er öffnet eine Zimmertür, um nachzusehen, ob vielleicht in einem anderen Raum ein Fenster offen ist. Aha, denkt er, es riecht, als würde es brennen. Er geht in das Zimmer, in dem sein Enkelkind Lisa die Schularbeiten macht. Und siehe da, sie hat eine Kerze angezündet. Was macht hier Lisa? Sie spielt mit dem Feuer. Sie hält ein Stück Papier in die Flamme, Großvater sagt. Lisa, was machst du da? Du spielst mit dem Feuer. Lass das bitte sein. Du bringst dich und alle Hausbewohner in Gefahr. Liebes Kind, was ist also wirklich geschehen? Der Feuergeist rief den Luftgeist. Der Luftgeist blies starken Wind von dem Fenster des Zimmers, in welchem der Großvater war und gemahnt werden sollte. Der kurze Luftzug, den der Luftgeist durch einige Ritzen blies, bewirkte die Aufmerksamkeit des Großvaters, sodass er nachsah, woher denn die Luft kam. Der Feuergeist verstärkte sodann den Rauch des brennenden Papiers. Dann blies der Luftgeist die Luft durch die Tür, sodass der Großvater den Rauch riechen konnte. So wurde die Gefahr rechtzeitig erkannt und behoben. Diese Hilfsaktion der Elementargeister war erfolgreich. Zum Glück, liebe Kinder, hat der Großvater auf die Elementarwesen gehört.

Also, diese Hilfsaktion der Elementargeister war erfolgreich. Doch es kann auch anders gehen. Kann ein Mensch nicht gewarnt werden, weil er von dem Schutzgeist und den Elementargeistern nicht beeinflusst und geführt werden kann, dann entsteht ein kleiner Brand, der zu einer riesigen Feuerbrunst werden kann. Ebenso wie im Haus kann das auf ähnliche Weise auch auf dem Feld und im Wall geschehen. Die Aufgaben der Naturgeister sind sehr vielseitig. Ist zum Beispiel ein Wallbrand ausgebrochen, dann wirken die Elementargeister wieder auf das Engste zusammen. Die Luft- und Feuergeister steuern so dann die Windböen, sodass die Tiere die Gefahr mit ihrem feinen Instinkt wittern und andere Plätze aufsuchen, um sich in Sicherheit zu bringen. Auch die Tiere der Luft werden vom Feuer- und Luftgeist gewarnt. Immer weniger Tiere jedoch nehmen die feinen Warnrufe der unsichtbaren Helfer wahr, weil ihr Instinkt oft nicht mehr fähig ist, diese Rufe zu registrieren. Du wirst vielleicht fragen, warum können immer weniger Tiere von den Elementarwesen geführt werden? Weil ihre Wahrnehmungskraft, ihr Instinkt infolge der Umwelteinflüsse sich immer mehr verringert oder gar weitgehend verkümmert, wie zum Beispiel durch die vielen Autos, Flugzeuge, das Gift in der Luft und in den Gewässern und vieles mehr. Wenn sich Tiere zum Beispiel lange Zeit in Städten oder Dörfern aufhalten, dann nehmen sie die Schwingungen, die Aura, der Charakter der Menschen auf. Dadurch verändert sich sodann ihr Naturinstinkt. Auch die disharmonischen Geräusche, die von Maschinen, Fahrzeugen und Flugzeugen ausgehen, reduzieren das Wahrnehmungsvermögen der Tiere. Also verkümmert ihr Instinkt oder richtet sich auf die Menschen und ihre Atmosphäre aus, in der die Tiere leben. Auch Tiere, die mit Menschen zusammen sind, haben viel von ihrem feinen Instinkt eingebüßt. Die Verschmutzung der Luft, der Erde und der Gewässer wirkt ebenfalls auf das feine Wahrnehmungsvermögen der Tiere ein. Dadurch vermag nicht mehr jedes Tier, die feinen Warnrufe der Elementargeister zu vernehmen. Deshalb müssen oft auch die Tiere große Schmerzen erdulden. Sie sind jedoch nicht ihrem Schicksal überlassen. Die Erdgeister helfen, so gut sie können. Sie lindern und heilen mit ihren Lichthänden, mit denen sie die heilenden Strahlen aus der Sonne und den Planeten aufnehmen. Wenn es notwendig ist, werden auch die Feuer- und Luftgeister das ihre tun und helfen. In Zusammenwirken mit allen anderen Elementargeistern und den Schutzengeln bemühen sich auch die Erdgeister, Menschen, Tieren und Pflanzen zu helfen und die zu retten, die in Not sind. In manchen Situationen helfen und führen sie die Menschen über ihre eigenen Gedanken. Der Mensch hat plötzlich den Einfall, er müsse an diesen oder jeden Ort gehen. Dieser Gedanke drängt ihn und er tut es. Später erfährt er, dass dort, wo er vorher war, ein Unglück geschah, dem er durch diese Eingebung des Gedankens entronnen ist. Menschen, die viel Liebe zu Tieren, zu Pflanzen, ja zu der ganzen Natur haben, können von ihrem Schutzgeist und den Elementargeistern viel leichter geführt werden. Es bedarf dann nicht der vielen Umwege, bis der Mensch begreift, worum es geht. Der feinfühlige Mensch wird über seine feinen Sinne, die wie Antennen sind, geführt. Ja, je feiner die Sinne, die Antennen des Menschen sind, umso mehr nimmt er mit den inneren Sinne der Seele alle Dinge des Lebens wahr, die er mit seinen irdischen Augen nicht sieht, die jedoch nach dem ewigen universellen Gesetz um ihn sind und ihn führen. Die feinen Sinne können auch mit Magneten verglichen werden. Sie ziehen das an, worauf sie eingestimmt sind. Viele Menschen werden auf solche und ähnliche Weise gelenkt. Sie wissen zwar nicht, weshalb sie plötzlich da oder dorthin gehen,
Doch der Schutzgeist und die Elementargeisten wissen es. Siehe, liebes Kind, das ist wahre Hilfe. Das ist echtes, selbstloses Zusammenwirken der positiven Kräfte von den Naturwesen und den Schutzgeistern. Gell, liebe Kinder? Das war ganz schön interessant. Wenn wir jetzt zum Beispiel einen Sonnenstrahl sehen oder einen Windstoß spüren oder wir plötzlich das Gefühl haben, wir schlagen heute einen anderen Fußweg, zum Beispiel zur Schule ein, dann wissen wir jetzt, vielleicht möchte uns der Schutzgeist etwas sagen und etwas zeigen. Also kann er uns führen und beschützen, wenn wir ihn wahrnehmen und auf ihn hören. Für heute, liebe Kinder, wollen wir uns verabschieden. Jetzt wissen wir, keine von uns bleibt allein und wir können uns alle sagen, auf Wiedersehen!

0: Liebe Freunde, liebe Zuschauerinnen und liebe Zuschauer, schön, dass ihr wieder dabei seid zu einer neuen Folge unserer Reihe Der Jugendliche und der Prophet. In der letzten Sendung ging es unter anderem um das Thema Sucht. Was bedeutet eigentlich Sucht? Wie entsteht sie? Und vor allem, was kann man dagegen tun? Dazu gab Gabriele konkrete Impulse, wie man diese negativen Aspekte in sich erkennen kann und worin oftmals die Ursachen dafür liegen. Um Suchtprogrammen entgegenzuwirken, ist natürlich die Erforschung der Ursachen wichtig. So erklärt es Gabriele, aber auch innere Werte zu entwickeln und sich höhere Ziele für das eigene Leben zu setzen. Sie können uns eine neue Orientierung geben und im Alltag wirklich weiterhelfen. Die heutige Sendung führt dieses Thema weiter aus und gibt uns klare Bilder mit auf den Weg, was wir in unserem Leben ändern können, um diese Ziele zu erreichen. Was könnten solche Werte oder Ziele sein? Das wollte einer der Jugendlichen wissen, die in den 90er Jahren die Gelegenheit hatten, Gabriele, die Prophetin und Botschafterin Gottes, einiges zu fragen. Gabriele sagt dazu Folgendes. Du fragst mich, wie man erkennen kann, was ethisch-moralische Werte fordern. Ich würde fragen, was ist wesentlich, um ein wertvolles, ethisches, moralisches Leben führen zu können? Zuerst einmal wäre es wichtig, sich selbst zu fragen, was will ich überhaupt? Will ich anders sein, als die Masse ist? Oder will ich ein Massenabhängiger sein, der sich von der Masse mitschleppen lässt, ohne sich bewusst zu werden, welcher Herde er angehört? Willst du höheren ethisch-moralischen Werten zustreben, dann solltest du das, was dich augenblicklich bewegt, im Kopf, also mit dem Verstand durchdenken, es gleichsam für dich selbst gedanklich durchspielen in der Frage, was bringt es mir? Will ich in der besinnungslos treibenden und getriebenen Massegesellschaft untertauchen? Will ich also mit dem Strom der Zeit, dem Strom der Welt und des Weltlichen schwimmen, um eventuell auch vom Strandgut zu profitieren, das ans Ufer gespült wird? Oder will ich ein unabhängiger, charakterfester Mensch werden oder sein, der durch den Aufbau seiner inneren, uneigennützigen, gleich selbstlosen Werte zu einem Fels im brandenden Gewoge der Massengesellschaft zu werden vermag? Will ich mir also heute schon höhere Gesellschaftsnormen vorgeben und somit ein Mensch werden oder sein, der vom Bewusstsein her sagen kann, was in der heutigen Gesellschaft üblich ist, entspricht nicht meinen Wertmaßstäben?
1: Ja, das hört sich doch wirklich erstrebenswert an, oder? Gerade als Jugendliche habe ich mich auch sehr danach gesehnt, vieles anders zu machen, als es üblich ist. Und auch innerlich unabhängig und frei von den Meinungen und Vorstellungen anderer zu sein und dem zu folgen, was mir wichtig war. Aber trotzdem kamen und kommen auch immer wieder Wünsche und Bedürfnisse, die mich aber letztlich unfrei gemacht haben. Das waren dann Wunschbilder von einem Leben, wie es zum Teil in der Gesellschaft oder im Freundeskreis als erstrebenswert gesehen wurde. Ich wollte zum Beispiel immer viel reisen gehen, viele Leute kennenlernen, viel unterwegs sein und so ein Gefühl der Freiheit erreichen. Die Male, in denen ich dann unterwegs war, musste ich aber feststellen, dass das nicht allein der Weg zur inneren Freiheit und zur Unabhängigkeit war. Ich musste feststellen, dass ich mich eigentlich nach einer echten Verbindung zu meinen Mitmenschen und auch zu Gott gesehnt habe. Aber so leicht wird man seine Wunschbilder dann trotzdem nicht los. Ich stand also immer wieder vor der Frage, wie kann ich meine eigenen inneren Ziele und auch inneren Werte erreichen, wo ich doch auch Gedanken und Wünsche und Sehnsüchte habe, die eindeutig nicht mit diesen inneren Werten vereinbar sind. Aber zum Glück hat Gabriele auch einiges hierzu erklärt. Das heißt nicht, du solltest das, was dich drängt, verdrängen. Seien es Sex, Drugs oder Rock'n'Roll oder die gleichgeschalteten Maskeraden, die Trends. Das wäre falsch. Was wir verdrängen, ist ja nicht aufgehoben, sondern nur aufgeschoben. In einer schwachen Stunde kommt es und überfällt uns, gleichsam wie bei einer Epidemie. Wir sind dann krankhaft leidenschaftlich. Und die Zügel für unser irdisches Dasein gleiten uns aus der Hand. Ich kann dir nur raten, das, was dich drängt, die christliche Lehre sagt, das Sündhafte, wir könnten auch sagen, das allzu Menschliche, die Schwächen, Fehler, Fehlhaltungen, das Fehlverhalten, abzubauen. Also die Wurzel des Druckes und des Dranges der Wünsche zu finden, um diese Wurzel dann zu beheben. Es gilt also nicht, einfach Nein zu all dem zu sagen, was sich an Leidenschaften auftut, sondern dir ein bestimmendes Ja für höhere ethische Werte, für ein wahres christliches Leben vorzugeben, das der Lehre des Jesus, des Christus entspricht. Dabei würde dir der Christus-Gottesgeist, der in jedem Menschen ist, helfen, dann, wenn du das möchtest. Denn es steht für ein christliches Leben geschrieben. Bitte und es wird dir gegeben. Suche und du wirst finden. Klopfe an und es wird dir aufgetan. Dann bekommst du Hilfe, um das allzu Menschliche allmählich abzubauen und ein christliches Leben mit seinen höheren ethisch-moralischen Normen aufzubauen. Dann bist du kein Getriebener mehr, sondern ein Mensch für die christliche Gesellschaft, die bestimmt kommen wird. Denn der Fall dieser Egosuchtkultur ist schon vorgezeichnet. An Menschen kannst du dich schwer orientieren, auch nicht an den kirchlichen Würdenträgern, die eigentlich christliche Vorbilder sein sollten. Wenn du möchtest, orientiere dich an dem Leben Jesu, das nicht einfach war. Auch Jesus hatte seine Kämpfe. Wie er sie immer wieder bestanden hat, das kannst du sicher in so manchem guten geistigen Buch nachlesen.
2: Im Gespräch sagte der Jugendliche dann weiter: Gabriele, das sind Antworten auf unsere Fragen, mit denen wir etwas anfangen können. Das mit den geistigen Werten interessiert mich. Darüber möchte ich gerne mehr wissen. Wie sehen diese konkret aus? Wie können wir sie im Einzelnen aufbauen und festigen und so weiter? Und wie kann ich mir als junger Mensch eigene bzw. neue Werte erarbeiten, ohne mich an den Erwachsenen zu orientieren? Gabriele antwortete darauf: Du fragst nach den höheren ethisch-moralischen Werten? Beginnen wir mit der kleinsten Dosis, um diese dann immer höher zu stecken. Bemühe dich, deinen Mitmenschen zuzuhören und versuche, ihnen eine ehrliche Antwort zu geben. Nimm dich im Gespräch nicht so wichtig. Sei kein Besserwisser, sondern überlege, ob du den Fragen wirklich gewachsen bist und mit einer Antwort helfen und dienen kannst. Halte deinen Körper reinlich. Bemühe dich, eine saubere und ordentliche Kleidung zu tragen. Begrüße deine Mitmenschen mit offenen Gedanken und Worten und sei dir bewusst, dass auch du so gegrüßt werden möchtest, mit offenem und klarem Gesicht. Bist du in der Schule oder im Beruf, dann mache keine Witze über deine Lehrer oder Lehrerinnen oder Vorgesetzten, auch nicht über deine Mitschüler und deine Kollegen. Willst du, dass sie sich über dich lustig machen? Iss und trinke sittsam und sei dir bewusst, dass das, was du an Nahrung und Getränken zu dir nimmst, eine Gabe des Schöpfers an seine Menschenkinder über die Mutter Erde ist. Behandle Tiere, Pflanzen, ja die ganze Natur gut, also ähnlich, wie du behandelt werden möchtest. Denn alle Formen der Naturreiche fühlen und empfinden, weil sie in sich das Leben tragen, das Fühlen und Empfinden. Sei dir bewusst, dass die Mutter Erde die Geberin für deinen physischen Körper ist. Wer sich selbst achtet und seinen Körper reinlich hält, der schätzt und achtet auch die Mutter Erde. Er wird weder den Tieren noch den Pflanzen bewusst Leid zufügen. Er wird auch die Mineralien schätzen und sie nicht ausbeuten. Also ich finde, an diesen Beispielen erkennt man doch echt gut, dass diese höheren Werte etwas ganz Praktisches sind und nichts Abgehobenes oder Unerreichbares. Es sind einfach Werte für unser Leben, die wir in unserem Alltag umsetzen können.

0: So wie der einzelne Mensch ist, so denkt und lebt er. So ist sein persönliches Bild, das er mit seinen Gedanken und Wünschen zeichnet. So stellt er sich dir und seinen Mitmenschen vor. So kleidet er sich auch. So gestaltet er seine Wohnung. So lebt und verhält er sich darin. Jeder Mensch ist anders als der andere. Wir nennen das Anderssein den Bewusstseinsstand des Einzelnen. Auch du bist anders als der andere, dein Mitmensch. Du hast deinen Bewusstseinsstand, er den seinen. Welcher von beiden ist richtig? Nach dem göttlichen Gesetz keiner, weil jeder mehr oder weniger seine sündhaften Anlagen, also was ihm anliegt bzw. anhaftet, zur Schau stellt. Deshalb spricht, urteilt und richtet jeder nur aus seinen eigenen Fehlhaltungen und wird dadurch zum eigenen Richter. Jesus sagte dazu: Richtet nicht, auf dass ihr nicht gerichtet werdet. Denn mit welcherlei Gericht ihr richtet, werdet ihr gerichtet werden. Und mit welcherlei Maß ihr messet, wird euch gemessen werden. Sende deinen Mitmenschen keine Hass- und neiderfüllten Gedanken, denn du selbst willst auch nicht, dass andere dir dies antun. Lass deinen Mitmenschen die Freiheit. Zwinge sie nicht, das zu tun, was du möchtest oder selbst tun könntest. Hilf deinem Nächsten, wenn du erkennst, dass er der Hilfe bedarf und er dich um Hilfe bittet. Doch mache diesbezüglich kein Aufsehen. Tue es in aller Bescheidenheit und verlange von ihm nicht einmal einen Dank. Dringe nicht in den Tempel, in die Sphäre deines Nächsten ein, indem du ihn ändern möchtest, so wie du glaubst, dass er sein müsse. Ändere du dich und gewinne Achtung vor deinem eigenen Leben. Dann gewinnst du auch Achtung vor deinen Mitmenschen. Lernst du einen Freund oder eine Freundin kennen? Frage dich, zu welchem Zweck? Ist der Zweck die Sexualität, um deine drängenden Wünsche zu befriedigen? Dann frage dich, wie wäre es, wenn du hierfür gebraucht würdest? Bei dem Beispiel, dringe nicht in den Tempel, in die Sphäre deines Nächsten ein, indem du ihn ändern möchtest, kam mir eine Erinnerung zu einer Situation aus meiner Kindheit, die ich vor einigen Jahren mit meiner Schwester hatte. Wir beide hatten als Teenager immer wieder mal Streit, weil wir unterschiedliche Sichtweisen zum Thema Ordnung und Gestaltung der Zimmer hatten. Natürlich wusste es jeder von uns immer besser und der nächste Streit war vorprogrammiert. Einige Zeit später habe ich dann diesen Abschnitt in der Jugendliche und der Prophet gelesen und mir wurde klar, was das Problem war. In mir kam das Bild, wie ich mit meinen Vorstellungen immer wieder in ihren Tempel eintrete und sie umgekehrt in meinen und wir dadurch immer wieder Streit haben, weil jeder den anderen verändern möchte, statt sich selbst zu verändern. Am Abend redeten wir dann darüber und wir mussten sehr lachen, was wir doch für ein großes Brett vor dem Kopf manchmal haben. Für uns war danach total klar, in den Tempel des anderen dringe ich nicht mehr ein. Jeder hat seine Freiheit und seine eigene Art und Weise zu gestalten. Wir bemühen uns, das zu respektieren. Das war eine sehr wertvolle Erfahrung und die hat uns am Ende sogar noch mehr zusammengeschweißt.
1: Gabriele erklärt weiter, die neuen Werte, die geistigen Werte, wie du sie nennst, sind immer wieder die uralten Werte, die alle göttlichen Schriften aufzeigen und die uns Jesus, der Christus, umfassend lehrte und vorlebte. Es sind die ewigen göttlichen Gesetzmäßigkeiten für diese Erde. Gerade in der Bergpredigt gab uns Jesus von Nazareth so viel. Befolgen wir seine schlichten Lehren, so ist uns der Weg zum höheren Leben vorgezeichnet.

0: Jesus lehrte uns zum Beispiel: Richtet nicht, auf dass ihr nicht gerichtet werdet. Richten heißt, einen anderen gedanklich oder mit Worten zu verurteilen oder abzuurteilen, ohne dass der Richtende seinen Anteil erkennt. Wie oft heißt es: Ich habe keine Schuld an dieser oder jener Situation oder ich bin unschuldig. Jesus aber lehrte uns bezüglich des Balkens und des Splitters anderes. Er sagte: Was siehst du aber den Splitter in deines Bruders Auge und wirst nicht gewahr des Balkens in deinem Auge? Oder wie darfst du sagen zu deinem Bruder: Halt, ich will dir den Splitter aus deinem Auge ziehen, und siehe, ein Balken ist in deinem Auge? Du Heuchler, zieh zuerst den Balken aus deinem Auge, danach sieh zu, wie du den Splitter aus deines Bruders Auge ziehst. Damit meinte er, dass bei einem Konflikt nicht nur einer die Schuld trägt. Glaubt man an das Gesetz von Saat und Ernte, von Ursache und Wirkung, dann muss bei einem Streit von Zweien oder mehreren eine gemeinsame Ursache zugrunde liegen, an der beide oder mehrere einen Anteil der Schuld haben. Sucht man nur einem die Schuld zuzuweisen, also einen Schuldigen zu finden, wo ist dann derjenige, der diese Schuld ausgelöst hat? Das sind ja alles sehr konkrete Ratschläge. Und ich denke, es lohnt sich auf jeden Fall zu versuchen, diese umzusetzen. Natürlich geht es nicht alles sofort und auf einmal. Ich habe die Erfahrung gemacht, dass es helfen kann, wenn man einfach mal mit einem Aspekt beginnt. Zum Beispiel damit, die Schuld für eine ungute Situation nicht als erstes beim anderen zu suchen, sondern vielleicht erstmal zu fragen, was war denn mein Teil an dieser Situation? Und nach einiger Zeit wächst dann auch das Bedürfnis, noch mehr von diesen Werten umzusetzen. Und man erlebt dann immer wieder Situationen, die einen auch mit Freude erfüllen, weil man seinen Zielen und auch sich selbst und auch seinem Nächsten dadurch wieder ein Stück näher gekommen ist.
1: Gabriele führt das Gespräch mit folgenden Worten fort. Es müssen nach Jesu Lehre, siehe Balken und Splitter, also immer zwei oder mehrere an einem Schuldkomplex beteiligt sein. Es kann nicht nur einen Schuldigen geben. Wollen wir eine Mitschuld vermeiden oder in einem Schuldprozess die Gerechtigkeit walten lassen, so zeigt uns Jesus die Lösung, den Weg für unser Verhalten auf. Alles nun, was ihr wollt, dass euch andere tun sollen, das tut auch ihnen. Oder andersherum, was du nicht willst, dass man dir tu, das füg auch keinem anderen zu. Sicherlich willst du nicht, dass andere über dich richten, dich verurteilen, dich beleidigen, dich ausgrenzen, dich ablehnen und, und. Willst du das nicht, dann tue dies auch nicht. Daraus ergeben sich edle Werte, also uralte Werte für eine christliche Gesellschaft. Mich spricht das total an. Man kann sich doch mal vorstellen, wie es wäre, wenn immer mehr Menschen diese Werte, gerade die goldene Lebensregel im Leben beachten würden. Da würde sich richtig was ändern in unserer Gesellschaft, zum Positiven. Ich mache jedenfalls gute Erfahrungen damit, das im Alltag anzuwenden. Und es kann ja jeder selbst ausprobieren. Es braucht dazu keinen Lehrer oder ein Studium. Bis ihr das nächste Mal wieder eine neue Folge von Der Jugendliche und der Prophet anschaut, können wir mit den praktischen Hilfen aus der göttlichen Weisheit üben. Bis zum nächsten Mal und ein herzliches Gott zum Gruß.

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Kein Mensch muss geistig alt werden, so Gabriele. Denn wer jeden Tag bereit ist zu lernen und höheren Zielen zuzustreben, bleibt bis ins hohe Alter jugendlich und kann auf ein sinnerfülltes Leben zurückblicken. Jungsein ist nicht nur ein Abschnitt im Lebenszyklus des Menschen, sondern eine innere Haltung. Es kommt darauf an, was der Mensch aus seinem Leben macht. Das zählt und gibt ihm darüber Aufschluss, wie jung er seelisch ist. Viel, viel Leben. 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

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Wir werden im Inneren nur heil werden und Lebenskraft empfangen, wenn wir uns in Übereinstimmung mit den 10 Geboten Gottes befinden.

0: Liebe Zuschauerinnen und Zuschauer, herzlich willkommen zu dieser Sendung unter dem Motto »Die wahre Schule ist das Leben«. Heute mit dem Thema »Wenn der Lebensfilm zurückläuft«. Wenn wir das Wort »Leben« hören und an unser Leben denken, denken wir an unseren Alltag, an unser Arbeitsleben, das Familienleben. Und jeder von uns wird völlig andere Bilder seines Lebens im Kopf haben, denn jedes Leben ist grundverschieden, so wie kein Mensch genau dem anderen gleicht. Mancher macht sich schon in jungen Jahren oder auch erst im fortgeschrittenen Alter Gedanken über das Leben. Wie lange wird mein Leben wohl dauern? Was ist der Sinn meines Lebens? Oder was möchte ich am Ende meines Lebens rückblickend über mein Leben sagen können? Gabriele, die Prophetin und Botschafterin Gottes in unserer Zeit, hat uns Menschen während nahezu 50 Jahren Perlen über Perlen aus dem Füllhorn der göttlichen Weisheit für unser Leben gebracht. Lehrstunden über Lehrstunden. In einer dieser Lehrstunden lehrte Gabriele sinngemäß, dass das Leben jedes Menschen eine sogenannte Lebensspanne und eine Todesspanne umfasst. Und dass unser Leben mit einem Film zu vergleichen ist, auf dem jeder Erdentag, jeder Augenblick unseres Lebens aufgezeichnet ist. Von der Geburt an schreiben wir also durch unser Leben unseren eigenen Lebensfilm. Unser Lebensfilm läuft erst einmal vorwärts, in dem Maße, wie wir älter werden. Man nennt die Zeit, in der der Lebensfilm vorwärts läuft, die Lebensspanne des Menschen, in der all das auf unserer Filmspule gespeichert wird, was wir denken, reden, tun, was also unser Leben ausmacht. Und irgendwann im Leben kommt ein Einschnitt, ab dem der Lebensfilm allmählich zum Stillstand kommt und beginnt, wieder rückwärts zu laufen. Das ist der Beginn der sogenannten Todesspanne. Es ist die Zeit, in der die Lebenskräfte ganz allmählich zurückgehen, um die Seele auf das Jenseits vorzubereiten und in der der Mensch, dessen Lebensfilm zurückläuft, noch vieles erkennen und bereinigen, also in Ordnung bringen kann, was er in seinem Leben verursacht hat.
1: Gabriele sagte in ihrer Schulung, in der Lebensspanne ist die Aktivität, das Drängen. Und zwischendurch kommt immer wieder der Gedanke, halt, ist das richtig, was du getan hast? In der Lebensspanne setzen wir uns große Ziele. Wir versuchen, auf der Leiter des Erfolgs so weit hochzukommen wie nur möglich. Vielfach treten wir dann auch nach unten oder wir nehmen die Ellenbogen. Doch wir wissen, dass jedes Wort gespeichert wird. Denn es steht schon sinngemäß geschrieben. Für jedes Wort, das aus unserem Munde kommt, müssen wir Rechenschaft abgeben. So ist es auch mit unserem Fühlen, mit unseren Gedanken und auch mit unseren Handlungen. Von Geburt an speichern wir also. Wir speichern in unsere Gehirnzellen, in unsere Seele und über die Seele speichern wir in die Gestirne. Was wir eingeben, wird sortiert. Das Positive, das Göttliche wird in dem ewigen Sein aktiviert. Wir haben eine höhere, eine weite Kommunikation hin zu dem ewigen Leben. Das Negative wird in den Planeten der Reinigungsebenen gespeichert. Nach dort geben wir unsere Bahnen vor, die wir dann als Seele nehmen, nach unserem Leibestod.
2: Gabriele erklärte, wie wir die Lebensspanne nutzen können. In der Lebensspanne gibt es viele Rückschläge, Schicksalsschläge. In der Lebensspanne kommt schon vieles auf uns zu, nämlich das, was wir schon in unsere Seele und in den Speicher der Gestirne eingegeben haben. Wir haben in der Lebensspanne auch die Möglichkeit, unser allzu menschliches, das ja das Sündhafte ist, zu erkennen, zu bereinigen und nicht mehr zu tun. Allzu menschliches ist also Sündhaftes. Der Mensch ist der Körper, der die Seele umhüllt, und das allzu menschliche ist das Sündhafte. Viele Schicksalsschläge ereignen sich in der Lebensspanne. Viele Wünsche erfüllen sich nicht. Was machen wir damit? Erkennen wir unseren Teil, unser Sündhaftes, und bereinigen wir es, dann erlangen wir eine tiefe Kommunikation hin zum ewigen Selbst, hin zu Gott in unserem Inneren. Tun wir das nicht, dann bleibt das in der Seele, es bleibt in den Gestirnen, es bleibt in Ober- und Unterbewusstsein. In der Lebensspanne, wenn wir uns die großen Ziele setzen, vielfach eine Vorgabe, die unerreichbar ist, von der wir aber glauben, sie erreichen zu können, erinnern wir uns selten an die Kindheit, an die Jugend. Es ist uninteressant, vorwärts, vorwärts. Doch plötzlich kommt der Einschnitt und wir merken, die großen Ziele wurden vielleicht nicht erreicht oder doch erreicht. Und was haben sie uns gebracht? Sorgen, Leid, Feindschaft mit den Nächsten. Wir haben unter Umständen die Ellbogen genommen, wir haben nach unten getreten, um auf der Leiter des Erfolgs höher zu klettern.
0: Liebe Zuschauerinnen, liebe Zuschauer, sicher kommt manches, was Gabriele hier erklärt, uns sehr bekannt vor. Und sie gibt weitere Erläuterungen, wie dann die Lebensspanne in die Todesspanne übergeht und der Lebensfilm allmählich rückwärts zu laufen beginnt. Hören wir, was sie dazu sagt. Plötzlich kommt der Einschnitt. Der Lebensfilm läuft zurück. Und wenn er zurückläuft, nennen wir das die sogenannte Todesspanne. In der Todesspanne sollten wir eigentlich ruhiger werden, besonnener. Wir blicken dann auf unser Leben zurück. In der Todesspanne kommen Bilder aus der Kindheit, Bilder aus der Jugend, Bilder aus der Familie, mit den Kindern, mit dem Partner, mit der Partnerin. Es kommen Bilder aus dem Berufsleben. Bilder, wie wir uns den Kollegen und Kolleginnen gegenüber verhalten haben. Was wir gespeichert und nicht bereinigt haben, das drängt in der Todesspanne. Und je weniger wir in der Lebensspanne bereinigt haben, je mehr wir uns also der Welt zugewandt haben und nicht dem Göttlichen, umso mehr wollen wir dann, wenn der Lebensfilm zurückläuft, die Jugend nachholen. Vielfach geben wir an dem, was uns widerfahren ist, den Eltern die Schuld, den Arbeitskollegen, den Kolleginnen, dem Partner, der Partnerin, vielleicht sogar den Kindern. Haben wir in der Lebensspanne wenig bereinigt, dann wird auch die Todesspanne, dann, wenn der Lebensfilm zurückläuft, unruhig. Wir wollen die Jugend nachholen. Wir wollen vieles nachholen, was war und nun mal nicht mehr sein kann. Das lässt uns unruhig werden. Das macht uns nicht kindlich, Gott hingegeben, sondern kindisch. Wir bekommen ein Verhalten, das dem Alter nicht entspricht, sondern das jugendlich sein will und doch nicht ist. So verhalten wir uns dann auch unseren Mitmenschen gegenüber. Und das kann man global kindisch nennen. Wir wollen etwas nachholen, das nicht mehr einzuholen ist, weil es schon hinter uns liegt.
1: Gabriele erklärte weiter, Haben wir hingegen in der Lebensspanne, dann wenn der Film vorwärts läuft, einiges erkannt, also Sündhaftes erkannt und mit der Hilfe des Christus Gottes bereinigt und nicht mehr getan, dann wird es ruhig in unserem Herzen. Wir sagen dann, es ist ein abgeklärtes Alter oder ein abgeklärtes Leben. Denn wir wissen ja nicht, wann der Einschnitt im Lebensfilm ist, wann dieser zurückläuft. Der eine wird 80 Jahre, der andere nur 30 oder 40. Entsprechend gestaltet sich auch der Lebensfilm. Und was geschieht in der Spanne, in der der Lebensfilm zurückläuft, also in der Todesspanne? Es kommen viele Bilder aus der Vergangenheit, aus der Zeit, in der wir gespeichert haben. Und diese Bilder sind entweder Erinnerungen oder sie bringen Aktionen. Wir werden unruhig, wir werden hektisch. In der Todesspanne, wenn also der Lebensfilm zurückläuft, haben wir die Möglichkeit, die Bilder zu sehen, oftmals bis zurück zur Kindheit, bis zu 5 Jahren. Und wir spüren in der Hektik, in der Unruhe, es ist etwas nicht in Ordnung. Wenn wir diese Unruhe zulassen, wenn wir diese Bilder, die ja Bewegung sind, denn wir speichern die Bilder im Oberbewusstsein, im Unterbewusstsein, in der Seele und auch in den Gestirnen, wenn wir diese Bilder lebendig werden lassen, dann erfahren wir unseren sündhaften Anteil. Bereinigen wir diesen Anteil, dann wird er auch in den Gestirnen gelöscht. Wenn also der Lebensfilm zurückläuft, beginnt das Leben, unser Leben, das Leben jedes Einzelnen, die einzelnen Begebenheiten noch einmal zu sortieren. Was wir bereinigen, das löscht sich oder geht in die Erinnerungswelt. Was wir nicht bereinigen, das bleibt in der Seele und in den Gestirnen, in den Reinigungsebenen. Wenn also der Lebensfilm zurückgeht, haben wir noch einmal die Chance, gleich die verstärkte Gnade Gottes, unser Leben zu betrachten, die einzelnen Situationen in unserem Gemüt abzuwägen. Was ist bereinigt? Was ist eine schöne Erinnerung? Was erregt uns? Das können wir dann beheben. Und wir wissen ja, sind die Menschen, mit denen wir es bereinigen können, nicht mehr unter uns? Sind sie also Seelen im Jenseits? Dann können wir es mit Christus und über Christus bereinigen.
2: Gabriele fuhr fort. Wenn also die Todesspanne eingesetzt hat, wenn der Lebensfilm zurückläuft, dann ist noch einmal ein Sortieren. Was bereinige ich, das wird gelöscht. Was muss in die Erinnerungswelt und was bleibt in unserer Erinnerungswelt? Das hilft uns als Seele im Jenseits oder in einer weiteren Inkarnation. Welche Sünden bereinigen wir nicht mit Christus? Diese bleiben in der Seele, auch dann, wenn der Körper hinscheidet. Gemäß diesem Bewusstseinsstand gehen wir dann in die entsprechende Reinigungsebene, zu diesen entsprechenden Planeten, die wir als Menschen gespeist haben. Das ist dann unser Aufenthaltsort als Seele. Also Lebensspanne, Todesspanne, global gesprochen der Lebensfilm. Er geht vorwärts, dann kommt der Einschnitt, er geht rückwärts. In unserem ganzen irdischen Dasein wirkt die Gnade Gottes, die Hilfe des Christus Gottes und somit die Erlösung, die uns beisteht, das Sündhafte, unser Allzumenschliches zu erkennen und uns davon zu lösen, sodass wir durch die Erlösung gleich Gnade und Liebe Gottes eingehen können in das Reich des Inneren.
0: Und zum Abschluss der Schulung sprach Gabriele, Deshalb nützen wir die Chance, solange wir im Erdenkleid sind. Und erkennen wir die große Gnade Gottes, die unendliche Hilfe während des ganzen Lebensfilmes, auch dann, wenn der Lebensfilm zurückläuft. Wir sind in den besten Händen. Wir sind in den Händen des Christus Gottes, unseres Erlösers. Und wenn wir Schritt für Schritt, Tag für Tag, ein kleines Stückchen ihm, Christus, in uns näher kommen, dann spüren wir seine große Hilfe und wir haben in diesem Leben das vollbracht, was uns als Seele weiterhilft, hin in das ewige Sein. Und das sollte das Ziel jedes einzelnen Menschen sein, nach dem Leibestode in die Himmel einzugehen und nicht wiederzukommen. Liebe Zuschauerinnen und Zuschauer, diesen ermutigenden Worten wollen wir nichts weiteres hinzufügen, außer dem herzlichen Wunsch an uns alle für Kraft und Entschlossenheit, das Gehörte in unserem Alltag umzusetzen, wenn wir möchten. In diesem Sinne alles Gute und Gott zum Gruß.

0: Liebe Zuschauer, liebe Zuschauerinnen, herzlich willkommen zu einer weiteren Lesung aus der Bergpredigt des Jesus von Nazareth. Die Lehren der Bergpredigt sind ein Angebot aus dem ewigen Reich an Menschen aller Kulturen, um das eigene Leben in positive Bahnen zu lenken, um glückliche, freie und friedfertige Menschen zu werden. Gerade wenn es im eigenen Leben oder in der Welt turbulent zugeht, fragen sich viele, was hat wirklich Bestand? Worauf möchte ich mein Leben gründen? Worauf will ich bauen? Dazu erhalten wir in der heutigen Sendung viele Hinweise und Hilfen. Wir lesen jeweils einen Abschnitt aus der Bergpredigt, wie sie in einem außerbiblischen Evangelium wiedergegeben ist, und anschließend die Erklärungen des Christus Gottes durch Gabriele, die Prophetin und Botschafterin Gottes in unserer Zeit, nachzulesen in dem Offenbarungswerk »Das ist mein Wort, Alpha und Omega«, das Evangelium Jesu, die Christus-Offenbarung, welche inzwischen die wahren Christen in aller Welt kennen. Beginnen wir mit dem Kapitel, das den Titel trägt, »Wo dein Schatz ist, dort ist auch dein Herz.« Jesus von Nazareth sprach, »Ihr sollt auch nicht für euch Schätze sammeln auf Erden, die die Motten und der Rost fressen und die Diebe ausgraben und stehlen. Sammelt euch aber Schätze im Himmel, wo sie weder Motten noch Rost fressen und wo die Diebe nicht nachgraben noch stehlen. Denn wo euer Schatz ist, da ist auch euer Herz. Die Lichter des Leibes sind die Augen. Deshalb, wenn du klar siehst, wird dein ganzer Leib voller Licht sein. Wenn dir aber deine Augen fehlen oder wenn sie trüb sind, so wird dein ganzer Leib finster sein. Wenn nun das Licht, das in dir ist, Finsternis ist, wie groß wird die Finsternis sein? Niemand kann zwei Herren dienen. Entweder er wird den einen hassen und den anderen lieben, oder er wird zu dem einen halten und den anderen verachten. Ihr könnt nicht zugleich Gott dienen und dem Mammon.
1: Der Christus Gottes offenbart hierzu in unserer Zeit: Nur der Mensch sammelt auf Erden Schätze, der nicht an Gott, an seine Liebe, Weisheit und Güte glaubt. Viele Menschen geben vor, an Gott zu glauben. An ihren Werken jedoch werdet ihr sie erkennen. Viele Menschen sprechen von der Liebe und den Werken Gottes. Allein an ihrem Tun werdet ihr sie erkennen. Viele Menschen sprechen von dem inneren Reich und von dem inneren Reichtum. Und doch schaffen sie für sich persönlich in die Scheuern und sammeln für sich persönlich die irdischen Reichtümer, um von den Menschen angesehen zu sein. Wer nur auf sein persönliches Wohl bedacht ist, erspürt noch nicht den Greifvogel, der schon seine Schwingen erhoben hat, um das Nest zu zerstören und den Reichtum zu entwenden, den der Reiche, der Nestbauer, sein persönliches Eigentum nennt. Wer jedoch zuerst nach dem Reiche Gottes trachtet, der sammelt innere Werte, innere Schätze. Er wird auch im Zeitlichen alles empfangen, was er benötigt, und darüber hinaus. Wer im Inneren reich ist, wird im Äußeren nicht darben. Doch wer im Äußeren reich ist und den Reichtum hortet, wird einst darben. Wer Schätze auf Erden sammelt, dem werden sie genommen, damit er sich auf den Schatz des Inneren besinnt und in das Leben, in den inneren Reichtum einzugehen vermag. So lange wird es der Seele an göttlichem Lichte mangeln, bis sie zuerst nach dem Reiche Gottes trachtet. Und solange es noch auf Erden möglich ist, wird die lichtarme Seele sich wieder in einen lichtarmen Körper eingebären und eventuell in Armut unter den Armen leben. Die Erkenntnis wird kommen, dass der Schatz, der Reichtum einzig in Gott ist. Wessen Herz bei Gott ist, der wird reich an inneren Werten sein und eingehen in das Reich des Friedens. Ich, Christus, gebe euch einen Maßstab, auf das ihr erkennt, wo ihr steht, entweder im Licht oder im Schatten. Denn wo euer Schatz ist, dort ist auch euer Herz. Dort wird einst eure Seele sein. Beachtet, wer diese Worte liest und in der Wende steht von der alten zur neuen Zeit, der sollte sich beeilen, dass er noch sein geistiges Leben findet. Denn wenn die neue Zeit, die Zeit des Christus, auf der ganzen Erde offenbar ist und das innere Leben gelebt wird, gibt es keine Einverleibungen mehr für jene, die nach äußeren Werten trachten. Es gibt dann auch keine Einverleibungen mehr für die irdisch Reichen, um als Ärmste unter den Armen das zu sühnen, was sie als Reiche versäumt haben. Hat das Friedensreich Jesu Christi weitere Evolutionsschritte getan, dann wird es weder arm noch reich geben. Alle Menschen sind dann reich in meinem Geiste, da sie das innere Reich erschlossen haben. Entsprechend werden sie auch auf der neuen Erde leben, unter einem anderen Himmel. Daher seid bereit, Gott zu dienen und aus Liebe zu Gott auch euren Mitmenschen. Erkennet, keiner kann zwei Herren dienen, Gott und dem Mammon. Einzig die selbstlose Liebe eint alle Menschen und Völker. Der Mensch auf Erden und die Seele in den Städten der Reinigung, beide werden einst zur Entscheidung geführt, Gott oder dem Mammon zu dienen, für Gott oder gegen Gott zu sein. Es gibt nichts dazwischen, entweder für Gott oder für das Satanische.
0: Lesen wir weiter in dem Evangeliumstext. Das nächste Kapitel ist überschrieben mit Trachte zuerst nach dem Reich Gottes. Darum sage ich euch, sorget nicht für euer Leben, was ihr essen und trinken werdet, auch nicht für euren Leib, was ihr anziehen werdet. Ist nicht das Leben mehr denn die Nahrung und der Leib mehr denn die Kleidung? Und was nützt es einem Menschen, wenn er die ganze Welt gewänne, aber sein Leben verliere? Sehet die Vögel in der Luft, sie säen nicht und ernten nicht, noch sammeln sie in Scheunen, und euer himmlischer Vater nährt sie doch. Seid ihr denn nicht viel besser behütet denn sie? Wer ist aber unter euch, der seiner Länge eine Elle zusetzen könnte, wenn er das wollte? Und warum sorget ihr so sehr um eure Kleidung? Sehet die Lilien auf dem Felde, wie sie wachsen. Sie arbeiten nicht und spinnen auch nicht. Und doch sage ich euch, Salomo in all seiner Pracht und Herrlichkeit war nicht so geschmückt wie sie. Warum sollte nicht Gott, der das Gras auf dem Felde kleidet, das doch heute steht und morgen im Ofen verbrannt wird, euch nicht viel mehr kleiden, o ihr Kleingläubigen? Darum sollt ihr nicht besorgt sein und fragen, Was werden wir essen? Was werden wir trinken? Oder womit werden wir uns kleiden? Wie es die Heiden tun. Denn euer himmlischer Vater weiß, dass ihr das alles braucht. Trachtet zuerst nach dem Reiche Gottes und nach seiner Gerechtigkeit, so wird euch dies alles dazufallen. Darum sorget euch nicht um die Übel von morgen. Es ist genug, dass ein jeder Tag seine eigenen Übel hat. Der Christus Gottes offenbart dazu mit den Worten der heutigen Zeit: Wer sich um sein persönliches Leben, um sein Wohl Sorgen macht, was er zum Beispiel morgen essen und trinken oder womit er sich bekleiden soll, der ist ein schlechter Planer. Denn er denkt dabei nur an sich selbst, an sein eigenes Wohl und an seinen Besitz. Damit plant er auch zugleich sein Weh und Ach mit ein.

0: in Gottes Licht stellt und das Gesetz bete und arbeite erfüllt, der wird den gerechten Lohn empfangen. Er wird alles besitzen, was er benötigt. Wenn Gott, der Ewige, die Natur schmückt und die Lilien des Feldes kleidet, um wie viel mehr wird es sein Kind ernähren und kleiden, das seinen Willen erfüllt? Sorgt also nicht für morgen, sondern plant und übergebt euren Plan in den Willen Gottes. Und Gott, der euren Plan kennt, wird euch das erfüllen, was für euch gut ist.
1: Christus veranschaulicht uns das. Er offenbart: Ich gebe ein Beispiel. Ein guter Architekt wird sorgfältig das Haus planen und alle Details beachten. Wenn er seinen Plan fertiggestellt hat, wird er ihn noch einmal überprüfen und dann dem Bauherrn zur Prüfung vorlegen. Ist dieser mit dem Plan einverstanden, dann werden die Handwerker nach dem Plan arbeiten. Der Architekt und der Bauherr werden die Durchführung überwachen und nur dann eingreifen, wenn etwas nicht der Planung entspricht. Ähnlich sollt ihr es mit eurem Leben halten. Plant jeden Tag und plant gut. Räumt euch auch Zeit für besinnliche Stunden ein, in denen ihr zur inneren Ruhe findet und euer Leben und eure Planung immer wieder überdenken könnt. Eine sorgfältige Tagesplanung, die in den Willen Gottes gelegt wurde, wird Gott auch mit seinem Willen durchdringen. Wer seinen Plan so ausführt, braucht sich nicht um morgen zu sorgen. Sein Glaube an die Führung Gottes sind die positiven Gedanken. Aus ihnen ergeben sich positive Worte und gesetzmäßiges Handeln. Positive Gedanken, Worte und Handlungen sind die besten Werkzeuge, denn in ihnen wirkt Gottes Wille. Das heißt, in jedem positiven Gedanken, in jedem selbstlosen Wort, in jeder selbstlosen Geste und Tat wirkt Gottes Wille, sein Geist. Gott wird dem guten Planer alles geben, was er benötigt. Und darüber hinaus. Nur der sorgt sich um morgen, der sich nicht Gott anvertraut, der die Tage verstreichen lässt und sie nicht nützt. Wer in den Tag hineinlebt und dann seinem Nächsten die Schuld gibt, wenn ihm manches misslingt, wenn er krank ist, wenn er Hunger hat, wenn er das Notwendige des täglichen Lebens nicht erwerben kann, der ist kein guter Planer. Er ist ein ängstlicher, ich-bezogener Mensch, der das herbeizieht, was er nicht möchte und wovor er Angst hat. Wer nicht mit Gottes Hilfe die Stunden, Tage und Monate plant und seine Planung und sich selbst in den Willen Gottes stellt, den kann Gott nicht führen. Nur wer sein Tagwerk Gott anvertraut und gewissenhaft das Gebot, bete und arbeite erfüllt, der kann von Gott geführt werden. Der ist von ihm erfüllt. Der ist gefüllt von Liebe, Weisheit und Kraft. Das heißt, sein Gefäß, sein Leben ist erfüllt von Vertrauen und Glauben an Gott.
0: Der Christus Gottes spricht weiter durch das prophetische Wort. Menschen im Geiste Gottes werden nicht darben. Sie sind gute Planer, sind stark im Glauben und arbeiten mit den Kräften des Geistes. Nur der Ängstliche ist auf sich, auf sein kleines Ich bedacht. Er sorgt sich um morgen, weil er nicht in Gott gefestigt ist und nicht an Gottes Weisheit und Liebe glaubt.

0: Damit öffnet er unbewusst die Scheune für die Diebe, die kommen und stehlen. Was er für sich persönlich erobert und gehortet hat, wird er verlieren. Aus Gottes Hand empfangen die Menschen Nahrung, Obdach und Kleidung. Wer sein Leben, sein Denken und seine Arbeit in Gottes Hand legt, der braucht sich nicht um morgen zu sorgen. Er wird besitzen, was er heute, morgen und in Zukunft benötigt und darüber hinaus. Wer also im inneren Reich lebt, der wird auch im äußeren nicht darben. Wer jedoch im inneren arm ist, der wird im äußeren darben. Wenn er heute im äußeren lebt und weltlichen Reichtum für sich mehrt und für sich persönlich behält, so ist er im inneren arm und wird in einem anderen Erdenkleide darben, also arm sein. Daher trachte zuerst nach dem Reiche Gottes und nach seiner Gerechtigkeit. Dann wird euch alles von Gott gegeben, was ihr benötigt, und darüber hinaus. Sehet die Vögel der Luft. Sie säen und ernten nicht und sammeln nicht in Scheunen. Und doch ernährt sie unser himmlischer Vater. Sehet die Lilien auf dem Felde, wie sie wachsen. Sie arbeiten nicht und spinnen auch nicht. Die Natur in Vielfalt ist schöner gekleidet als der Reichste unter den Reichen. Wer nur an sein Wohl und an seine vollen Scheunen denkt, der wird entweder in dieser irdischen Daseinsform oder in einer anderen Einverleibung, solange dies noch möglich ist, im Schweiße seines Angesichtes sein Brot verdienen.
1: Christus offenbart weiter. Rechtes Beten und Arbeiten heißt, für sich und für das Gemeinwohl arbeiten. Erkennt, die Lilien des Feldes, ja, die ganze Natur, sind für alle Menschen da und schenken sich ihnen auf das Vielfältigste. Wer das zu erfassen und zu schätzen vermag, der wird nicht im Schweiße seines Angesichts sein Brot verdienen müssen. Er wird das Gesetz bete und arbeite erfüllen. Für sich und für seine Nächsten. Und wenn geschrieben steht, sie arbeiten nicht und spinnen auch nicht, so heißt dies, der Mensch soll nicht nur an sich denken und nur arbeiten, um für sich allein Gewinn zu erlangen, sich damit zu schmücken und zu zeigen. Erkennet, alles Sein ist in Gottes Obhut. Tiere, Bäume, Pflanzen, Gräser und Steine sind in Gottes Obhut. Sie stehen im Evolutionsleben, das vom ewigen Schöpfer Gott gelenkt ist. Da alles Leben aus Gott ist, so empfinden auch Tiere, Bäume, Pflanzen, Gräser und Steine. Sie erleben in sich die Evolutionskraft des Schöpfers, der sie belebt und im Zyklus der göttlichen Äonen zur weiteren Entfaltung führt. Die Schöpferkraft, das ewige Sein, schenkt den Naturreichen, was sie benötigen. Die Gaben des Lebens strömen den Lebensformen in dem Maße zu, wie diese geistig entfaltet sind.
0: Weiter spricht der Christus Gottes. Der ewige Vater gedenkt jedes Grashalms. Um wie viel mehr gedenkt der Ewige seiner Kinder, welche die Evolutionsstufen der Mineral-, Pflanzen- und Tierreiche in sich schon entfaltet haben. Die Kinder Gottes tragen in sich den Mikrokosmos aus dem Makrokosmos und stehen so mit der ganzen Unendlichkeit in Kommunikation. Wie arm ist doch der Mensch, der sich um das Morgen sorgt. Er zeigt selbst, dass er das Gestern noch nicht bewältigt hat, da er nicht im Heute, im Jetzt, also in Gott zu leben vermag. Das Innere des Menschen, das reine Sein, ist der Inbegriff der Unendlichkeit. Wer das als Mensch erfasst, der schaut nach innen und entfaltet die Gesetze des Lebens, so dass er alles Äußere im Lichte der Wahrheit zu schauen vermag. Erkennt dem Menschen, der allumfassend, also unbegrenzt, denkt und lebt, dient die Unendlichkeit. Menschen im Geiste der Liebe sind nicht auf sich bezogen, sondern allbewusst. Sie stehen in beständiger Kommunikation mit den Gotteskräften in allem Sein. Was sie tun, tun sie von innen heraus mit der Kraft der Liebe. Sie planen und wirken nach dem Gebot, bete und arbeite und vergeuden nicht den Tag. Sie wissen um die Kostbarkeit des Tages, der Stunden und Minuten und nützen die Zeit. Wer also wahrhaftig lebt, der sorgt sich nicht um morgen. Er empfängt schon heute das, was er morgen besitzt. Denn wer in Gott lebt, wird heute und morgen nicht darben. Wer jedoch ängstlich bleibt und seine Habe an sich zieht, der wird morgen arm sein. Wer sich jedoch als kosmisches Wesen sieht, das uneingeschränkt Gottes Willen erfüllt, der erlangt Weisheit und Kraft. Wer mit Liebe und Weisheit erfüllt ist, dessen Leben ist von der Kraft Gottes durchdrungen. Ihm wird es an nichts mangeln. Wer sich jedoch um morgen sorgt und die Zukunft düster sieht, der zieht das Übel an. Er wird jeden Tag seine Last haben. Denkt also nicht ängstlich an morgen. Plant mit Gottes Kraft und lasst den Ewigen durch euch wirken. Dann sind eure Gedanken positive Magneten, die wieder Positives und Aufbauendes anziehen. Denn Gedanken, Worte und Taten sind Magneten. Entsprechend ihrer Art ziehen sie wieder Gleiches oder Ähnliches an. Liebe Zuschauer, liebe Zuschauerinnen, mit diesen Lehren des Christusgottes kommen wir zum Ende der heutigen Lesung aus der Bergpredigt. Gegeben für Menschen aller Kulturen, aller Völker dieser Erde, denn Gott ist der freie Geist. Für heute verabschieden wir uns und freuen uns, wenn Sie auch beim nächsten Mal wieder mit dabei sind. Auf Wiedersehen und Gott zum Gruß.

Da sind wir wieder, bei Leo Bani, der Schule für Neu Jerusalem. Für eine andere Zeit, im Zeichen des Christus Gottes, der Gottes- und Nächstenliebe. Schön, dass du auch wieder mit dabei bist. Und für alle, die zum ersten Mal eingeschaltet haben, in der Leo Bani Schule geht es darum, nicht für die Schule, sondern für das Leben zu lernen. Das jedenfalls wünscht sich Leo Bani. Leo Bani ist ein Engelwesen. Ein Geistwesen mit einem feinstofflichen Körper also. Sie belehrt in der ewigen göttlichen Heimat, wo wir alle herkommen, die Geistkinder. Und sie möchte auch uns Menschen für das Leben schulen. Ganz besonders die Kinder und die Jugendlichen wie du. Da Leo Bani die Sprache des Himmels spricht, übersetzt die Prophetin Gottes, Gabriele, Leo Banis himmlische Sprache in unsere Menschenworte. Toll ist, dass Leo Bani wirklich zu jeder Frage, die man nur haben kann, eine Antwort und Hilfe hat. Zum Beispiel auch, wenn es um den Unterrichtsstoff und Schulaufgaben geht. Wie geht es dir, wenn in der Schule Proben, Abfragen oder Tests anstehen? Bist du auch immer etwas nervös, wenn der Lehrer oder die Lehrerin ankündigt, dass bald eine Schulaufgabe geschrieben wird? Oder hast du vielleicht sogar bald eine größere Prüfung vor dir? Und hast das Gefühl, dass du bei dem vielen Lernstoff gar nicht weißt, wo dir der Kopf steht? Lesen wir einmal, was Leo Bani dazu sagt. Du hast gehört, dass es wichtig ist, dem Unterricht zu folgen. Wenn du den Lehrstoff gewissenhaft aufnimmst, dann wirst du auch deine Schulaufgaben gut machen und die Prüfungen so weit bestehen, wie es für dich und dein weiteres irdisches Leben gut ist. Wenn du aufmerksam bist und dadurch deine Gehirnzellen entsprechend vorbereitest, dann speichert dein lichtes Bewusstsein den Lehrstoff in den Partikeln deiner Seele. Und es kann später, dann, wenn es notwendig ist, dir die richtige Antwort und Lösung übermitteln. Du speicherst dadurch deine Gehirnzellen auch mit dem Sinn des Lehrstoffes. Und zugleich mit den entsprechenden Worten, die du brauchst, um dich klar auszudrücken. Wer mit Gott ist, der ist in Gott und vollbringt durch ihn seine Werke. Das heißt, Gott, das lichte Bewusstsein in dir, dein innerer Helfer und Ratgeber, gibt dir in deinen Empfindungen und Gedanken die rechten Antworten und Lösungen. Du hast nun also gehört, dass du bei den schulischen Aufgaben, Proben, Tests und auch Prüfungen nie alleine bist. Gott, der innere Helfer, möchte dir beistehen und dich in deinem Schulalltag begleiten und unterstützen. Das macht doch Mut, oder? Du fragst dich jetzt aber sicherlich, wie man eine solche Verbindung zu seinem Inneren aufbauen kann, um dann auch zur rechten Zeit gut geführt zu werden. Hierzu führt Leo Bani weiter aus. Mit Gott zu sein, heißt nicht, wie Gott zu sein. Es heißt auch nicht, zu frömmeln oder nur zu meditieren. Mit Gott und in Gott zu sein, heißt, Liebe, Güte und Sanftmut auszustrahlen. Und dem Nächsten Verständnis, Toleranz und Wohlwollen entgegenzubringen. Das heißt jedoch nicht, wie du schon gelernt hast, den Eigenwillen deines Nächsten zu unterstützen und dich dadurch zum Sklaven seines Willens zu machen und seiner Wünsche. In und mit Gott zu sein, heißt, in der Welt zu stehen und die Aufgaben richtig zu erfüllen, die du angenommen hast. Jenen Menschen beizustehen, zu helfen und zu dienen, die der Hilfe und des Dienstes bedürfen, jedoch nicht zu dienern oder nur zu helfen, um in Ruhe gelassen zu werden oder eine Gegenleistung zu erhalten. Du siehst, die Vorbereitung auf Schulaufgaben und Prüfungen findet im Grunde jeden Tag und zu jeder Zeit statt, indem du durch dein aufrichtiges und wohlwollendes Verhalten deinen Freunden und Schulkameraden, aber auch deinen Eltern und Lehrern gegenüber eine gute Verbindung zu Gott in deinem Inneren und somit zu deinem inneren Helfer aufbaust. Doch nicht nur in der Schule hat man immer wieder wichtige Aufgaben zu erledigen, sondern auch später im Berufsleben. Und auch im Berufsleben kannst du auf die innere Hilfe vertrauen. Wenn du weiterhin mit Gott
unserem liebenden Vater, verbunden bleibst. Lesen wir hierzu weiter in Liubani. Auch an deinem Arbeitsplatz solltest du nicht dienen. Bemühe dich täglich, die aufgetragene Arbeit gewissenhaft zu erfüllen. Dann wirst du auch den entsprechenden Lohn empfangen. Denn jedem gerechten Arbeiter gebührt sein Lohn. Es gibt täglich viele Möglichkeiten, deinen Mitmenschen gegenüber selbstlos zu sein. Auch an deinem Arbeitsplatz sollst du das Gesetz des Dienens und des selbstlosen Helfens beachten. Während der Arbeit, mit der du dein Brot verdienst, sollst du denken, leben und handeln, wie Gott es will. Gütig, verständnisvoll, barmherzig, tolerant, wohlwollend und hilfsbereit. Jeder ist dort, wo er in seinem irdischen Leben hingestellt wurde, seines Glückes Schmied. Dort kann er verwirklichen, was ihm als Programm für dieses irdische Leben vorgegeben ist. Oder auch sich neu belasten. Und somit für seine kommenden irdischen Leben die Weichen stellen, wenn er nicht allen Menschen gegenüber das Gesetz des freien Willens befolgt. Und wenn er sein Leben nicht in das Gesetz der Liebe, Güte, Barmherzigkeit, des Wohlwollens und des Verstehens stellt. Sei auch bei der Tätigkeit, mit der du das Geld für deinen Lebensunterhalt verdienst, gewissenhaft. Bleibe selbstlos, ob du zu deinem Unterhalt Geld verdienst, ob du dich in der Schule oder im Elternhaus bei deinen Eltern oder bei Freunden befindest. Hilf selbstlos, wo es der Hilfe bedarf und strahle Güte und Wohlwollen aus, ohne dabei den menschlichen Eigenwillen deiner Nächsten zu unterstützen. Wer nach dem göttlichen Gesetz der Liebe und Freiheit strebt und es verwirklicht, dem wird es auch nach dem Gesetz der Liebe wohlergehen. Das heißt, er wird keine Not leiden, er wird in Krankheit Hilfe erfahren oder ohne Krankheit das irdische Leben meistern. Damit meine ich das gesetzmäßige Wohlergehen, von dem Christus spricht. Übe dich in der selbstlosen Liebe, auf dass es dir wohlergehe auf Erden, dass du also wenig oder nichts zu erdulden hast oder zu erleiden hast. Jede selbstlose Tätigkeit wird durch die göttliche Weisheit, sie wird auch die göttliche Tat genannt, unterstützt. Was ein Schüler zu tun hat, gehört ebenfalls zu diesen Tätigkeiten. Du bist noch Schüler und dir obliegt die Aufgabe zu lernen, also deine Gehirnzellen mit jenen Daten zu programmieren, die du für dein zukünftiges Erdenleben benötigst. Daher konzentriere dich in der Schule, wenn der Lehrstoff durchgenommen wird. Dann kannst du dich auch auf deine Schulaufgaben konzentrieren und diese gut und zufriedenstellend lösen. Liubani hat hierzu sogar einen ganz konkreten Tipp, wie du dich direkt vor einer Schulaufgabe, einer Probe oder einem Test nochmal so richtig gut sammeln kannst. Bevor du deine Schulaufgaben beginnst, setze dich ruhig und aufrecht hin. Schließe kurz deine Augen und wende deine Sinne und deine Gedanken nach innen, zu Gott, deinem und unserem Herrn und Vater. Und bitte die ewige Liebe, Gott, das ewige Gesetz, um Beistand. Die Bitte um Beistand und Hilfe aktiviert das lichte Bewusstsein in dir. Das kurzzeitige Schließen deiner Augen und das Hinwenden zu Gott, der ewigen Intelligenz, dem Ratgeber und Helfer in dir, fällt nicht auf. Und wenn, dann stehe dazu. Verleugne Gott nicht. Einerlei, was andere denken und sprechen. Nach der kurzen Verinnerlichung öffnest du wieder deine Augen und betrachtest die vor dir liegende Aufgabe. Das heißt, du nimmst den Lesestoff, die mathematischen Formeln oder das, was sonst zur Aufgabe gehört, bewusst in dich auf. Du stellst damit eine Verbindung mit jenem Teil deines aktivierten geistigen Bewusstseins her, der weitgehend unbelastet ist und dein Oberbewusstsein zu erreichen vermag. Daraus ergibt sich eine Kommunikation zwischen dem Göttlichen in dir, deinem inneren Helfer und Ratgeber, und dir, dem zu Gott strebenden Menschen, dem Oberbewusstsein. Das Göttliche in dir
strahlst du dann stärker in die Gehirnzellen ein, in denen dieser Lehrstoff gespeichert ist, und stößt auch die dafür richtigen Worte an. Das innere Licht, die göttliche Intelligenz, verbindet in deinem Gehirn Wissen und Worte. Diese Vorgänge kommen in deinem Oberbewusstsein als Empfindungen und Gedanken an, und plötzlich weißt du die Lösung der Aufgabe. Diese Aufgabe und weitere Aufgaben, die du in dich hineinnimmst, bergen in sich schon die Antwort und die Lösung. Auch in deinem lichten Bewusstsein ist Antwort und Lösung. Denn das Göttliche weiß alle Dinge. Du jedoch musst die Verbindung zum Göttlichen herstellen, also mit der göttlichen Intelligenz in Kommunikation treten. Wisse, wie die Antwort und die Lösung schon in der Schulaufgabe sind, so sind sie in allen Fragen, Problemen und Schwierigkeiten. Erkenne, die Kommunikation mit dem Göttlichen in dir ist jedoch nur dann möglich, wenn in deinen Gehirnzellen entsprechendes Gelerntes gespeichert ist. Nur dann können diese Zellen vom Göttlichen belichtet werden. Der innere Helfer und Ratgeber kann jedoch dann nicht ungehindert zu deinen Gehirnzellen strahlen und du kannst ihn nicht empfangen, wenn du dich mit Schwierigkeiten und Problemen beschäftigst. Dadurch verdichtest du die Bewölkung, die Schatten, die dein lichtes Bewusstsein überlagern. Deshalb ist es für dich unerlässlich, bewusst zu leben. Das heißt, die auftretenden Schwierigkeiten und Probleme, wenn möglich, sofort zu bereinigen, sodass du nicht umwölkt bist. Auch menschliche Gedanken, alles, was nicht dem Gesetz Gottes entspricht, solltest du stets sogleich dem Christusgeist, deinem Erlöser in dir, übergeben, damit er sie in positive Kraft umwandelt. Das hört sich eigentlich ganz logisch an, oder? Wenn man gerade einen Streit mit dem besten Freund oder der besten Freundin hat und dabei unschöne Gefühle wie Neid, Angst, Ärger oder auch Zorn hochkommen, dann kann man nicht mehr gut an den Lernstoff denken und sich auch im Unterricht nicht mehr gut konzentrieren. Vielleicht kennt ihr das auch. Je länger man einen Konflikt ungelöst lässt, desto mehr eigene Gedanken macht man sich dazu und überlegt sich, was der oder die andere jetzt wohl denken könnte. So kommen immer mehr negative Gefühle dazu und die eigenen Gedanken kreisen immer mehr um diesen einen Konflikt. Kein Wunder, dass da bei einer Schulaufgabe auch der innere Helfer irgendwann gar nicht mehr zu einem durchdringen kann, um zu helfen. Leo Barnier macht hierzu einen wirklich sehr guten Vergleich. Wenn der Himmel bewölkt ist, können die Strahlen der Sonne nicht ungehindert die Erde bestrahlen. Wäre die Bewölkung von Dauer, dann würden Vegetation und Menschen darunter leiden. Die Natur würde allmählich verkümmern und der menschliche Körper erkranken. Würde es beständig regnen, dann wäre das Erdreich übersäuert und die Früchte der Gärten und Felder könnten nicht reifen. Sie würden schon im Keim faulen. Ebenso die halbreifen Früchte an den Bäumen. Ähnlich ist es mit den Menschen, die ihre Schwierigkeiten und Probleme festhalten und ständig darüber sprechen. Die Schwierigkeiten und Probleme sind die Wolken, die Schatten, die das lichte Bewusstsein überlagern. Wer sich nur mit seinen Schwierigkeiten und Problemen beschäftigt, kann auch die Tagesenergie nicht nutzen und versteht nicht, was der Tag ihm sagen und bringen möchte. Auch wenn du über deine Mitmenschen nachdenkst und negativ über sie sprichst, kannst du den Tag nicht nützen. Der Tag geht an dir vorbei und nimmt seine Gaben und Hilfen wieder mit. Was du an diesem Tag nicht erkannt und daher auch nicht bereinigt hast, bringt ein anderer Tag wieder. Eventuell in verstärkter Form, als Leid oder Leiden, weil du das Negative in dir durch dein weiteres falsches Denken vermehrt hast. Auch durch deine Lehrer will dir die Tagesenergie etwas von dem sagen, was du heute erkennen und lernen sollst. Ebenso sind deine Schulaufgaben für dich ein Pensum aus der Tagesenergie. Bist du in der Schule, während der Lehrstoff durchgenommen wird, unaufmerksam? Bist du gedanklich mit anderen Dingen oder mit deinen Mitmenschen beschäftigt? Dann stellst du keine Verbindung zu deinem lichten Bewusstsein her. Es kann dann nicht in Kontakt mit deinen Gehirnzellen treten, in die du das Wesentliche des Lehrstoffes aufnehmen solltest. Dein lichtes Bewusstsein,
die göttliche Intelligenz in dir, kann dir sodann nicht die Antworten und Lösungen für deine Schulaufgaben übermitteln. Auch nicht in der Zukunft, weil du in deinen Gehirnzellen kein Kommunikationsprogramm geschaffen hast. Deshalb nimm den Lehrstoff gewissenhaft auf. Du weißt nicht, ob und wann du ihn für dein weiteres Leben benötigst. Solange du Mensch bist, benötigt dein lichtes Bewusstsein deine Gehirnzellen als Kommunikationsinstrumente, denn über dieses teilt es sich dir mit. Sind deine Gehirnzellen nur mit Schwierigkeiten, Problemen und unwesentlichen Dingen vollgestopft, dann vernimmst du kein Echo, keine Resonanz, das heißt keine Antworten und Lösungen für deine Aufgaben. Denn dein Gehirn ist der Resonanzboden für dein lichtes, göttliches Bewusstsein. Wenn du dem Unterricht nicht gefolgt bist, weil du dich mit anderen Dingen beschäftigt hast und mit deinen Gedanken auch nicht bei den Erläuterungen der Aufgaben warst, dann kann dein göttliches Bewusstsein dir, dem Menschen, nicht beistehen, auch nichts im Gehirn speichern und dir dann auch nichts als Antwort und Lösung mitteilen. Daher ist es wichtig, dass du dich nicht zu lange mit Unwesentlichem beschäftigst und dass du Schwierigkeiten und Probleme rasch erledigst. Nun hast du einige Hilfen und auch ganz konkrete Tipps von Leo Bani erhalten, die dich gut durch den Schultag begleiten können. Wenn du möchtest, probiere doch mal das eine oder andere aus. Ich wünsche dir auf jeden Fall viel Erfolg und eine gute Verbindung zu deinem Inneren bei allen Schulaufgaben, Proben, Tests oder auch Prüfungen, die in der nächsten Zeit für dich anstehen. Denke daran, du bist nicht allein. Gott möchte dich mit seiner unendlichen Liebe unterstützen. Bis zum nächsten Mal bei Leo Bani.

Warum finden die Menschen so wenig Erfüllung im Gebet? Warum ändert sich so wenig in der Welt hin zum Guten? Vielleicht ein Bild, wenn ihr wollt, geht mit. Hier steht ein Tisch mit wertvollen und guten Speisen. Er ist wunderschön angerichtet und lädt uns ein, die Speisen zu uns zu nehmen. Wir jedoch wenden uns ab von den wertvollen und guten Speisen, wenden dem schön gedeckten Tisch den Rücken zu und sagen, wie gut sind doch die Speisen, wie herrlich munden sie. In Wirklichkeit nehmen wir keine zu uns. Wir sprechen von den guten Speisen und gehen nicht zu Tisch. Bald kommt der Hunger. Dann sagen wir, dass wir Hunger haben und finden die Speisen nicht. Wir sehen, dass andere auch hungern. Wir können sie nicht mehr an die Hand nehmen und zum Tisch führen. Wir haben uns von den guten, wertvollen Speisen zu weit entfernt. Wir haben nur von den guten Speisen gesprochen, doch wir haben keine zu uns genommen. Jetzt hungern wir und rufen, abgekehrt von den guten Speisen, nach Gott. Wir beten und sagen dann, ja, wo ist Gott? Wo ist er? Warum verändert er diese Welt nicht? Warum hilft er mir nicht? Wenden wir uns dem gedeckten Tisch zu, den wertvollen, guten Speisen, in der meditativen Selbstbesinnung. Gehen wir in der meditativen Selbstbesinnung zum Tisch des Herrn in uns, zu Gott, der in unserer Seele wohnt. Die Gebote Gottes sind uns dabei Hilfe. Nehmen wir eine aufrechte Sitzhaltung ein, eine meditative Sitzhaltung. Wir stellen beide Füße auf den Boden. Die Handrücken legen wir auf unsere Oberschenkel. Und wer möchte, kann die Augen schließen.

Was sagt uns das zweite Gebot? Du sollst den Namen des Herrn, deines Gottes, nicht missbrauchen. Ich wiederhole, du sollst den Namen des Herrn, deines Gottes, nicht missbrauchen. Lassen wir das zweite Gebot in uns nachschwingen. Bitten wir Christus, dass er uns den Missbrauch des zweiten Gebotes aufzeigt.

einige Hinweise, um unserem Verhalten näher zu kommen? Zum Beispiel, o Gott, ist es nur eine Floskel? Oder rufen wir tatsächlich Gott um Hilfe an? Wenn ja, dann müssten wir uns bewusst machen, Gott ist gegenwärtig. Gott hilft mir. Ich vertraue mich Gott, dem Ewigen in mir an. Sprechen wir doch nur so lapidar, o Gott, dann ist das ein Missbrauch seines Namens. Wie oft sagen wir, Gott sei Dank, Gott sei Dank. Lassen wir diese drei Worte in uns nachschwingen. Danken wir wirklich Gott? Oder ist es nur eine Floskel und somit ein Missbrauch des heiligen Namens? Und ich wiederhole das zweite Gebot: Du sollst den Namen des Herrn, deines Gottes, nicht missbrauchen. Oder wie oft sagen wir am Tag Grüß Gott? Was denken wir dabei? Sehr, sehr oft wenig oder gar nichts. Aber wir sollten mit diesem Grüß Gott Gott im Nächsten ansprechen. Im Grüß Gott dem Nächsten einige gute Gedanken mitgeben, ihn im Herzen spüren, ihn verstehen lernen. Auch hier erkennen wir den Missbrauch des Namens Gottes. Oder um Gottes Willen. Lassen wir die drei Worte in uns nachschwingen. Um Gottes Willen. Soll wirklich der Wille Gottes geschehen? Oder ist es nur eine Floskel, so ein lapidarer Ausspruch? Wir haben uns vom Tisch des Herrn abgewendet und beten letzten Endes Götzen an. O Götze, Götze, dir sei Dank. Grüß Gott, Götze! Wenn wir den Namen Gottes nicht ehren, dann bejahen wir die Götzen. Oder wir sprechen über Gesetzmäßigkeiten Gottes wie den 10 Geboten und der Bergpredigt und leben selbst nicht danach. Auch hier verehren wir das Götzentum. Götzen sind uns wichtiger als Gott. Götzen sind uns näher als die Gebote Gottes und die Bergpredigt. Auch ein Kirchenbesuch, bei dem wir dem Priester die Verantwortung für unser Denken, Reden und Tun übergeben, ist ein Verstoß gegen das zweite Gebot. Du sollst den Namen des Herrn deines Gottes nicht missbrauchen. Wir sollen wachsam sein und die Verantwortung keinem Priester überlassen. Machen wir uns noch einmal Gedanken. Besinnen wir uns auf das Allerheiligste in uns. Auf den gedeckten Tisch mit den kostbaren, wunderbaren und guten Speisen, die Leben bringen, die uns gesund erhalten und gesund machen. Nehmen wir die Speisen des Lebens, missbrauchen wir sie nicht, dann
wenden sich die Götzen von uns ab. Die energetischen Wesenheiten, unsere gleichgültigen Gedanken verringern sich. Wir beginnen, bewusster zu denken, bewusster zu sprechen. Denkt tief in das Allerheiligste hinein. O Gott, du gnädiger, gütiger, ewiger Vater, dir sei Dank für mein Erdendasein. Dir sei Dank, dass dein Geist, deine Liebe mich begleiten. O Herr, du stärkst mich, damit ich deinen Willen erkenne und tue. Und nun denken wir in unser Inneres hinein, den Gruß des Herrn an

Grüß Gott, spüren wir die Liebe Gottes im Nächsten? Wachsamkeit ist angesagt. Wer wahrhaft Gott liebt, ist wachsam. Bevor er spricht, denkt er. Und so werden wir auch über die Freiheit nachdenken, die heißt, für jeden Inhalt deines Gedankens, deines Wortes, deiner Handlung bist du selbst verantwortlich. Deshalb missbrauche nicht den Namen Gottes. In unserem Inneren entstehen viele Bilder. Wir sehen viele Situationen. Wir erkennen aber auch, wie uns die energetischen Wesenheiten, Energiefelder gefangen halten, um den Namen Gottes zu missbrauchen. Jetzt gibt es die Minuten der Selbstbesinnung. Reden wir jetzt zu Gott in uns. Sprechen wir zu Gott in unser Inneres hinein, zum Allerheiligsten, und bitten ihn um Beistand und um Hilfe.

Jetzt sind wir ruhiger. Jetzt atmen wir tiefer. Jetzt sind wir eingehüllt in die Macht und Kraft der Liebe. Und jetzt sprechen wir zu ihm. Einige Augenblicke der Ruhe helfen uns. Ich schweige einige Augenblicke. Sprecht zu Gott in euch. Wir sprechen zu Gott in uns.

Wir nehmen uns das dritte Gebot vor. Gedenke des Sabbattages, dass du ihn heiligst. Der Sabbattag ist ein besonderer Tag, der dem Herrn gehören soll. 6 Tage in der Woche hatten wir Zeit, um unsere Arbeit zu verrichten. Der 7. Tag aber soll ein Tag der Ruhe, der Besinnung auf die große Einheit sein, die Gott, der mächtige Schöpfer, geschaffen hat. Gott schuf. Am 7. Tag sollen wir uns bewusst machen, dass Gottes Schöpfung vollendet ist. Die Einheit. Wir sehen seine Vollendung in der Natur, in der Tier- und Mineralwelt. Greift der Mensch nicht ein, dann ist es ein wunderbares

Zusammenwirken zwischen den Elementen und der Mutter Erde. Wie sieht es bei uns aus am Tag der Ruhe? Gedenke des Sabbattages, dass du ihn heiligst. Das dritte Gebot will uns also sagen, dass wir einen Tag, am siebten Tag, uns Zeit nehmen sollen, um unsere zurückliegende Woche zu überdenken, das, was für Gott war und das, was wir gegen seinen Willen getan haben. Wir wollen ruhig und tief atmen. Machen wir uns bewusst, Gott ist gegenwärtig, sein Tisch ist gedeckt. Der siebte Tag ist der Tag der Besinnung auf die große Allschöpfung der Einheit, die der Ewige vollendet hat. Ruhig und tief geht unser Atem und wir blicken auf unsere Woche zurück. Wie war sie? Was haben wir mit Gott getan? Wie oft haben wir bewusst gegen Gott gehandelt, auch gedacht und gesprochen? Ich mache eine ganz kleine Pause, sodass wir nachdenken können.

Die zurückliegenden Tage rollen sich auf. Wie eine Papyrusrolle gehen sie auf. Schauen wir hinein.

Christus in uns pocht an unsere Pforte. Eröffnet die Pforte zum Allerheiligsten. Treten wir ein, um mit seiner Hilfe, mit seinem heiligen Licht, das zu bereinigen, was gegen den höchsten Willen war. Keine Sorge, wir sind nicht allein. Christus ist bei uns.

Gedenke des Sabbattages, dass du ihn heiligst. Wir heiligen ihn auch im tiefen Gebet, wenn wir einen Spaziergang durch die Natur machen, indem uns bewusst wird, wir sind im Garten Gottes. Wir betreten die Wohnstätten der Tiere und Pflanzen. Lassen wir die Alltagsgedanken außerhalb des wunderbaren Garten Gottes. Fühlen und empfinden wir die große, wunderbare Schöpfungseinheit. Und wir erleben den Tag der Ruhe. Der Tag der Ruhe sollte ein Tag des Friedens, ein Tag der Besinnung sein, ein Tag, der wahrhaft dem Herrn gehört. In der Woche haben wir mit seiner Kraft gearbeitet. Wir haben ihn um Hilfe und Beistand gebeten, am Tag der Ruhe. Am siebten Tag sollten wir ihn innigst erleben. Bleiben wir am Tisch des Herrn. Fühlen wir das Allerheiligste in uns. Christus hat für uns den Tisch gedeckt mit den Speisen der Liebe, mit den Speisen des Lebens, mit der Kraft für die kommende Woche. Und er reicht uns die Speisen. Und wir dürfen sie empfangen. Wir dürfen sie in unseren Körper und in unsere Seele aufnehmen. Und wir dürfen sie im echten, tiefen Gebet weitergeben. Im Gebet, das wir selbst erfüllen. Tragen wir die Leuchtkraft des Herzens hinaus zu unseren Nächsten. Tragen wir die Leuchtkraft der Liebe hinaus zur Mutter Erde, zu allen Tieren, Pflanzen und Mineralien.

Groß ist Gottes Liebe und so wunderbar wie seine Liebe ist die mächtige Einheit im großen Garten des Lebens. Tragen wir sie in die Welt hinaus und so wie wir von Herzen geben, werden wir empfangen.

Herzlich willkommen zur heutigen Sendung für die weltweiten freien Gemeinschaften im Zeichen der Lilie, des freien Geistes Gott in uns, im messianischen, sophianischen Zeitalter. In den freien Gemeinschaften versammeln sich Menschen aller Kulturen frei und im Namen des Christus Gottes und erleben Schritt für Schritt, dass sein lebendiger Geist sie im Inneren verbindet und mit ihnen ist. Diese Verheißung findet sich unter anderem in dem Lied »Wo immer ihr versammelt seid und meinen Namen nennt, da bin ich mitten unter euch, so ihr mich als Herrn erkennt.« Die Ausführungen dazu aus der göttlichen Weisheit von Gabriele, der Prophetin und Botschafterin Gottes, schenken viele Anregungen für unseren Lebensweg und machen Mut für die tägliche Umsetzung der Hilfen aus dem Reich Gottes. Hören wir zunächst die Melodie dieses Liedes.

wo immer ihr versammelt seid und meinen Namen nennt. Was wollen uns diese Worte sagen? Wo wir auch sind, was wir auch tun, Christus bleibt in uns immer gegenwärtig. Und meinen Namen nennt, soll für uns heißen, Gott hat uns die Freiheit geschenkt. Wenn wir Christus im Herzen anrufen, dann wird er uns beistehen. Wenn wir auf unseren Namen, auf unser Menschliches bauen, auf unsere Kraft, dann kann er uns nicht beistehen, weil wir nicht auf ihn bauen, sondern auf unser Menschliches. Wenig Worte, doch unsagbar viel Inhalt. Wer nach Haus zum Vater strebt, mein Kind, den führe ich hin. Ja, liebe Geschwister, auf unsere Strebsamkeit kommt es wieder an. Wohin streben wir? Dorthin senden wir. Und von dort empfangen wir. Streben wir täglich nach dem Urstrom? Streben wir täglich, uns mit Gott, unserem Vater, zu vereinen? Dann spüren wir die Kraft Christus in uns, der uns an die Hand nimmt und uns führt. Wie führt er uns? Er führt uns über unsere eigenen Hindernisse. Denn unsere eigenen Hindernisse sind ja die Blockaden, die zwischen Gott und uns, dem Menschen, stehen. Er führt uns deshalb zu unseren Hindernissen, damit wir unser Sündhaftes erkennen, bereinigen und nicht mehr tun. Wer sein Sündhaftes nicht erkennt, der wird immer wieder sündigen. Also erleben wir unseren Tag und in unserem Tag unsere Blockaden. Das ist nicht schlimm, darüber sollten wir uns freuen. Denn dann sind wir wachsam, unser Gefühl ist aktiv und wir erleben Teile unseres Sündhaften, unsere Blockaden. Räumen wir sie mit Christus hinweg, dann streben wir zum ewigen Sein und somit zum ewigen Vater. Und uns wird dann allmählich die Fülle Gottes offenbar, die einzig in uns ist. Ich gehe mit dir auf deinem Weg voll Mühen, ohne Rast. Hier erkennen wir wieder, Mühen und Plagen zeigen uns nur auf, wo unsere Anteile sind. Und Christus geht mit uns. Er hilft uns, das zu erkennen, was unser Anteil ist in den Mühen und Plagen. Und hier ganz verheißungsvolle Worte.
was Gottes Fülle dem verheißt, der liebt und an ihn glaubt. Wenn wir den Vater der Liebe bejahen, unseren ewigen Vater, dann verpflichten wir uns auch, Schritt für Schritt seinen Willen zu tun. Erfüllen wir jeden Tag ein Quäntchen seines Willens, dann wächst die Liebe zu ihm und der Glaube an ihn wird stärker. Wir erstarken also im Glauben und der Glaube an ihn treibt uns wieder voran, immer mehr seinen Willen zu erfüllen. Erfüllen heißt, sich mit der Kraft Gottes füllen. Auf diese Weise werden wir auch Gottes Fülle in uns gewahr, die uns im Äußeren beisteht. Menschen, die sich vom Geiste der Liebe füllen lassen, werden niemals darben, weil Gott ihnen das schenkt, was sie als Menschen brauchen und vielfach darüber hinaus.

Liebe Schwestern, liebe Brüder in den freien Gemeinschaften weltweit, die innigen Worte dieses Liedes und die Ausführungen Gabrieles laden ein zu einem freien Austausch über die eigenen Erfahrungen auf dem Weg zu Gott in uns. Und wir dürfen aus der heutigen Sendung die Gewissheit mitnehmen: Christus hilft uns dabei, und er ist immer gegenwärtig.

Der innere Arzt und Heiler. Heil werden an Seele und Leib durch die Kraft des Christus Gottes. In der Ruhe liegt die Kraft zur Heilung. Liebe Mitmenschen, in der Ruhe liegt die Kraft zur Heilung, heißt für uns, ruhiger zu werden, eine gewisse Ruhe zu erlangen, um von der Kraft des Christus Gottes Hilfe und Heilung zu erlangen. Jeden Tag gibt es für uns Menschen viel zu lernen. In dieser Stunde jedoch wollen wir uns besinnen, dass wir Menschen, jeder einzelne von uns, der Tempel Gottes ist und dass der Geist des Christus Gottes in uns wohnt. Er ist das allumfassende Leben, das eine Ganzheitsheilung der Seele und des Leibes bewirken kann. Der Christus Gottesgeist in uns ist die helfende und heilende Kraft, und wir sind der Tempel dieser Kraft. In jedem von uns ist das Leben, das Ruhe und Friede ist, das zur Ganzheitsheilung beiträgt. Sicherlich denken einige, alles recht und gut, doch in der heutigen Zeit Ruhe zu erlangen, da die Hetze und der Stress bald überdimensional sind, ist nicht so leicht. Man muss in einer vorgegebenen Zeit das Arbeitspensum erledigen, um unter anderem den Arbeitsplatz zu sichern. Jeder Arbeitnehmer ist mehr oder weniger angespannt, sodass ein Wortwechsel vielfach zum Streit führt, weil das Nervensystem auf Hochleistung getrimmt ist, was letzten Endes Unruhe bedeutet. Oder es gibt zu Hause Streit mit dem Nachbarn, oftmals um belanglose Dinge, was heißt, dass der Pegel der Hektik und des Stresses meist eine hohe Tourenzahl anzeigt, sodass eventuell dieses oder jenes passiert. Oder die Kinder kommen aus der Schule mit entsprechenden Schulproblemen und. Jeder Tag hat mehr oder weniger seine Last. Doch wer lastet uns das auf? Das ist die Frage. Kann zum Beispiel ein Arbeitskollege oder zu Hause der Nachbar mit uns einen Streit beginnen, wenn wir unseren Anteil an einer unguten Situation erkennen und diesen offen zugeben? Das gibt dem anderen, der eventuell mitschuldig ist, die Möglichkeit, sich zu äußern. Lassen wir den anderen, der sicherlich auch Fehler gemacht hat, frei, zur Versöhnung beizutragen? Wer sich mit seinem Nächsten versöhnt und ihm nichts nachträgt, in dem kehrt ein klein wenig Ruhe ein.
Und wenn zum Beispiel die Kinder hektisch und aufgebracht aus der Schule kommen und den Mitschüler als dumm und nichtig bezeichnen? Oder wenn die Kinder zu Hause den Lehrer, die Lehrerin beschimpfen, also anschwärzen, und die Eltern den Kindern zustimmen, dann schaukelt sich das ganze hektische Gezeder noch mehr auf, wobei die Balance ganz und gar aus dem Lot gerät. Um die Stimmungsmache abzuschwächen, wäre eine Gegenfrage nützlich. Sie könnte zum Beispiel lauten: Und wie hast du dich verhalten? Warst du korrekt gegenüber deinem Schulkameraden, gegenüber dem Lehrer oder der Lehrerin? Die Antwort wird oft lauten: Ich habe nichts Unrechtes getan. Dann könnte man weiter fragen: Ja, aber was hast du gedacht? Wie hast du dich verhalten? Oder was hast du gar gesagt? Um ruhiger zu werden und in einer gewissen Balance zu bleiben, heißt es immer, den eigenen Fehler, die eigene Schwäche zuerst bei sich zu finden, um den anderen, der eventuell einen Streit begonnen hat, besser verstehen zu können. Oder wenn man das Arbeitspensum trotz aller Anstrengung, es zu erledigen, nicht schafft, könnte man sich das offen eingestehen und den anderen, der eventuell gerade dieser Aufgabe mehr gewachsen ist, um Hilfe bitten. Selbsterkenntnis ist der Weg zur Ehrlichkeit und Offenheit, aber auch zur Selbstbesinnung, um ruhiger zu werden. Sind wir aufgebracht, schimpfen wir, beschuldigen wir den anderen in Gedanken, eventuell in vielen Gesprächen und mit vielen Worten. Was haben wir damit erreicht? Unsere Körperzellen haben ein Oberbewusstsein, ein Unterbewusstsein und ein Geistbewusstsein. Die vielen negativen Energien, die wir zum Beispiel durch Streit, Hass, Neid, Zank und anderes mehr schaffen, nimmt unser Zellenstaat auf. Dann geht das Gegensätzliche in das Oberbewusstsein, etwas später in das Unterbewusstsein unserer Zellen ein, sofern wir das, was Tag für Tag ansteht, nicht rechtzeitig beheben. Da alles Energie ist, wirkt sich das Negative in unserem Körper aus, in unseren Organen, im Blut, im Nervensystem, in den Lymphgefäßen, in allen Körperfunktionen, je nachdem, wie die Inhalte unserer Gedanken sind, die Inhalte jener Energien, die wir unserem Körper zudenken und zusprechen
und die unserem Tun entsprechen. Gehen wir davon aus, dass wir der Tempel Gottes sind und dass Gott in uns Liebe, Freiheit, Einheit, Friede und Harmonie, also Ruhe ist, dann ist Gott auch Gesundheit. Da wir der Tempel Gottes sind, ist Gott die allgegenwärtige ewige Gesundheit in uns. Es würde zur Glaubensheilung beitragen, nichts Negatives anstehen zu lassen, denn damit speichern wir das Ober- und Unterbewusstsein, das sich im Körper entsprechend bemerkbar macht, entweder durch Unpässlichkeit oder Sorgen, durch Depressionen, durch Hass, Neid oder durch Unglücklichsein und nicht zuletzt durch Krankheit. Wir, jeder Einzelne von uns, sollte sich tagtäglich kontrollieren, was er seinem Körper jeden Tag zumutet. Alles, ob positiv oder negativ, nimmt unser Zellenstaat, der Körper, auf. Ruhe wäre angesagt, denn Ruhe heilt. Wir sollten den Tag nützen, um an uns selbst zu lernen. Beobachten wir uns, wie reagiere ich, wenn einer meiner Mitmenschen mich beschuldigt?

Selbstbewusstsein angezweifelt wird. Sind wir Tag für Tag auch uns gegenüber wachsam? Dann lernen wir letzten Endes an uns selbst, nicht nur am Nächsten. Wir haben Gelegenheit, auch am Nächsten zu lernen, wenn er sich derzeit so verhält, wie wir uns bisher verhalten haben, indem wir gleich konterten, anstatt uns zuerst zu besinnen und uns bewusst zu werden, dass alles zwei Seiten hat, dass auch wir zumeist einen Anteil haben. Kommen zum Beispiel die Kinder aufgebracht aus der Schule und wir bestätigen ihre Ansichten gegenüber denen, über die sie sich ärgern, so werden wir damit die Kinder nicht beruhigen, ganz im Gegenteil. Wir stacheln sie geradezu auf und aktivieren dabei auch unseren Stresspegel. Warum? Weil sich Negatives potenziert, das in unsere Körperzellen, in unsere Körperfunktionen eingeht. Hier gilt auch uns die Frage: Warum bestätigen wir die Kinder in ihrer Beschimpfungsarie gegen die anderen? Warum ziehen wir nicht die Bremse an in der Gegenfrage? Kinder, haltet einmal inne und fragt euch, wo euer Fehler liegt. Was habt ihr falsch gemacht? Und wie kann es wieder gut gemacht werden? Es gibt viele Möglichkeiten zur Selbsterkenntnis. Können wir ohne viele Wortschnörkel unseren Anteil zugeben? Können wir ehrlich zu uns selbst sein und sind wir auch bereit, dem anderen gegenüber das zuzugeben, was unser Anteil gleich Schuldanteil ist? Dann haben wir einen großen Schritt zur inneren Ruhe getan. Denn Selbsterkenntnis und Wiedergutmachung sind Ausgleichswerte, die unsere Zellen und Zellmembrane entsprechend positiv stimulieren. Wie wäre es, wenn Sie jetzt bei sich beginnen? Denn jetzt ist immer Gegenwart. Und jetzt kann Hilfe und Heilung sein. Sicherlich kennen Sie einige persönliche Situationen, die jetzt behoben werden könnten, dann, wenn Sie wollen. Als ersten Schritt schließen wir nun kurz die Augen, um uns zu vergegenwärtigen, was uns daran hindert, ruhiger zu werden und schließlich zur tiefen Ruhe zu finden. Bitten wir Christus in uns, er möge uns zeigen, was wir jetzt beheben könnten, um eine gewisse

Ruhe zu erlangen. Wir machen eine kleine Pause, sodass wir die Unstimmigkeiten, die Unruhe in uns bildhaft erkennen können. Es sind nicht immer ganze Bildfolgen, die uns in Disharmonie versetzen, doch einige Begebenheiten können wir unter Umständen jetzt erkennen und auch jetzt beheben. Ich mache nun eine Sprechpause.

Liebe Mitmenschen, nun hören wir noch einige Klänge Musik. Lassen Sie sich musikalisch einschwingen, um in Gedanken um Vergebung zu bitten und auch dem anderen zu vergeben, der Ihnen eventuell Unrecht getan hat. Machen Sie sich bewusst, bei jedem Streit, bei allen Unstimmigkeiten gibt es nicht nur einen Sünder, sondern es sind immer zwei daran beteiligt. Wir hören also leise Musik. Bitten Sie inniglich Christus um Beistand. Bitten Sie inniglich um Vergebung. Und vergeben auch Sie.

Langsam klingt die Musik aus und wir beginnen, unseren Atem zu kontrollieren. Viele Menschen haben eine sehr kurze Atmung. Stresssituationen, ungute Gespräche und Gedanken machen kurzatmig. Wir wollen zur Ruhe finden, um innere Hilfe und innere Heilung zu erlangen durch die Kraft des Christus Gottes. Wir atmen nun einige Male tief ein und aus. Tief ein und aus. Wenn Sie wollen und wenn es Ihnen möglich ist, setzen Sie sich aufrecht hin, indem Sie sich nur mit dem Steißbein an der Rückenlehne des Stuhles anlehnen. Legen Sie beide Handrücken auf Ihre Oberschenkel und ziehen diese an Ihren Körper heran. So sitzen Sie aufrecht, wodurch Sie um vieles tiefer atmen. Beide Füße stehen auf dem Boden. Wir konzentrieren uns auf unseren Atem, indem wir ihn begleiten, wie er kommt und geht. Wir begleiten ihn tief in unseren Bauchraum hinab und begleiten ihn wieder aus unserem Bauchraum hinaus. Wir atmen also in den Bauchraum hinab, begleiten unseren Atem und atmen wieder langsam durch die Nase oder durch den Mund aus. Das wiederholen wir nun einige Male, um Abstand von der eventuell noch bestehenden Unruhe zu erlangen. Wir atmen in den Bauchraum hinab und atmen wieder langsam und bewusst aus. Wir atmen tief ein bis in den Bauchraum hinab und wieder langsam und bewusst durch die Nase oder durch den Mund aus. Jetzt konzentrieren wir uns auf eine weitere Atemübung. Wir atmen in den Bauchraum hinab und halten mit unserem Atem kurz inne. Nun atmen wir wieder langsam aus. Wir wiederholen das einige Male. Wir atmen in den Bauchraum hinab. Wir begleiten unseren Atem,
halten mit der Atmung kurz inne und atmen wieder langsam über Nase oder Mund aus. Diesen Atemrhythmus setzen wir noch einige Male fort. Wir atmen in den Bauchraum hinab. Halten kurz inne und atmen wieder langsam aus. Wir atmen tief in den Bauchraum hinab. Halten mit der Atmung kurz inne. Und atmen wieder langsam aus. Diese tiefen Atmung wiederholen wir noch einige Male, indem wir unseren Atem in den Bauchraum hinabbegleiten, kurz innehalten und dann atmen wir wieder langsam aus. Wir atmen tief ein. In den Bauchraum hinab, halten inne und atmen wieder langsam aus. Wir atmen tief ein, in den Bauchraum hinab, halten inne. Und atmen wieder langsam aus. Noch einmal. Wir atmen tief ein, in den Bauchraum hinab, halten inne und atmen wieder langsam aus. Das bewirkt, dass Ihr Atem ruhiger und tiefer geht. Sie haben eine gewisse innere Ruhe erlangt. Dabei entspannte sich auch das Nervensystem, weil Ihr Atemrhythmus tiefer geht. Nun lassen Sie es atmen. Sie atmen tief ein und aus. Ein und aus. Ein und aus. Aus der helfenden und heilenden Kraftquelle inneren Lebens spreche ich nun Ihre Seele und Ihren Körper an. Lassen Sie die Worte in Ihre Seele einströmen und versuchen Sie, ruhig zu bleiben. Denken Sie nicht mit. Lassen Sie es atmen. Sie atmen ruhig und tief. Der Christus Gottesgeist in jedem von uns, denn wir sind der Tempel Gottes, hat nicht unsere Worte. Deshalb bitte auch ich, dass der Christus Gottes meine Worte mit seiner helfenden und heilenden Kraft füllt. Es ist
ausschließlich der Christus-Gottesgeist, der in ihrer Seele und in ihrem Körper wirkt. Lassen Sie Worte des Heils in Ihre Seele und in Ihren Körper einströmen. Bleiben Sie ruhig. Bleiben Sie ausgewogen. Der Christus-Gottesgeist strahlt in Ihre Seele. Der Christus-Gottesgeist strahlt in Ihre Seele. Durch die Seele berührt der Geist des Lebens Ihren Körper. Die helfende und heilende Strahlung des Christus-Gottesgeistes strahlt durch Ihre Seele und in Ihren Körper. Alles ist Energie. Die positive, kraftvolle Energie zur Hilfe und Heilung ist der Geist der Unendlichkeit in uns. Der Geist des Lebens ist der Odem in unserem Atem. Er ist die helfende und heilende Kraft. Er ist die Ganzheitsheilung der Seele und des Leibes. Ihr Atem geht ruhig und tief. Ruhig und tief geht Ihr Atem. Der heilende Christus-Gottesgeist wirkt in Ihrer Seele und in Ihrem Körper. Strahlende, helfende und heilende Kraft durchströmt sie. Es ist die positive Kraft des Alls. Es ist der Christus-Gottesgeist. Lassen Sie es zu. Bleiben Sie ruhig. Atmen Sie tief. Lassen Sie es zu. Die helfende und heilende Christus-Gotteskraft möchte Ihre Seele und Ihren Körper durchströmen. Lassen Sie es zu, dass die helfende und heilende Kraft in Ihren Zellen, in Ihren Organen, in Ihrem Blut, in Ihren Muskeln, Sehnen und Bändern wirkt, in allen Bausteinen des Leibes. Lassen Sie es zu und atmen Sie ruhig und tief. Die heilende und helfende Kraft ein. Nun atmen Sie noch um vieles bewusster ein
und aus. Ein und aus. Während Sie ausatmen, bejahen Sie, dass das Ungute aus Ihrem Körper ausströmt, dass aus Ihrem Körper Leid, Schmerz und Krankheit weichen. Atmen Sie tief ein und atmen Sie das Ungute, Leid, Schmerz oder gar Krankheit aus Ihrem Körper heraus. Atmen Sie tief ein und atmen Sie alles aus, was Sie bedrückt, was Sie in Disharmonie versetzt, was Sie belastet. Atmen Sie aus. Atmen Sie tief ein. Atmen Sie ruhig und befreiend aus. Atmen Sie tief ein. Atmen Sie ruhig und befreiend aus. Der Christus-Gottesgeist ist der Odem in Ihrem Atem. Mit Ihrem Atem nehmen Sie die helfende und heilende Christuskraft in Ihren Körper auf und atmen die Schadstoffe, die sich in Ihrem Körper angesammelt haben, aus. Sie atmen die Christus-Gotteskraft ein und die Schadstoffe aus Ihrem Körper aus. Sie atmen ein und aus. Sie atmen die Christus-Gotteskraft ein und die Schadstoffe in Ihrem Körper aus. Ruhe heilt. Ihr Körper ist der Tempel des Heiligen Geistes. Bleiben Sie ruhig und in Harmonie. Sie sind nicht verlassen. Sie sind der Tempel Gottes. In Ihnen wohnt der ewige Geist der Liebe, der Geist des Christus Gottes, der lindert und heilt. Lassen Sie in Ausgewogenheit und Ruhe die göttliche Lebens- und Heilkraft durch Ihre Seele in Ihren Körper strömen. Atmen Sie ruhig und tief. Es atmet durch Ihre Seele. Es strömt in Ihrer Atmung. Es strömt in Ihrem Körper. Sie atmen ein und aus. Ruhig und tief
geht der Atem. Es strömt durch ihre Seele. Es strömt in ihrer Atmung. Es strömt in ihren Körper. Sie atmen ruhig und tief. Sie atmen ein und alle Schadstoffe aus ihrem Körper aus. Es atmet. Es strömt. Sie atmen und lassen die helfende und heilende Christuskraft in ihrer Seele und in ihrem Körper strömen. Es strömt durch ihre Seele. Es strömt in ihrer Atmung. Es strömt in ihrem Körper. Sie atmen ein und ruhig und bewusst aus. Nun hören wir leise Musik. Dabei nehmen Sie in Ihrem Atem die helfende und heilende Christus-Gotteskraft weiter auf und atmen ruhig und tief aus. Sie atmen. Es strömt. Sie atmen. Es strömt.

Musik nun langsam verklingt. Bleiben Sie dabei. Es strömt und Sie atmen. Es strömt und Sie atmen.

jeden Tag, jede Stunde, jede Minute, jeden Augenblick und jede Sekunde in ihrem Erdendasein strömt das Leben. Es strömt und sie atmen. Sie atmen ruhig und tief. Sie atmen jeden Tag, jede Stunde, jede Minute, jeden Augenblick und jede Sekunde das innere Leben ein. Und sie dürfen die Schadstoffe aus ihrem Körper ausatmen. Es strömt und sie atmen. Wenn Sie wollen, dann machen Sie sich jeden Morgen bewusst, dass jegliche Unstimmigkeit, jegliche Disharmonie in Ihren Gefühlen und Gedanken, auch in Ihren Worten und in Ihren Verhaltensweisen, einen Teil Ihres Atems raubt, wodurch Sie kürzer atmen, anstatt tiefer und bewusster. Wie wäre es, uns am Morgen vorzunehmen, jegliche Unstimmigkeit zu hinterfragen und den Teil, der uns betrifft, zu bereinigen, mit Ehrlichkeit und Offenheit das zuzugeben, was unser Anteil ist, und um Vergebung zu bitten. Wenn wir uns dann fest vornehmen, Gleiches und Ähnliches nicht mehr zu denken, zu reden und zu tun, dann ziehen mehr und mehr Ruhe und Ausgewogenheit in unseren Körper ein. Dann werden wir die tiefen Atmung beibehalten. Bewahren Sie das Bewusstsein, dass an jedem Tag, in den Stunden und Minuten, in jedem Augenblick und jeder Sekunde das Leben in Sie einströmt, denn Sie atmen. Atmen Sie tief ein und alles Ungute aus. Dann ziehen allmählich Ruhe, Friede und Harmonie ein. Sie fühlen sich ausgewogener und glücklicher. Sie werden zu dem offenen Menschen, der dann, wenn er Fehler begeht, diese auch zugibt und um Vergebung zu bitten vermag. Das ist wahres Leben. Dabei fällt uns keine Perle aus der Krone, ganz im Gegenteil. Sie, wir alle, werden zum Perlenfischer. Jeder Tag hat für jeden seine Last. Doch wenn wir das, was uns betrifft, das, was uns unstimmig macht, rechtzeitig hinterfragen und das Ungute und Unstimmige erkennen, es aufrecht bereuen und beheben, das heißt bereinigen, dann spüren wir sehr bald,
in unserem Tempel Gottes atmet es. Es atmet tief und wir atmen ruhig aus. Wir merken uns Folgendes. In unserem Atem strömt der Odem Gottes, das Licht, das Hilfe und Heilung ist. Es ist der innere Arzt und Heiler, der Christus Gottesgeist. Zum Ausklang hören wir etwas Musik.

heil werden an Seele und Leib durch die Kraft des Christus Gottes. Schließ den Besuch eines irdischen Arztes nicht aus. Wenn Sie einen Arzt Ihres Vertrauens aufsuchen, denken Sie daran. Gott ist allgegenwärtig. Jeder Ihrer Nächsten ist der Tempel Gottes, einerlei, wie er augenblicklich denkt, was er tut. Der Arzt Ihres Vertrauens ist ebenfalls der Tempel Gottes. Auch in ihm wohnt die Kraft des Lebens. Darf ich Ihnen innere Ruhe und den Frieden wünschen, das Glück, die Harmonie und die Perlen des Lebens, die nicht von dieser Welt sind? Dadurch gewinnen wir ein gesegnetes und gotterfülltes Leben. Das wünsche ich Ihnen. Das wünsche ich uns allen. Gabriele.

Gute Gedanken zur guten Nacht von Leo Bani. Guten Abend, liebe Kinder. Ja, der Tag neigt sich dem Ende zu. Die Sonne geht unter und die Natur wird ruhiger. Bevor auch du dich in dein Bett zurückziehst, hören wir, wenn du möchtest, etwas von Leo Bani, dem Engelwesen aus unserer ewigen Heimat. Gute Gedanken, die uns in die Nacht begleiten werden. Leo Bani sagt: Liebes Kind, das Bewusstsein des Tieres ist rein. Das heißt also, seine Teilseele ist rein und kann dadurch die Gefahren, aber auch Freuden und angenehme Dinge registrieren und einem liebevollen, auf das innere Licht ausgerichteten Menschen übermitteln. Der Hund möchte dir zum Beispiel helfen. Er bellt und spielt mit dir und versucht, dich so von dem Ort hinwegzuführen, an welchem eine Gefahr droht. Sein inneres Licht, sein Bewusstsein, hat mit deinem inneren Licht Verbindung aufgenommen und dich so gesteuert und geführt, dass du dem Hund nacheilst, um mit ihm zu spielen. Auf diese Weise bist du der Gefahr entronnen. Siehe, auch so wirkt der Schutzgeist. Er kann dich auch über deinen Lieblingshund oder über ein anderes Lieblingstier vor Gefahren schützen und bewahren.

Das waren die guten Gedanken von Leo Barnier für eine gute Nacht. Und jetzt wünsche ich dir auch eine gute Nacht. Schlaf gut.

Das Urlicht für alle Menschen. Entwickle die Selbstheilungskräfte, heile dich mit der Christus-Gotteskraft.

Liebe Hörer, liebe Hörerinnen, das Urlicht ist die Kraft und die Quelle der Kraft, Gott. Vielfach glauben wir Menschen an einen unzugänglichen, fernen Gott, der irgendwo existiert, uns Menschen mit kritischen Augen beurteilt und jedem entsprechend seinem Willen das zuteilt, was ihm in den Sinn kommt. Vor vielen Jahren habe ich ähnlich gefühlt und gedacht, denn so war der Gott, den man mir vermittelt hatte. Ein Schicksalsschlag in meiner Familie brachte die Wende. Damals, aus der inneren Not heraus, begann ich, über Gott nachzudenken. Mit meinen Fragen, mit meinen kleineren und größeren Erkenntnissen streckte ich gleichsam die inneren Fühler aus nach Gott. Ich begann wieder zu beten. Ich betete frei. Es waren Gebete, die aus der wachsenden Gottesbeziehung entsprangen, die mich von dem institutionellen Gott der Kirchen immer mehr entfernten. In dieser Zeit las ich die Bergpredigt. Am Ende dieser Weisungen Jesu heißt es sinngemäß: Wer meine Rede hört und tut sie, den vergleiche ich mit einem klugen Mann, der sein Haus auf einen Fels baute. Dazu gehörte für mich nun die schrittweise Erfüllung meiner Gebete. Beten wir zum Beispiel: Herr, lass im Herzen meiner Mitmenschen Friede werden, dann sollten wir zuerst bei uns und in uns Frieden schaffen, indem wir mit unseren Mitmenschen Frieden schließen. Immer wieder fand ich in den 10 Geboten und in der Bergpredigt Anstöße für meine geistige Weiterentwicklung. Ich las dort sinngemäß: Was du willst, dass dir die anderen tun, das tue du ihnen zuerst. Ich erfasste, was sich daraus für mich ergab. Will ich, dass andere mir helfen, dass sie gut über mich denken, dass sie mir gegenüber Frieden halten, dann soll zuerst ich dieses ihnen entgegenbringen. Aus dieser ersten Erkenntnis ging eine weitere hervor, dass ich dann, wenn ich anderen Leid zugefügt habe, wenn ich Hass, Neid und ähnliche feindselige Gedanken gepflegt habe, zuerst einmal mir die Frage stelle: Will ich, dass man sich mir gegenüber so verhält, wie ich mich anderen gegenüber verhalten habe? Entwickelt sich daraus die Reue, dann sollten wir um Vergebung bitten und Gleiches oder Ähnliches nicht mehr denken, sprechen und tun. Das heißt, die Vergebung wird erst dann wirksam, wenn wir, wie es uns Jesus geboten hat, Gleiches und Ähnliches nicht mehr tun. Lösen wir uns von den Sünden, zum Beispiel von den Ängsten vor Krankheit und weiterem mehr, auch von dem Bild, krank zu sein, und davon immer wieder von Krankheit zu sprechen, dann kann das Urlicht,
Gott durch unsere Seele strömen und die Selbstheilungskräfte aktivieren.

Nun bereiten wir uns auf die Aktivierung der Selbstheilungskräfte vor. Zugleich können wir uns üben, still zu werden, um ganz allmählich in die Stille zu finden, die Gott das Urlicht ist. Wir nehmen eine aufrechte Sitzhaltung ein. Beide Füße stehen auf dem Boden. Die Handrücken liegen auf unseren Oberschenkeln. Wir ziehen beide Hände an den Oberkörper heran. Stehen wir, dann lassen wir beide Arme sinken und richten die Handflächen nach vorne. So können wir uns am besten verinnerlichen. Wir stellen uns das Urlicht in der Nähe unseres Herzens vor. Es ist eine leuchtende Sonne. Es ist die Kraft und die Quelle der Kraft, die tief in der Seele ist, aber auch in jeder Zelle unseres Körpers, in jedem Blutgefäß, in Hormonen, Nerven, Drüsen und Knochen, in allen Bausteinen unseres Leibes. Wir schließen unsere Augen und lenken unsere Sinne auf die zentrale Sonne des Lebens, auf das Urlicht in der Nähe unseres Herzens. Wir tauchen gleichsam in die Strahlenquelle des ewigen Seins ein und fühlen uns umgeben von dem Licht, das Wärme, Zuversicht, Hoffnung, Sicherheit, Hilfe und Heilung ist. Es ist das Christus-Gotteslicht. Es ist das Urlicht. Während wir uns mit unseren Sinnen in der Sonne der Liebe befinden, beobachten wir unseren Atem, wie er kommt und geht. Kommt und geht.

Wir fühlen, dass wir immer ruhiger werden, denn die mitgebrachten drängenden Gedanken ziehen von uns. Ruhig und tief geht unser Atem. Ruhig und tief geht unser Atem. Es wird still in uns. Das heißt, alles Drängende, unser Wollen und Streben hat von uns Abstand genommen. Wir fühlen eine ruhige, strömende Kraft. Es ist das Urlicht, das Christus Gotteslicht. Es ist unser wahres Sein. Es ist das Leben, das auch unser Leben ist. Die Atmung führt uns immer tiefer in die Strahlenquelle Gott hinein, in das Urlicht.

immer ruhiger und tiefer geht unser Atem. Immer mehr nehmen unsere drängenden Gedanken, unser Streben und Wollen Abstand von uns. Wir ahnen, was es heißt, still zu werden. Still zu werden heißt noch nicht, still zu sein, denn die Stille ist

Wir beten und richten unsere Gebete an die innere Strahlenquelle, zu Gott in Christus, unserem Erlöser. Ewige, heilige, strahlende Kraft, du bist die unendliche Liebe, die Fürsorge, das Heil und das Leben. Jeder Mensch, alle Seelen in den Städten der Reinigung, jedes Pflänzchen, jeder Stein und auch jedes Tierlein ist in dir, weil du das Schaffende und Schöpfende Licht bist, das alle reinen Lebensformen hervorbrachte und hervorbringt. Du bist der Geist der Liebe in uns Menschen, in den Seelen, in den Naturreichen, in den Gestirnen. Du bist der Unendliche und die Unendlichkeit im All. Du bist der Himmel und bist in der Erde. Du bist mir ganz nahe, denn du bist die Kraft und die Quelle der Kraft, die ich auch Vater nennen darf. Ewiger Vater, deine Güte offenbarte sich in Jesus von Nazareth, der unser Erlöser wurde. Deine Liebe und Güte in ihm ist unser Weg. Es ist der Weg mit Christus, unserem Erlöser, zu dir in das ewige Sein, in das Reich des Friedens. Tief aus dem Seelengrund steigt die Sehnsucht, wieder eins mit dir zu sein, das abzulegen, was mich von dir trennt, meine Sünden, mein Fehlverhalten gegenüber dir, dem Leben, das auch unser Leben ist. Christus, unser aller Erlöser, ich bitte dich, entwickle in meinem Herzen die Reue und gleichzeitig die Erkenntnis meiner Sünden, auf dass ich sie bereue und mit deiner Hilfe bereinige und nicht mehr tue, auf dass das Leben in meine Seele und in meinen Körper einzieht, das mich frei macht von jeglicher Belastung, das mich gesund und glücklich macht, das mich freudig und froh stimmt, sodass ich wieder zu lieben vermag, so wie du es uns geboten hast. Liebe Gott von ganzem Herzen, mit deiner ganzen Seele, mit all deinen Kräften und deinen Nächsten wie dich selbst. Ewiges Urlicht Gott, du bist in meiner Seele, du bist in meinem

Körper. Du bist in den Selbstheilungskräften. Du bist in meinen Gedanken, Worten und Handlungen. Du hilfst mir, meine negativen Gedanken, gegensätzlichen Worte und Handlungen zu bereuen, zu bereinigen und nicht mehr so zu denken wie bisher. Die Worte über Krankheit wandeln sich in Worte über Gesundheit. Worte der Feindschaft wandeln sich in Freundschaft. Worte der Friedlosigkeit wandeln sich in Frieden. Worte der Unversöhnlichkeit wandeln sich in Versöhnung. Worte des Hasses in Freundschaft. Worte des Neidens in Geben. Worte der Zerstörung in Aufbau.

Lieber Bruder, liebe Schwester, gemeinsam beginnen wir nun, den Bereinigungskreislauf in Gang zu setzen. Dabei bleiben wir auf das innere Licht, das Urlicht, konzentriert. Unser Atem geht ruhig und tief. Wir fühlen, dass wir still werden. Die Gedankenleere lässt uns im Urlicht sein, im Licht des Friedens, der Freude, der Liebe und der Heilung. Nun begeben wir uns in den Kreislauf der Bereinigung. Wir bitten Christus, er möge uns Sündhaftes aus unseren Lebensbildern, aus unserer Vergangenheit aufzeigen, das, was wir jetzt bereuen und bereinigen können.

Christus, wir bitten um deine Hilfe. Zeige uns Sündhaftes, das, was wir heute bereinigen können. Aus unserer Seele steigen Bilder empor. Sie sind Teile aus unserem Lebensfilm, den wir durch unser gottfernes Verhalten geschaffen haben. Während wir uns nun in diesem aufgestiegenen Lebensbild der Vergangenheit betrachten, hören wir eine leise Musik.

Nun beginnt der Kreislauf der Bereinigung. Wir bereuen unsere erkannten Fehler, unsere Sünden. Wir bereuen. Wir bereuen. Wir bereinigen, indem wir unseren Nächsten, an dem wir uns versündigt haben, um Vergebung bitten. Wir tun dies in Gedanken.

Nun vergeben wir unserem Nächsten, der sich an uns versündigt hat. Wir tun dies in Gedanken.

können wir so manches Fehlverhalten, das wir in sündhaften Handlungen ausführten, noch gut machen, dann sollten wir dies nach dem Urlicht tun. Gemäß der Lehre Jesu sollten wir das, was wir bereut, bereinigt und, wenn noch möglich, wieder gut gemacht haben, nicht mehr tun. Jesus sagte uns sinngemäß: Gehe hin und sündige fortan nicht mehr. Das, was wir an Sündhaftem nicht mehr tun werden, wandelt Christus in unserer Seele in positive Kraft um. Diese strömt durch die Seele in unseren Körper und aktiviert die Selbstheilungskräfte. Wir tun das Sündhafte nicht mehr, indem wir uns Gebote Gottes vornehmen, die wir im Alltag umsetzen. Der Bereinigungskreislauf bringt die Selbstheilungskräfte in Aktion. Die Ganzheitsheilung beginnt. Wir legen die rechte Hand auf den Körperteil, dem wir die Heil- und Lebenskräfte zukommen lassen möchten. Mit unseren Gedanken begleiten wir die aktiven Selbstheilungskräfte zu dem betreffenden Organ oder zum Gewebe des Körpers, zu unseren Knochen, Drüsen, Hormonen, zu unseren Nerven, zu Blut- und Lymphgefäßen. Wir fühlen in unseren Körper hinein, um zu spüren, wie die Selbstheilungskräfte wirken. In unserem Körper wird es warm. Eine sanfte Vibration durchzieht den Leib. Es ist die Kraft und die Quelle der Kraft, Gott, in Seele und Körper. Wir bejahen die Heilung der Seele. Wir bejahen die Heilung des Leibes. Es heilt. Es heilt. Christus heilt unsere Seele. Die aktiven Selbstheilungskräfte wirken. Sie wirken in unseren Organen, im Gewebe, in Knochen, in Nerven, Drüsen, Hormonen, in Blut- und Lymphgefäßen, in allen Bausteinen unseres Körpers, zu denen wir die Selbstheilungskräfte lenken. Es heilt. Es heilt. Gottes Liebe heilt.

Wir legen die rechte Hand zurück. Der Handrücken liegt auf dem rechten Oberschenkel. So wir stehen, lassen wir den rechten Arm sinken. Nun begeben wir uns wieder in den Kreislauf der Bereinigung und verstärken gleichzeitig die Selbstheilungskräfte durch die Bereinigung unseres Sündhaften. Erneut bitten wir den Christus Gottesgeist, das Urlicht. Er möge uns aus unserem inneren Lebensfilm das Bild unserer Sünden zeigen, die wir jetzt bereinigen können, auf dass es in unserer Seele immer lichter wird und die Zellverbände immer mehr das Licht des Christus Gottes, das Urlicht, empfangen. Wollen wir weiteres Sündhaftes bereuen und bereinigen, dann treten wir erneut in Kommunikation mit dem Urlicht in uns. Wieder erfahren wir Sündhaftes aus unserer Seele. Ein Bild oder Bilder strömen über unser Unterbewusstsein in unser Oberbewusstsein. Nun erleben wir uns in diesen Bildern. Situationen steigen bildhaft empor, die wir einst durch unser ungutes Fühlen, Denken und Verhalten in unser Unterbewusstsein und in unsere Seele eingegeben haben. Wir sehen uns in diesen Bildern. Wir hören und sprechen. Wir fühlen uns denken. Wir wissen, was wir damals wollten. Während wir unser Verhalten im Bild betrachten, nehmen wir Musik wahr.

Wollen wir, dass es andere mit uns so halten, wie wir es mit ihnen hielten? Wenn nicht, dann bitten wir um die Kraft zur Reue. Wir bereuen. Wir bereuen. Wir bereinigen. Wir bereinigen. Wir bereinigen.

was wir bereut und bereinigt haben, werden wir in unserem Alltagsleben nicht mehr tun, gemäß der Lehre Jesu, gehe hin und sündige fortan nicht mehr. Halten wir es so, wie es Jesus wollte, dann bringen wir die Selbstheilungskräfte immer mehr in Aktion. Nun legen wir wieder die rechte Hand auf das Organ, von dem wir glauben, dass es der Hilfe bedarf. Mit unseren bejahenden Gedanken zur Ganzheitsheilung lenken wir die Selbstheilungskräfte zu dem Organ unserer Wahl oder zu unseren Drüsen, Hormonen, zu Knochen, zum Gewebe, zu den Nerven, zu Blut und Lymphgefäßen. Wir fühlen in unseren Körper hinein und empfinden, dass das Urlicht in der Nähe unseres Herzens immer mehr leuchtet. Durch das Urlicht sind die Selbstheilungskräfte entfacht, die dem Körper Ausgewogenheit, Harmonie und Zuversicht bringen. Die Selbstheilungskräfte wirken in unseren Zellen, Drüsen, Hormonen, in Knochen, in Blut- und Lymphgefäßen, in unseren Nerven, in allen Bausteinen unseres Körpers. Es heilt. Es heilt. Gottes Liebe heilt. Liebe heilt.

Die rechte Hand liegt auf dem Körperteil unserer Wahl. Wir fühlen in unseren Körper hinein. Da ist ein sanftes Schwingen, ein sanftes Vibrieren, eine milde Wärme, die den ganzen Körper durchzieht. Der tiefe Atem ist der Ausdruck und die Bewegung unserer Seele. Es ist das Leben, das in Kommunikation mit dem Urlicht steht. Es heilt. Es heilt. Die strömende, heilende Kraft wirkt in allen Bausteinen des physischen Leibes. Es heilt.

durchströmt die Seele. Das Urlicht entfaltet mehr und mehr die Selbstheilungskräfte. Das Urlicht wirkt in allen Bausteinen des Leibes.

legen wir die rechte Hand wieder zurück. Wir beobachten unseren Atem. Er geht ruhig und tief. Ruhig und tief. Symbolisch gesprochen leuchtet in der Nähe unseres Herzens das Urlicht, in das wir uns nun wieder bewusst versenken, um es zu erspüren. Aus dem Licht strömen uns Friede, Harmonie und Liebe zu. Ein überirdisches Gefühl, das kaum zu benennen ist. Es ist die Antwort der Liebe. Es ist die Antwort des ewigen strömenden Geistes der Liebe, Gott. Eingehüllt in das mächtige Licht des göttlichen Seins, bitten wir abermals um die Aktion des geistigen Kreislaufes und bitten Christus, er möge in unserer Seele wieder Sündhaftes berühren. Christus berührt Sündhaftes in unserer Seele. Wieder erleben wir uns selbst in Bildern. Wir erleben die verschiedenen Situationen im Bild, das ein Teil unserer Vergangenheit ist. Wir hören und sprechen. Wir fühlen uns denken. Wir sehen uns handeln. Dieses unser Fehlverhalten legt sich auf unseren Körper. Wir spüren Schmerz und Weh, eben das, was wir anderen zugefügt haben. Wollen wir bereuen und bereinigen, dann wirkt Christus in unserer Seele. Wir bereuen. Wir bereuen. Wir bereinigen. Wir bereinigen.

Sündhafte Handlungen werden wir nach dem Urlicht so weit beheben, wie es uns noch möglich ist. Abermals legen wir die rechte Hand auf den Körperteil unserer Wahl. Wir lenken die hochaktiven Selbstheilungskräfte in unserem Körper zu den Zellverbänden, zu den Teilen unseres Körpers, die der Heilung bedürfen. Heil- und Lebenskräfte wirken in unserem physischen Leib. Heil- und Lebenskräfte wirken in unserem physischen Leib. Die hochaktiven Selbstheilungskräfte bewirken in unserem Körper Wärme und die Bejahung der Ganzheitsheilung. Es kommt mehr und mehr Bewegung in unseren Körper. Wir bejahen, dass kranke Zellen zur Ausscheidung gehen. Wir bejahen, dass sich gesunde Zellen aufbauen. Wir bejahen, dass kranke Zellen zur Ausscheidung gehen. Wir bejahen den Aufbau gesunder Zellen. Es heilt. Christus heilt unsere Seele. Christus heilt unsere Seele. Durch die Hilfe des Christus Gottes strömen die Selbstheilungskräfte. Sie strömen in unseren Körper. Sie strömen in unseren Körper. Es heilt. Die Ganzheitsheilung heilt Seele und Leib. Die Ganzheitsheilung heilt Seele und Leib. Es heilt. Es heilt.

Legen wir die rechte Hand wieder zurück. Wir spüren in unseren Körper hinein und fühlen die Aktion der Selbstheilungskräfte. Unser Körper ist in sanfter Bewegung. Kranke Zellen nehmen den Weg zur Ausscheidung. Gesunde bauen sich auf. Das Leben, das Gott ist, wirkt in unserer Seele. Es wirkt in unserem Körper. Die Kraft und die Quelle der Kraft durchströmt Seele und Körper. Unser Fühlen, Empfinden und Denken ist auf positiv programmiert, auf Gesundheit, auf inneres Glück, auf innere Freude, auf die ständige Bejahung der Gesundheit, auf das Gute und Lebensbewusste. Unsere Gedanken sind für unsere Mitmenschen, für das Leben, mit dem Leben und somit für und mit unseren Nächsten.

in die Strahlungsquelle, in das Urlicht hinein, das in der Nähe unseres Herzens leuchtet. Liebe durchströmt und umfängt uns. Liebe ist unser wahres Wesen. Liebe spendet uns Wärme und Ruhe, Frieden und Harmonie. Wir fühlen, was es heißt, still zu sein. Liebe verzeiht, wir verzeihen. Liebe ist Friede. Wir schaffen Frieden und halten Frieden. Friede ist Harmonie. Wir verändern uns und lösen die Disharmonie. Gottes Einheit ist Gemeinsamkeit mit allen Menschen und den Naturreichen. Ein ruhiger und tiefer Atem führt uns immer mehr zur inneren Stille. Ruhig und tief geht unser Atem. Er durchzieht den physischen Leib. Ruhig und tief strömt der Odem Gottes durch Seele und Leib. Wir sind still geworden, eingekehrt in den Strom der Stille, in das Urlicht. In diesem stille Sein lassen wir es beten. Aus der Stille heraus betet jeder von uns so, wie die Stille durch uns beten möchte.

Liebe Hörer, liebe Hörerinnen, die Gnade Gottes ist die große Liebe, die ständig an unsere Herzenspforte pocht, uns ihm, dem großen Geist des Lebens, zuzuwenden, ihn um Hilfe und um Beistand zu bitten, so wie es uns Jesus lehrte: Bittet, so wird euch gegeben, suchet, so werdet ihr finden, klopfet an, so wird euch aufgetan. Ich habe an die Pforte geklopft und es wurde mir aufgetan. In meinem Herzen erlebte und erlebe ich eine unendliche und unbeschreibliche Liebe, die uns immer beisteht, die uns immer helfen und dienen möchte. Es ist die Liebe unseres ewigen himmlischen Vaters, der durch Christus unseren Erlöser für uns wirksam werden möchte. Als ich krank war, ging ich zum Arzt. Als ich Gott fand, blieb ich beim Arzt. Das rate ich auch Ihnen. Sollten Sie bei einem Arzt Ihrer Wahl sein, nehmen Sie ihn mit in Ihr Gebet und vertrauen Sie auch ihm, indem Sie Ja zu Christus in ihm sagen. Vergessen Sie jedoch nicht, dass auch Sie ganz entscheidend zu Ihrer Gesundheit und zu Ihrem inneren Glück beitragen können, indem Sie das tun, was Jesus wollte. Liebe Hörer, liebe Hörerinnen, in meinem Herzen bin und bleibe ich mit Ihnen und wünsche Ihnen viel, viel Glück und die Kraft, ihm, dem Geist Gottes, der Kraft und der Quelle der Kraft, näher zu kommen. Gottes Liebe begleitet uns.

0: Liebe Zuschauerinnen und Zuschauer, liebe Freunde der freien Gemeinschaften weltweit, wir begrüßen Sie wieder ganz herzlich zu unserer Sendung Wir sind die freien Gemeinschaften. Verbinde und sei. Für heute haben wir einige Sätze aus den zahlreichen Broschüren mit Auszügen aus den Büchern der göttlichen Weisheit ausgewählt, die für uns alle Kostbarkeiten auf dem inneren Weg sein können, auf dem Weg zu Gott in uns. In dem Büchlein Erfülltes Leben bis ins hohe Alter habe ich folgenden Text gefunden. Wer bis ins hohe Alter geistig rege und geistig tätig bleiben möchte, darf nicht aufhören zu lernen und vor allem das von ihm gesteckte Lebensziel nicht aus dem Auge zu lassen. Denn es gilt vorwärts, immer vorwärts. Dann nimmt das Angestrebte jeden Tag mehr Gestalt an. Der entscheidende innere Schritt für den Werdegang unseres irdischen Lebenslaufes, ob in der Jugend, ob in der Mitte des Lebens oder im Alter, ist die Erkenntnis, dass das ganze Erdendasein ein Lernen ist. Wer aufhört zu lernen, kann nicht geistig reifen. Das Leben ist für Mensch und Seele ständige Evolution. Lernen, das in ein neues, übergeordnetes Denken und Verhalten einmündet, hält den Geist lebendig und den Körper jung. Und etwas weiter unten lesen wir: Könnte man doch in das Herz der Jugend sprechen. Nütze jede Lebensstufe für dein geistiges Wachstum und Reifen. Denn geistige Reife bedeutet im Alter Beglückung und Sinnerfüllung. Ist das nicht ein wunderbarer Ruf an uns alle, ob jung oder alt? Gerade in den freien Gemeinschaften, wo sich Menschen unterschiedlichen Alters treffen, können diese Worte eine Ermutigung sein, hin zum Lebensgewinn. Ich habe selber erfahren, wie viel sich zum Positiven verändern kann, wenn man sich dem Lernen nie widersetzt, auch in schwierigen Situationen. Denn wir haben immer den besten Helfer an unserer Seite, Christus. Und wenn wir uns mit ihm verbinden, ihn in jeder Situation um Rat und Hilfe bitten, dann können wir die Erfahrung machen, dass er uns nie und unter keinen Umständen im Stich lässt.
1: Liebe Freunde weltweit, wie viele Menschen beschäftigen sich täglich mit Krankheiten? Sie wollen gesund werden. Doch wie erlangen wir Gesundheit? Gabriele hat sehr viel zur Heilung von Körper und Seele gelehrt. Und ich möchte aus der Botschaft der Wahrheit, Gott heilt, etwas dazu vorlesen. Will der Mensch gesund leben, muss er Gott in allem sehen und erleben. Der Mensch muss die kosmischen Gesetze der selbstlosen Liebe, des Friedens und der Harmonie anwenden. Er muss in allen Lebensformen das Reine, Schöne, Gute und Edle sehen und vor allem Leben Achtung haben. Der Mensch soll nicht nur vom Leben, von Gott sprechen und dass dieses oder jenes getan werden müsse, um eine bessere Welt zu erlangen. Jeder ist gerufen, zuerst bei sich selbst zu beginnen. Lernt der Mensch umzudenken, gesetzmäßig zu denken und zu leben, wird er seine Strahlung erhöhen. Er wird sein Leben göttlich gestalten. Er wird nicht mehr Negatives und Zerstörendes denken und damit aufbauen, sondern mit seinem Nächsten, mit der Erde und den Naturreichen Frieden halten. Nur aus dem Menschen selbst, aus jedem Einzelnen, kann Frieden kommen, wenn er sich bemüht, selbstlos zu denken und zu leben und vor dem Leben Achtung zu haben. Ich erlebe das immer wieder. Je öfter ich Gott in meinem Leben, in Gesprächen, bei der Arbeit, in meiner Gedankenwelt einbeziehe, desto weniger Platz gibt es für Negatives. Wenn mir das aber nicht so gelingt, spüre ich, wie schnell die gedanklichen Monologe gegen den Nächsten beginnen. Ich kann nicht mehr kreativ und aufbauend denken. Mir fehlt es auch an Energie. Die Körperhaltung wird lasch, ich fühle mich schwach. Und wenn ich nicht schnell genug merke, wo alles begonnen hat und umdenke, meldet sich der Kreislauf oder ich spüre es woanders im Körper. Also man erlebt tatsächlich an sich selbst, wie sehr das Innere, die Seele und der Körper eins sind und wie schnell ich meine Gesundheit auf- oder abbauen kann. Es ist wirklich ein großer Lebensgewinn, damit zu arbeiten. Wie Gabriele es lehrt, um gesund zu bleiben, lerne Gott in allem zu sehen. Liebe Zuschauer und Zuschauerinnen, in diesem Sinne verabschieden wir uns von Ihnen mit dem Gruß der Freien Gemeinschaften. Verbinde und sei Gott mit uns.

Liebe Zuschauerinnen und liebe Zuschauer, wir begrüßen Sie zu unserer Sendung, die heute den Titel trägt »Die Männerwelt gestern und heute«, die drei Eigenschaften des Vater-Mutter-Gottes und die Kapitulation des Satanisten. Viele Menschen auf allen Kontinenten erfassen immer klarer: Wir leben in einer einmaligen Zeit, die nie wiederkommen wird. Denn ein unvergleichlicher Offenbarungsstrom des Wortes Gottes durch Prophetenmund kam in den vergangenen 45 Jahren zu uns Menschen, wie es ihn noch niemals zuvor in der Menschheitsgeschichte und in dem 4000-jährigen Zyklus von Abraham bis Gabriele gegeben hat. Diese Sendung aus dem erschlossenen Bewusstsein der Prophetin und Botschafterin Gottes, Gabriele, zeigt uns Menschen unter anderem kosmische Geschehnisse auf, die so manchen unweigerlich an die sinngemäßen Worte des Jesus von Nazareth erinnern. Wenn aber jener kommt, der Geist der Wahrheit, wird er euch in die ganze Wahrheit führen. Dieser Geist der Wahrheit ist wahrlich gekommen. Und diese Sendung gibt erneut reichlich Zeugnis davon. Wir beginnen nun, den Text vorzutragen. Liebe Mitmenschen, mein Name ist Gabriele. Viele Menschen kennen mich, Gabriele, über die vielen Gottesoffenbarungen, geistigen Bücher und Meditationen aus dem Geist Gottes. Seit nahezu 5 Jahrzehnten empfange ich das ewige Wort des ewigen Alleinen, seines Sohnes, des Christus Gottes und des Cherubs der dritten Grundkraft Gottes, seiner ewigen Weisheit. In den ersten Jahren schulte mich der Cherub seiner ewigen Weisheit mit dem Namen Bruder Emanuel, so für uns Menschen genannt, und bildete mich zur Gottespropheten aus. Seit dieser Zeit ist der Cherub der ewigen Weisheit Gottes an meiner Seite, an der Seite der Propheten Gottes. In diesem Zyklus von nahezu 5 Jahrzehnten schulte der Cherub als der Lehrer Bruder Emanuel auch den Weg zum Reich Gottes, den inneren Weg für alle Schüler. In diesen Jahrzehnten wurde mir, der Prophetin Gottes, vom Ewigen auch Botschafterin des Reiches Gottes genannt, vieles offenbart, wovon manches in Büchern nur angedeutet wurde. Der Ausbau, gleich die Weiterführung der Inhalte, war für eine spätere Zeit vorgesehen. Das Wissen darum bewahrte der ewige Alleine in meiner Seele. Der ewige Gott, sein Sohn Christus und der Cherub der göttlichen Weisheit würden es dann offenbaren, wenn die Zeit, also die Jahre hierfür reif sind. Von Jahr zu Jahr wurde immer weiteres offenbart, was nun auch zu lesen und zu hören ist.

0: zu meiner prophetischen Aufgabe Folgendes. Gleich zu Beginn der Schulung zum prophetischen Wort wurde mir vom Cherub der ewigen Weisheit offenbart, dass meine prophetische Aufgabe aus dem Reich Gottes nur eine sogenannte Eventualität ist, die wirksam wird, wenn das männliche Geschlecht, das im göttlichen Auftrag steht, mit ein Volk zu gründen und für eine bessere Zeit Vorsorge zu treffen, abermals versagt, so wie in den zurückliegenden Jahrtausenden.
1: Gabriele führte weiter aus. Generell fällt es gerade dem männlichen Geschlecht schwer, die Wesenheiten der Sohn- und Tochterschaft Gottes, die drei Eigenschaften, das Wesen im Vater-Mutter-Gott, anzunehmen: Güte, Liebe und Sanftmut. Mit dreidimensionalen Worten heißen die drei Eigenschaften Gottes Geduld, Liebe und Barmherzigkeit. Warum gerade eine Frau zur Gottesprophetin ausgebildet wurde, erkläre ich, so Gabriele, ohne Umschweife. Als sich einige göttliche Wesen des Reiches Gottes zusammenschlossen, um ihre erdachten, vom ewigen Gesetz der Liebe abweichenden Systeme zu besprechen, begann schon das Übel. Der angesagte Aufruhr führte dazu, dass sie sich gegen die Einheit und Gleichheit erhoben, gegen die drei Eigenschaften und die Dualität im Vater-Mutter-Gott. Die abtrünnigen Geistwesen verließen das Reich Gottes mit einem erheblichen Quantum an Lichtäther, der allerdings nur eine Leihgabe war, um nach ihren Vorstellungen zu schöpfen. In diesem Bewusstsein schufen sie auch eine Lichtmauer zum Reich Gottes. Nun waren sie außerhalb des Reiches Gottes, auf noch ungeordneten, lichtätherischen Planeten. Schon zu Beginn, gleich nach der Abkehr vom ewigen Reich, begann die Problematik. Dabei wurden die drei Eigenschaften Gottes unterdrückt. Und die vier Elementarkräfte, die göttlichen Schöpfungs- und Schaffungskräfte der Ordnung, des Willens, der Weisheit und des göttlichen Ernstes, umgedreht und in ihr Gegenteil verkehrt, um die drei Eigenschaften Gottes weitgehend auszuschließen. Bald begannen die Zwistigkeiten. Jeder wollte der Größte sein und seinesgleichen seinen Vorstellungen unterordnen. Schon begann der erste Streit. Einige fühlten sich berufen, ihr Regime, ihr erdachtes System vorzustellen und anzubieten. Bereits zu Beginn der verschiedensten Systeme führten die abtrünnigen Wesen die sogenannten mystischen Zahlen ein. Jedes Regime, jedes System hatte nun eine mystische Zahl. Der Streit um die Vorherrschaft wurde durch die mystische Zahl so geordnet, dass sich jedes Regime, jedes System seine mystische Zahl gab. Über das systematische Vorgehen der Wesen des Falls und ihre ersten Fallsysteme bis hin zu den Religionen lesen wir in den entsprechenden göttlichen Offenbarungen.
2: Gabriele erklärte weiter: Die Fallwesen entwickelten für ihre ersten umgedrehten vier Schöpfungs- und Schaffungskräfte jeweils Systeme und Zahlenkombinationen. Jedes Regime, jedes System hatte, wie gesagt, seine noch mystischen Zahlenkombinationen, mit denen es aus der Leihgabe, dem Lichtäther, die ersten und die weiteren, immer dichter werdenden Fallkosmen schöpfte und schuf. In diesem schaffenden Freudentaumel fanden die drei Eigenschaften Gottes kaum mehr Beachtung. Beim Fallbeginn hatten die Fallwesen noch feinstoffliche Körper. Im weiteren Fallverlauf entwickelten sich feinerstoffliche Körper und später entstand durch die weitere Verdichtung mehr und mehr das Grobstoffliche. In diesem Verlauf der Verdichtungen entstanden, wie wir hörten, auch die mystischen Zahlenkombinationen. Im Verlauf der Fallzeiten hin zur Grobstofflichkeit begann mehr und mehr der Zahlenmix. Alles Weitere, wie zum Beispiel der heutige Zahlencode, ist auf dem mystischen Zahlenmix aufgebaut. Die Umpolung der mystischen Zahlen nach System erfolgte bald nach dem Fall aus dem Reich Gottes. Die Transformation, die Umformung des Lichtäthers bis hin zur Verdichtung der Fallsysteme der feinerstofflichen Kosmen ergab sich in Rhythmen, von der Ordnung in die Unordnung, vom Willen Gottes in den Eigenwillen, von der Weisheit Gottes in den Intellekt, von der Ernsthaftigkeit in die Gleichgültigkeit. Mit diesen umgepolten, also umgekehrten vier Schöpfungs- und Schaffungskräften wollten die Fallinstanzen ihre Kosmen schaffen, was ihnen nur bedingt gelang. Die drei Eigenschaften Gottes, Geduld, Liebe und Barmherzigkeit, die vorwiegend dem weiblichen Prinzip zugeordnet sind, wurden bewusst abgelehnt. Doch beide, Mann und Frau, haben die sieben positiven Kräfte zur gegenseitigen Ergänzung in sich, nur mit jeweils anderer Ausprägung. Durch die Umpolung, die Veränderung der vier Schöpfungs- und Schaffungskräfte durch die mystischen Fallzahlen erfolgte ein sichtbarer Einschnitt in den vier Kräften des Schöpfens und Schaffens und im Verhältnis zu den drei Eigenschaften Gottes.
3: Gabriele fährt fort. Das Fallgefälle hatte Folgen. In den Zeiten der Zeiten, bis in die heutige Zeit, baute sich eine Männerwelt auf, die in sich schon den Verfall trug, was heutzutage mehr und mehr sichtbar wird, denn in der ganzen Männerwelt sind die Eigenschaften Gottes, die Geduld, die Liebe und die Barmherzigkeit, extrem verkümmert. Ab diesem Zeitpunkt wurde die Frau von der Männerwelt nicht nur abwertend behandelt, sondern missachtet und je nach Land und religiöser Anordnung als minderwertig angesehen und ihrer Menschenrechte beraubt. Die Veränderung der mystischen Zahlen in den Fallsystemen, die zu einer gewissen Männergesellschaft führte, nahm ihren Lauf. Das männliche Geschlecht verlor mehr und mehr den Zugang zum Prinzip des Weiblichen, zu den drei Eigenschaften Geduld, Liebe und Barmherzigkeit. Aus dem gesamten Fehlverhalten gegen die sieben positiven Grundkräfte, das ewige Gesetz Gottes, entwickelten sich mehr und mehr die Aggressivität, die Dominanz, die Beobachtung des anderen, die Lüge und das Geheimnis. Dabei fiel die Frau unter jedwede Wertigkeit bis hin zur Dienstbarkeit für Haus und Hof. Sie wurde zur Magd herabgestuft und auch entsprechend behandelt. Vielfach wie eine Sklavin gedemütigt, durch Missbrauch und Missachtung, wobei sich die Männerwelt mehr und mehr positionierte. Von Fallgeneration zu Fallgeneration wurden die drei göttlichen Eigenschaften nicht nur vernachlässigt, sondern überhaupt nicht mehr beachtet. Anstelle dessen adelte sich das männliche Geschlecht selbst mit der Krone der Hybris.
0: Kein Mensch fragte nach der Botschaft Gottes durch seine Gesandten, durch Propheten und Prophetinnen, so Gabriele weiter. Das Volk der Lemminge lief wie ehedem den Priestern und ihresgleichen nach. Aber nicht, um zu fragen, was Gott der Ewige durch seine Boten und Botinnen sagte. Zu Jesu Zeiten und nach seiner schrecklichen Ermordung am Kreuz ging es weiter bis in die Jetztzeit. Das Volk hatte nun seine sogenannten angeblich christlichen Oberen in Kirche und Staatsmacht und deren Kriegsknechte, die von Land zu Land zogen und hausten, gleich den Horden der Unterwelt. Keiner fragte, woher kommt die Zwiespältigkeit der religiösen Lehren? Kommen sie aus dem Reich Gottes? Oder sind es die Götzenlehren der Priestergilde von gestern? Also aus den Vorzeiten und das bis heute? Aufgrund dieser Zusammenhänge von einer grausamen Zeit zur anderen mit weiteren Grausamkeiten kam, wie kurz erwähnt, die Eventualität aus dem Reich Gottes zum Tragen. Die Inkarnation des Seraphs der göttlichen Weisheit, um dem Ewigen als Gottes Propheten zu dienen. Zur rechten Zeit sollte durch das Reich Gottes auch bekannt werden, wie das dämonische Zepter der Unterwelt auch in dieser Welt agiert und wie der Dämon mit seiner Staatsraison der Unterwelt versuchte, die sieben Urkräfte der ewigen Schöpfung für seine Ziele vollständig umzudrehen. Er wollte das Reich Gottes, wenn möglich, so weit auflösen, um an den Schutz des Wesenkerns in jeder Seele heranzukommen, um das Zentrum des Seins anzugreifen, durch Umpolung der göttlichen Elementarkräfte. Um auch dieses dämonische Vorhaben offenbar werden zu lassen, bedurfte es erneut eines Gotteskünders, einer Dolmetscherin, denn das ewige Reich hat nicht die Sprache der Menschen. Die Traktate von unten, die Welt von gestern und heute, hält sich trotz weiterer Lehren von oben an die Regeln des dämonischen Zepters, das der Dämon der Unterwelt bestimmt hat. Die vier Schöpfungs- und Schaffungskräfte nach seinen Vorgaben zu lenken, was besagt, die Erde zu schänden, auszubeuten und wenn möglich zu zerstören, damit sein Lügengebäude von Anfang des Falls an und sein Geheimnis nicht aufgedeckt werden.
1: Wir lesen weiter. Das dämonische Zepter, der Herrscher der Unterwelt, der Dämon, kennt kein Maß. Hat er doch selbst die Umpolung der mystischen Zahlen vorgenommen, um sein Ziel zu erreichen? Seit dem Fall von oben aus dem ewigen Reich sendet das Fallregime auch der Dämonenstaat genannt, seine Fallgesetze, die immer mehr an Erschreckendem beinhalten. Der Taumel nach unten sind die dämonischen Vorgaben, die die Erde bis hin zur Zerstörung brachten, wie zum Beispiel statt Ordnung überall Unordnung in Feldern, Wäldern, Meeren, Flüssen und Seen. Statt Gottes Willen Eigenwille, Missbrauch, Unzucht und Habgier. Statt Weisheit Intellekt und Wissen, die Grundlage für Egoismus, Hochmut, Rechthaberei und Zerstörung. Statt Ernsthaftigkeit, Gleichgültigkeit, Selbstdarstellung, Selbstherrlichkeit, gleich Gewissenlosigkeit. Statt Güte gleich Geduld, Ungeduld, Streitigkeiten, Missachtung, Drohungen und Abwertung. Statt Gottesliebe, Eigenliebe, Dünkelhaftigkeit, Missbrauch von Kindern und Frauen, also Selbstzüchte, die täglich mehr ausufern. Statt Sanftmut gleich Barmherzigkeit, Unbarmherzigkeit gegen Menschen, Tiere und Natur, Hass, Neid, Diebstahl, Bruder- und Schwestermord, auch durch Waffengeschäfte. Das sind die dämonischen Werte, die am Ausufern sind und auch die Erde, die Ernährerin der Menschen, aus dem Gleichmaß bringen. Soweit wir Menschen zurückblicken können, immer die Männerwelt und die Missachtung und der Missbrauch der Frau, die Vergewaltigung von Kindern und die Schändung der Naturreiche. Und keiner aus dem Volk und dem Staatsapparat fragt, warum das so ist. Auch die Priester der Religionen fragen nicht, warum überhaupt der Götzenkult, wo doch Gott der Ewige und sein Sohn, der Christus Gottes, anderes gelehrt haben. Diese Welt, das satanische Geschwür von gestern, hat nun den entsprechenden Tiefstand erreicht, der in das dämonische Zwischenreich abgeglitten ist und eins wurde mit dem dämonischen Fieberwahn, alles zu zerstören, wenn möglich auch die Planeten, die noch zu erreichen wären. Vor 4000 Jahren und in den 4000 Jahren seit Abraham bis Gabriele hörte und hört die Masse der Menschen auf den Strippenzieher, den Götzen von unten, auf das dämonische Zepter, den Dämon.
2: Gabriele stellt Fragen zum Überlegen. Wer hat die dämonische Vibration, den Mord und den Totschlag angeordnet, unterstützt und ausgeführt? Wer hat die Waffen von gestern und heute gesegnet und befürwortet? Wer war und ist es bis in die Jetztzeit? Wer war und wer ist das instrumentale Tötungsgefälle an unzähligen Tieren? Wer quält und tötet sie bis heute? Und wer erteilt den Auftrag hierfür? Und wer gibt den Segen für diesen Fluch über Tierställe und Tiertransporte, über Tierversuchsanstalten, Schlachthöfe und nicht zuletzt über die Tiere in Wald und Flur und in den Gewässern? Wer ist erfreut über den Speiseplan, der das entsprechend aufbereitete Tierfleisch anbietet? Und wer hat auch die Gaumenfreude und Gaumenlust daran? Wer befürwortet und subventioniert die Versuche, menschliche Organe in Tieren heranwachsen zu lassen? Natürlich im Namen der Wissenschaft und in einem Institut, das oftmals mit Steuergeldern subventioniert wird? Wer befürwortet die Züchtung von menschlichem Gewebe und Organen in Nährlösungen und Brutkästen? Wer inspiriert und fördert die Manipulationen an der DNA, am Erbgut und an den Organen von Menschen und Tieren? Wer erlaubt und veranlasst die Entnahme von Organen, die immer ausschließlich von lebenden Menschen stammen, die jedoch künstlich für tot erklärt werden, durch eine formaljuristische Todeserklärung, die diametral zu allen herkömmlichen Merkmalen eines natürlichen, menschlichen Todes steht, wie es heute nach Gesetz noch alle Medizinstudenten lernen? Und was ist mit der unsterblichen Seele des Menschen, die die Ausschlachtung ihres Körpers miterlebt? Generell ist von Interesse, wer schlachtet aus bei Mensch und Tier? Vorwiegend Männer oder Frauen? Was ist, wenn die Kausalität für alle daran Beteiligten einsetzt? Nach dem Gesetz, was der Mensch sät, wird der Mensch ernten? Man fragt, wer antwortet? Hierzu gäbe es ganz unterschiedliche Antworten.
3: Weil diese so unterschiedlich ausfallen, versuche ich, so Gabriele, zur Klärung weitere Fragen zu stellen. Hat Jesus von Nazareth solches angeregt und angeordnet? Hat Jesus von Nazareth den Tiermord, die Organtransplantation, Organzucht in Tieren und so weiter gelehrt und diesbezügliche Weisungen erteilt? Hat Jesus von Nazareth Kriege angezettelt und den Menschen den Waffenhandel zum Brudermord anempfohlen? Hat Jesus von Nazareth die 10 Gebote Gottes durch Moses unbeachtet gelassen, eventuell sogar außer Kraft gesetzt? Jesus von Nazareth hat die Grundlage für ein gesittetes Leben gelehrt, die 10 Gebote Gottes und die Bergpredigt. Wer hat seine Lehre außer Kraft gesetzt? Woher kommen all die mörderischen Weisungen und wer hat sie gestern und heute empfangen? Wer waren und sind die Befürworter dieser skrupellosen Haltung und wer hat zu allen Zeiten mitgemacht? Soweit wir Menschen zurückblicken können, immer die Männerwelt. Warum zumeist das männliche Geschlecht? Jesus von Nazareth sprach vom Vater von unten, der von Anfang an ein Lügner und Mörder war. Jesus lehrte das Gesetz der Gottes- und Nächstenliebe, zu der die drei Eigenschaften Güte, Liebe und Sanftmut gehören. Wer war es, der in dieser Welt ein Territorium geschaffen hat, ohne die drei Eigenschaften Gottes zu beachten? Wer war der Aufwiegler und der Anführer bei der Zerstörung der Erde mit ihren unzähligen Ressourcen und Naturquellen für die Menschheit? Durch wen und durch was wurde der Klimawandel eingeleitet und wer sind die Opfer? Wer verdiente und verdient daran die unermesslichen Reichtümer dieser Welt? Und wer betet dafür wen an? Wer hat aus alledem den Gewinn? Wer hat den Omnizid auf seinem Plan? Oder hat jemand die Kontrolle verloren? Soweit wir Menschen zurückblicken können, immer die Männerwelt. Und die Missachtung und der Missbrauch der Frau? Zu allen Zeiten die Männerwelt. Immer nur gegen Mensch, Tier und Natur. Nur Leid und Elend verursachend. Gibt es biologische oder gar psychiatrische Erklärungen für diese Krankheit? Fragen über Fragen.
0: Und Gabriele wirft weitere Fragen auf. Warum offenbart Gott, der Ewige, in seiner Endabrechnung mit dem dämonischen Treiben den Sieg des Reiches Gottes über die Finsternis? Und dass die unzähligen, nicht gesühnten Ursachen auferstehen werden, Land für Land, Stadt für Stadt, in jeder Gemeinde und an jedem Ort? Warum sprechen Gott der Ewige, sein Sohn und der Cherub der ewigen Weisheit, der Verantwortliche im Christus-Gotteswerk, von der Heimholung gleich Heimführung in das Reich Gottes und vom Sieg? Wie wir wissen, geht einem Sieg immer eine Kapitulation voraus. Bis in die Jetztzeit zog der Dämon, der Satanist der Unterwelt, der dämonische Staat, seine Strippen in dieser Welt. Aus den Zwischenreichen kamen die Weisungen an seine Instrumente auf der Erde, die dann entsprechend agierten. Den Dämon bezeichne ich bewusst als den Satanisten. Und warum? Weil er von Beginn an für seine von ihm geschmiedeten Traktate das ursprüngliche Anliegen einer geistigen Frau, Satana genannt, bis in die Jetztzeit als Vorwand und als Mittel zum Zweck ausnützte, um sein dämonisches Wollen und Streben seinem Geheimnis unterzuordnen. Angefangen vom Falldesaster bis in die Jetztzeit war die Lüge sein Geheimnis. Die Zeit reift, ganz allmählich deckt es sich auf. In mehreren Gottesoffenbarungen hörten wir immer wieder von der Endzeit. Nun merkt bald jeder Mensch, dass die Welt von heute mit ihren abscheulichen Gräueltaten nicht besser ist als die Welt von gestern. Eine egoistisch geprägte Gesellschaft, in der vorwiegend Männer in den Religionen und in der Wirtschafts- und Staatsmacht die Führungskräfte sind, zeigt in der ganzen Welt den Stand tiefster ethisch-moralischer Degeneration auf. Der Cherub der göttlichen Weisheit brachte das ganze Ausmaß männlicher Arroganz mit folgenden Worten zum Ausdruck: Nichts bewiesen, nur zerstört.
3: Lesen und hören wir weiter. Die grausamen Abartigkeiten, die so lapidar Missbrauch von Kindern und Frauen genannt werden, kennen kaum mehr Grenzen, ebenso wenig wie die brutale Zerstörung des gesamten Erdplaneten. Die Inhalte des Wortes Männerwelt waren in den Jahrhunderten und bis in die Jetztzeit im absolut negativsten Sinne grenzenlos. Die Zerstörungswut und die Hybris von gestern sind die Zerstörungswut und die Hybris von heute. Es sind die satanischen Zeichen von weiterem Abstieg und Abfall in dunkelste zukünftige Zeiten und von völliger Verwüstung der Erde. Betrachtet man das ganze Ausmaß der Zerstörung der Erde von heute im Vergleich zu den vergangenen Jahrtausenden, dann ist jedes Wort, jeder Ausdruck zu schwach, zu harmlos, was diese durch und durch satanisch geprägte Männerwelt betrifft und den Zustand dieses Erdplaneten. Die degenerierte Männerwelt, die Vibration von gestern, ist der Pendelschlag von heute. In den nahezu 5 Jahrzehnten habe ich, so Gabriele, das Pendel der Männerwelt mit Abstand und einer gewissen Gelassenheit beobachten können. Die Gleichgültigkeit, Falschheit, Feigheit, Selbstsucht und das Eigenbrötlertum, aber auch die perfide Impertinenz, die Rücksichtslosigkeit, Aggressivität und Brutalität. Außer eine Frau regt die persönliche Gefallsucht an und den männlichen Zwang, sie zu erobern. So manchem Mann fällt das leicht, sind doch auch schon viele Frauen von der Eroberungssucht befallen. Zum einen kann man das verstehen, denn die Frau ist immer noch auf der Suche, den vermeintlich starken Helden zu erobern, der an ihrer Seite steht. Zum anderen ist die Männerwelt nun mal die Dominanz in dieser Welt und immer noch der Erdkreis, um den sich alles drehen soll. Soweit wir Menschen zurückblicken können, immer die Männerwelt und die Missachtung und der Missbrauch der Frau. Die Frau von heute bemüht sich, der Männerpose nachzueifern. Anstatt sich selbst zu erobern als die Frau, ohne den scheinbaren Helden an ihrer Seite, den Männertyp von gestern und von heute. In dem Eifer, auch etwas zu gelten, nimmt die Frau vielfach männliche Gesichtszüge und Verhaltensmuster an, die dem eigen sind, der glaubt, diese Welt erobern zu müssen.
2: Gabriele berichtet über ihre Erfahrungen. Über nahezu 5 Jahrzehnte hatte ich im In- und Ausland die Möglichkeit, die Männerwelt näher in Augenschein zu nehmen. Der Ewige bat das Männergeschlecht, wie zu allen Zeiten, die Erde zu bewahren und das mit aufzubauen, was das Reich Gottes dem Erdplaneten an Hilfe und Beistand zukommen lassen wollte. Immer ging es um die 7 Kräfte Gottes, vorwiegend um die 3 Eigenschaften, Geduld, Liebe und Barmherzigkeit. In all den Jahren, in welchen ich viel unterwegs war, lernte ich das Wägen und Messen, die Unterschiede von Mann zu Mann. Der eine hatte mehr Verständnis für den Nächsten, auch was das weibliche Geschlecht anbelangt. Der andere ließ seine Dominanz und seine Rechthaberei vielfach spürbar erkennen. Aus dieser gleichgültigen und brutalen Männerwelt kristallisierten sich hin und wieder Brüder heraus, die den 3 Eigenschaften näher sind. Die Wertschätzung des Nächsten ließ das erkennen. In nahezu 5 Jahrzehnten als Prophetin und Botschafterin des ewigen Reiches habe ich vieles erlebt und aus dem Reich Gottes so manches erfahren, das nun in dieser Zeit offenbar wird. Wie schon erwähnt, habe ich, so Gabriele, vor nahezu 5 Jahrzehnten das prophetische Wort deshalb angenommen, um unter anderem aus dem männlichen Geschlecht die zu rufen, die im Auftrag aus dem Reich Gottes stehen, aus dem Davidgeschlecht und aus anderen Geschlechtern, um das anzunehmen, was von ihnen versprochen wurde. Das Ja zum Ewigen war nur bedingt gesprochen. Die sogenannte Männlichkeit aller Zeiten wirkt und arbeitet nur mit den Möglichkeiten, die ihnen diese Welt bietet, ohne die Gesetzmäßigkeiten des Lebens zu beachten, die 10 Gebote Gottes durch Moses und die Lehren des Jesus von Nazareth, die den Menschen bei schrittweiser Erfüllung eine bessere Welt geboten hätten. Es war nichts Abstraktes, was Gott, der Ewige, einigen seiner Söhne aus dem Reich Gottes anbot. Vorwiegend ging es darum, im Leben Ordnung zu halten, den Willen Gottes zu erfassen und anzunehmen und den Eigenwillen, die Selbstsucht abzubauen und den Intellekt nicht hoch zu stilisieren, sondern Weisheit zu erlangen, um mit Ernsthaftigkeit das Tatwerk im Willen Gottes zu erfüllen und das mit Geduld, Liebe und Barmherzigkeit, was die Waagschale rechten Tuns ist. Das wäre das Leben für eine bessere Welt und für gesündere Menschen gewesen.
1: Gabriele fährt fort. Wie gesagt, das Angebot aus dem ewigen Reich Gottes war nie abstrakt. Immer ging es um die christlichen Werte, die uns Jesus von Nazareth lehrte, die 10 Gebote Gottes durch Moses und die Schritte in seine Bergpredigt. Trotz der vielen Lehren und Hilfen aus dem ewigen Reich wurde das Ja zum Ewigen zum Nein. Sowohl das männliche Geschlecht als auch das weibliche Geschlecht taten sich schwer, was die Gottes- und Nächstenliebe anbelangt, die uns Jesus von Nazareth lehrte. Leider, wie so oft in den Zeiten, von Generation zu Generation, begann man das zu leben, was zu allen Zeiten in der Welt üblich ist. Man bediente und bedient sich bis heute gegenseitig. In diesem Schlepptau von Gefühlsakrobatik, inspiriert vom Vater von unten, begannen in vielen Familien und Firmen die unterschiedlichsten Gespräche, was höhere Werte anbelangt und wer Recht hat. Jeder glaubte, es besser zu wissen. Vor den Frauen opferte man die Gleichgültigkeit und warf sich in die entsprechende männliche Pose, wobei die Eifersüchtelei beim weiblichen Geschlecht nicht ausblieb. Welche ist mehr gefragt als die andere? Wer beim männlichen Geschlecht nicht so sehr gefragt war, fragte den Spiegel: Spieglein, Spieglein an der Wand, bin ich nicht schön genug in diesem Gewand? Der Facettenschliff, ein Trugbild von A bis Z, der Spiegel, hatte sicherlich die entsprechende Antwort. Der Ewige, der die Einheit im Gesetz der 7 Urkräfte ist, versuchte zum Beispiel bei Abraham, Moses und weiteren Gottgesandten bis hin zu Gabriele eine Gemeinschaft aufzubauen, die das ethisch-moralische Leben mit höheren Werten untereinander aufzeigen sollte, gemäß dem Gesetz der Gottes- und Nächstenliebe. In den 4000 Jahren gab es also immer wieder Ansätze von entsprechenden Gemeinschaften. Doch es dauerte nicht lange, dann zerfielen viele dieser Gemeinschaften oder sie wurden vom Vater von unten zerschlagen. So ging es auch in der Jetztzeit. Es baute sich eine Gemeinschaft von Urchristen auf, um dem Christus Gottes die Wege für sein Kommen zu bereiten. Die Gemeinschaft gab dem Ewigen, dem Gottesgeist, das Versprechen, Schritt für Schritt die Gottes- und Nächstenliebe zu leben, also nach höheren ethischen und moralischen Werten zu streben. Nach einer gewissen Zeit vergaßen jedoch viele ihr Versprechen, nach höheren Werten zu leben, und begannen nun wieder, sich nach dem Muster zu orientieren, das auch in dieser Welt üblich ist, das trenne, binde und herrsche. Dieses Muster des Trenne, Binde und Herrsche trennt die Menschen voneinander und auch Gemeinschaften, die sich höhere Werte zu leben vorgeben. So wie zu allen Zeiten war es auch in dieser Zeit. Das Versprechen gegenüber dem Gottesgeist wurde, ähnlich wie bei Abraham und Moses, der Ich-Bezogenheit geopfert und der Fehdehandschuh geworfen. Gott der Ewige, sein Sohn der Christus Gottes und der Cherub der göttlichen Weisheit hoben den Fehdehandschuh nicht auf. Sind sie doch das Gesetz der Gottes- und Nächstenliebe.
3: Gabriele, die Prophetin und Botschafterin Gottes, erklärt weiter: Der ewige Gott, der um alle Dinge weiß, offenbarte sich des Öfteren aus dem Reich Gottes seiner Botschafterin und gab Weisungen für die kommenden Zeiten. Von Beginn an stellte sich immer wieder männliche Besserwisserei dem Wort Gottes entgegen. In den nahezu 5 Jahrzehnten, in denen der Cherub der dritten Grundkraft Gottes an der Seite der Prophetin Gottes steht, offenbarte sich das unmittelbare ewige Wort, das mich auch schauen ließ, wie das ewige Reich beschaffen ist und wie die göttlichen Wesen untereinander leben und miteinander wirken und was über diese Welt hereinbrechen wird. In den nahezu 5 Jahrzehnten schaute ich aber auch den Niedergang einer Gesellschaft voller Egomanentum und Abartigkeiten, deren Ausmaß in der ganzen Welt zunimmt. In der heutigen Zeit wird der Niedergang dieser Welt immer mehr Menschen bewusst. Ohne Rücksicht auf die Zerstörung des Erdplaneten ist die Habgier und Ausbeutung von Menschen, Natur und Tieren schon zur Tagesordnung geworden. Man bedient sich, koste es, was es wolle. Diese Welt opfert sich selbst. Denn seit dem Falltheater bis in die Gegenwart hört man auf die Kirchengötter oder glaubt an keinen Gott, weil man sich den grausamen Kirchengott nicht wünscht. Manch einer meint, der ewige alleine Gott hat sein letztes Wort durch die Propheten und Prophetinnen längst vergangener Zeiten gesprochen und nun schweigt er. Das ist der Kirchenglaube, dem auch die Staatsmacht zu allen Zeiten hörig war und ist. Doch Jahrtausende lang und das fortwährend sandte der ewige Vater, der Vater Muttergott, der die Liebe ist, in einem ununterbrochenen Liebestrom aus dem Reich Gottes, seine Boten und Botinnen, seine Propheten und Prophetinnen auf die Erde. Alles erreicht einmal seinen Höhepunkt. Die Zeit von über 4000 Jahren neigt sich dem Ende zu. Der Ewige, der durch seine Propheten und Prophetinnen immer und immer wieder sein Wort an die Menschen aller Generationen richtete, so auch vor 2000 Jahren durch seinen Sohn, den Christus Gottes, nimmt nun die Energie, den Lichtäther, die Leihgabe an die zerstörende Fallgesellschaft zurück, was für die Menschheit und die Erde spürbare Auswirkungen haben wird. Das Endwort, das die Auflösung des Systems Fall betrifft, richtete er, der Ewige, an die Menschheit. Man kann auch von einer sogenannten Endzeitoffenbarung sprechen, denn die Erde, die Ernährerin der Menschen, kann das degenerierte Menschengeschlecht der Ausbeutung und Zerstörung nicht mehr tragen. Das Desaster von gestern findet nun seinen Abschluss im Sieg des Reiches Gottes gegen das Fallregime der Unterwelt und somit gegen den Dämonenstaat und seinen Herrscher, den Satanisten.
1: Wir lesen weiter. Wie schon angedeutet, ein 4000-jähriger Zyklus, in dem ein ununterbrochener Strom von Gottespropheten und Gottesprophetinnen die Menschheit vor dem warnte, was nun auf sie zukommen wird, geht zu Ende. Vor einem Endkampf, bevor die Entscheidung über die Kapitulation fällt, verlangt der Schwächere manchmal das Recht, sich nochmals an einem Repräsentanten des Stärkeren messen zu dürfen, der dieses Opfer stellvertretend für sein Reich auf sich nimmt. Das verlangte auch der Satanist, der Herrscher, der Feldherr des Dämonenstaates vom ewigen Reich, was ihm gewährt wurde. Es war die Eventualität. Dann, wenn das Volk in diesem derzeitigen Zyklus das Ja, das es dem Ewigen gab, um Zeugnis zu geben für den Beginn einer neuen Zeit, für das werdende Friedensreich Jesu Christi, nicht erfüllt, kann die Gegenseite, der Dämon, der Satanist, das Opfer verlangen. Zum Verstehen. Was sind im Geist Gottes 4000 Jahre? Immer dann, wenn der ewige Gott, der die Gottes- und Nächstenliebe ist, den Aufbau eines gottgerechten Volkes veranlasste, griff der Widersacher Gottes ein. Denn die wahren Gotteskünder offenbarten das ewige Wort Gottes, des Allmächtigen, und das in ihrer jeweiligen Muttersprache. Zu allen Zeiten mussten die wahren Gotteskünder große persönliche Opfer bringen. Sie opferten sich selbst für andere und boten sich an deren Stelle den Angriffen des Widersachers dar. So war es bei Abraham, bei Moses. Bei Jesus von Nazareth war es das Kreuzopfer. Und nun nahm Gabriele das Herzopfer auf sich. Wer war es, der von Gabriele das Herzopfer forderte? Es war der Feldherr, der Herrscher des Dämonenstaates, der aus den untersten Zwischenreichen geschickt seine Befehle an seine Vasallen, seine Abhängigen in dieser Welt erteilte. Mit entsprechendem Nachdruck bezeichne ich Gabriele ihn als den Satanisten, weil er sein Geheimnis nicht preisgeben wollte. Nach einem jahrzehntelangen Kampf gegen den prophetischen Geist, gegen die Prophetin Gottes, gegen das prophetische Wort Gottes, um es für immer zum Schweigen zu bringen, wollte der Satanist das geistig-weibliche Prinzip durch das Opfer des Seraphs der göttlichen Weisheit ausschalten, um sein Geheimnis zu behalten, dass das weibliche Prinzip mit Namen Satana aus dem Heiligtum des ewigen Reiches einst seine Wegbegleiterin im Kampf gegen das ewige Reich war. Nach einer Wegstrecke im Fallgeschehen hatte das weibliche Wesen Satana dem Satanisten die Gefolgschaft aufgekündigt. Sie begann, das Vorhaben des Satanisten, seine wahren Absichten zu durchschauen, nämlich die Auflösung des ewigen Reiches zu betreiben. Auf den Herrschaftswegen nach unten, in dem Wunsch, das ewige Reich zu besiegen, baute der sogenannte Dämonenstaat seine Herrschaftsgilde auf. Der oberste Feldherr dieses Staates wollte das weibliche Wesen Satana zwingen, sich mit ihm zu solidarisieren und ihm die Details, die Zusammenhänge über den Aufbau gleich die Schaffung des ewigen Reiches zu verraten. Durch diese Erpressung des weiblichen Prinzips Satana wollte der Satanist abermals versuchen, den Schöpfungsverlauf des ewigen Reiches anzugreifen. Wie schon einmal weigerte sich das weibliche Prinzip Satana, dem Satanisten Folge zu leisten. Trotz allem blieb die umgedrehte mystische Zahl sein Geheimnis, der Hass gegen die Frau. Über dieses Vasallenvorhaben wurde bisher vom Reich Gottes geschwiegen, denn es stand noch weiteres bevor. In der Christusoffenbarung, das ist mein Wort, Alpha und Omega, wurde von Christus selbst die Befreiung des sogenannten Weibes, Satana gemeint, kurz offenbart.
2: Gabriele erläutert: Der erste Kampf um das sogenannte Weib vollzog sich in den feinerstofflichen Ebenen und für die Prophetin Gottes der Jetztzeit in mehreren schwersten Nächten, in denen ihr irdischer Körper massiv angegriffen wurde. Im ersten Kampf um die Gerechtigkeit wurde das sogenannte Weib mit dem Namen Satana von der göttlichen Weisheit aus dem Vasallentum befreit. Ohne dass die Prophetin Gottes darum wusste, stand der nächste, der zweite Kampf mit dem Satanisten bevor. Wie gesagt, hierfür wurde der Fehdehandschuh von der ehemaligen Gemeinde der Urchristen geworfen. Aufgefangen wurde er von dem Satanisten, dem Anführer, dem Herrscher des Dämonenstaates. Dieser ging nun mit einem Frontalangriff gegen die Prophetin Gottes vor. Für den Aufbau des Zeltes Gottes, in dem das ewige Wort aller Gottesboten und Gottesbotinnen von nahezu 4000 Jahren bis in die Jetztzeit seine Herberge finden sollte und für die daran angeschlossene Gedenkstätte aller treuen Boten und Botinnen Gottes, verlangte er das Herzopfer. Er nahm mittels Telepathie den Angriff auf das Herz der Prophetin Gottes vor, mit der Absicht, sie zu töten. Um jeden Preis wollte der Satanist das Geheimnis wahren, die Zahl. Die Zulassung der Eventualität aus dem Reich Gottes für den Fall des Versagens der Gemeinde für Christus wurde nun zur Realität. Wie gesagt, das Zelt Gottes unter den Menschen, die Bundeslade des freien Geistes, sollte die Herberge seines ewigen Wortes werden, von Abraham bis Gabriele, dass er, der alleine Gott, seit dem Falldesaster immer wieder in einem fortwährenden Lebensstrom durch seine Boten und Botinnen, durch seine Propheten und Prophetinnen an die Menschheit richtete. Das Zelt Gottes wurde also das Ziel des Angriffs des Widersachers. Was das bedeutet, kann erst erfasst werden, wenn man bedenkt, dass in der Herberge des ewigen Wortes, im Zelt Gottes, sein ewiges Wort seit Beginn des Falls erneut offenbart, geschrieben und gefasst ist für weitere Generationen und das durch einen ehemaligen Gottespropheten mit dem damaligen Namen Jesaja. Das ewige Wort durch alle Gotteskünder neu zu fassen und zu offenbaren war sein Auftrag. Er war und ist der Cherub, der Regent der dritten Grundkraft Gottes, seine Weisheit. Er erfüllte seinen Auftrag durch sein derzeitig einverleibtes Dual. Mit dem Hinscheiden der Prophetin Gottes wollte der Satanist erreichen, dass das Zelt Gottes, die Herberge des ewigen Wortes für einen 4000-jährigen Offenbarungszyklus aus dem Reich Gottes, nicht fertiggestellt wird und der geistige Magnetismus das Gesamtbild geistiger Aufklärung aus dem ewigen Reich durch Prophetenmund für immer verborgen bleibt und damit

0: durch die Kapitulation im Heiligtum des ewigen Seins. In dieser gnadenlosen Zeit, wo es um den Tod des physischen Körpers der Prophetin Gottes ging oder das weitere irdische Leben, begann trotz allem der Aufbau des Zeltes Gottes. Der Satanist setzte alle ihm zur Verfügung stehenden Möglichkeiten ein, den Tod des Menschen Gabriele herbeizuführen. Aus dem ewigen Reich wurde sein Verhalten beobachtet, ausgewogen und gemessen. Der Fokus des ganzen Geschehens lag für ihn auf dem werdenden Zelt Gottes und darauf, sein Geheimnis zu bewahren, unter anderem die Zahl, die Umkehr, gleich Umpolung, die sich in dieser Welt mehr und mehr zeigte.
1: Gabriele schildert folgendes Geschehen. Den Aufbau des Zeltes Gottes hat die Prophetin mitgetragen, obwohl sie oftmals dem Tod näher war als dem irdischen Dasein. Die Leitung vor Ort, der Bau der Bundeslade für das ewige Wort und die Betreuung der Prophetin Gottes am Tag und in der Nacht wurde nun von einigen ihr näher stehenden Geschwistern übernommen. In dem Kampf um das irdische Leben des Menschen Gabriele war immer ein Arzt vor Ort. Nur einige ihr nahestehende Geschwister rangen um das irdische Dasein der Prophetin Gottes. Der Überlebenskampf um den physischen Körper, die lebensbedrohliche Zeit, dauerte circa ein halbes Jahr. Ungefähr ein weiteres Jahr dauerte die anschließende Genesungsphase. Damit das Wort Gottes, der prophetische, göttliche Strom über 4000 Jahre, nicht in die Nichtigkeit fällt, wurde das Zelt Gottes, die Herberge des ewigen Wortes, erstellt. Beachtlich viele Menschen aus der ganzen Welt halfen und helfen mit, auch viele Urchristen, die Gabriele über das Radio oder die TV-Sender kannten und kennen. Der Sieg des Reiches Gottes über das dämonische Fallsystem und letzten Endes über den Dämon, den Satanisten, wurde auf dem Sterbelager der Gottespropheten vollzogen. Plötzlich und unerwartet kam aus der Seele und aus dem Menschen mit dem fast zerstörten Herzen Gabriele der entscheidende Ruf. Ewiger Vater, allmächtiger Gott, mein geistiger Leib, jetzt meine Seele, kam aus dem Reich Gottes. Wenn es dein Wille ist, ewiger Gott, kehre ich nun wieder in das ewige Reich zurück. Meine Seele trägt deinen Geist, den ich in deine Hände lege. Nach einigen Tagen intensivster ärztlicher Versorgung und Betreuung richtete sich der Mensch Gabriele auf und rief die Bauleitung im Zelt Gottes an, das natürlich noch im Rohbau war, und sagte mit leiser, zitternder Stimme: Baut weiter, ich werde dabei sein. Ein fast zerstörtes Herz heilte in den Händen des Ewigen für den weiteren Aufbau und Ausbau für die Herberge des Wortes, für die vielen Propheten und Prophetinnen und für weitere gottestreue Brüder und Schwestern. Und so kam es. Die Herberge für den

0: ewigen Strom des prophetischen Wortes steht nun für weitere Generationen. Das Ringen um die Gerechtigkeit Gottes, das Allgesetz Gott, geht nicht verloren. Gott, der Ewige, hat die Antwort für jede Seele und jeden Menschen. Kein Wesen geht verloren, auch dann nicht, wenn es gegen die Grundprinzipien des Lebens die Einheit verstößt. In jeder Seele, in jedem beseelten Menschen ist das ewige Gesetz. Nichts und niemand kann ganz und gar verloren gehen, denn das ewige Gesetz ist die Einheit, ist die Liebe Gottes, und Gott, das Allgesetz, ist die Liebe und Nächstenliebe. Gott, der Schöpfer allen Seins, ist der Vater-Mutter-Gott, der um jedes Schöpfungswesen ringt. Und scheint es für uns Menschen noch so gering und unbedeutend zu sein. Auch wenn Seelenwesen und beseelte Menschen es momentan anders wollen als das Allgesetz, Gott ist die Liebe und Nächstenliebe. Weil es so ist, geht, wie gesagt, weder Seele noch Mensch verloren. Das Gleiche gilt auch dem Wesen Satana und dem Satanisten, worüber wir noch hören und lesen werden.
1: Gabriele erläutert weiter. Alles hat seine Zeit und in der Zeit seinen Höhepunkt, um das offenbar werden zu lassen, was offensichtlich nun an der Zeit ist, offenbar zu werden. Wie der Morgen den Tag hervorbringt, so kommt auch das Geheimnis an den Tag. Unzählige Zeiten liegen zurück, in denen ein Sohn aus dem Heiligtum das weibliche Wesen Satana erpressen wollte, ihm das Wissen um die Strukturierung der Schöpfung zu erklären und alle Details bezüglich der geistigen Fusion der sieben Lichtmeere und wie sich das Prinzip der Schöpfung aufteilt und sich der ganze Schöpfungsverlauf vollzieht und weiteres mehr. Das weibliche Wesen, die Frau Satana, ist ein Wesen aus der Urschöpfung und hat deshalb Einblick in das Es werde. Die Auflösung der Schöpfung war nicht das Ziel des weiblichen Prinzips Satana. Sie wollte die Absolutheit in den drei Eigenschaften im Vater-Mutter-Sein erreichen. Dieses Anliegen hat der Herrscher des dämonischen Staates für seine Ziele ausgenützt. Weil Satana ihm dabei nicht folgte, hat er bis in die Jetztzeit das weibliche Prinzip, die Frau, bekämpft und Satana mit dem Namen Satan gekennzeichnet. In den Zeiten des weiteren Absturzes aus dem Reich Gottes hin zu den weiteren Verdichtungen der Fallkosmen und der einstigen göttlichen Wesen wurde der Hass des Satanisten gegen die Frau immer größer. Als er die weiteren Folgen für die einzigen göttlichen Wesen, von denen auch er eines ist, erkannte, gab er schon bald den Gegensatz in die mystische Zahl ein. Sein Anliegen richtete sich gegen die geistige Frau aus dem Heiligtum. Die Folgen davon? Die Zahlenkomponente des männlichen Teils veränderte sich schneller, als er dachte. Der Zank und der Streit in dieser einseitigen Verpolung begannen schon vor der Dichte der Materie. Nun ziehe ich, so Gabriele, abermals einen großen Bogen zur Materie. Einst göttlich feinstoffliche Wesen wurden zu Wesen feiner stofflicher Art. Daraufhin folgte mehr und mehr die Dichte der Wesen, die immer mehr zunahm und zur Grobstofflichkeit wurde, also zu Menschen. Soweit wir Menschen zurückdenken können, wissen wir um das Menschengeschlecht. Es entstand über unzählige Zeiten seit dem Absturz göttlicher Wesen aus dem Reich Gottes.
2: Es geht weiter mit einer kurzen Wiederholung. Gabriele schildert: Durch die Veränderung der mystischen Zahl begann schon die Kampfansage gegen den Nächsten. In der weiteren Transformation zur Dichte hin zur Materie gingen die Kämpfe gegen den anderen weiter. Der Mann im Kampfformat Mensch zog weiter sein Schwert, ungeachtet der vielen Gotteskünder, die das ewige Wort den Menschen brachten, die mahnten und den Weg zum Frieden lehrten. Es wurde weiter gekämpft, gemordet, Mensch und Tier getötet. Männer, Frauen und Kinder wurden nicht nur in Verliese und Kerker eingesperrt, sondern auf jede erdenkliche Art gefoltert, gepeinigt und Frauen und Mädchen zuhauf vergewaltigt. Bis in die Jetztzeit sind Kinderschändungen, also Missbrauch von Kindern und der Missbrauch von Frauen auch in sogenannten zivilisierten, angeblich christlichen Ländern an der Tagesordnung. Bis in die Jetztzeit ist der Mann die Dominanz in dieser desaströsen Welt. Kurz nach dem Absturz aus dem ewigen Reich wurde die mystische Zahl so weit verändert, dass sie beim gebenden Teil, heute gesprochen beim männlichen Teil, beim männlichen Geschlecht, ihren Ausschlag hat. Für unsere Zeit zusammengefasst heißt das der Zahlenmix, der Zahlencode, die DNA. Nun beruht alles auf Zahlen, Zahlen, Zahlen, Zahlencode, DNA.

Ein Hund schaut sie erwartungsvoll an. 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

Einen guten Abend. War Ihr unser heutiger Tag einigermaßen erträglich? Haben wir unseren Tag bestmöglich gemeistert? Oder war der Tag unser Lehrmeister? Wie kamen wir mit unserem Lehrmeister zurecht? Haben wir aus den Situationen unseres Tages, die für uns Lernschritte waren, gelernt? Was haben wir von dem, was uns der Tag aufzeigte, an Positivem oder Negativem entnommen? Und wie sind wir damit verfahren? Wie oft hört man, dass Positives Freude bringt, hingegen das Negative auf die Stimmung drückt? Dazu stellt sich die Frage, was ist positiv und was ist negativ? Die Antwort könnte lauten: Positiv ist gut, negativ ist herabziehend, ist gar schlecht. Wenn wir der Worte Jesu gedenken, dann ist einzig Gott gut. Gut ist nach den Worten Jesu nur, was Gott ist und was Gott von uns erbittet, das wir dann auch tun sollten. Haben wir die Situationen des Tages einigermaßen gemeistert, dann sollten wir unser Tun an den 10 Geboten Gottes messen und an der Lehre des Jesus des Christus.

Halten wir uns an die Worte Jesu, des Christus, dann ist unsere Freude über gutes Gelingen am Tag ein Merkmal geistiger Evolution. Hat der Tag allerdings Unschönes, also Ungutes gebracht, Deprimierendes, dann könnten wir diese Situationen ebenfalls an den Geboten Gottes messen und an den Lehren des Jesus des Christus. Dadurch gewinnen wir tiefgreifende Erfahrungen über uns selbst. Gerade am Abend kommen uns die Tagesereignisse näher. In den Abendstunden erleben wir oftmals unseren Tag intensiver. Warum? Weil er uns einiges nahebringen möchte, um es zu analysieren, ob alles so war, wie wir es angenommen haben. In so manchen Situationen ist gerade unser Gewissen der Analyse förderlicher als unser Wägen, das meist mit unserem Ego beginnt, das mit Wenn und Aber gespickt ist. Dieses stellt uns gar oft im Gegensatz zu unserem Nächsten, der es uns zum Beispiel in mancherlei Hinsicht nicht recht machen kann. Merken wir uns: Der Tag reicht dem Abend die Hand. Was hat der vergangene Tag also jetzt am Abend in Bewegung gebracht? Was ist das, was unser Gemüt bewegt? Eventuell die Freude über Positives? Der Tag möchte uns am Abend zum Beispiel die Frage stellen, warum wir über das Positive so aufgekratzt, also so überaus hochgestimmt sind. Unser Tag will uns lehren, uns zu fragen, was wohl dahinter stecken könnte. Und er fragt uns: Ist es wirklich eine ausgewogene, von innen her dankbare Freude über ein Quäntchen Lebensgewinn für unser wahres Leben? Haben wir unserem Mitmenschen aus dem inneren Reichtum mitteilen können? Oder haben wir, der Mensch, etwas erreicht, womit wir uns über andere stellen?

Wie heißt also die Abendfreude, die uns so sehr in Bewegung hält, dass ein ausgewogener Schlaf gefährdet ist? Wie heißt die Freude, die aus dem Spiel der Situationen hervorgeht, die vom Messen der Kräfte und Möglichkeiten du oder ich bestimmt sind? Eine solche Freude ist sicherlich nicht die tief bewegende, selbstlose Freude, die aus dem Geben entspringt und einen gewissen, ausgewogenen Lebensinhalt hat, um daraus Kreativität und weitere gute, sinnerfüllte Schritte zu gewinnen. Das überschäumende Hochgefühl über gelungene Aktionen ist vielmehr meist ein sich selbst an die Brust klopfen, wie gut man mal wieder war. Das hat mit dem wahren Guten, das uns Jesus lehrte, wenig zu tun.

Um am Abend ruhiger zu werden, könnte man aus Überschwänglichkeit oder Angst, Sorge und Herzeleid eine Selbstanalyse anstreben in der Frage: Warum? Das kleine, unscheinbare Wörtchen warum gibt oftmals schlüssige Antworten, damit wir an unseren kommenden Tagen so manches besser machen könnten. Der wahre Lebensgewinn ist also anstrebenswert. Eine weitere Frage könnte uns beschäftigen, die heißt: Was können wir heute Abend noch beheben? Was können wir noch bereinigen, also in Bewegung bringen, damit in die weiteren Abendstunden einigermaßen Ruhe einzieht? Vielleicht könnte ein kurzer Anruf vieles klären. Oder wir analysieren unsere Unruhe und finden zur Selbsterkenntnis, um am anderen Tag dem Unguten zu widerstehen, die Gedanken in rechte Bahnen zu lenken oder gar auf einen Menschen zuzugehen und um Vergebung zu bitten. Der Tag bringt oftmals viele Situationen, die wir als gut, weniger gut oder gar schlecht bezeichnen. Am Abend, also nach dem Feierabend, kommt vieles davon in Bewegung. Denn, wie gesagt, der Tag reicht dem Abend, unserem Abend, die Hand. Bereinigen wir in den ersten Abendstunden das, was uns der Tag in den Abend mitgibt, dann könnten die weiteren Stunden ruhiger und beschaulicher werden und auch der Schlaf kann eine gewisse Entspannung bringen. Haben wir das, was der Tag, unser Tag, dem Abend gereicht hat, so weit, wie es uns möglich war, behoben und fühlen wir uns einigermaßen ausgewogen, dann könnten wir uns den Abendstunden widmen. Zum Beispiel können gute Gespräche, ein gutes Buch zu lesen, ein tiefgreifendes und anhebendes Fernsehprogramm weitere Harmonie bringen? Denn Harmonie regt an, unsere kommenden Tage friedvoller und besonnener zu gestalten und auch das Bewusstsein zu erlangen, dass jeder Tag ein Tag ist, um zu lernen. Wir lernen also jeden Tag. Wir lernen jeden Abend. Und es gibt einen, der uns dabei hilft, die unguten Aspekte unseres Daseins zu erkennen und zu beheben. Es ist der innere Ratgeber, Christus. Sein Licht vermag uns Klarheit zu verschaffen
um das Gute vom Üblen zu unterscheiden und aus dem Nebel herauszufinden, der uns umfangen und herabziehen möchte. Wer lernt, der übt und gewinnt. Mit der Zeit wird er die Situationen, die der Tag bringt, mit der universalen Kraft, die Gott ist, meistern. Wer möchte und wem es danach ist, kann vor dem Schlafengehen ein kurzes Dankgebet an den ewigen Richten, an den Geist, den wir Gott in uns nennen. Wenn wir gute Gedanken in die Nacht mitnehmen, in den Schlaf eingeben für unseren kommenden Tag, dann werden wir uns am Morgen dessen besinnen. Zum Beispiel könnten wir Folgendes mit in die Nacht nehmen. Willst du glücklich sein im Leben, trage bei zu anderer Glück, denn die Freude, die wir geben, kehrt ins eigene Herz zurück. Aus diesen Worten lassen sich gewiss gute Vorsätze für unser weiteres Erdenleben ableiten. Liebe Zuschauer, liebe Zuschauerinnen, liebe Hörer, liebe Hörerinnen, viel Freude und Glück für Ihren, unseren kommenden Tag und die weiteren Tage. Möge Ihr Abend der tiefen, inneren Ruhe die Hand reichen und Ihnen einen guten, ausgewogenen Schlaf bescheren. Alles, alles Gute und einen guten, erquickenden Schlaf. Gabriele.

0: Liebe Zuschauerinnen und Zuschauer, liebe Freunde, herzlich willkommen zu unserer Sendereihe Die wahre Schule ist das Leben. Mit der Lesung aus einer Schulung von Gabriele, der Prophetin und Botschafterin Gottes in unserer Zeit, die aus der göttlichen Weisheit lehrt und viele konkrete und praktische Hinweise und Übungen für ein bewusstes, glückliches Leben gibt, die wir im täglichen Leben anwenden können. Heute zu dem Thema Wohlbefinden und glücklich leben. Jeder Tag kann noch ein Lebensgewinn sein. Das Alter ab 55 Jahren. Wohlbefinden und glücklich leben? Wer möchte das nicht? Aber ist es nicht so, dass dies meistens mit äußeren Kriterien und Werten assoziiert wird, wie zum Beispiel mit einem gut gefüllten Bankkonto zu leben, mit einem schönen Haus, mit schönem Garten, einem netten Hund, netten Nachbarn, einem tollen Auto, schönen Ausflügen und so weiter und so weiter. Ah ja, und Gesundheit. Doch Gesundheit ist natürlich sehr wichtig. Denn leider machen sich die Jahre bemerkbar, unter anderem, wenn man sich bückt, um etwas aufzuheben, scheint der Boden tiefer zu sein als früher. Doch Hand aufs Herz, das Bild vom Alter wirkt auf uns eher erschreckend, sodass es schwer ist, sich vorzustellen, dass man im fortgeschrittenen Alter wirklich glücklich ist und sich wohlfühlt. Oder? Gibt es eine andere Perspektive, die ein glückliches und erfülltes Alter ermöglicht, ohne sich auf äußere Gegebenheiten stützen zu müssen? Die Antwort ist ja, auf jeden Fall. Wir werden im Laufe dieser Lesung erfahren, dass wahres Glück ausschließlich von innen kommt. Doch was können wir dafür tun? Um das herauszufinden, helfen uns die Erklärungen und Hinweise aus der göttlichen Weisheit. Beginnen wir also die Lesung dieser Schulung. Gabriele erklärte, viele, sehr viele Menschen klagen über ihr Alter. Warum? Sie grämen sich bezüglich ihres Altwerdens und bemerken nicht, dass sie durch den Gram alt werden. Sie fristen ihr Dasein durch das Nachsinnen über ihre Vergangenheit, anstatt diese zu bereinigen. Die Vergangenheitsgrübler sind mit ihrem Erdendasein unzufrieden und geben meist den anderen die Schuld an der Schwere ihres Daseins. Doch in Wahrheit ist das nichts anderes als Selbstanklage. Es führt zu immer mehr Unzufriedenheit und Hoffnungslosigkeit, später dann zu Hinfälligkeit. Wieder andere stellen ihre Vergangenheit zur Schau, indem sie immer wieder Gleiches berichten, zum Beispiel wie angesehen, tapfer und tüchtig sie waren und welche Großen der damaligen Zeit sie gelobt und gewürdigt haben. Wer hingegen seine Vergangenheit abschließt, der wird aus seiner Jugend gute Erinnerungen beibehalten, die ihm im Alter sein jugendliches Bild bewahren. Dann lebt der ältere Mensch nicht im Gestern, sondern im Heute.
1: Gabriele erklärte weiter: Tiere wissen nicht um ihr Alter und wissen auch nicht um das Altwerden. Warum? Weil sie keine Vergangenheit aufbauen, in der Enttäuschung, Bitternis und Angst das Zukunftsbild und somit das Altwerden prägen. Sie leben in der Gegenwart, im Geist der Natur. Unser Körper welkt, er altert, aber er wird nur alt durch unser Wünschen, Wollen, gegensätzliches Denken, durch unsere Ängste und Sorgen um unser Dasein. Ohne die Prägung durch das allzu Menschliche würde der Körper als solcher weder Vergangenheit noch Zukunft kennen. Wir haben ihn gemäß unserem Denken und Verhalten programmiert. Dass dies so ist, beweisen uns die kleinen Kinder. Sie klagen nicht über ihre Vergangenheit und sorgen sich nicht um ihre Zukunft. Sie leben. Wer die Vergangenheit gemeistert hat, der spürt nicht das Schwinden der Jahre. Er altert, aber wird niemals alt. Er wird die Jugend nicht missen, weil er seine Tage und Jahre bewusst lebt, nicht in der Angst vor morgen, nicht in der Furcht, was aus der Vergangenheit noch auftauchen könnte. Wer das im Alter erreicht hat, kann wahrhaft in der Gegenwart leben. Er blickt weder ängstlich zurück, noch will er die Zukunft erklimmen. Gegenwart ist Leben, auch dann, wenn die Schleier des Hinscheidens den Körper berühren. Je sinnerfüllter unser Erdendasein war, umso jugendlicher bleiben wir bis ins hohe Alter. Wir sollten folgende Ausreden schlichtweg nicht gelten lassen. Zum Beispiel, dass der Körper im Alter verschlissen oder gar untauglich ist, die Organe abgenützt sind, dass die Sinnesorgane schwächer werden, das Alter müde macht. Der Körper eines betagten Menschen kann leistungsfähig bleiben, wenn er auch nicht mehr die volle Schwungkraft, die Elastizität der Jugend besitzt. Gebrauchen wir unseren Körper, missbrauchen ihn jedoch nicht. So kann die Jugendlichkeit, frische, geistige und körperliche Beweglichkeit, Lern- und Aufnahmefähigkeit, Bewusstheit, Tatkraft erhalten bleiben. Nun durchdrungen von Weisheit, Besonnenheit und Verständnis, gewonnen durch so manche Lebenserfahrung. Zuversicht, Stabilität, Ausgewogenheit und das Maß in allen Dingen gehören zu den besonderen Tugenden des reifen Menschen.
2: Hören wir, was Gabriele uns rät. Sie sagte: Wer in den Herbst des Daseins hineinreift, dem sei geraten, Rückschau zu halten, um mit Christus, mit seiner immer gegenwärtigen, helfenden Kraft, das Vergangene, all das, was ihn heute noch beschäftigt, abzuschließen und dem großen, ewigen Geist seine zurückliegende Jugend zu übergeben. Wenn es gelingt, im Inneren und Äußeren noch bestehende Dissonanzen aufzulösen, zu ordnen, was noch in Ordnung zu bringen ist, dem werden seine weiteren Lebensjahre Sinnerfüllung, Tatkraft, Gelassenheit und Heiterkeit bringen. Er wird ruhiger, stabiler, ruht mehr in sich, fühlt sich unbelasteter bzw. gar frei und wird sich mit höheren Gedanken und höheren Idealen beschäftigen, um daraus sein Leben und auf stille Weise das seiner Umgebung zu bereichern. Das ist wahrer Lebensgewinn. Geistige Tätigkeit führt zur Tatkraft bis ins hohe Alter, weil das Gehirn aktiv bleibt und von der schöpferischen Lebenskraft durchströmt wird. Spätestens ab 55 sollte sich in uns diese Wandlung vollziehen. Dann kann der ewig junge Geist dem Alter die Jugendlichkeit verleihen. Ein solcher Mensch ist vom Geist Gottes durchstrahlt.
0: Gabriele fuhr fort: Wie halten es viele Menschen mit der Altersabsicherung? Schon in der Jugend wird auf die Altersversorgung großer Wert gelegt. Und so mancher denkt in mittlerem Alter schon oft an seine Pensionierung, auf die er zulebt. Denn dann beginnt, so meint er, eine Zeit der Freiheit von Pflichten und von mancher Verantwortung. In dieser Phase seines Daseins projiziert er vielfach seine Sehnsüchte, Hoffnungen und Wünsche. So ist für den einen oder den anderen die Pensionierung ein Meilenstein, der ihm gewährleistet, das nachzuholen, was ihm, wie er glaubt, in der Jugend entgangen ist. Wird er dann pensioniert, eventuell vorzeitig, dann hat er aus seinem Arbeitsleben wenig wirklich gewonnen. Denn er hat diesen Lebensabschnitt nicht bewusst gelebt. Er hat die Lernschritte, die der Tag ihm ermöglichen wollte, nicht erkannt oder nicht getan, hat die Entwicklungsmöglichkeiten nicht wahrgenommen, hat sich in den vielfältigen Ereignissen und Geschehnissen nicht selbst gefunden. Ist die ersehnte Pensionierung nun da, so bringt er die konkreten Inhalte und Werte nicht mit, um die vor ihm liegenden Lebenstage damit zu füllen. Entweder wird sein weiteres Erdendasein zum Leerlauf werden, oder er will den jungen Menschen den Rang ablaufen, indem er tut, als wäre er jung. Das wirkt dann aufgesetzt und kindisch. Was ihr über Pensionäre gesagt ist, gilt natürlich ebenso für Rentner und andere Ruheständler.
1: Gabriele erklärte weiter: Mangelt es uns im Alter an eigener Substanz, der Frucht eines erfüllten Lebens, dann hatten wir in jüngeren Jahren keine klare Zielsetzung und haben somit im Alter auch keine Reifegrade erlangt. Zielsetzung heißt, sich ein hohes, positives, gottgewolltes Ziel zu setzen, es zu bejahen, durch das aktive Streben ihm näher zu kommen und auf diese Weise dem Geist Gottes die Möglichkeit zu geben, im Körper tätig zu werden. Kann der ewige Geist in uns wirken, dann ist unsere Gesundheit stabiler. Wir werden nicht vergreisen, weil unser Gehirn vom Ewigen durchströmt ist. Fällt der Leistungsdruck von uns ab und haben wir uns von der Jugend her keine höheren Ideale und Werte vorgegeben, dann erleben wir den Bruch unserer Leistung, unseres Lebens. Die Folge kann das schnellere Altwerden sein, das sich einem frühen Hinscheiden hingibt. Wachsen wir in die hohen geistigen Ideale hinein, reifen wir in unserer Seele, so kann uns das Alter nichts nehmen. Setzt aber statt der Aktivität höherer Ideale und Werte die Hoffnungslosigkeit ein, dann bedeutet das auch ein vorzeitiges Hinscheiden, weil sich der Pensionär in der Jugend den Durchbruch zu höheren Werten und Idealen, zu einem weiteren Leistungsschwung im Alter nicht vorgegeben hat.
2: Hören wir jetzt, was Gabriele aus ihrer eigenen Erfahrung berichtet, wie man auch mit fortschreitenden Jahren die Energie aufrecht hält. Sie sagte: Habe ich einmal meine Kräfte über Gebühr beansprucht und mich verausgabt, verfahre ich folgendermaßen. Ich setze mich aufrecht hin, so es möglich ist, oder lege mich hin, vertiefe mich in mein inneres Wesen, atme mich gleichsam hinein, damit der Strom schöpferischer Kräfte mich wieder erfrischt und erneuert. Es dauert nicht lange, dann ist das Bewusstsein schöpferischer Aktivität wieder präsent. Ich habe die Erfahrung gemacht, dass ein Abfallen der Energie uns nur darauf hinweisen möchte, dass wir Lebenskraft

0: Einstellung zum Ewigen.
1: Gabriele erklärte weiter: Aus den Gesprächen mit vielen Menschen habe ich die Erfahrung gewonnen, dass die meisten Menschen zu wenig aus ihrem Erdendasein machen. Sie lebten und leben in den Tag hinein und nennen das ihr Leben. Solange uns nicht bewusst wird, dass mit jedem Ausatmen ein Hauch unseres Erdendaseins in die Vergangenheit geht, also von der Zeit unseres Erdenlebens wegzieht, vergeuden wir unsere Jugend und verschenken das wertvolle Alter. Wir haben nicht sinnerfüllt gelebt. Wir haben versäumt, in der Jugend Früchte anzusetzen, sie reifen zu lassen, um sie im Alter zu pflücken. Spätestens um die Mitte unseres Erdendaseins sollten wir uns die Frage stellen: Streben wir nach Weltbezogenheit und Veräußerlichung oder nach Verinnerlichung, nach Gottbewusstheit? Diese Entscheidung ist von eminenter Bedeutung, denn gerade in der Phase zwischen 35 bis 42 Jahren ist eine grundlegende neue Weichenstellung möglich. Nehmen wir uns die Verinnerlichung vor, dann sollten wir uns zuerst einmal mit unserer Jugend befassen. Wie war unsere Jugend? Wie verlief die Sommerzeit des Lebens? Was haben wir gedacht und getan? Ist unsere Vergangenheit weitgehend bereinigt und haben wir uns geistig auf den Herbst unseres Erdendaseins vorbereitet? Oder sind wir an unsere Vergangenheit gebunden, an das Vergängliche? Wenn das so ist, dann sind wir zu Beginn des Herbstes und im Winter unseres Erdenlebens veräußerlicht und haften an dem, mit dem wir in Gefühlen und Gedanken in Streit liegen, was wir nicht loslassen wollen. Das lässt uns nicht zur Ruhe kommen. Wir bleiben unzufrieden, Groll, Hader und Gram nagen, zerren und zehren an unseren seelischen und körperlichen Kräften. Wo Harmonie und Gelassenheit nicht Einzug halten, wird sich kein inneres Leben aufbauen können. Meist erleben ältere Menschen ihre Veräußerlichung als Einsamkeit, als Alleinsein, von allen verlassen, als Heimatlosigkeit, Friedlosigkeit, als Feindseligkeit seitens der Umwelt und anderes mehr. Der verinnerlichte Mensch hingegen weiß um seine innere Heimat und geht den Weg nach innen, hin zum Leben. Er ist sich bewusst, dass er von der ewigen Liebe aufgenommen ist und sein Erdenlauf von dem ewigen Geist treulich geführt wird, der ihn nach dem Leibestode weiter in das Reich des Friedens geleitet. Das Leben ist Gott und Gott ist wahres, ewiges Leben. Lieben wir Gott, dann lieben wir das Leben. Dann brauchen wir den Tod nicht zu fürchten.
2: Gabriele stellt zwei Fragen, die uns helfen, mehr über uns zu erfahren. Sie sagte: Folgende Fragen geben uns Hinweise auf unser Denken und Verhalten. Warum verweilen wir gedanklich mehr in der Vergangenheit und nur allzu kurz in der Gegenwart? Was erwarten wir von der Zukunft? Sehr junge Menschen haben kaum Vergangenheitsprobleme. Sie sind mehr zukunftsorientiert. Bleiben Wünsche und die Chancen, sie zu realisieren, auf der Strecke, dann beginnt die Enttäuschung. Die Enttäuschung

0: Bildabfolgen bestehen meist aus einer Reihe von Bildabfolgen. Diese werden mit dem Gedankenpinsel gemalt, den der junge Mensch in verschiedene Farben taucht, die sich aus Bitternis, Entsagung, Verzweiflung, Angst, Neid bis hin zum Hass zusammensetzen. Daraus entwickelt sich die Filmspule, auf der die Vergangenheit aufgezeichnet ist. Die Leinwand, auf der die Bilder erscheinen, sind das Unterbewusstsein und die Seele. Das Oberbewusstsein und die Körperfunktionen setzen die energetischen Eingaben, die auf der Filmspule gespeichert sind, in Aktionen und physische Befindlichkeiten um, die der Mensch dann als Folgeerscheinung erlebt, auch als entsprechende Wirkung und Auswirkungen. Wir Menschen wollen gern unser Erdendasein bestimmen. Meistens nimmt es einen ganz anderen Verlauf, als wir es uns wünschen. Warum? Weil jeder Mensch sein Matrixbild, das, was er in Vorinkarnationen in seine Seele und in die Speichersterne eingegeben hat, mit in dieses Erdendasein bringt. Dieses Matrixbild gibt uns für die derzeitige Inkarnation einen gewissen Lebensplan vor. Aufgabenstellungen, Dispositionen, zu absolvierendes, zu bewältigendes, aber auch Positives, auf dem wir aufbauen, das wir ausbauen, an dem wir Halt finden und uns stärken können. Was wir aus dem Mitgebrachten in diesem Erdendasein machen, liegt allein in unseren Händen. Jeder Mensch befindet sich in der Erdenschule. Jeder Mensch muss lernen, das Gesetz des Lebens zu erfüllen. Ausschließlich das Erfüllen der Gesetzmäßigkeiten des ewigen Seins füllt uns mit Liebe und Weisheit.
1: Hier gibt uns Gabriele die drei Schlüsselwörter, die uns helfen, mit sicheren Schritten auf unserem Lebensweg zu gehen. Sie sagt: Aus den drei Worten "Erkenne dich selbst" gewinnen wir Lebenskraft bis ins hohe Alter. Dann, wenn wir durch Selbsterkenntnis reifen und reifer werden. Wenn wir mit 40 oder 50 unser Dasein nicht als den Höhepunkt unseres Lebens sehen, sondern ein beständiges Fortschreiten zum höchsten Ziel des Lebens bejahen, indem wir die Erfüllung der Gesetze des Lebens befolgen, dann gibt es keinen Abstieg unseres Daseins, sondern eine beständige Evolution durch das innere Reifen. Mit 55 Jahren ist es also höchste Zeit zu erfassen, dass das Leben keinen Stillstand kennt. In welchem Lebensalter wir auch stehen, wir sollten lernen, uns Tag für Tag der Gegenwart Gottes bewusst zu sein, des Geistes der Unendlichkeit, der in uns, neben uns, unter uns, über uns und in allem Sein waltet. Innere Reife und inneren Reichtum gewinnen wir einzig durch das innere Leben, das Gott ist. Dieses entfaltet sich nur, wenn wir sein Gesetz zur Richtschnur unseres Denkens und Lebens machen, wenn wir es in den Situationen unseres Erdenlebens anzuwenden und zu erfüllen bestrebt sind und zugleich all das, was seinem Willen nicht entspricht, auf dem Weg der Selbsterkenntnis und Bereinigung durch die Kraft des Christus Gottes tilgen. Im Verlauf meines Erdenlebens habe ich, so Gabriele, gelernt, dass der Geist Gottes ewige Jugend ist. Ich als sein Kind bin in meiner Seele die ewige Jugend. Infolgedessen kann auch die innere Jugend durch einen nicht mehr jungen Körper strahlen. Ich, so Gabriele, habe gelernt, das zu bejahen und meine Gefühle und meine Gedankenwelt entsprechend zu programmieren, indem ich mein Fühlen und Denken, mein ganzes Verhalten dem ewigen Geist weite und weihe und die geistige, wahre Realität, die innere, ewige Jugend in mir, als Gegebenheit weder in Gefühlen noch in Empfindungen oder Gedanken in Frage stelle.
2: Gabriele erklärte weiter: Innere, ewige Jugend besagt unter anderem für uns Menschen Bewusstheit, beständige Sammlung der Bewusstseinskräfte, Tatkraft, Ausrichtung und Vertrauen in den allweisen ewigen Geist des Lebens, der alles vermag und der alles bewirkt, lenkt, führt und werden lässt, was unserem wahren, unvergänglichen Leben dient. Das allumfassende Wirken der guten, allmächtigen Kraft Gottes in allem, die auf Erden auch in allem Negativen die Energie zum Durchbruch, zum Werden, Wachsen und Reifen ist. Innere Jugend ist innere Dynamik, die emporträgt, ist Lebensfrische, innere Dankbarkeit und Lebensfreude. Die ewige Jugend in uns kennt kein Alter. Kann die ewige Jugend schon einen jungen Menschen durchstrahlen? Dann hat der ältere Mensch die Lebenskraft eines in der Mitte seines Erdenlebens stehenden Menschen. Wir definieren unser Alter durch die Zahl der Jahre. Doch die Jahre können uns nichts anhaben, wenn die innere Jugend der Körper jugendlich erhält. In unseren Gefühlen und Gedanken sollten wir immer jung bleiben. Daraus entfaltet sich das innere jugendliche Lebensbild. Es ist jugendlich und wird jugendlich bleiben. Allerlei, wie alt an Jahren unser Erdenkörper ist, allerlei, wie viele Falten das Gesicht aufweist, auch dann, wenn die Haare schneeweiß sind. So könnten wir sagen, mein inneres Lebensbild ist aktiv, dynamisch. Es ist geprägt von innerer Stärke und Stabilität. Es kontrolliert meine Hülle, den Menschen. Im inneren Bildnis steht unter anderem geschrieben, niemals gehen lassen. Farben, Formen und Töne sorgfältig auswählen, und dem Äußeren, dem Alter anpassen.
0: Gabriele sprach weiter: Machen wir uns bewusst, unser inneres Lebensbild, jung oder alt, prägt unsere äußere Haltung, den Zustand unseres Körpers, aber auch unsere Umgebung, unser größeres oder kleineres Heim. Je jugendlicher und tatkräftiger das innere Bild gestaltet ist, umso dynamischer ist die Hülle, der physische Leib. Denn wie innen, so außen. In unserem Inneren darf sich kein Bild eines alten, gebrechlichen, vom Schicksal gezeichneten Menschen breitmachen. Auch dann nicht, wenn das Äußere die Spuren des Welkens zeigt. Es ist eine göttliche Gesetzmäßigkeit. Je freudiger und dankbarer wir uns dem Ewigen hingeben, umso zeitloser fühlen wir uns. Die Aufgaben, die wir mit Freude machen, erhalten uns lebendig. Wie oft sagt ein älterer Mensch: Ich bin todmüde oder gar: Ich kann nicht mehr. Ich mag nicht mehr, und lässt sich gehen wie der von der Welt enttäuschte Greis. Je öfter wir so denken, geben wir unserem Körper die Programmierung ein, hinzuwelken, sich dem Älterwerden zu beugen, sodass der Mensch unweigerlich altert und schließlich alt ist. Ist er gemäß seinem müden, nachlässigen Denken alt geworden, so glaubt so manch einer, einzig aufgrund der Tatsache, dass er alt ist, nun Lebenserfahrung zu besitzen und somit dem Jüngeren überlegen zu sein. Doch Lebenserfahrung kommt nicht von allein, sondern ist die Frucht eines gegenwärtigen, aktiven und in jeder Hinsicht geistig verantwortungsbewussten Lebens. Wer im Inneren jugendlich geblieben ist, der ist als älterer Mensch nachsichtig und verständnisvoll, insbesondere der Jugend gegenüber, denn er selbst hat die Erfahrung gemacht, dass man der Jugend ihren Lauf lassen sollte. Der reife Mensch wendet sich nicht von den jungen Menschen ab, ganz im Gegenteil. Er bejaht sie still, mit guten Gedanken und gibt nur dann Ratschläge, wenn diese angebracht sind. Er weiß, dass der junge Mensch oftmals seine eigenen Erfahrungen machen muss, um später im Alter die entsprechende Reife zu besitzen.
1: Über die Jugendlichkeit sagte Gabriele Folgendes: Gerne sehe und erlebe ich junge, quirlige Menschen. Sie erinnern mich an Wildpferde auf der Steppe russischer Weiten, denen noch kein Zaumzeug angelegt wurde. Sie erinnern mich an meine Jugend, an Jugend pur. Leider gibt es heutzutage zu wenige dieser Wildpferde. Kein Tag ist ein alter Tag, jeder Tag ist jung. Der Morgen bringt die Frische, der Mittag die Reife, der Abend die Stille. Deshalb sollte der ältere Mensch den neuen Tag als eine Art Neugeburt annehmen. Viele alte Menschen stöhnen schon am frühen Morgen. Sie haben einen langen, unerfüllten Tag vor sich, mit dem die meisten nichts anzufangen wissen. Der durchhängende Altgewordene lebt in den Tag hinein. Der junge Mensch, sofern er nicht ganz und gar nach außen orientiert ist, wendet sich über seine Lern- und Arbeitsphase hinaus vielen Liebhabereien zu, von denen ihm einige im Alter gewinnbringend sind und die körperliche Leistungskraft mit beseelen.
2: Gabriele sprach auch darüber, wie sie selbst das Älterwerden empfindet. Sie sagte: Ich habe keine Zeit, über das Altwerden nachzudenken. Ich als Mensch welke, aber ich fühle mich nicht alt. Unser allewiger Vater ist die ewige Jugend. Wir alle sind seine Kinder. Ewiges Sein, ewige Jugend. In jedem Lebensalter ist der Tag reich an positiven Gaben. Wir müssen lernen, bewusst und gegenwärtig zu leben, um den Tag in rechter Weise zu pflücken. Daraus entwickelt sich innere Freude und Dankbarkeit. Durch die Bejahung innerer Jugend, in dem Bewusstsein, im Kleid des Menschen das Wesen aus Gott und in Gott zu sein, erhalte ich mir, so Gabriele, dieses innere Lebensbild, die geistige Aufgewecktheit, die geistige Frische und die Leistungskraft.
0: Von Gabriele bekommen wir dazu auch einen wichtigen Ratschlag. Sie sagte: Wesentlich ist immer, was wir tun, sollten wir ganz tun. Wir sollten bei der Arbeit, bei unserer Tätigkeit, bei unseren Gesprächen, bei allem, was wir tun, ganz sein. Das ist eine kraftvolle Gesetzmäßigkeit, die das Altwerden, ja sogar das Schwachwerden verhindert. Leistung muss mit dem Leben verbunden, gleich gekoppelt sein, sonst nützen wir die Tage nicht. Was ich tue, tue ich ganz. Sich ganz in eine Tätigkeit, in eine Sache, eine Angelegenheit hineinzubegeben, heißt, mit dem Positiven in allem zu kommunizieren. Das Positive in allem ist Gott, die innere Kraft, das Geistbewusstsein, das Leben, das auch in allen materiellen Formen wirksam ist und waltet, bis hin zum kleinsten Atom. Einerlei, welche Tätigkeit ich verrichte, ich tue sie ganz. Auch in den ruhigen Stunden oder in den Musestunden verweile ich bewusst im Positiven. Das wahre Positive ist das ewige Sein, ist das Leben. Bevor ich rede, tauche ich das, was ich sagen möchte, in den Geist des Lebens ein, sodass er meine Worte betont, weil er der Inhalt der Worte ist. So bin ich mit ihm verbunden. Ich bin in ihm und er ist in mir. Die Folge ist, ich kenne keine Langeweile. Es gibt auch keine Zerstreuung, keine ungenutzte, unfruchtbare Zeit. Er, der große Geist, wirkt in allem. Durch die Kommunikation mit ihm ist mein Leben, ist jeder Tag, jede Stunde ausgefüllt. Die Ruhe gleich Entspannung gibt er mir. Er entspannt mein Nervensystem. Er ist die Stille in mir. Die beständige Kommunikation mit ihm bewirkt die innere Harmonie und eine schnellere Harmonisierung des Körpers. Sie gibt Frische, Beweglichkeit und schenkt Leistungskraft, einerlei, in welchem Alter man ist.
1: Gabriele erklärte weiter: Erst wenn uns jeden Augenblick bewusst ist, dass in uns die Quelle der Kraft ist, Gott, werden wir schöpferisch und kraftvoll. Die tägliche Kraftaufladung ist die Stille in dem Bewusstsein, in mir ist die Kraft, die Quelle des Lebens, die dient und hilft. Öfter am Tag tauche ich ein in die unendliche Stille in mir. Ich versenke mich in mein wahres Wesen und empfange schweigend die Kräfte, die ich brauche, um den Alltag zu meistern. Ich bin gerne allein und doch nie einsam, weil die Kommunikation zum Ewigen, zu Tieren, Pflanzen, zu der Mutter Erde mich in eine tiefe innere Gemeinschaft einbezieht. Darüber hinaus besteht die Kommunikation zum Allsein, zu dem ewigen Reich des Friedens und zu den Wesen des Friedens. Auf diese Weise fühle ich mich eingebettet in die große Familie Gottes. Ich kann hier nur von mir sprechen, so Gabriele, doch diese Erfahrung der allumfassenden Einheit, diese Geborgenheit in ihm, dem inneren Leben, ist nicht allein mir vorbehalten. Jeder Mensch, jede Seele wird früher oder später das Reich des Inneren wieder erschließen und die Heimat in sich finden. Und jeder kann jeden Tag Schritte dorthin tun.
2: Gabriele fuhr fort: Eine weitere innere, geistige Grundregel ist, nie in die Schuhe des Gestrigen zu steigen, also zurückzugehen, nie rückwärts zu blicken, sondern vorwärts, auch in dem Bewusstsein, dass Gott im Innersten unserer Seele auf uns wartet, dass Christus uns das Tor zum inneren Leben öffnen möchte, dass wir durchschreiten dürfen durch seine Führung und seine Kraft. Wichtig ist auch die Pflege unseres Äußeren. Ohne äußere Pflege kann das innere Bild der Jugendlichkeit sich nicht entfalten und auch nicht lebendig erhalten werden. Im Äußeren dürfen wir das innere Bild so weit unterstreichen, wie es uns angemessen ist. Gerade wenn wir älter werden, sollten wir uns eine ethische, letztlich auf das Innere ausgerichtete Haltung angewöhnen. Alles, was wir tun, sollten wir bewusst tun. Dazu gehört auch unsere Körperhaltung. Wir sollten aufrecht stehen, gehen, sitzen. Wir sollten langsam und bewusst essen und trinken. Uns muss bewusst werden, was wir unserem Körper zukommen lassen. Wir sollten nur essen und trinken, was unserem Körper gut tut. Wir brauchen gerade im Alter viel Flüssigkeit in Form von Tee, Frucht- und Gemüsesäfte oder Mineralwasser. Wir sollten uns angewöhnen, wenig und leichte, ausgewogene Kost zu uns zu nehmen.
0: Folgender Merksatz könnte uns auf unserem weiteren Lebensweg helfen, so Gabriele weiter. Eine aufrechte Haltung ist ein Zeichen von Aufrichtigkeit sich selbst und seinen Mitmenschen gegenüber. Und Menschen mit aufrechter Haltung sind im Gespräch meist die Überlegenen. Beobachten wir uns selbst. Machen wir selbst die Erfahrung. Das innere Bild, die ewige Jugend und das Jugendlichsein lässt keinen Raum für das Altsein. Wer in jungen Jahren den ethisch-moralischen Werten zustrebt, der hat im Alter geistige Werte und den Halt im Ewigen gefunden. Wer in der Jugend das Ruder seines Lebensschiffes nicht in die Hand nimmt und es in der Mitte seines Erdenlebens weiterhin so hält, ist im Alter ein ruheloser und gestrandeter Mensch, der sein Lebensziel, den sicheren Hafen, verfehlt hat. Das Alter des Körpers ist unbedeutend, wenn die Seele licht, frei und daher jung geblieben ist. Allerdings gibt es auf dieser Erde, in dieser Welt, viele bejahrte Menschen, die das Licht ihrer Seele in ihren irdischen Jahren durch Veräußerlichung, durch Hartherzigkeit, Unversöhnlichkeit und anderes mehr haben verdunkeln und verkümmern lassen. Sie werden es, sofern sie überhaupt an einem geistigen Fortschritt gleich geistiger Evolution interessiert sind, sehr schwer haben, noch Schritte in das Leben zu tun. Doch für all jene, deren Herz noch nicht verhärtet und kalt, deren Gewissen noch aktiv und deren Gefühlsebene noch lebendig ist, gilt sinngemäß das, was in dem Büchlein Aufschlagen und sich finden steht. Wer ernsthaft und von Herzen will, der kann auch als älterer und als alter Mensch noch seine festgefahrenen Programme falschen Denkens und Verhaltens, sogar negative Grundhaltungen, ins Positive wandeln, indem er Schritt für Schritt die Ursachen, die Wurzeln seines Negativen erkennt, bereinigt und konsequent immer wieder sein Denken und Verhalten in neue, gottgewollte Bahnen weist. Dabei hilft uns Christus. Er ist der Mahner, der Lauscher in uns, der innere Helfer und Ratgeber. Sein Licht, seine Erlöserkraft bringt selbst hartnäckigste Ego-Brocken zum Schmelzen. Nur müssen wir, der Mensch, wollen und entsprechend an uns arbeiten.
1: Gabriele erklärte weiter: Die ewige Jugend ist im Körper, im Menschen tatkräftig. Wenn die Zeit gekommen ist, wird sie das Gefährt, den Menschen, der Mutter Erde übergeben. Wir sollten so leben, dass wir dann, wenn die letzte Stunde unseres Erdendaseins naht, tief in unserer Seele ruhen, in dem Bewusstsein, dass der ewige Geist uns sanft entschlafen lässt und wir gleichsam hinüberschlafen in das Reich ewiger Freude, ewigen Friedens, ewiger Liebe. Wir haben unser Erdendasein gemeistert. Wir fühlen uns bewusst in Gottes Hand. So kann gesagt werden, der Sonnenaufgang ist mit der Jugend zu vergleichen, der Sonnenuntergang mit dem Hineinwandern in die ewige Ursonne des Lebens, wo es kein Auf und Ab und keine Schatten gibt, wo das Licht ewig währt. Wenn wir dem Licht der Wahrheit ermöglichten, alle Enttäuschungen und Bitternisse der Vergangenheit umzuwandeln, dann ist die Seele durchsonnt, durchglüht von der ewigen Liebe. Sie trägt das Leuchten der Heimat.
2: Liebe Zuschauerinnen und Zuschauer, liebe Freunde, hören wir am Ende dieser inhaltsreichen Lehrstunde noch einige Lebenshilfen. Gabriele rät uns. Bleibe tätig, dann bleibst du rüstig. Iss mäßig und nimm leichte, ausgewogene Kost zu dir. Bejahe dein inneres jugendliches Lebensbild und erhalte dein inneres, ewiges Sein in Harmonie. Pflege frische, gotterfüllte Gedanken. Vergeude keine Energie. Wandle mit der Hilfe des Christusgottes die gegensätzliche Energie in positive Lebenskraft um und du lebst. Seid ihr bewusst? Nicht das irdische Dasein ist die Quelle der Lebenskraft, sondern das ewige Sein ist die Quelle, die das Leben ist. Wisse um die Geborgenheit im Ewigen und das Einssein mit ihm. Liebe Zuschauerinnen und Zuschauer, liebe Freunde, ob wir noch jünger oder schon älter sind, diese Worte Gabrieles, ganz praktische Lebensregeln, können wir, wenn wir wollen, auf unseren weiteren Lebensweg mitnehmen. Dass unser Körper welkt, ist sicher eine Realität. Aber dass Gott das ewige Leben ist, also kein Alter kennt, und er in uns wohnt, ist auch eine Realität. Deshalb machen wir selbst die Erfahrung, dass mit Gott jeder einzelne Tag zum Lebensgewinn werden kann und ein Schritt hin zum wahren Leben, das die wahre innere Jugend beinhaltet. In diesem Sinne wünschen wir uns allen positive Tage und viel, viel Leben. Auf Wiedersehen, Gott zum Gruß.

Tue keinem Wesen Leid an, weder Mensch und Tier, noch Pflanze und Stein. Sei bestrebt, das Wohlergehen aller Menschen, Wesen und Lebensformen zu mehren. Damit mehrst du dein inneres Glück und die Kommunikation zum Allsein. Denn auf Dauer dient uns nur, was allen dient.

0: Streben wir dem Feinen, dem Edlen zu, dann finden wir nach innen und wir finden hinein in das Licht, das uns umgibt gleich einer Burg. Dort sind wir sicher, dort sind wir gefestigt, dort sind wir umgeben von der Stärke und Liebe Gottes. Dann sind wir geeint in ihm, dem großen Alleinen, der ist ewiglich.
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0: Liebe Mitmenschen, das Leben kennt keinen Stillstand. Wer ernsthaft über den Sinn seines Lebens nachdenkt, der fragt sich: Wenn das Leben keinen Stillstand kennt, dann müsste es sich doch irgendwo fortsetzen. Wer könnte uns Menschen eine authentische Auskunft darüber geben, die glaubwürdig ist? Mit diesen Fragen kommt ein Name in das Sinnbewusstsein: Jesus von Nazareth. Seine Lehre in der Tiefe betrachtet, zeigt uns die Fortdauer unseres Lebens auf. Weil die Lehre des Jesus von Nazareth in ihrer Bedeutung kaum wahrgenommen wird, würde es sich lohnen, darüber nachzudenken. Wer ernsthaft gewillt ist, sich darüber Gedanken zu machen, der müsste als erstes mehr und mehr Abstand nehmen von all dem, was sich im Namen des Jesus von Nazareth, des Christus Gottes, aufgefächert, also breit gemacht hat. Auch die Dogmenstraße müsste durchleuchtet werden, einschließlich der kirchlichen Macht und der Weisung der sogenannten Heiligen, sowie auch das kirchlich-institutionelle Gehabe im Namen christlich, auf dessen Banner die Bejahung von Waffenproduktion und Krieg steht. In der tiefen Analyse unter Bezug auf die Lehre und das Leben des Jesus von Nazareth kann das nicht ohne weiteres hingenommen werden, denn die Bannerträger und ihr Gefolge scheuen sich nicht, das Marterkreuz mit dem Korpus des Jesus von Nazareth anzubieten. Warum soll es auch noch diesem Zweck dienen? Die gesamte Analyse wirft die Frage auf: Für wen soll Jesus von Nazareth gestorben sein? Und wofür soll sein Martertod gewesen sein? Wollen Sie, wollen wir uns ernsthaft mit seiner Lehre auseinandersetzen, dann könnte uns als erstes seine Bergpredigt dienen und die unverfälschten 10 Gebote Gottes durch Moses, die auch Jesus von Nazareth in seiner Lehre innehatte und die für ihn ebenso wie die Bergpredigt von Bedeutung waren. Und wenn wir die wesentlichen Aussagen seiner Lehre mit dem heutigen sogenannten Christsein vergleichen und auf uns wirken lassen, dann wird Ihnen, uns, ein Wort in den Sinn kommen. Es heißt Blendwerk. Alles Gegensätzliche trägt seinen Höhepunkt und seinen Rückschritt in sich. Auch das, was in dem Wort Blendwerk zum Ausdruck kommt, beinhaltet seinen Stillstand und seinen Rückschritt und eventuell seinen Absturz in trübe Gewässer. Es scheint, als müsste noch manches Warnzeichen die Menschen heimsuchen. Aus der Nähe oder aus der Ferne betrachtet, könnte man sagen, es ist bereits im Gange. Manch einer von uns könnte das sogenannte Warnzeichen als den Wandel des Klimas bezeichnen, also als Klimawandel. Liebe Mitmenschen, Nun sind wir gefragt, ob wir bereit sind, unsere klimatischen Verhältnisse in Augenschein zu nehmen, um unser Leben zu korrigieren, um dem nachzufolgen, an den wir glauben und dessen Lehre in uns nachschwingt. Sollte seine Lehre in Ihnen, in uns Anklang finden, dann werden wir den messianischen Ruf des Jesus von Nazareth verstehen, der heißt: Ich komme bald. Damit ist der Christus Gottes gemeint. Er, der Christus Gottes, kommt im Geiste seines, unseres Vaters, so, wie er es seinen Aposteln, Jüngern und Jüngerinnen versprochen hatte. Ich komme bald.
1: Durch Sophia Gabriele, seine Wortträgerin, ruft der Christus Gottes in die Welt. Sein Ruf ist von Kontinent zu vernehmen. Kommet alle zu mir her, dem Christus Gottes. Ich möchte euch führen, möchte euch dienen und beistehen. Und in eurer inneren Herzensnot euch den ewigen Vater, der unser aller Vater ist, nahe bringen und euch immer wieder zurufen: Gott, der Ewige, liebt euch. Er ist allen seinen Kindern treu, lebt in der Gottes- und Nächstenliebe und in dem Bewusstsein, einer trage des anderen Last. Ich, der Christus Gottes, führe euch zu der unendlichen Liebe, Gott in euch. Das Leben, das Gott in euch ist, kennt keinen Stillstand. Ich, Christus, bin das Leben, die Wahrheit und die Liebe in euch. Folget mir, dem Christus Gottes nach. Ihr Menschen, eint euch in meinem Namen, denn mein Wort ist das Wort der Liebe, ist die Wahrheit und das Leben. Ich, Christus, der Rufer, durch meine Wortträgerin, rufe in euren Herzensgrund hinein. Jegliches Schaugebränge in meinem Namen ist Stillstand und geistiger Tod. Ich bin das wahre Leben. Folget mir nach, dem Jesus von Nazareth, dem Christus Gottes, der ich bin im Wort des Lebens. Liebe Mitmenschen, diese seine Botschaft ist von Kontinent zu hören. Ich, Gabriele, bin nur im Dienste des Ewigen und seines Sohnes. Er, Christus, ist das Leben in uns. Darf ich seinen Ruf wiederholen? Kommet alle zu mir her, dem Christus Gottes. Ich möchte euch führen, möchte euch dienen und beistehen. Und in eurer inneren Herzensnot euch, den ewigen Vater, der unser Vater ist, nahe bringen und euch immer wieder zurufen: Gott, der Ewige, liebt euch. Er ist allen seinen Kindern treu, lebt in der Gottes- und Nächstenliebe und in dem Bewusstsein, einer trage des anderen Last. Ich, der Christus Gottes, führe euch zu der unendlichen Liebe, Gott in euch. Das Leben, das Gott in euch ist, kennt keinen Stillstand. Ich, Christus, bin das Leben, die Wahrheit und die Liebe in Gott. Folget mir, dem Christus Gottes, nach. Ihr Menschen, eint euch in meinem Namen, denn mein Wort ist das Wort der Liebe, ist die Wahrheit und das Leben. Ich, Christus, der Rufer, durch meine Wortträgerin, rufe in euren Herzensgrund hinein. Jegliches Schaugebränge in meinem Namen ist Stillstand und geistiger Tod. Ich bin das wahre Leben, folget mir nach, dem Jesus von Nazareth, dem Christus Gottes, der ich bin im Wort des Lebens. Liebe Mitmenschen, liebe Brüder und Schwestern in seinem Geiste, wir folgen ihm nach, dem Christus Gottes, einst in Jesus von Nazareth. Wir beten in der Stille, in dem Bewusstsein: Gott in uns. Gott in uns. Gott in jedem von uns. Gott ist die Liebe. Gott ist die Freiheit. Gott ist das Sein im Sein. Gott ist in den Naturreichen. Gott ist allgegenwärtiges Leben.

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Menschen beten. Wie oft fragen sich Menschen, warum erhört mich Gott nicht? Andere wieder denken, existiert überhaupt Gott? Wieder andere sind der Meinung, Gott gibt es nicht, denn wer diese Welt betrachtet, der kommt zu dem Schluss, es gibt keinen Gott. Warum greift Gott nicht ein? Warum lässt Gott das zu, wenn es überhaupt einen gäbe? Also meint der eine oder der andere, Gott existiert nicht. Haben wir Menschen uns schon einmal Gedanken gemacht, warum das so ist, wie es ist in dieser Welt? Warum Gott nicht eingreift? Haben wir uns schon einmal Gedanken gemacht, ob Gott überhaupt eingreifen kann? Denn wir wollen nicht, dass Gott in dieser Welt alles so bestellt, wie er es will. Wir wollen, dass er so will, wie wir wollen. Der heutige Mensch ist der Ansicht, vom Brot allein zu leben. Gott jedoch sprach sinngemäß, der Mensch lebt nicht vom Brot allein, sondern von jedem Wort, das aus Gottes Mund kommt. Was heißt das für uns? Es heißt rechtes Beten. Rechtes Beten ist gleich der wahre Glaube und das Vertrauen an Gott. Wie gelangen wir Menschen zum rechten Beten, zum wahren Glauben und Vertrauen in dem Bewusstsein, dass Gott unsere Gebete erhört? Was gehört zum rechten Beten? Zum rechten Beten gehört innere Haltung Gott gegenüber. Soll Gott unsere Gebete erhören, dann sollten wir auch gegenüber Gott die entsprechende Haltung haben, die Disziplin erfordert. Dann werden wir unsere Seele mit dem Wort Gottes ernähren und auch das Brot von der Erde empfangen, das uns dann auch sicher ist. Wir müssen lernen, unsere Gebete fruchtbar werden zu lassen. Wie können wir das möglich machen? Zuerst müssen wir uns die Frage stellen, kann ich so, wie ich bin, vor Gott meinen Schöpfer treten? Wer die Frage mit der Begründung abtut, wir sind alle Sünder, der will sich mit den Geboten Gottes und den Lehren des Jesus des Christus nicht befassen. Er ist und bleibt wie die Masse der Menschen, die sich selbst genügt, aber gegen jeden ist, der sich anders verhält, der sich geistig entwickelt. Wer Hass, Neid und Eifersucht sät, wer sich damit von Gott abwendet,
der kann nicht erwarten, dass seine Gebete fruchtbringend sind. Er will einzig vom Brot dieser Welt leben. Seine eventuell sogenannten getarnten Sprüche von Gottes Wort und seiner Liebe sind nur Makulatur, die bei nächster Gelegenheit abfällt. Und was dann? Um bei Gott Erhörung zu finden, um das geistige Brot für Seele und Leib zu erhalten, das uns auch das irdische Brot sichert, müssen wir lernen, von außen nach innen zu wandern. Das Wandern nach innen beginnt mit Haltung und Disziplin. Was heißt das für uns, von außen nach innen zu wandern? Haltung heißt Respekt annehmen vor dem großen, mächtigen Geist, der in uns wohnt. Disziplin heißt, seine Gedankenwelt zu hinterfragen, ob er mit diesen seinen Gedanken vor Gott treten kann, ob er überhaupt mit diesen seinen Verhaltensweisen ein Gebet sprechen kann, das von Gott erhört wird. Die Tage sind uns gegeben, um uns bewusst zu werden, wer wir sind. Um uns dessen bewusst zu werden, müssen wir, wie schon gesagt, Haltung annehmen, Körperhaltung. Was liegt in der Körperhaltung, um vor den großen Geist unseres Vaters zu treten? Lass dich nicht gehen. Richte deinen Körper auf, denn Gott ist Schönheit, Liebe, Weisheit und Gerechtigkeit. Nimm Haltung bei der Aufnahme deiner Nahrung an, denn Gott schenkt dir die Gaben der Natur. Nimm Haltung in jedem Gespräch an und überlege, was du sagst, ob deine Worte gefüllt sind mit dem Leben des großen Geistes. Diszipliniere dich beim Essen, beim Trinken und sei dir bewusst, Gott schenkt sich dir in der Nahrung. Lerne den Umgang mit deinen Mitmenschen. Bemühe dich, in jedem Menschen Gottes Willen zu erkennen. Bejahe Gott in deinem Nächsten. Dann wirst du auch über ihn nicht mehr richten und für die Seele deines Nächsten sein. Dann werden deine Gedanken und Gefühle lichter und freier und auch deine Körperhaltung feiner, aufrechter, weil du gerechter wirst. Wir sollten uns im Äußeren ein gewisses Selbstwertgefühl schaffen, sodass wir ganz allmählich unabhängig werden von dem, was andere über uns denken, wie sie sich uns gegenüber verhalten.
das Selbstwertgefühl im Geiste Gottes heißt Freiheit. Denn wichtig für jeden von uns sollte sein, gottgefällig zu werden. Wer lernt, Haltung anzunehmen, wer lernt, sich zu disziplinieren und sich immer der Vorstellung bewusst zu werden, ich stehe vor Gott, meinem Vater, ist meine Haltung gemäß seiner Liebe, dem mächtigen Licht der Schönheit der Unendlichkeit, der mächtigen Freiheit und Gerechtigkeit? Diszipliniere ich mein Denken, Fühlen und Wollen? Wenn das so ist, dann werden unsere Gebete fruchtbringend, weil wir uns an den Geboten Gottes und an den Lehren des Jesus, des Christus orientieren und so von außen nach innen wandern. Dann beginnt schon der Morgen mit dem Gruß an Gott, unseren Vater, und an Christus, unseren Erlöser. Dann beginnt der Morgen mit der großen Bitte, dass Christus uns an die Hand nimmt und durch diesen Tag führt. Dann werden wir auch sensitiver und unsere Gebete wahrheitsbewusster, weil wir uns bewusst sind, dass wir nur vor Gottes Angesicht treten können, wenn wir Schritt für Schritt seine Gebote erfüllen und die Lehren des großen Lehrers und Erlösers Jesus des Christus. Von außen nach innen heißt zuerst einmal Körperhaltung anzunehmen. In allem, was wir denken, reden und tun, uns zu disziplinieren in der Frage, ist das gottgefällig, was ich denke, rede und tue? Danke ich täglich für das tägliche Brot? Wenn ja, dann erhalten wir auch die geistige Nahrung für unsere Seele und werden auch als Menschen nie darben. Denn Gott schenkt sich in seinem Gesetz der Liebe, Gott schenkt sich über die Mutter Erde. Wir empfangen die Nahrung für unseren physischen Leib und werden auch das erhalten, was wir brauchen für unseren irdischen Körper. Rechtes Beten heißt wahres Beten, also Haltung anzunehmen und sich zu disziplinieren in dem Bewusstsein, kann ich so, wie ich bin, vor Gottes Angesicht treten. Wenn nicht, dann werden auch unsere Gebete kaum Früchte bringen. Wenn ja, dann können wir uns sicher sein, dass Gott uns lenkt, dass Gott uns führt, dass Gott unsere Seele und auch unseren physischen Leib ernährt. Dann haben wir das Himmelsbrot in unserer Seele
und auch das irdische Brot für unseren Körper. Entwickeln wir das Selbstwertgefühl in der Frage, wie trete ich vor Gottes Angesicht? In diesem Bewusstsein wollen wir jetzt beten und somit in der Frage, werden unsere Gebete erhört? Jeder kann sich also fragen, wird mein Gebet erhört? Kann ich so, wie ich bin, vor Gottes Angesicht treten? Wenn nicht, dann haben wir den inneren Weg, der uns aufzeigt, wie wir Gott, unserem Vater und Jesus, dem Christus, unserem Erlöser, näher kommen können. Beten wir jetzt in dem Bewusstsein, ist mein Gebet fruchtbringend.

Ich beobachte meinen Atem, wie er kommt und geht. Wie er kommt und geht. Es atmet in mir. Mein Atem möchte ruhig und tief strömen. Ich bejahe den ruhigen und tiefen Atem.

Ich beobachte meinen Atem und merke, wie drängende Gedanken von mir ziehen. Tief und ruhig geht mein Atem. Immer tiefer geht mein Atem. Ich werde immer ruhiger. Stille zieht in mich ein. Plötzlich drängt sich in meine Ausgewogenheit ein Bild aus dem Tag. Es steigt in mir auf und macht mich unruhig. Mein Atem wird nun flacher. Was will mir die Unruhe sagen? Was ist es, das mich bewegt? Was soll ich jetzt tun? Was könnte ich beheben? Könnte ich das Störende aus mir herausatmen? Ich beobachte mich. Geht das so einfach? Ich versuche es. Ich atme und beobachte meinen nun flacher gewordenen Atem. Es tut sich nichts. Was also ist es, das den Missklang in mein Gemüt bringt? Ich lausche in meine Unruhe hinein. Mit einem Mal wird mir bewusst, was mich unruhig stimmt. Ich schaue und erkenne es genau. Ich frage mich, ob ich das jetzt am Abend noch beheben kann? Kann ich es beheben? Was wäre zu tun? Eventuell ein telefonischer Anruf, um etwas richtigzustellen? Oder mich gar zu entschuldigen für etwas, das ich übersehen habe? Oder um Verzeihung zu bitten für unschöne Worte, die den anderen bewegt haben? Ich frage mich, ob es angeraten wäre, bei Bekannten oder Freunden vorbeizuschauen, um die Angelegenheit, die heute nicht zufriedenstellend war, in Ordnung zu bringen? Ich schaue auf die Uhr. Die späte Stunde zeigt an, dass es unschicklich wäre, anzurufen oder gar einen kurzen Besuch zu machen. Denn die Abendstunden signalisieren bereits Schlafenszeit. Was kann ich tun, um ruhig zu werden?

mein Rat. Alles, was sie bedrängt, alles, was der Tag nicht an sich genommen hat, was ihnen noch Herz und Gemüt beschwert, könnten sie nun aufschreiben. Wenn möglich, fassen sie sogar präzise in Worte, wie und was sie morgen sagen oder tun wollen. So schreiben sie das, was ihnen der zur Neige gehende Tag noch zuspiegelt, aus sich heraus. Sie werden sehen, dass dann das Gedankenkarussell allmählich stehen bleibt. Haben Sie das, was ansteht, aus sich herausgeschrieben, dann wird es in Ihnen allmählich ruhiger und der Atem beginnt tiefer zu gehen. Prüfen Sie, indem Sie nun Ihren Atem wieder beobachten. Er geht nun tatsächlich tiefer.

Inzwischen strömt die Stille der Nacht in die ersten Stunden ein, die dem Schlaf des Menschen gehören. Es wird stiller. Die Atmosphäre ist ruhiger geworden. Sie nimmt die Stille der Schlafenszeit auf und strahlt sie den Menschen wieder zu. Auch in ihnen wird es still. Sie fühlen sich nun frei, denn was sie bewegte, ist für den Morgen festgehalten.

Wenn Sie nun schlafen gehen, könnten Sie, so Sie wollen, ein Gebet an den ewigen Geber und Helfer richten, an den mächtigen Geist des Lebens. Er ist in allem. Er ist in allen Formen der Materie und auch in ihnen.

Gebete können den Menschen gleichsam in den Schlaf wiegen. Dann, wenn sie aus dem Herzen kommen, wenn sie zum Beispiel einen Herzensdank beinhalten, der an den Schöpfer gerichtet ist, an das Leben, das unter anderem auch in unserem Atem fließt. Sagen Sie nun Ja zum Schlaf. Betten Sie sich gleichsam in den Schlaf ein. Sagen Sie, ich schlafe nun ein. Ich schlafe nun ein. Ich schlafe nun ein. Denken Sie tief in Ihren Körper hinein. Ich schlafe nun ein. Ich schlafe nun ein. Ich schlafe nun ein. Sie schlafen wohlbehütet. Sie schlafen wohlbehütet. Sie schlafen nun ruhig und tief. Sie schlafen nun ruhig und tief. Sie schlafen in Gottes Obhut. Sie schlafen in Gottes Obhut. Gute Wesen begleiten Ihren Schlaf. Gute Wesen begleiten Ihren Schlaf. Sie schlafen.

Schlafen tief, sehr tief. Sie schlafen. Sie.

der innere Arzt und Heiler. Heil werden an Leib und Seele durch die Kraft des Christus Gottes. In der Ruhe liegt die Kraft zur Heilung. Liebe Mitmenschen, Christus heilt. Zwei Worte, die für unser Leben, für unsere Seele, aber auch für die Gesundheit unseres Körpers, dann, wenn es sein kann, von Bedeutung sind. Der kosmische Geist, wir nennen ihn im Abendland auch den Christus-Gottesgeist, ist das ewige Leben. Ewiges Leben kann nicht sterben. Ewiges Leben aus der mächtigen Schöpferquelle ist immer Wohlbefinden und Gesundheit. Jede Unpässlichkeit, gar Krankheit, ist ein Fingerzeig, dass mit unserem Fühlen, Denken, ja mit unseren Verhaltensweisen etwas nicht in Ordnung ist. Wie schnell beten und rufen wir: Lieber Gott, hilf mir, ich will gesund werden. Oder: Ich will meinen Alltag leben, ohne meine Depressionen, ohne meine Unstimmigkeiten. Lieber Gott, ich will glücklich und froh sein. Viele Menschen sind von Gott enttäuscht, weil sie Gott um Hilfe und Beistand angerufen haben, er jedoch nicht geholfen hat. Wer oder was kann der Grund für unsere Enttäuschung sein? Denken wir über Folgendes nach. Der Christus-Gottesgeist ist der innere Arzt und Heiler. Wenn wir hören, innerer Arzt und Heiler, dann fragt sich so mancher Hörer: Was heißt innerer Arzt und Heiler? Der Geist Gottes, der Christus-Gottesgeist, ist kosmische, allgegenwärtige Kraft, ist das Leben im Urgrund unserer Seele und in jeder Zelle unseres Körpers und so auch in unserem Atem. Leben aus dem Urgrund der Seele ist Gesundheit. Um eine Ganzheitsheilung der Seele und des Körpers zu erlangen, bedarf es zuerst der Reinigung unserer Seele. Die Seele also ist die Basis für Ganzheitsheilung. Stimmt die Basis, was besagt, dass der Mensch eine gewisse Basis schaffen sollte, indem er sein allzu menschliches, wir sagen auch, das Sündhafte erkennt, bereut, bereinigt und nicht mehr tut, dann werden wir stimmig mit dem Leben im Urgrund unserer Seele. Dann beginnen wir, in Kommunikation zu gelangen mit dem Christus-Gottesgeist, dem heilenden Geist in uns. Mit der Basis im Urgrund unserer Seele, dem Wahren, zu kommunizieren, ist ausschlaggebend.
ausschlaggebend für eine Ganzheitsheilung der Seele und des Leibes, vorausgesetzt dann, wenn es gut ist für unseren physischen Körper. Wenn es heißt, Christus heilt, dann gedenkt der innere Arzt und Heiler zuerst der Seele und dann des physischen Körpers. Wie wir nun gehört haben, sollen wir zuerst die Basis für eine Ganzheitsheilung schaffen, für die Heilung der Seele, sodass auch der Körper Hilfe und Heilung erlangt. Wir beginnen in unserem Gefühlsleben oder mit den noch bestehenden Gedanken Ordnung zu machen. Dabei nehmen wir, wenn möglich, eine aufrechte Sitzhaltung ein, stellen beide Füße auf den Boden und wer möchte, legt die Handrücken jeweils auf einen Oberschenkel und zieht die Handrücken an den Körper heran. Dadurch strafft sich unser physischer Leib. Dadurch wird der Mensch aufnahmebereiter für die innere Kraft. Die noch vorhandenen Gefühle oder störenden Gedanken wollen wir näher beleuchten, um ruhig und tief atmen zu können. Wir kontrollieren, was hinter unseren Gefühlen und Gedanken abläuft. Das ist störend und lässt uns nicht tief genug atmen. Jegliche Unruhe, die aus unseren Verhaltensweisen kommt, will uns etwas sagen. Was bewegt uns also und was können wir jetzt in Gedanken beheben, um tiefer zu atmen? Wir machen nun eine kleine Pause, sodass sich jeder von uns hinterfragen kann, um in Gedanken das zu beheben, was die Unruhe bringt, was auf unsere Atmung einwirkt, was erst später behoben werden kann, das halten wir in der Bejahung fest. Wir nehmen uns vor, nach der Christus-Gottes-Heilung das Ungute zu beheben. Wir machen eine ganz kurze Pause, um uns selbst zu ergründen.

Wir sind ruhiger, also ausgewogener. Nun beginnen wir mit der Atmung. Wir atmen tief ein und aus. Tief ein und aus. Wenn Sie wollen, können Sie Ihre Augen schließen. Sie atmen tief ein und aus. Sie atmen tief ein und langsam aus. Nun begleiten Sie Ihren Atem. Sie atmen bis in den Bauchraum hinab. Halten mit dem Atem kurz inne und atmen durch die Nase oder durch den Mund aus. Wir atmen in den Bauchraum hinab. Begleiten unseren Atem. Halten kurz inne und atmen wieder durch die Nase oder durch den Mund aus. Wir atmen in den Bauchraum hinab. Halten kurz inne. Und atmen wieder aus. Wir atmen ein. Halten kurz inne. Und atmen wieder langsam und bewusst aus. Diese Atemübung wiederholen wir nun einige Male, indem wir unseren Atem in den Bauchraum hinab begleiten und wieder ausatmen. Wir atmen ein, tief in den Bauchraum hinab, halten inne und atmen wieder langsam und bewusst aus. Wir atmen ein, tief in den Bauchraum hinab, halten inne und atmen wieder langsam und bewusst aus. Wir atmen ein und aus. Ein und aus. Unsere Gedanken haben Abstand genommen. Das Nervensystem ist entspannt. Sie atmen nun ruhig und tief. Ruhig und tief geht Ihr Atem.
Sie atmen ruhig und tief. Ruhig und tief geht ihr Atem. Entsprechend ihrem Atemrhythmus lassen Sie es nun atmen. Es atmet. Es atmet. Aus der Kraftquelle inneren Lebens spreche ich nun Ihre Seele und Ihren Körper an. Bitte denken Sie nicht mit. Lassen Sie es einfach geschehen, indem Sie ruhig und tief atmen. Christus wirkt in ihrer Seele. Christus wirkt in ihrer Seele. Christus wirkt in ihrer Seele. Christus strahlt durch ihre Seele. Christus strahlt durch ihre Seele. Christus strahlt durch ihre Seele. Der Geist der Unendlichkeit wirkt in ihrer Atmung. Der Geist der Unendlichkeit wirkt in ihrer Atmung. Der helfende und heilende Christus Gottesgeist strömt in ihrem Atem. Sie atmen die helfende und heilende Kraft ein. Und atmen Ungutes wie Leid, Schmerz und Krankhaftes aus. Der Christus Gottesgeist wirkt in ihrem Atem und durch ihren Atem. Der Christus Gottesgeist wirkt in ihrem Atem und durch ihren Atem. Sie atmen ein, tief ein und atmen die Schadstoffe, die sich in den Bausteinen des Leibes angesammelt haben, aus. Sie atmen tief ein und atmen die Schadstoffe aus. Sie atmen tief ein und atmen die Schadstoffe aus. Bleiben Sie ruhig.
in voller Harmonie. Denken Sie nicht mit. Lassen Sie das Leben strömen. Lassen Sie das Leben strömen. Sie nehmen in Ihrem Atem die heilende Christus-Gotteskraft auf und atmen die Schadstoffe aus Ihrem Körper aus. Sie atmen die heilende Kraft ein und atmen die Schadstoffe aus Ihrem Körper aus. Sie atmen die heilende Kraft ein und atmen die Schadstoffe aus. Sie atmen und lassen die helfende und heilende Kraft strömen. Lassen Sie die helfende und heilende Kraft strömen. Eine zarte, harmonische Musik ist gleich einer Blume, die ihren Duft verströmt.

Seele in ihren Körper. Es strömt durch ihre Seele in ihren Körper. Sie nehmen in ihrem Atem den Duft der kosmischen Blume auf. Es strömt und sie atmen. Es strömt und sie atmen. Es strömt und sie atmen. Auch wenn die Musik nun langsam verklingt, es strömt, sie atmen. Es strömt, sie atmen. Es strömt.

zum Geleit. Der Christus Gottesgeist ist der innere Arzt und Heiler, der Heiler der Seele. Das bedeutet für jeden von uns, im Alltag jegliche Unstimmigkeiten, die in unseren Gefühlen und Gedanken, aber auch in unseren Worten oder Handlungen aufkommen, so weit wie möglich zu hinterfragen, um sie zu beheben. Dadurch schaffen wir die Basis für die Ganzheitsheilung. Dann strömt es, und es strömt immer mehr durch die Seele in unseren Leib. Ihr Atem ist dann gefüllt mit der helfenden und heilenden Kraft des Christus Gottes. Zum Ausklang hören wir noch einmal leise und tiefe Musik.

Wenn Sie wollen, bleiben Sie noch eine geraume Zeit in dieser inneren Stimmung. Möge Ihr Weg Sie immer näher zu Christus führen. Denken Sie auch dann, wenn Sie einen Arzt Ihres Vertrauens aufsuchen. Auch in ihm ist der Christus Gottesgeist. Und denken Sie daran, tief und ruhig zu atmen. Denn in der Ruhe strömt die Kraft. Darf ich Ihnen ein gesegnetes und gotterfülltes Leben wünschen? Gabriele.

Lebensgestaltung für den Tag. Jeder Tag kann ein Neubeginn sein. Sich regen bringt Segen. Das gilt nicht nur für die Jugend und das mittlere Alter, es gilt für jedes Alter. Der Körper bedarf der Aktivität und die Seele benötigt das innere Bild wahren Lebens. Darf ich Ihnen den inneren Lebensgewinn wünschen? Gabriele.

der innere Arzt und Heiler. Heil werden an Seele und Leib durch die Kraft des Christus Gottes. In der Ruhe liegt die Kraft zur Heilung. Vielen Menschen fällt es sehr schwer, die wahre Liebe zu verstehen. In den meisten Fällen ist der Mensch der Meinung, dass die menschliche Liebe die Gottesliebe wäre. Diese Meinung ist, wie vieles andere Blendwerk, das sich in so manchen Situationen des Alltags zeigt. Die Liebe, die wir Menschen fälschlicherweise als wahre, echte, gleich tiefe Liebe zu verstehen glauben, beruht zumeist auf Besitzen und haben wollen. Zum Beispiel gefallen dem Mann bestimmte Eigenschaften einer Frau, der Frau bestimmte Eigenschaften eines Mannes. Diese anziehenden Attribute können den Reiz des Sich-Verliebens auslösen, die anziehend auf den einen wirken, wobei die anziehende Eigenschaft vom Wunsch begleitet wird, den Geliebten besitzen, gleich haben zu wollen. Aus dieser anziehenden Liebe, die uns fasziniert, wird immer mal wieder eine sogenannte Liebesbeziehung. Was uns am anderen so begehrenswert erscheint, das zieht an. Warum? Weil uns diese Attribute fehlen. Eine andere Motivation, die große Zuneigung und Bewunderung auslöst, kann zum Beispiel das Auftreten einer Frau oder eines Mannes sein. Der oder die Bewunderte strahlt eine gewisse Sicherheit aus, die faszinierend und anziehend auf uns wirkt und die uns fehlt. Der nächste Gedanke könnte heißen: Die oder den will ich besitzen. Nur zwei Beispiele, die Anlass geben zum Nachdenken. In den vielen unterschiedlichen Situationen der Anziehung, Liebe, kann gesagt werden: Das Wunschbild wirkt auf den ein, der diesem Wunsch entspricht. Der eine erwartet vom anderen das, was ihm fehlt, wonach er sich sehnt, was er nicht besitzt und letztlich doch haben möchte. In vielen Fällen nennt der Mensch das Liebe. So kann gesagt werden: Gleiche Art zieht zum gleichen Wunschbild. Jeder erwartet vom anderen, dass er ihm das bietet, wonach er sich selbst sehnt, was er also nicht besitzt und doch haben möchte. Es zieht sich also nicht das sogenannte Haben an, sondern das Soll, weil das Haben fehlt. In vielen Fällen
nennt das der Mensch dann Liebe. Die Liebe Gottes, die kosmische Liebe, ist das Geben und Empfangen. Gottes Liebe gibt und der Mensch kann sie empfangen, dann, wenn er es wünscht und sich dafür vorbereitet, sie zu empfangen. Der Mensch also sollte sich darauf einstimmen, um das Licht der wahren Liebe zu empfangen. Das heißt, unsere allzu menschlichen Schatten, den Wolken gleich, zu beseitigen. Ein Beispiel. Die Sonne strahlt Licht und Wärme zur Erde. Sie selbst schafft keine Bewölkung, also keine Wolkentürme und somit keine Schatten. Die Sonne fragt nicht, ob wir ihre Strahlen und Wärme wollen. Sie gibt. Einerlei, ob wir Menschen sie bestimmen wollen oder nicht. Ob der eine heute Regen wünscht oder der andere die wärmenden Strahlen der Sonne. Die Sonne also gibt und erwartet nichts von uns Menschen. Auch dann nicht, wenn wir an sie Erwartungen stellen. So ist es auch mit der wahren, ewigen Liebe. Die wahre, ewige Liebe ist das universale, kosmische Licht, das jedem Menschen gibt, aber auch der Tier-, Pflanzen- und Mineralwelt. Denn die kosmische Liebe ist immer Einheit, gebend, liebend, helfend, beistehend und auch heilend. Die ewige Liebe, das Licht der Unendlichkeit, ist die Liebe, ist das Licht des Unendlichen, den wir im Abendland Gott nennen oder den Christus Gottes, dann, wenn wir die erlösende, befreiende, helfende und heilende Kraft anrufen, also darum bitten. Das universale, ewige Licht der Liebe verlangt von uns Menschen nichts. Die ewige Liebe, die Sonne des Urseins, gibt und gibt. Wir Menschen schaffen die Wolken, die Schatten, indem wir anders wollen als die Strahlen der ewig gebenden Liebe. Dann schaffen wir die Wolken gleich Wolkentürme. Dieser Zustand, die Abkehr vom Licht, verschattet unser Gemüt und dadurch auch die Bausteine unseres physischen Leibes, die dann nach Licht, Kraft und Wärme hungern, nach den Strahlen der wahren Liebe, nach dem Licht der inneren Sonne. Obwohl die ewige Liebe ohne Einschränkung immer gibt, erreicht sie uns nur teilweise. Unsere Kurzatmigkeit gibt darüber Aufschluss.
Wir atmen im Schattendasein, in der Kälte unserer Gefühle, die darauf bedacht sind, geliebt zu werden. In vielen Fällen ist der Mensch nicht bereit, seine Schatten, seine unguten gleich negativen Verhaltensweisen, die sich in seinen Gefühlen, Gedanken, Worten und Handlungen tummeln, anzuschauen, um sie zu beheben. Solange wir von Menschen Liebe wünschen oder die Anlehnung an den Nächsten suchen, werden wir immer in unserem eigenen Schatten stehen. Viele Menschen erwarten Sicherheit und wollen vom anderen geliebt werden, ohne zu fragen: Wie bin ich? Kann man mich lieben? Daraus entwickeln sich mit der Zeit Enttäuschung, Bitternis, Streit, Feindschaft bis hin zum Hass. Ist das die Liebe, von der wir als der absoluten göttlichen Liebe gehört haben? Oder ist das ein Teil unserer Schwäche, die sich als Wolkentürme vor der wahren Liebe, vor dem ewig gebenden Licht auftürmt? Was wäre zu tun? Wir, jeder Einzelne, wird irgendwann lernen, aus seiner Schwäche, die immer nur erwartet und verlangt, Stärke zu gewinnen. Des Menschen Erwartungen übersteigen in vielen Situationen oftmals das Maß aller Dinge. Jesus von Nazareth half uns, und der Christus Gottes steht uns bei. Er lehrte uns vor 2000 Jahren und sein Wort hat Gültigkeit, gestern wie heute. Alles, was ihr also von anderen erwartet, das tut auch ihnen. Darin besteht das Gesetz und die Propheten. Ihr habt gehört, dass gesagt worden ist: Du sollst deinen Nächsten lieben und deinen Feind hassen. Ich aber sage euch: Liebt eure Feinde und betet für die, die euch verfolgen, damit ihr Söhne eures Vaters im Himmel werdet. Denn er lässt seine Sonne aufgehen über Böse und Gute, und er lässt regnen über Gerechte und Ungerechte. Wenn ihr nämlich nur die liebt, die euch lieben, welchen Lohn könnt ihr dafür empfangen? Das sprach Jesus von Nazareth. Jeder Tag ist der Tag des Einzelnen. Deshalb die Schlüsselfrage, die sich mir, jedem von uns stellen könnte, sie heißt: Woraus bestehen meine Wolkentürme? In unseren Verhaltensweisen finden wir unsere Fehler, unsere Schwächen, unsere Wolken, auch Sünden genannt,
gegen die Freiheit, gegen das Leben, gegen die Strahlen der ewigen Sonne, der Kraft des Lebens. Deshalb wäre heute und jetzt angebracht, Gewissenserforschung zu halten, um heute und jetzt das zu beheben, was uns an Ungutem bewusst ist, das sich in unseren Gefühlen und Gedanken bewegt. Wenn Sie wollen, gehen wir gemeinsam in ein stilles Gebet und bitten den allwaltenden Geist der Liebe, uns beizustehen, dass wir das erkennen, was heute unser Gemüt bewegt, um es zu beheben. Werden unsere Wolken lichter, dann spüren wir die helfende und heilende Liebe, die Christus Gottes Kraft in Seele und Leib.

Nun gehen wir dem Christus Gottes, dem inneren Licht in uns entgegen. Wir tun es durch eine gezielte Atmung, die löst und uns von noch bestehenden Störgedanken befreit. Zuerst nehmen wir eine aufrechte Sitzhaltung ein. Wir stellen beide Füße auf den Boden. Wenn möglich, lehnen wir uns nur mit dem Steißbein an, legen beide Handrücken auf unsere Oberschenkel und ziehen die Handrücken an unseren Körper heran. Wenn Sie wollen, können Sie Ihre Augen schließen. Wir wenden uns nun unserem Atem zu. Bei den meisten Menschen ist die Atmung sehr kurz. Warum? Weil viele Gedanken durch unser Gehirn und unser Gemüt jagen. Dadurch ist auch das Nervensystem verkrampft. Wir sind unruhig und hektisch. Das heißt, wir kommen nicht zur Ruhe. Doch gerade in der Ruhe liegt die Kraft zum Heilwerden der Seele und des Leibes. Wir bemühen uns nun, tiefer zu atmen. So nehmen allmählich unsere drängenden Gedanken oder Gefühle mehr und mehr Abstand. Wir atmen also tief ein und langsam und bewusst aus. Wir atmen tief ein und aus. Wir atmen tief ein und aus. Wir wollen, dass unsere Gefühle und Gedanken Abstand von uns nehmen. Deshalb begleiten wir unseren Atem, wie er in den Körper strömt und den Körper wieder verlässt. Wir atmen tief ein und durch Nase oder Mund aus. Wir begleiten nun unseren Atem. Wir atmen immer tiefer und langsam und bewusst aus. Wir atmen tief, sehr tief ein und langsam und bewusst über Nase oder Mund aus. Wir atmen noch tiefer ein und atmen langsam und bewusst aus. Bleiben Sie dabei, beobachten Sie Ihren Atem. Sie merken,
Ihre Gefühle und Gedanken nehmen mehr und mehr Abstand. Begleiten Sie also Ihren Atem. Nun atmen Sie bis in den Bauchraum hinab. Sie ziehen also Ihren Atem in den Bauchraum hinunter und atmen sodann langsam und bewusst über die Nase oder über den Mund aus. Sie atmen bis in den Bauchraum hinab und langsam und bewusst wieder aus. Sie atmen bis in den Bauchraum hinab und langsam und bewusst wieder aus. Der tiefe Atem befreit. Sie werden ruhiger. Bleiben Sie dabei, indem Sie Ihren Atem begleiten. Abermals atmen wir bis in den Bauchraum hinab. Im Bauchraum halten wir mit dem Atem kurz inne und atmen langsam durch die Nase oder durch den Mund wieder aus. Wir atmen bis in den Bauchraum hinab, halten den Atem kurz an und atmen langsam durch Nase oder Mund bewusst aus. Wir atmen in den Bauchraum hinab, halten kurz inne und atmen wieder langsam aus. Eine tiefe Atmung befreit. Sie werden ruhiger. Ihre Gefühle und Gedanken nehmen mehr und mehr Abstand von Ihnen. Noch einige Male atmen wir tief ein, in den Bauchraum hinab, halten kurz mit dem Atem inne, und atmen langsam und bewusst aus. Vergessen Sie nicht, Ihren Atem zu begleiten. Wir atmen in den Bauchraum hinab. Halten mit dem Atem kurz inne und atmen wieder langsam aus. Wir atmen in den Bauchraum hinab. Halten kurz inne und atmen wieder langsam und bewusst durch Nase oder Mund aus.
Wir atmen tief ein und langsam wieder aus. Wie automatisch geht nun unser Atem tiefer, weil wir ruhiger geworden sind. Unsere tiefen Atmung entspannt das Nervensystem. Ohne den Atem im Bauchraum anzuhalten, atmen wir noch einige Male tief ein und atmen langsam wieder aus. Wir atmen tief ein und wieder langsam aus. Unsere Gedanken haben Abstand genommen. Das Nervensystem ist entspannt. Wir atmen nun ruhig und tief. Ruhig und tief geht unser Atem. Nun lassen wir es atmen. Es atmet. Lassen Sie es atmen. Es atmet. Ihre Muskeln und Ihr Nervensystem sind entspannt. Deshalb atmen Sie um vieles tiefer ein und ruhig und gelassen aus. Sie sind aufnahmefähig für die Kraft des Heils. Worte, die gefüllt sind mit der Lebenskraft des Heils, können Ihre Seele berühren und auch Ihren Körper. Mit der Hilfe der Christus-Gottes-Kraft spreche ich nun Ihre Seele und Ihren Körper an. Bitte denken Sie jetzt nicht mit, sondern lassen Sie die Energien der Worte bewusst still in Ihre Seele und in Ihren Körper strömen. Wenn möglich, unterbinden Sie den Fluss der Worte also nicht, indem Sie mitdenken oder gar außerhalb der Reichweite geistigen Strömens denken. Atmen Sie ruhig und tief. Atmen Sie ruhig und tief. Der innere Arzt und Heiler, die Sonne, das innere Licht, das das Leben ist, strahlt in Ihre Seele. Der innere Arzt und Heiler, die Sonne, das innere Licht, dass das Leben ist, strahlt in Ihre Seele.